0: Ich habe 19 Lebensjahre gebraucht, bei vielen Mühen, Jesus Christus persönlich kennenzulernen, ihn persönlich zu finden. In meinem Leben war das sehr anstrengend. Und das kann auch bei einigen von euch hier so sein. Ihr kommt auch aus gläubigen Familien und lebt in einer Zerreißprobe zwischen: Ich würde gerne Christin, Christ sein, und zwar im Sinne des Neuen Testamentes, der Autoren des Neuen Testamentes, aber ich möchte eigentlich auch mit zwei Füßen auf der Erde leben. Wie funktioniert so etwas? In diesen Tagen möchte ich gerne darüber etwas weiter sagen, wie es mir ergangen ist, wie ich an Jesus Christus herangekommen bin, obwohl in unserem Elternhaus vor jeder Mahlzeit gebetet wurde. Abends haben wir dieses Gebet gesprochen: Christi Blut und Gerechtigkeit, das ist mein Schmuck und Ehrenkleid, damit will ich vor Gott bestehen, wenn ich mal irgendwann in den Himmel gehe. Das war so in unserem Leben. Und ich habe das aufrichtig mitgesprochen, aber ich kannte Gott nicht. Ich habe an Gott geglaubt, aber ich kannte ihn nicht. Und ich möchte das hier weitergeben, damit jeder in etwa einen Eindruck hat, um was es in meinem Leben für die Tage hier geht. Und da geht es wirklich darum, dass man nicht nur an Gott glaubt. Das machen Muslime auch oder Hindus. Ich hatte eine Missionsreise nach Indien mal mitgemacht und da sah ich, wie Hindus beteten, in Schriften lasen. Und dann dachte ich, das machen wir ja auch. Es ist ein Unterschied, an Gott glauben oder Gott persönlich kennen. Ich glaube, Leo Tolstoi hat es mal gesagt, nicht? Gott kennen, das ist Leben. Und das sollte in diesen Tagen Wirklichkeit werden. Als ich zum Glauben fand, das heißt, als Jesus Christus meinen Geist berührte, überzeugte, in der Sekunde wusste ich, mit diesem Gott, das stimmt. Und so entwickelte sich das, dass ich in meinem Leben die Entscheidung getroffen hatte, so vielen Menschen wie möglich das zu sagen, dass es ein Unterschied ist zwischen an Gott glauben und Gott persönlich kennenlernen. Also kommen Sie nach Hause und lernen Sie Gott persönlich kennen. Ich predige das Evangelium von Jesus Christus, durch das ich selber gerettet wurde. Ich wüsste sonst nichts wesentlich anderes zu predigen. Und das Evangelium ist eine richtige Gewissheit. Ich hatte einen Chef, den missionierte ich. Ich war nicht mit Jesus Christus verbunden. Und jedes Mal, wenn ich die Mühe machte, schaute er mich an und sagte: Wissen Sie, Herr Bombosch, die Affen. Die Affen. Damit war meine Mission zu Ende, denn ich wusste nicht, hat Gott wirklich Himmel und Erde gemacht? Ich hatte kein Zeugnis, keine Bestätigung aus dem anderen Bereich Gottes in meinem Leben. Als Jesus meinen Geist überzeugte, wusste ich in einer Milliardstelsekunde, Gott hat Himmel und Erde wirklich gemacht. Und dieses Evangelium ist Wahrheit, das predige ich. Und dieses Evangelium hat eine Bedeutung für alle Menschen. Ich war auf einigen Kontinenten in einigen Ländern und überall entdeckte ich das Gleiche. Alle Menschen haben eine unsterbliche Seele, genauso wie du heute hier und ich. Deine Seele wird nie sterben. Dein Körper, der wird sterben irgendwann. Oder für Gottes Kinder kann die Wegnahme durch Jesus Christus geschehen. Aber die Menschen hatten alle Sehnsucht, eine Antwort darauf zu bekommen, auf die Frage, was geschieht mit meinem Leben, wenn ich sterbe. Und dieses Evangelium ist das Evangelium nicht einer Kirche. Ganz simpel, einer Person. Und die Person ist jetzt hier, ich sehe sie nicht, ihr auch nicht, davon gehe ich aus. Aber diese Person hat einen Namen, einen beeindruckenden Namen, Jesus Christus. Und dieser Jesus Christus ist hier und benutzt jetzt diese Tage, um in dein Herz zu kommen. Dass es ihm gelingen könnte, dass du nach Hause kommst. Er lädt dich ein, du nimmst die Einladung an und sagst, ich bin gläubig, aber ich kenne ihn nicht wirklich. Und dass man dann in diesem Sinne dieses Evangelium von diesem Jesus Christus wahrnimmt. Dieses Evangelium, das ist ein Evangelium der sogenannten, ja, altdeutsches Wort, Heimsuchung. Gott sucht dich wirklich. Vielleicht hast du ihn ausgeblendet, aber er sucht dich wirklich. Er möchte mit dir in ganz persönliche Beziehung kommen. Und darum ist es ein Evangelium für sogenannte Sünder, für Menschen, die schuldig sind. Und ihnen soll vergeben werden. Das ist der Grund meines Hierseins. Und wenn das Thema nach Hause kommen uns angeboten wird, dann ist es in der Tat so, für alle, die hierher kommen, Jesus Christus ist unser Friede. Wir haben im Neuen Testament vom Herrn Jesus Christus eine Erzählung von einem sogenannten verlorenen Sohn. Das kann man nachlesen im Lukas-Evangelium, Kapitel 15. Und das macht wirklich Sinn, wenn man heute Abend nochmal Zeit hat und man hat eine Bibel, dass man das in Ruhe nochmal durchliest. Kommen Sie doch nach Hause. Ein Vater hatte zwei Söhne. Und der Jüngere von ihnen sagte zu seinem Vater, gib mir, Vater, das Erbteil, das mir zusteht. Und der Vater teilte Hab und Gut unter den Söhnen aus. Und nicht lange danach sammelte der jüngere Sohn alles zusammen und zog in ein fernes Land. Und dort brachte er sein Erbteil durch mit Prassen, so richtig auf die Pauke gehauen. Das Leben krachen lassen, wie man es sich eigentlich wünscht. Dieser zweite Sohn, der hatte dann einen Tag, sein Erbe war verbraucht. Dann kam eine Hungersnot. Wir hören ja jetzt in diesen Monaten, dass sowas Ähnliches vielleicht auch nach Europa kommen könnte. Dann kann man sich ja dran erinnern, wenn das so wäre. Und über diese Hungersnot fing er an, zu verschmachten. Er hatte nichts zu essen. Die Freunde hatten ihn verlassen, er hatte keine Arbeit und eigentlich aß er von seiner sogenannten Arbeit. Er hütete Schweine und als er so im Elend, im Dreck war, sagte er, ich will mich aufmachen, zu meinem Vater gehen, ich will nach Hause kommen. Aber ich will zu meinem Vater sagen, ich habe gesündigt gegen den Himmel und vor dir. Ich bin nicht mehr wert, dass ich dein Sohn heiße, mache mich zu einem deiner Tagelöhner. Und er machte sich auf und ging zu seinem Vater. Möchtest du auch nach Hause kommen? Am allerbesten gleich heute, wenn das noch nicht in deinem Leben geschehen wäre. Du bist genauso eingeladen, vielleicht eine andere Lebensgeschichte, ich habe auch eine andere Lebensgeschichte wie dieser zweite Sohn, aber immerhin. Der Vater hatte jeden Tag die Gardinen an die Seite geschoben, im Bild gesprochen, und schaute, komm mein Junge nach Hause, wird es heute sein. Und für Väter und Mütter, die Gottes Kinder sind und noch nicht nach Haus gekommene Kinder haben, ist das der größte Schmerz. Mein Junge ist noch nicht gekommen. Meine Tochter hat sich noch nicht aufgemacht. Das ist für Vater und Mutter ein großer Schmerz. Als wir Familie wurden und unsere Kinder waren Malinki, nicht? Klein, da habe ich gedacht, bei allen Familien mag es schwierig werden, bei uns nicht. Das sind Engelchen. So lieb, so nett. Und ich habe sie erzogen, dachte ich. Und dann fanden sie es noch nicht. Und dann denkst du, was nützt das, wenn sie nicht nach Hause kommen? Das ist eine der bekanntesten Geschichten aus der Bibel. Vom verlorenen Sohn. Man müsste eigentlich sagen, der liebende Vater. Das wäre richtiger. Weil es waren zwei Söhne verloren. Das kann auch hier bei euch sein, wie bei uns. Hier sind viele Fromme, die vielleicht wie der zu Hause gebliebene in jeden Gottesdienst gingen und jede Bibelstunde besucht haben und jede Gebetsstunde, wenn es ging, aufgesucht haben. Und als dann der verlorene Sohn nach Hause kam, hörte der zu Hause gebliebene, der Erste draußen, zu Hause ist Musik, da ist was los, und er konnte sich das nicht erklären. Dann kam er nach Hause und war völlig entsetzt, dass sein Vater dem Verlorenen ein Kalb schlachtete. Und er, der in jeder christlichen Situation zu Hause war, hat seinem Vater kein Kalb geschlachtet. Und da sagt er doch zum Vater, das gibt's doch nicht. Mir hast du nie ein Kalb geschlachtet. Ich war immer dabei. Ich habe mich bemüht, nach deinen Regeln zu leben. Und mein Bruder, der verloren war, dem machst du ein großes Fest. Wenn man das weiterliest, nach Hause kommen, dann ist es doch so, dass der Vater zu dem zu Hause gebliebenen sagt, ist dir ein gemästetes, geschlachtetes Kalb mehr wert als ich, dein Vater? Haben wir nicht manchmal in der Gemeinde Jesu Christi diese Auseinandersetzung, dass wir denken, ich habe mich bekehrt, ich bin gut, ich bin fromm, ich bin irgendwann mal nach Hause gekommen, aber ich kenne vielleicht Gott gar nicht. Ich glaube an ihn, aber ich weiß nicht, wie das mit diesem Gott ist. Ich habe das viele Male so erfahren, Menschen gefragt, glaubt ihr an Gott? Ja. Kennt ihr ihn persönlich? Nein. Das muss sich ändern. Für den zu Hause gebliebenen Sohn wie für den verlorenen, weggegangenen. Beide brauchten eine ganz eigene persönliche Beziehung zu Gott, dem Vater. Und das bietet sich in diesen Tagen an, auch heute hier. Wenn Jesus diese Geschichte so erzählte, verstand er, in Bildern kann man Wahrheiten sehr gut für lange Jahre bleibend Menschen vermitteln. Geschichten prägen sich in diesem Sinne gut ein. Vielleicht erzählte Jesus von einer Familie, die so etwas wie eine Landwirtschaft, einen Bauernhof hatten. Und dann solch eine Situation. Der jüngere Sohn sagte, und manchmal sind wir auch solche Typen, Vater, nach der Gesetzesordnung, juristisch, erhält der ältere Sohn 2/3 des Erbes, wenn du gestorben bist. Der jüngere 1/3. Aber ich habe keine Lust zu warten, bis du tot bist. Ich will jetzt mein Erbe. Ich will jetzt Gas geben. Ich will jetzt leben. Jetzt möchte ich Party machen. Jetzt will ich was vom Leben haben. Und das ist eigentlich unheimlich. Wenn ich hier lese, Vater, im Bild gesprochen, öffnete den Tresor und gab 1/3 Vermögen seinem Zweiten, bevor Vater verstorben war. Und der Junge nahm die Knete und ging. Leute, so sollten wir mit unseren Eltern nicht reden. Wenn du noch einen Vater hast, rede nie so mit ihm. Wenn du noch eine Mutter hast, sprich nie so mit ihr. Sondern lerne, nach Hause zu kommen. Sage nicht, ich habe keine Lust, so lange auf mein Erbteil zu warten, ich möchte es jetzt haben. Das war eine lieblose Forderung des zweiten Sohnes gegenüber seinem Vater. Dieser junge Mann wollte sein Elternhaus verlassen, und zwar sofort. Vielleicht hast du auch dieselben Gefühle und denkst, könnte ich meine Eltern, ohne ihnen weh zu tun, verlassen? Das wäre mir das Beste. Und dann lebe ich so, wie ich es möchte. Ohne Gott, ohne Bibel, ohne Vater und Mutter, die gläubig sein könnten. Der Vater gab dem Zweiten das Erbteil. Und jetzt achte darauf. Vater sagte sinngemäß, Junge, dann geh. Es tut mir weh, dann geh. Und der Sohn nahm das Erbe und ging. Das sind wir Menschen. Das bist du, das bin ich. Das sind wir. So springen wir manchmal mit Gott um und denken, wir haben vielleicht solch ein Recht, so mit Gott zu reden. Dieser junge Mann hatte seine Entscheidung getroffen. Aber Jesus möchte mit diesem Gleichnis erzählen, der zu Hause gebliebene war genauso verloren wie der Weggegangene. Darum für uns, die wir uns Christen nennen, sind diese Tage von hohem Wert nachzudenken. Habe ich eine ganz persönliche, richtige Beziehung zu Gott durch Jesus Christus? Lebe ich mit diesem Gott? Oder bin ich einfach nur ein moralisch guter, wertvoller Christin, indem ich sage, ich rauche nicht, ich trinke nicht, ich gehe nicht in die Disco, ich nehme keine Drogen. Das hat der Zuhausgebliebene auch nicht getan. Und als er dann nach Hause kam, hat Vater zu ihm gesagt, so geht's nicht. Nein, so geht's wirklich nicht. Jesus erzählt die Geschichte, dass für beide Söhne Vergebung von Gott für ihre Sünden da sind. Für dich ist Vergebung da. Was immer du gelebt hast in deiner Vergangenheit, du kannst Vergebung haben, denn es steht in der Bibel geschrieben, das Blut Jesu Christi macht rein von allen Sünden. Es gibt keine Sünde, die nicht vergeben werden könnte. Also kommen Sie nach Hause. Mach es heute. Schieb es nicht raus bis auf den letzten Bus. Und dann, wenn alles sich drängt, Gott kann vergeben, Gott will vergeben. Und Jesus lehrt, nur Gott kann Sünden vergeben. Kein Mensch kann Sünden vergeben. Kein Evangelist, kein Missionar, kein Pastor, kein Prediger, kein Christ. Nur Gott allein kann Sünden vergeben. Dostojewski, ein Schriftsteller, ein Russischer, der
1: eigentlich bekannte Bücher geschrieben hat, wie dieses eine Buch Besessenen oder die Brüder Karamasow. Und in diesen Büchern hat er etwas wiedergegeben. Und zwar war er zum Tode verurteilt. Die Gewehre waren auf ihn gerichtet. Es waren nur ganz wenige Augenblicke bis zum Sterben, bis zum Erschossenwerden. Dann kam eine Begnadigung für Dostojewski. Er wurde nicht erschossen, aber er kam in ein Lager mit vielen anderen Menschen und Kakerlaken und Viechern, nicht? Das war alles sehr, sehr unangenehm. In diesem Lager gab es Frauen. Hör mal gut hin, gute Frau. Das waren Frauen, die kannten Jesus Christus persönlich. Und sie hatten ein neues Testament, in dem lasen sie. Sie haben in diesem Testament ihre Beziehung zu Jesus Christus stabilisiert, stark gemacht, für jeden Tag, für jede Nacht. Und dann gaben sie das Neue Testament diesem Dostojewski. Er nahm es, las es. Er hat es so oft gelesen, dass er beinahe alles auswendig konnte. Und auch diese Geschichte von dem liebenden Vater, von dem zu Hause gebliebenen, verlorenen Sohn, das kannte er auswendig. Und das hat er in diesen seinen Büchern verarbeitet. Dieser Dostojewski war ein Mann rastlos, eigentlich ein junger Mensch. Und er suchte Leben in der Menschheit. Heute suchen Millionen genauso das Leben in dieser Menschheit. Du bist auf der Suche nach etwas und du weißt nicht, was du suchst. Du suchst das ewige Leben. Du suchst Gott. Dostojewski könnte dir ein Beispiel sein. Nimm mal die Literatur oder erkundige dich mehr über ihn. Viele junge Menschen sagen, ich möchte tun, was mir gefällt. Das hatte der Mann auch gedacht. Die Konsequenzen sind mir egal. Das ist unheimlich. Ich möchte alles ausprobieren. Drogen, Sex, Alkohol. Und ich bin niemandem Rechenschaft schuldig. Wenn du an solch einer Stelle angekommen bist, dann bist du an einem der gefährlichsten Augenblicke in deinem Leben.

er läuft vor Gott weg. Nicht, dass man weglaufen könnte im Sinne zu sagen, Gott, meine Eltern, das Evangelium, das ist mir alles egal. Schau mal, John F. Kennedy, ich weiß nicht, ob der Name in diesem Sinne uns bekannt ist. Ein amerikanischer Präsident war auf dem Flug nach Dallas, um Wahlkampf zu machen. Und dort wurde er erschossen. Was hatte John F. Kennedy vorgehabt, in Dallas im Wahlkampf den Menschen zu sagen? Aus dem Markus-Evangelium, Kapitel 8, Vers 36, wollte John F. Kennedy zu den Menschen sagen, Leute, was hilft es euch, wenn ihr die ganze Welt als Eigentum bekommen könntet und ihr würdet eure Seele Schrott fahren, Totalschaden, zerstören und das ewige Leben verpassen? Das wollte John F. Kennedy den Menschen da sagen, aber er wurde vorher ermordet. Wir alle haben eine unsterbliche Seele, einen unsterblichen Geist. Und einmal werden wir Rechenschaft geben, weil wir zur Rechenschaft gezogen werden, jeder. Ich weiß, dass jetzt vielleicht Diskussionen sind, aber lassen wir uns an Gottes Wort ein bisschen näher herankommen. Wenn die Ewigkeit beginnt und man ist vor Gott, dann ist es ja eigentlich so, dass Gott nicht entscheidet, ob du in Gottes neue Welt darfst oder nicht. Sondern du entscheidest das hier auf dieser Erde, wo du deine Ewigkeit zubringst. Dein gelebtes Leben entscheidet darüber. Und Gott wird dir nur noch mal bestätigen, schau mal, so hast du gelebt. Und auf der Erde wolltest du mit mir nicht leben und jetzt will ich in Ewigkeit mit dir nicht leben. Ich stelle mir das grauenhaft vor. Wir predigen so gerne den Gott der Liebe. Und darum macht es Sinn, dass wir darüber reden und ins Gespräch kommen. Und darum erzählt Jesus Christus, jeder Mensch, wie dieser verlorene Sohn, muss umkehren. Vielleicht haben die zu Hause gebliebenen Töchter und Söhne es viel schwerer umzukehren, weil sie eigentlich denken, ich bin eigentlich so mit Gott ganz gut. Ich wüsste nicht, was er an mir kritisieren könnte. Ich spende 1 Euro, ich spreche 1 Gebet, ich lese mal in der Bibel, ich besuche mal eine Kirche, Gottesdienst, wie auch immer. Der junge Sohn, der weggegangen war, der hatte alles verloren, keine Arbeit. Und dann kam eine Hungersnot. Und das war so, er schlug in sich, nicht um sich. Gläubige können schon mal um sich schlagen. Dieser Junge, der schlug in sich und sagte, ja, was hast du dir erlaubt? Was hast du eigentlich gemacht? Jetzt möchte ich zurückgehen zu meinem Vater, weil der hat ein funktionierendes Leben. Da kriege ich, was ich brauche, aber ich habe kein Recht mehr zu sagen, Vater, ich bin dein Sohn. Ich möchte eigentlich nur, dass Vater, gib mir Arbeit. Ich werde alles tun, um überleben zu können. Vater hatte täglich auf ihn gewartet. Ich verstehe das so. Gott läuft niemanden letztlich hinterher, aber allen entgegen. Allen, die nach Hause kommen, läuft er entgegen. Das wäre schon schwierig, wenn Gott den nach Hause kommenden nicht entgegenlaufen würde. Und auf dem Weg nach Hause war dieser junge Mann traurig, depressiv. Und er wusste, was er verspielt hatte, wie es ihm ergangen ist draußen. Und darum wollte er Folgendes sagen. Vater, reden wir nicht über Familienverhältnisse, sondern eins ist geklärt, ich habe gesündigt. Weißt du das, dass du auch gesündigt hast? Weißt du das?

oder nicht. Morgen ist das Thema, haben wir noch Werte? Und da reden wir über menschliche Werte, unsere Werte und über Gottes Werte. Wir haben Werte, Gott hat auch Werte. Und dann können wir uns Zeit nehmen, darüber nachzudenken. Ich habe gesündigt gegen den Himmel und vor dir. Ich bin nicht mehr wert, dein Sohn genannt zu werden. Umkehren heißt, ich muss in eine völlig neue Richtung gehen. Die Richtung von Gott weg, ich stoppe, drehe mich um und gehe jetzt Richtung Gott. Die Einladung wird in diesen Tagen immer wieder ausgesprochen, wie auch heute, gleich zu Beginn, ganz einfach. Komm nach Hause. Gott hat dich gemacht. Er ist dein Schöpfergott. Und wenn er dich gemacht hat, mein sehr verehrter Herr, meine sehr verehrte Dame, dann hat er auch ein Recht auf dein Leben. Das kann nicht anders sein. Und wenn er ein Recht auf unser Leben hat, wie auf mein Leben, dann ist es nur logisch und richtig, wenn man verstanden hat, ich habe gesündigt. Ich bin weggegangen. Irgendwo halte ich mich auf in dieser Welt. Jetzt möchte ich die Richtung ändern und nach Hause kommen. Es ist wirklich wunderbar, dass wir das annehmen dürfen. Als der Vater seinen Sohn mit großer Distanz in der Ferne sah, lief der Vater seinem Sohn entgegen. Das macht übrigens dein himmlischer Vater schon einige Jahre. Immer wieder bemüht er sich, dir entgegenzukommen, entgegenzulaufen. Aber vielleicht drehst du dich um und möchtest das eigentlich noch nicht annehmen. Wenn man nach Hause kommt, dann wird man nicht bestraft, sondern der Vater nahm diesen nach Haus gekommenen in die Arme, küsste ihn. Der war noch nicht gereinigt, gewaschen. Ich stelle mir das vor, dass er wohl noch ein bisschen gestunken hat. Vater küsste ihn. Egal wie dein Leben bis heute verlaufen ist, Gott liebt dich. Und es ist nicht eine Sündenfrage, sondern eine Frage der Barmherzigkeit Gottes, die er dir geben möchte. Und dafür hat er Jesus Christus ans Kreuz geschickt, um dich einladen zu können. Ist es vielleicht in deinem Leben zu spät? Könnte ja sein, dass du so denkst. Das wäre eine gefährliche Einstellung. Man würde sich auf einem falschen Weg befinden. Aber eines Tages wirst du dich an Gott wenden müssen oder vor ihm erscheinen müssen. Wie Mao Zedong. Ich hatte eine Missionsreise nach China. Und Mao Zedong wuchs auf in einer Missionarschule. Missionsschule. Er sah, wie die Missionare Losung und Lehrtext jeden Tag lasen. Das war der Ursprung für die Mao-Bibel. Und Mao gab kurz vor dem Ende seines irdischen Lebens einem Journalisten ein Interview und sagte, hörst du? Hörst du wirklich? Mao, ich werde bald vor Gott erscheinen müssen. Mao ist in der Ewigkeit. Er ist dem Gott begegnet. Du wirst eines Tages dann auch solch eine Einladung vielleicht bereuen, dass du sie ausgeschlagen hast. Die Bibel sagt, heute, jetzt, das ist die allerbeste Zeit, sich zu bekehren. Das ist der angenehme Tag der Errettung, des Heils. Und vielleicht solltest du heute umkehren und zu Gott kommen, durch Jesus Christus. Aber dass man kommt und sein Leben festmacht. Diese Geschichte mündet eigentlich mit der Frage, bist du auch ein verlorener Sohn, eine verlorene Tochter? Dann bist du heute eingeladen, nach Hause zu kommen. Und dein himmlischer Vater, der sagt dir das, ich habe dich wirklich lieb. In diesem Sinn,
Wirf deine unsterbliche Seele nicht weg. Spiele nicht damit. Und würdest du Eigentümer dieses Universums und du würdest deine Seele beschädigen, es macht alles keinen Sinn. Ich habe auch Millionäre beerdigt. Ihr müsst mir nichts erzählen, was Reichtum ist. 10 Ferraris im Teller. Leute, du nimmst nichts mit, außer deine unvergebenen Sünden.

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0: Wir stehen bei den messianischen Psalmen in Psalm 118 und kommen jetzt zu den eigentlich messianischen Versen. Wir lesen ab Vers 22 bis zum Schluss. Psalm 118, 22 bis zum Schluss.
1: Der Stein, den die Bauleute verworfen haben, ist zum Eckstein geworden. Vom Herrn ist dies geschehen. Es ist ein Wunder vor unseren Augen. Dies ist der Tag, den der Herr gemacht hat. Seien wir fröhlich und freuen wir uns in ihm. Ach Herr, hilf doch. Ach Herr, gib doch Gelingen. Gesegnet sei, der da kommt im Namen des Herrn. Vom Haus des Herrn aus haben wir euch gesegnet. Der Herr ist Gott. Er hat uns Licht gegeben. Bindet das Festopfer mit Stricken an die Hörner des Altars. Du bist mein Gott, ich will dich preisen. Mein Gott, ich will dich erheben. Preis den Herrn, denn er ist gut. Ja, seine Gnade währt ewig.
0: Ja, der bekannteste messianische Vers in diesem Kapitel ist Vers 22. Und wir können dazu gerade aufschlagen im Lukasevangelium, wo der Herr Jesus diese Stelle zitiert hat gegenüber seinen Gegnern im Tempel. Damit wir den Zusammenhang sehen, in Kapitel 19, Lukas 19, Vers 47, geht es um die letzte Woche vor der Kreuzigung. Und da lesen wir in Kapitel 19, Vers 47, liest das jemand vor?
2: Und er lehrte täglich im Tempel. Aber die hohen Priester und Schriftgelehrten und die Vornehmsten im Volk trachteten danach, dass sie ihn umbrächten.
0: Jawohl, das schildert so die Situation, diese Spannung in dieser letzten Woche. Dann Kapitel 20, Vers 1, bitte noch.
2: Und es begab sich an der Tage einem, als er das Volk lehrte im Tempel und predigte das Evangelium, da traten zu ihm die hohen Priester und Schriftgelehrten mit den Ältesten und sagten zu ihm und sprachen: Sage uns, aus was für Vollmacht tust du das?
0: Jawohl. Das hier können wir auf Dienstag ansetzen, Dienstag vor Karfreitag. Wenn wir das Markus-Evangelium dazu nehmen würden, dort kann man wirklich schön jeden Tag genau zeitlich festlegen. In zum Beispiel Matthäus-Evangelium ist dann nicht immer erkenntlich, dass da jetzt ein neuer Tag ist. Das Gleiche wird erzählt, aber im Markus-Evangelium wird besonderen Wert gelegt darauf, auf die genauen zeitlichen Verhältnisse. Und wenn wir das so vergleichen, die synoptischen Evangelien, also Matthäus, Markus und Lukas, dann wird deutlich, das hier war Dienstag vor Karfreitag. Und das war der Tag mit den meisten Auseinandersetzungen. Der Herr war konfrontiert mit allen möglichen Gruppen des Judentums und insbesondere, wie wir gerade gelesen haben, mit der Führerschaft des Volkes. Und in den weiteren Versen spricht der Herr mit ihnen. Und nun möchte ich herausgreifen ab Vers 17. Liest jemand? Immer noch Lukas 20, Vers 17.
2: Er aber sah sie an und sprach: Was ist dann das, was geschrieben steht? Der Stein, den die Bauleute verworfen haben, ist zum Eckstein geworden. Wer auf diesen Stein fällt, der wird zerschellen. Auf wen aber er fällt, den wird er zermalmen. Und die Schriftgelehrten und hohen Priester trachteten danach, wie sie die Hände an ihn legten, noch zu derselben Stunde, und fürchteten sich vor dem Volk, denn sie verstanden, dass er auf sie dies Gleichnis gesagt hatte.
0: In dem Gleichnis geht es darum, um den Herrn des Weinberges, der schließlich seinen Sohn, seinen geliebten Sohn schickt. Und die Pächter des Weinbergs bringen schließlich diesen Sohn um. Also der Herr deutet da an, was in den nächsten Tagen stattfinden wird. Dass eben der himmlische Vater seinen Sohn gesandt hat. Aber eben die Pächter, das sind die Führer des Volkes, würden ihn umbringen. Und in diesem Zusammenhang lesen wir eben da in Vers 17 etwas ganz Dramatisches. Er aber sah sie an und sprach: Was ist denn dies, das geschrieben steht? Der Stein, den die Bauleute verworfen haben, dieser ist zum Eckstein geworden. Das sagt der Herr, nachdem die Führer gerade als Reaktion auf das Gleichnis im Satz vorher gesagt haben, als sie aber das hörten, sprachen sie, das sei ferne. Also einen solchen Mord würden sie ja nicht tun, ja? Und dann schaut der Herr sie an. Dieses Detail ist ganz auffällig. Also der Herr hat ihnen wirklich in die Augen geblickt und dann diesen Vers aus Psalm 118 zitiert. Und das gibt der Dramatik noch mehr Gewicht. Damals hat im Aramäischen der Ausdruck Bauleute insbesondere die Lehrer des Gesetzes bezeichnet. Also den Bezug zwischen dem Begriff Bauleute und Lehrer des Gesetzes, der war durch die damalige Sprachgebrauch im Aramäischen direkt gegeben. Und da sagt der Herr, der Stein, den die Bauleute, also die Lehrer des Gesetzes, verworfen haben, dieser ist zum Eckstein geworden. Also der Herr sagt, die Propheten haben es vorausgesagt im Alten Testament, der Messias wird verworfen werden und insbesondere von den Führern des Volkes. Und dann wird das Ganze eigentlich noch dramatisch, wenn wir daran denken, Psalm 118 gehört ja zu einer Serie von Psalmen, die eine besondere Bedeutung haben im Judentum. Nämlich 113 bis 118. Diese Psalmenserie nannte man im Judentum das Hallel. Also die Hallel-Psalmen, die Lobpsalmen, die immer am Passafest gelesen wurden und auch von daher eine ganz besondere Bedeutung haben in Verbindung mit diesem Fest. Und zwar war dann zum Beispiel festgelegt, der erste Kelch, es gab im ganzen 4 Kelche während des Passamahles und auch heute noch, der erste Kelch wurde getrunken vor Psalm 113. Und dann sang man Psalm 113, 114 und dann kam der zweite Kelch und die Hauptmahlzeit. Also, wo man das Passalam gegessen hatte. Und danach kam der dritte Kelch und der hieß der Kelch der Segnung. Kos Bracha. Und das sagt uns natürlich vom Neuen Testament her was. Wo kommt dieser Ausdruck vor, der Kelch der Segnung im Neuen Testament? Beim Abendmahl. Und zwar, dort wird der Ausdruck nicht benutzt, aber in 1. Korinther 10, wenn Paulus über das Abendmahl und den Tisch des Herrn spricht, da nennt er den Abendmahlskelch genau Kos Bracha. Auf Griechisch, der Kelch der Segnung. Können wir kurz aufschlagen, 1. Korinther 10. Liest jemand uns die Verse 16 und 17 vor?
2: Der gesegnete Kelch, welchen wir segnen, ist der nicht die Gemeinschaft des Blutes Christi? Das Brot, das wir brechen, ist das nicht die Gemeinschaft des Leibes Christi? Denn ein Brot ist's, so sind wir viele ein Leib, weil wir alle eines Brotes teilhaftig sind.
0: Jawohl. Also der Herr Jesus hat diesen dritten Kelch, den Kos Bracha, hat er genommen und hat dabei das Abendmahl eingesetzt. Also nach der Hauptmahlzeit mit dem Passalam. Und er hat das Brot der Passamahlzeit genommen, die Matze, und hat daraus eben das Brot des Abendmahls gemacht. Und hat erklärt, das ist mein Leib und von dem Kelch, dies ist mein Blut. Und nach diesem dritten Kelch wurde dann Psalm 115 bis Psalm 118 gesungen. Und da noch ein besonderes Detail, liest jemand uns Psalm 116, Vers 13 vor.
2: Ich will den Kelch des Heils nehmen und des Herrn Namen anrufen.
0: Jawohl, also ausgerechnet in diesem Psalm da, der dann nach dem Abendmahl gesungen wurde, kommt dieser Ausdruck vor, den Becher der Rettungen will ich nehmen. Und der Herr Jesus hat diesem dritten Kelch eben eine ganz besondere Bedeutung gegeben, indem er erklärt hat, dieser Wein spricht von seinem Blut, das eben zur Erlösung, zur Errettung vergossen werden wird. Ja, und so wurde dann gesungen bis Psalm 118 am Schluss. Und da kam natürlich wieder dieser Vers vor. Der Stein, den die Bauleute verworfen haben, ist zum Eckstein geworden. Das muss man sich vorstellen. auch die führenden Priester, die Schriftgelehrten, alle diese Gegner vom Dienstag, die haben in ihren Häusern, in ihren Privathäusern, haben sie auch Passa mit ihren Familien gefeiert. Und da kam wieder dieser Vers. Und das war ja schon der Vers, den der Herr an diesem Dienstag zitiert hat und ihnen in die Augen geblickt hat. Der Stein, den die Bauleute verworfen haben. Und am nächsten Tag ist dann alles geschehen. Das heißt, bereits schon an diesem gleichen Abend nach der Feier, der Herr mit den Jüngern nach Gethsemane gegangen und dann dieses ganze riesige Aufgebot im Vollmondlicht des Passafestes kam nach Gethsemane und der Herr wurde verhaftet, dann in den Privathäusern von Kaiaphas und Annas verhört und am darauffolgenden Morgen in der königlichen Säulenhalle wurde dann offiziell durch Kaiaphas zum Tod verurteilt. Aber die Warnung kam wiederholt. Der Stein, den die Bauleute verworfen haben, dieser ist zum Eckstein geworden. Und übrigens in Matthäus 26 haben wir noch ein ganz bedeutendes Detail, das dort erwähnt wird. Liest jemand Kapitel 26 bis 30.
2: Da sie aber aßen, nahm Jesus das Brot, dankte und brach's und gab's den Jüngern und sprach: Nehmet, esset, das ist mein Leib. Und er nahm den Kelch und dankte, gab ihnen den und sprach: Trinket alle daraus, das ist mein Blut des Neuen Testaments, welches vergossen wird für viele zur Vergebung der Sünden. Ich sage euch, ich werde von nun an nicht mehr von diesem Gewächs des Weinstocks trinken, bis an den Tag, da ich's neu trinken werde mit euch in meines Vaters Reich. Und da sie den Lobgesang gesprochen hatten, gingen sie hinaus an den Ölberg.
0: Jawohl, dieses Loblied, das ist Psalm 115 bis 118. Und zwar ist interessant, dass Matthäus benutzt dieses Wort, nachdem sie ein Hymnus gesungen haben. Und das Wort Hymnus im rabbinischen Hebräisch, Hymno, wurde insbesondere gebraucht eben zur Bezeichnung dieser Psalmen 113 bis 118. Aber eben, wir können sagen, weil das war ja bereits nach dem dritten Kelch, das war ja der Abendmahlskelch, und dann wird gesagt, als sie ein Loblied gesungen hatten, das war also noch Psalm 115 bis 118 damit gemeint. Und dann gingen sie hinaus, auch die Jünger hatten nochmals diesen Vers gehört, der Stein, den die Bauleute verworfen haben. Und eben all diejenigen, die den Herrn dann verhafteten, gingen auch von ihren Privathäusern hinaus und hatten noch zum Schluss diesen Vers gesungen. Ja, gehen wir zurück zu Psalm 118. Also dieser Stein ist der Herr Jesus, verworfen von den Führern des Volkes, aber er soll zu einem Eckstein werden. Was ist ein Eckstein? Wir kennen das heute nicht mehr in der modernen Architektur, aber also der Eckstein war der erste Stein, der beim Haus eines Gebäudes auf das Fundament aufgelegt wurde. Und durch seine Position legte er zwei Mauerrichtungen fest. Also alles muss sich nach dem Eckstein ausrichten. Wenn wir noch eine andere Stelle dazu nehmen, Jesaja 28, Vers 16, dann finden wir nochmals diesen Eckstein. Lies jemand vor, bitte.
2: Darum spricht Gott der Herr: Siehe, ich lege in Zion einen Grundstein, einen bewährten Stein, einen kostbaren Eckstein, der fest gegründet ist. Wer glaubt, der flieht nicht.
0: Jawohl. Diese Stelle wurde auch in der rabbinischen Literatur, im Judentum, gedeutet auf den Messias. Dieser Stein hier, das ist der Messias. Und da wird jetzt wieder gesprochen über ihn als den Eckstein, und zwar den kostbaren Eckstein. Aber hier kommt noch ein Detail dazu. Er wird genannt ein kostbarer Eckstein, aufs Festeste gegründet. Oder wörtlich im Hebräischen, gegründetster Gründung. Also das bedeutet, dieser Eckstein ist gleichzeitig auch das Fundament. Also aufs Festeste gegründet oder eben wörtlich gegründetster Gründung. Eckstein und Fundament in einem. Das ist ein bisschen seltsam, oder? Weil in der normalen üblichen Architektur der Antike der Eckstein eben unterschieden war vom Fundament. Der war aufgelegt aufs Fundament. Aber beim Tempel in Jerusalem war das anders. Schon der Salomonische Tempel wurde ja gebaut auf diesen riesigen Felsen, der heute im Felsendom ist in Jerusalem. Das ist die natürliche, kann man sagen, Bergspitze des Tempelberges, des Berges Zion oder Moria. Und dort findet man heute noch sichtbar die Spur der Südmauer. Denn der Fels ist an dieser Stelle abgeplattet. Das hat man so gemacht in der Antike. Da, wo man die Mauersteine auflegen wollte, hat man den Felsen, den Grundfelsen, eben bearbeitet. Und zwar gibt es da eine Breite von 3,15 Meter. Und das entspricht genau 6 Königsellen. Die Königselle ist ja 52,5 Zentimeter. Das ist die große Elle. Und die kleine Elle, die war 45 Zentimeter. Also 6 mal 52,5 gibt genau diese 3,15 Meter. Und tatsächlich in 1. Könige 6 bis 8, wo wir die Beschreibung des Salomo-Tempels haben, wird gesagt, dass die Mauern des Allerheiligsten 6 Ellen Durchmesser hatten. Also, da sieht man diese Südmauer auf dem Felsen aufgelegt, aber dann sieht man keine weitere Spur mehr. Und so muss man sich dann fragen, ja, wie sind die Mauern da verlaufen? Und ist der Felsen so, im Westen hat er eine ganz natürliche, scharfe Böschung oder Kante. Und auch im Norden. Und wenn man jetzt einfach mal so auf einen Plan diese Mauer sich vorstellt, die ist entlang des Felsens gegangen und dann im Norden auch entlang des Felsens, dann gibt das ein Quadrat, oder? Und zwar von Mauer zu Mauer ergibt das 20 mal 52,5 Zentimeter. Genau. Und das ist genau nach 1. Könige 6 bis 8 war das die Ausdehnung der Breite des Allerheiligsten. Es war ein Quadrat von 20 mal 20 Ellen. Und so kann man also das Quadrat schön auf dem Felsen vervollständigen. Und jetzt wird klar, aha, dieser Fels ist einerseits das Fundament, denn die Südmauer des Allerheiligsten war ja auf dem Felsen aufgebaut. Aber dieser Fels war gleichzeitig auch der Eckstein. Denn die Westmauer und die Nordmauer wurde ausgerichtet nach der natürlichen Position des Felsens. Also ausnahmsweise ist da effektiv Eckstein und Fundament in einem vereinigt. Und was auch noch dann auffällt, ist der Verlauf, also entlang der natürlichen Kante des Felsens im Westen, ist parallel zur Ostmauer des Tempelplatzes, wo das goldene Tor drin ist. Und das macht klar, dass also diese Mauerlinie, dass die nach dem Felsen ausgerichtet worden war. Das zeigt eben, das war der Eckstein, nach dem dann alles weitere ausgerichtet werden sollte. Und dann ist noch eindrücklich, wenn man jetzt von diesem Felsen, auf dem das Allerheiligste gegründet war, eine Linie zieht im rechten Winkel zur Ostmauer des Tempelplatzes mit dem goldenen Tor, dann gelangt man auf den höchsten Punkt des Ölberges. Und dort war der Altar für die rote Kuh. Die wurde dort geopfert. Das war ja das grundlegende Opfer überhaupt, denn ohne dieses Opfer, durch das die Priester gereinigt werden mussten, hätte man überhaupt keinen Priesterdienst tun können im Tempel. Und da sieht man also einen gigantischen architektonisch und auch topologischen Plan, wie da der Tempelberg mit dem Ölberg verknüpft ist und das alles eben ausgehend von diesem Eckstein, der alles festlegt. Ja, und so haben wir also in Jesaja 28 den Herrn Jesus als Eckstein und Fundament. Und sehen wir, es wird wirklich angespielt auf den Tempelberg, denn hier steht, siehe, ich gründe einen Stein in Zion. Und Zion, das ist der Tempelberg. Einen bewährten Stein, einen kostbaren Eckstein aufs Festeste gegründet. Wer glaubt, wird nicht ängstlich eilen. Und so konnte man also auch damals im Judentum verstehen, ja, also Psalm 18, der Stein, den die Bauleute verworfen haben, die führenden Juden werden den Messias verwerfen, aber dann wird er der Beginn werden für ein neues Gebäude. für einen neuen Tempel. Und aufgrund von Jesaja 28 wusste man, der Messias wird dann das Fundament und gleichzeitig der Eckstein sein von diesem Gebäude. Aber was für ein Gebäude? Nicht irgendein Haus, sondern ein Tempel. Ein Tempel. Also Psalm 118 sagt im Klartext, die führenden Juden werden den Messias verwerfen, aber dann wird ein neuer Tempel entstehen. Gegründet auf dem verworfenen Messias. Und jetzt schlagen wir mal auf, 1. Petrus 2. Und da müssen wir daran denken, dass Petrus an Judenchristen schreibt. Oder heute würde man sagen, an messianische Juden. Das heißt also Bekehrte an Jesus, den Messias, gläubigen Juden. Dass er das tut, sieht man aus Kapitel 1, Vers 1. Petrus, Apostel Jesu Christi, den Fremdlingen von der Zerstreuung von Pontus, Galatien, Kappadokien, Asien und Bithynien. Dieser Ausdruck Fremdlingen von der Zerstreuung im Griechischen steht für Zerstreuung Diaspora. Und das ist der Fachausdruck für Juden, die im Ausland leben. Also die Fremdlinge der quasi jüdischen Diaspora in der heutigen Türkei. An sie schreibt er diesen Brief und nun liest jemand bitte Kapitel 2, Verse 1 bis 8.
2: So leget nun ab alle Bosheit und allen Betrug und Heuchelei und Neid und alle üble Nachrede und seid begierig nach der vernünftigen, lauteren Milch wie die neugeborenen Kindlein, auf dass ihr durch dieselbe zunehmet zu eurem Heil, wenn anders ihr geschmeckt habt, dass der Herr freundlich ist. Zu ihm kommet als zu dem lebendigen Stein, der von den Menschen verworfen ist, aber bei Gott ist er auserwählt und köstlich. Und bauet auch ihr euch als lebendige Steine zum geistlichen Hause und zur heiligen Priesterschaft, zu Opfern, geistliche Opfer, die Gott angenehm sind durch Jesus Christus.
0: Ich unterbreche kurz. Also, hier wird gesagt, dieser gütige Herr von Vers 3, zu ihm kommen die Gläubigen. Und zwar kommen sie zu ihm als zu einem lebendigen Stein. Dieser Stein ist von Menschen verworfen. Das ist eine klare Anspielung auf Psalm 118. Und dann wird aber gesagt, bei Gott ist aber dieser verworfene Stein kostbar. Und das ist eine Anspielung auf Jesaja 28, genau. Und bei Gott ist er auserwählt kostbar. Und jetzt wird gesagt, werdet auch ihr, also ihr gläubigen Juden, aufgebaut als lebendige Steine. Das heißt, jeder Gläubige ist ein lebendiger Stein. Mit der Wiedergeburt wird man ein lebendiger Stein. Und in 1. Petrus 1, Vers 3 wird eben ausdrücklich gesagt, dass Petrus an Menschen schreibt, die wiedergeboren sind. Die sind lebendige Steine, die kommen eben zu diesem verworfenen Stein, das ist der Herr Jesus, zu diesem kostbaren Eckstein und werden aufgebaut zu einem geistlichen Haus. Das heißt, ihr bildet zusammen einen Tempel, den Tempel Gottes. Und gleichzeitig wird gesagt, ihr seid auch heilige Priester, die eben in der Anbetung geistliche Schlachtopfer Gott darbringen. Das heißt, die Gott anbeten, indem sie von Jesus Christus, dem Opfer von Golgatha, sprechen. So bringen sie geistliche Schlachtopfer. Nicht wörtliche, aber geistliche Schlachtopfer. Jetzt bitte weiter, Vers 6.
2: Darum steht in der Schrift, siehe da, ich lege einen auserwählten, köstlichen Eckstein in Zion. Der soll nicht zu Schanden werden. Euch nun, die ihr glaubet, ist er köstlich. Den Ungläubigen aber ist der Stein, den die Bauleute verworfen haben, der zum Eckstein geworden ist, ein Stein des Anstoßes und ein Fels des Ärgernisses.
0: Jawohl, das ist nur ein Zitat aus Psalm 118. Also die beiden Stellen werden kombiniert, genauso wie wir das vorhin gemacht haben. Wir haben zuerst Psalm 118 betrachtet, dann Jesaja 28. Das macht Petrus, diese Kombination. Und zwar eben über den Begriff Eckstein. Das verbindet diese beiden Stellen. Und dann wird also gesagt, für euch gilt das, Jesus Christus ist der kostbare Eckstein. So wird er ja in Jesaja 28 genannt. Aber für die Ungehorsamen, oder man kann euch besetzen, die Ungläubigen, gilt der Stein, den die Bauleute verworfen haben, dieser ist zum Eckstein geworden. Also für sie ist er eben der Ablehnenswerte. Für sie gilt das. Und dann lesen wir gerade weiter.
2: Denn sie stoßen sich, weil sie an das Wort nicht glauben, wozu sie auch verordnet sind.
0: Jawohl. Jetzt haben wir noch ein Zitat. Ein Stein des Anstoßes, ein Fels des Ärgernisses. Woher kommt das? Jesaja 8. Jetzt wird noch eine dritte Stelle über den Messias als Stein hinzukombiniert. Lassen wir 1. Petrus offen und schlagen wir dazu Jesaja 8 auf. Und so lernt man beim Lesen des Neuen Testamentes, wie man mit dem Alten Testament umgehen muss. Und lernt eben, wie man die verschiedenen Stellen, die von dem Messias sprechen, eben als Stein, wie man die zueinander in Beziehung setzen muss. Also schlagen wir auf Jesaja 8 und lesen Verse 13 und 14. Vielleicht nehmen wir noch den Vers vorher dazu.
2: Ihr sollt nicht alles Verschwörung nennen, was dies Volk Verschwörung nennt. Und vor dem, was sie fürchten, fürchtet euch nicht und lasst euch nicht grauen, sondern verschwört euch mit dem Herrn Zebaoth. Den lasst eure Furcht und euren Schrecken sein.
0: Ja, also eben die Menschen haben schreckliche Angst vor allen möglichen grausigen Verschwörungstheorien. Und uns wird gesagt, wir sollen nicht alles Verschwörung nennen, was andere Verschwörung nennen. Und diese Schrecken sollen wir auch nicht mitmachen, die da verbreitet werden durch alle möglichen Faktoren und Kreise. Aber wir sollen eben nicht fürchten das, was sie fürchten, und auch nicht davor erschrecken. Aber, jetzt kommt nochmals Vers 13, den Herrn der Heerscharen, den sollt ihr heiligen, er sei eure Furcht. Also wir sollen gottesfürchtig sein und nicht uns vor allen möglichen Verschwörungstheorien ängstigen. Weiter.
2: Er wird ein Fallstrick sein und ein Stein des Anstoßes und ein Fels des Ärgernisses für die beiden Häuser Israel. Ein Fallstrick und eine Schlinge für die Bürger Jerusalems.
0: Nun, diese Stelle zitiert jetzt Petrus auch noch. Das ist auch der Messias, der Stein des Anstoßes. Das heißt, die Masse von Israel würde über ihn stolpern, über diesen Stein. Ein Stein des Anstoßes, ein Fels, eben, der sie zu Fall bringt. Und dann wird der Messias weiter noch genannt. Drittens, ein dritter Name. Stein des Anstoßes, Fels des Strauchelns und dann Klappnetz oder Schlinge. Und viertens, Falle oder Fallstrick für die Bewohner von Jerusalem. Also, auch hier wird nochmals betont, dieser Stein wird verworfen, nicht nur von den Führern, das wären die Bauleute von Psalm 118, sondern überhaupt den beiden Häusern Israel, Juda und die 10 Stämme. Ja, aber waren zur Zeit Jesu, waren nicht nur die Stämme Juda und Benjamin, das Haus Juda im Land? Wieso wird hier gesagt, den beiden Häusern Israel? Und zwar, die 10 Stämme sind ja weggeführt worden nach Assyrien. Aber noch vorher gab es ja Überläufer von den 10 Stämmen zu den Südstämmen. 2. Chroniker 15, in der Zeit von Asa, kamen viele aus dem Nordreich ins Südreich, weil sie sahen, dass der Herr mit dem gläubigen König Asa war. Und sogar noch in der Zeit von Hiskia lesen wir, wie viele aus den 10 Stämmen eben nach Süden kamen. Und so war es eben eine Tatsache, dass zur Zeit Jesu alle 12 Stämme vertreten waren im Land. Und dann wird eben auch klar, warum die Prophetin Hanna, die ja auf den Messias wartete, im Tempel betete, und sie durfte ja den Herrn Jesus etwa einen Monat nach der Geburt, als die Eltern ihn zum Tempel brachten, durfte ihn sehen. Und aus welchem Stamm war diese Prophetin Hanna? Aus dem Stamm Aser. Das ist vom Haus Israel, von den 10 Stämmen. Und Paulus sagt in Apostelgeschichte 26 vor König Agrippa, unser 12-stämmiges Volk dient Gott Tag und Nacht, will sagen in seinem Tempel. Jakobus schreibt seinen Brief an die messiasgläubigen Juden, aber in Kapitel 1,1 sagt er, Jakobus, Knecht Gottes und des Herrn Jesus Christus, den 12 Stämmen, die in der Diaspora sind, in der Zerstreuung, sein Gruß. Er schreibt an die 12 Stämme. Nun, im Jahr 70 nach Christus wurden ja die Geschlechtsregisterarchive in Jerusalem verbrannt. Und das hat zu einem Problem geführt. Seither können Juden nicht mehr genau nachweisen, aus welchem Stamm sie sind, weil man diese schriftlichen Unterlagen nicht mehr hat. Ab dieser Zeit hat es dann natürlich eine Durchmischung gegeben, der 12 Stämme untereinander. Aber es ist schon so, dass über die Generationen hinweg haben gewisse Familien, die haben eine klare Tradition festgehalten, mündlich weitergegeben. Und so gibt es, also es gibt heute sogar noch Juden, die wissen, wir sind aus dem Haus Davids. Oder noch viel, viel mehr, die wissen, wir sind Nachkommen von Aaron. Und das hat sich auch in den Familiennamen erhalten. Diejenigen, die Kohen heißen, das heißt der Priester auf Hebräisch, die kommen aus dieser Linie, aus dem Stamm Levi, aber sogar eben noch genauer aus dem Haus Aarons. Und jetzt mit den Fortschritten in der Populationsgenetik hat man sogar typische Marker auf der DNS gefunden, im Y-Gen-Abschnitt. Die haben keine Auswirkung auf die Vererbung. Das ist nicht kodierende DNS, da werden nicht Proteine gebildet, aber so typische Abschnitte, die ganz markant sind für Leute, die Cohen heißen. Und so kann man also jetzt sogar über den Nachweis der Erbinformation kann man sogar zeigen, das ist ein Cohen, und die gehen alle zurück auf einen Urvater. Man schätzt etwa 100 Generationen zurück. Das stimmt genau überein mit biblischen Chronologie und bringt uns in die Zeit von Aaron und Mose. Also das sind plötzlich ganz neue Hinweise aus einem Gebiet, das hätte man früher gar nicht geträumt. Plötzlich kann man zeigen, ja, seht ihr die Bibel, das ist nicht ein Märchenbuch, sondern all das mit Aaron und Mose, das sind wirklich historische Personen, genau vor 100 Generationen, so wie das die Bibel uns zeigt. Aber eben, sonst hat es so eine Durchmischung gegeben und man kann also die Stämme nicht mehr so im Einzelnen genau nachweisen. Aber Tatsache, da sind wir davon ausgegangen, es waren beide Häuser Israels im Land. Und so hat die Masse eben der Israeliten im Land hat den Messias verworfen. Er ist ihnen zum Stein des Anstoßes, zum Fels des Strauchels geworden. Zur Schlinge, zum Fallstrick. Und dann lesen wir gleich noch weiter, Vers 15. Jesaja 8, Vers 15.
1: Und viele unter ihnen werden stürzen, werden fallen und zerbrechen, verstrickt und gefangen werden.
0: Jawohl. Wann hat sich das erfüllt? Im Jahr 70, mit dem Untergang Jerusalems, als so das Zeugnis von dem Augenzeugen Josephus Flavius über 1 Million Juden umgekommen sind. In diesem grausigen Krieg von 140 Tagen. Da wurde auch der Tempel zerstört.

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1: Die Philister sammelten ihre Heere zum Kampf und kamen zusammen bei Sucho in Juda und lagerten sich zwischen Sucho und Aseka bei Ephesdamim. Und Saul und die Männer Israels kamen zusammen und lagerten sich im Eichgrund und rüsteten sich zum Kampf gegen die Philister. Und die Philister standen auf einem Berge jenseits und die Israeliten auf einem Berge diesseits, so dass das Tal zwischen ihnen war. Da trat aus den Reihen der Philister ein Riese heraus mit Namen Goliath aus Gath, 6 Ellen und eine Handbreit groß. Der hatte einen ehernen Helm auf seinem Haupt und einen Schuppenpanzer an, und das Gewicht seines Panzers war 5000 Lot Erz, und hatte eherne Schienen an seinen Beinen und einen ehernen Wurfspieß auf seiner Schulter. Und der Schaft seines Spießes war wie ein Weberbaum, und die eiserne Spitze seines Spießes wog 600 Lot, und sein Schildträger ging vor ihm her. Und er stellte sich hin und rief dem Heer Israels zu:
2: Was seid ihr aufgezogen, euch zum Kampf zu rüsten? Bin ich nicht ein Philister und ihr Sauls Knechte? Erwählt einen unter euch, der zu mir herabkommen soll. Vermag er gegen mich zu kämpfen und erschlägt er mich, so wollen wir eure Knechte sein. Vermag ich aber über ihn zu siegen und erschlage ich ihn, so sollt ihr unsere Knechte sein und uns dienen.
1: Und der Philister sprach:
2: Ich habe heute dem Heere Israels Hohn gesprochen, als ich sagte: Gebt mir einen Mann und lasst uns miteinander kämpfen.
1: Als Saul und ganz Israel diese Rede des Philisters hörten, entsetzten sie sich und fürchteten sich sehr. David aber war der Sohn jenes Ephratitas aus Bethlehem in Juda, der Isai hieß. Der hatte 8 Söhne und war zu Sauls Zeiten schon zu alt, um unter die Kriegsleute zu gehen. Aber die 3 ältesten Söhne Isais waren mit Saul in den Krieg gezogen, und sie hießen Eliab, der Erstgeborene, Abinadab, der Zweite, und Schammah, der Dritte. Und David war der Jüngste. Die 3 ältesten aber waren Saul gefolgt. Und David ging ab und zu von Saul hinweg nach Bethlehem, um die Schafe seines Vaters zu hüten. Aber der Philister kam heraus früh morgens und abends und stellte sich hin 40 Tage lang. Isai aber sprach zu seinem Sohn David:
3: Nimm für deine Brüder diesen Scheffel geröstete Körner und diese 10 Brote und bringe sie eilends ins Lager zu deinen Brüdern. Und diese 10 frischen Käse bringe dem Hauptmann, und zieh nach deinen Brüdern, ob's ihnen gut geht, und bringe auch ein Unterpfand von ihnen mit. Saul und sie und alle Männer Israels sind im Eichgrund und kämpfen gegen die Philister.
1: Da machte sich David früh am Morgen auf und überließ die Schafe einem Hüter, lud auf und ging hin, wie ihm Isai geboten hatte, und kam zum Lager. Das Heer aber war ausgezogen und hatte sich aufgestellt zum Kampf, und sie erhoben das Kriegsgeschrei. Und Israel und die Philister hatten sich aufgestellt, Schlachtreihe gegen Schlachtreihe. Da ließ David sein Gepäck, das er trug, bei der Wache des Trosses und lief zu dem Heer, kam hin und fragte seine Brüder, ob's ihnen gut gehe. Und als er noch mit ihnen redete, siehe, da kam herauf der Riese mit Namen Goliath, der Philister von Gath, von dem Heer der Philister, und redete dieselben Worte. Und David hörte es. Und wer von Israel den Mann sah, floh vor ihm und fürchtete sich sehr. Und die Männer von Israel sprachen:
4: Habt ihr den Mann heraufkommen sehen? Er kommt herauf, um Israel Hohn zu sprechen. Wer ihn erschlägt, den will der König sehr reich machen und ihm seine Tochter geben und will ihm seines Vaters Haus freimachen von Lasten in Israel.
1: Da sprach David zu den Männern, die bei ihm standen.
5: Was wird man dem geben, der diesen Philister erschlägt und die Schande von Israel abwendet? Denn wer ist dieser unbeschnittene Philister, der das Heer des lebendigen Gottes verhöhnt?
1: Da sagte ihm das Volk wie vorher, das und das wird man dem geben, der ihn erschlägt. Und als Eliab, sein ältester Bruder, ihn reden hörte mit den Männern, wurde er zornig über David und sprach,
6: Warum bist du hergekommen? Und wem hast du die wenigen Schafe dort in der Wüste überlassen? Ich kenne deine Vermessenheit wohl und deines Herzens Bosheit. Du bist nur gekommen, um dem Kampf zuzusehen.
1: David antwortete,
5: Was habe ich denn getan? Ich habe doch nur gefragt.
1: Und er wandte sich von ihm zu einem anderen und sprach, wie er vorher gesagt hatte. Da antwortete ihm das Volk wie das erste Mal. Und als sie die Worte hörten, die David sagte, brachten sie es vor Saul. Und er ließ ihn holen. Und David sprach zu Saul,
5: Seinetwegen lasse keiner den Mut sinken. Dein Knecht wird hingehen und mit diesem Philister kämpfen.
1: Saul aber sprach zu David,
7: Du kannst nicht hingehen, um mit diesem Philister zu kämpfen, denn du bist zu jung dazu. Dieser aber ist ein Kriegsmann von Jugend auf.
1: David aber sprach zu Saul,
5: Dein Knecht hütete die Schafe seines Vaters. Und kam dann ein Löwe oder ein Bär und trug ein Schaf weg von der Herde. So lief ich ihm nach, schlug auf ihn ein und errettete es aus seinem Maul. Wenn er aber auf mich losging, ergriff ich ihn bei seinem Bart und schlug ihn tot. So hat dein Knecht den Löwen und den Bären erschlagen. Und diesem unbeschnittenen Philister soll es ergehen wie einem von ihnen, denn er hat das Heer des lebendigen Gottes verhöhnt.
1: Und David sprach,
5: Der Herr, der mich von dem Löwen und Bären errettet hat, der wird mich auch erretten von diesem Philister.
1: Und Saul sprach zu David,
7: Geh hin, der Herr sei mit dir.
1: Und Saul legte David seine Rüstung an und setzte ihm einen ehernen Helm auf sein Haupt und legte ihm einen Panzer an. Und David gürtete Sauls Schwert über seine Rüstung und mühte sich vergeblich, damit zu gehen, denn er hatte es noch nie versucht. Da sprach David zu Saul,
5: Ich kann so nicht gehen, denn ich bin's nicht gewohnt.
1: Und er legte es ab und nahm seinen Stab in die Hand und wählte 5 glatte Steine aus dem Bach und tat sie in die Hirtentasche, die ihm als Köcher diente, und nahm die Schleuder in die Hand und ging dem Philister entgegen. Der Philister aber kam immer näher an David heran, und sein Schildträger ging vor ihm her. Als nun der Philister aufsah und David anschaute, verachtete er ihn, denn er war noch jung, und er war bräunlich und schön. Und der Philister sprach zu David,
2: »Bin ich denn ein Hund, dass du mit Stecken zu mir kommst?«
1: Und der Philister fluchte dem David bei seinem Gott und sprach zu David,
2: »Komm her zu mir, ich will dein Fleisch den Vögeln unter dem Himmel geben und den Tieren auf dem Felde.«
1: David aber sprach zu dem Philister,
5: »Du kommst zu mir mit Schwert, Lanze und Spieß. Ich aber komme zu dir im Namen des Herrn Zebaoth, des Gottes des Heeres Israels, den du verhöhnt hast. Heute wird dich der Herr in meine Hand geben, dass ich dich erschlage und dir den Kopf abhaue und gebe deinen Leichnam und die Leichname des Heeres der Philister heute den Vögeln unter dem Himmel und dem Wild auf der Erde, damit alle Welt inne werde, dass Israel einen Gott hat und damit diese ganze Gemeinde inne werde, dass der Herr nicht durch Schwert oder Spieß hilft. Denn der Krieg ist des Herrn, und er wird euch in unsere Hände geben.
1: Als sich nun der Philister aufmachte und daherging und sich David nahte, lief David eilends von der Schlachtreihe dem Philister entgegen. Und David tat seine Hand in die Hirtentasche und nahm einen Stein daraus und schleuderte ihn und traf den Philister an die Stirn, dass der Stein in seine Stirn fuhr und er zur Erde fiel auf sein Angesicht. So überwand David den Philister mit Schleuder und Stein und traf und tötete ihn. David aber hatte kein Schwert in seiner Hand. Da lief er hin und trat zu dem Philister und nahm dessen Schwert und zog es aus der Scheide und tötete ihn vollends und hieb ihm den Kopf damit ab. Als aber die Philister sahen, dass ihr stärkster tot war, flohen sie. Und die Männer Israels und Judas machten sich auf, erhoben das Kampfgeschrei und jagten den Philistern nach, bis nach Gat und bis an die Tore Ekrons. Und die Philister blieben erschlagen liegen auf dem Wege von Schaarajim bis nach Gat und Ekron. Und die Israeliten kehrten um von der Verfolgung der Philister und plünderten ihr Lager. David aber nahm des Philisters Haupt und brachte es nach Jerusalem. Seine Waffen aber legte er in sein Zelt. Als Saul aber David dem Philister entgegengehen sah, sprach er zu Abner, seinem Feldhauptmann:
7: Wessen Sohn ist der Junge?
1: Abner sprach:
8: Bei deinem Leben, König, ich weiß es nicht.
1: Der König sprach:
7: So frage danach, wessen Sohn der junge Mann ist.
1: Als nun David zurückkam vom Sieg über den Philister, nahm ihn Abner und brachte ihn vor Saul. Und er hatte des Philisters Haupt in seiner Hand. Und Saul sprach zu ihm:
7: Wessen Sohn bist du, mein Junge?
1: David sprach:
5: Ich bin ein Sohn deines Knechts Isai, des Bethlehemitas.

0: Als David aufgehört hatte, mit Saul zu reden, verband sich das Herz Jonathans mit dem Herzen Davids, und Jonathan gewann ihn lieb wie sein eigenes Herz. Und Saul nahm ihn an diesem Tage zu sich und ließ ihn nicht wieder in seines Vaters Haus zurückkehren. Und Jonathan schloss mit David einen Bund, denn er hatte ihn lieb wie sein eigenes Herz. Und Jonathan zog seinen Rock aus, den er anhatte, und gab ihn David, dazu seine Rüstung, sein Schwert, seinen Bogen und seinen Gurt. Und David zog in den Kampf und richtete alles recht aus, wohin Saul ihn auch sandte. Und Saul setzte ihn über die Kriegsleute, und es gefiel allem Volk gut, und auch den großen Sauls. Es begab sich aber, als David zurückkam vom Sieg über die Philister, dass die Frauen aus allen Städten Israels herausgingen mit Gesang und Reigen dem König Saul entgegen, unter Jauchzen, mit Pauken und mit Zimbeln. Und die Frauen sangen im Reigen und sprachen:
1: Saul hat 1000 erschlagen, aber David 10.000.
0: Da ergrimmte Saul sehr, und das Wort missfiel ihm, und er sprach:
2: Sie haben David 10.000 gegeben und mir 1000. Ihm wird noch das Königtum zufallen.
0: Und Saul sah David scheel an, von dem Tage an und hinfort. Am anderen Tage kam der böse Geist von Gott über Saul, und er geriet in Raserei in seinem Hause. David aber spielte auf den Saiten mit seiner Hand, wie er täglich zu tun pflegte. Und Saul hatte einen Spieß in der Hand und zückte den Spieß und dachte:
2: Ich will David an die Wand spießen.
0: David aber wich ihm zweimal aus. Und Saul fürchtete sich vor David, denn der Herr war mit ihm, aber von Saul war er gewichen. Da entfernte ihn Saul aus seiner Nähe und setzte ihn zum Obersten über 1000 Mann. Und David zog aus und ein vor dem Kriegsvolk und richtete all sein Tun recht aus, und der Herr war mit ihm. Als nun Saul sah, dass David alles so gut gelang, graute es ihm vor David. Aber ganz Israel und Juda hatte David lieb, denn er zog aus und ein vor ihnen her. Und Saul sprach zu David:
2: Siehe, meine älteste Tochter Merab will ich dir zur Frau geben. Sei nur ein tapferer Mann und führe des Herrn Kriege.
0: Denn Saul dachte:
2: Meine Hand soll nicht gegen ihn sein, sondern die Hand der Philister.
0: David aber antwortete Saul:
3: Wer bin ich? Und was ist meine Sippe, das Geschlecht meines Vaters in Israel, dass ich des Königs Schwiegersohn werden soll?
0: Als aber die Zeit kam, dass Merab, die Tochter Sauls, David gegeben werden sollte, wurde sie dem Adriel von Mehola zur Frau gegeben. Aber Michal, Sauls Tochter, hatte David lieb. Als das Saul angesagt wurde, war es ihm recht. Und Saul sagte sich:
2: Ich will sie ihm geben, damit sie ihm zum Fallstrick wird und die Hände der Philister gegen ihn sind.
0: Und Saul sprach zu David:
2: Heute in 2 Jahren kannst du mein Schwiegersohn werden.
0: Und Saul gebot seinen Großen:
2: Redet mit David heimlich und sprecht: Siehe, der König hat Gefallen an dir, und alle seine Großen lieben dich. So werde nun des Königs Schwiegersohn.
0: Und die Großen Sauls sagten diese Worte vor den Ohren Davids. David aber sprach:
3: Dünkt euch das ein Geringes, des Königs Schwiegersohn zu werden? Ich bin nur ein armer, geringer Mann.
0: Und die Großen Sauls sagten es ihm weiter und sprachen:
4: Diese Worte hat David gesagt.
0: Saul sprach:
2: So sagt zu David, der König begehrt keinen anderen Brautpreis als 100 Vorhäute von Philistern, um an den Feinden des Königs Vergeltung zu üben.
0: Aber Saul trachtete danach, David umzubringen durch die Hände der Philister. Da sagten seine Großen David diese Worte, und es dünkte David gut, des Königs Schwiegersohn zu werden. Und die Zeit war noch nicht um, da machte sich David auf und zog hin mit seinen Männern und erschlug unter den Philistern 200 Mann. Und David brachte ihre Vorhäute dem König in voller Zahl, um des Königs Schwiegersohn zu werden. Da gab ihm Saul seine Tochter Michal zur Frau. Als aber Saul sah und merkte, dass der Herr mit David war und dass seine Tochter Michal ihn lieb hatte, da fürchtete sich Saul noch mehr vor David und wurde sein Feind sein Leben lang. Und so oft die Fürsten der Philister in den Kampf zogen, richtete David mehr gegen sie aus als alle großen Sauls, wenn sie auszogen, so dass sein Name hoch gepriesen wurde.

Der Herr ist mein Hirte. Mir wird nichts mangeln. Er weidet mich auf einer grünen Aue und führet mich zum frischen Wasser. Er erquicket meine Seele. Er führet mich auf rechter Straße um seines Namens willen. Und ob ich schon wanderte im finstern Tal, fürchte ich kein Unglück. Denn du bist bei mir. Dein Stecken und Stab trösten mich. Du bereitest vor mir einen Tisch im Angesicht meiner Feinde. Du salbest mein Haupt mit Öl und schenkest mir voll ein. Gutes und Barmherzigkeit werden mir folgen mein Leben lang. Und ich werde bleiben im Hause des Herrn. Immerdar.

0: Es ist 4 Uhr und 30 Minuten.
1: Hallo und herzlich willkommen hier in der Kinderecke bei Radio Segenswelle mit Anna Sawatzki. Schön, dass du dein Radio eingeschaltet hast und wir jetzt zusammen Zeit verbringen. Stopp! Bevor du dich jetzt gemütlich hinsetzt, schau dich mal kurz in deinem Zimmer um. Liegt da noch eine Socke auf dem Boden? Oder ein Buch auf dem Bett? Keine Sorge, du musst jetzt nicht aufräumen. Aber genau um dieses hektische Hin- und Herrennen geht es heute bei uns in der Kinderecke. Manchmal haben wir im Alltag alle zusammen ganz schön viel Stress. In unserer heutigen Geschichte geht es um genau so eine Situation. Da ist jemand nämlich ganz schön ins Schwitzen gekommen. Wir hören gleich von zwei Schwestern. Und wir lernen das Geheimnis kennen, wie wir mitten im großen Trubel zur Ruhe kommen können. Bevor wir starten, wollen wir gemeinsam beten und Jesus in unsere Sendung einladen. Du darfst gerne deine Hände falten und die Augen schließen und natürlich mitbeten. Lieber Herr Jesus, danke, dass du nicht nur im Himmel bist, sondern mitten in unserem Tag. Du warst heute Morgen schon da, und du bist jetzt hier, während wir vor dem Radio sitzen. Danke, dass du uns genauso siehst, wie wir gerade sind. Vielleicht müde, vielleicht aufgeregt oder voller Gedanken. Bei dir dürfen wir einfach still werden. Öffne unsere Herzen für dein Wort und zeige uns, wie wertvoll es ist, Zeit mit dir zu verbringen. Amen.

Stell dir mal Folgendes vor. Schnell noch den Tisch abwischen und die Teller heraufstellen. Ach ja, das Mehl fürs Brot muss ich auch noch holen. Oh, die Getränke hätte ich beinahe vergessen. Martha lief völlig aufgeregt im Haus hin und her. Sie putzte, räumte auf und warf den Müll raus. Alles musste blitzblank sein. Warum? Weil Martha heute den absolut wichtigsten Besuch ihres Lebens erwartete. Jesus war auf dem Weg zu ihr nach Bethanien. Martha und ihre Schwester Maria wohnten dort zusammen. Beide waren enge Freunde von Jesus. Sie reisten zwar nicht mit ihm von Ort zu Ort, aber wann immer Jesus in der Nähe war, wollten sie bei ihm sein. Und heute hatte Martha vor den Nachbarn gehört, Jesus kommt zu euch. Da schlug ihr Herz natürlich bis zum Hals vor Freude.

Sag mal, freust du dich auch so, wenn du Zeit mit Jesus verbringen kannst? Vielleicht denkst du jetzt, und wie soll ich das denn machen? Ich kann Jesus doch gar nicht zu mir nach Hause einladen. Er ist doch vor langer Zeit gestorben. Das stimmt. Jesus ist am Kreuz gestorben. Aber das ist nicht das Ende. Er ist wieder auferstanden. Er lebt heute und möchte dein allerbester Freund sein. Er möchte jeden Tag mit dir verbringen. Als Martha Jesus sah, lief sie ihm entgegen und rief: Kommt alle zu mir ins Haus, ruht euch aus und ich koche etwas Leckeres für euch. Und schwupps war das kleine Haus rappelvoll mit Jesus und seinen Jüngern. Damals gab es keine großen Häuser mit vielen Zimmern. Meistens war es nur ein einziger großer Raum für alles. Küche, Wohnzimmer und Schlafzimmer, alles zusammen. Jetzt fing die Arbeit für Martha erst richtig an. Wasser holen, Mehl sieben, Teig kneten, Brot backen. Martha tat das gerne, denn Jesus war ihr wichtig. Er sollte sich wohlfühlen. Aber dann schaute sich Martha um. Und wisst ihr, was sie sah? Ihre Schwester, Maria, saß seelenruhig direkt zu Füßen von Jesus. Jesus redete und Maria hörte einfach nur ganz gespannt zu. Sie saugte jedes Wort auf wie ein Schwamm. Sie dachte, endlich habe ich wieder Zeit mit Jesus. Weißt du was? Wir müssen heute gar nicht warten, bis Jesus in unsere Stadt kommt. Wir können jederzeit Zeit mit ihm verbringen. Im Bett, beim Spielen oder auf dem Schulweg. Du kannst mit ihm reden wie mit einem Freund. Und du kannst zu ihm gehören, wenn du in der Bibel liest oder wenn du gerade hier im Radio Geschichten über ihn hörst. Maria vergaß in diesem Moment alles um sich herum, sogar ihre Schwester. Martha aber wurde langsam richtig sauer. Sie schuftete, backte und schwitzte. Sie gab Maria ein Zeichen mit den Augen. Komm, hilf mir doch. Aber Maria merkte es gar nicht. Martha dachte, das ist so unfair. Warum muss ich alles alleine machen? Und warum sagt Jesus eigentlich nichts zu Maria? Vor lauter Ärger konnte Martha den Besuch von Jesus überhaupt nicht mehr genießen.

0: Kennst du das vielleicht auch? Du bist im Kindergottesdienst, weil du Zeit mit Jesus verbringen willst. Aber dann lenkt dich alles ab. Du denkst nur an deine Freunde, an dein neues Videospiel oder daran, was du nachher erzählen willst. Und schwupps, ist die Zeit vorbei und du hast gar nicht richtig auf Jesus gehört. Schade, oder? Martha hielt es jedenfalls nicht mehr aus. Sie stampfte zu Jesus und unterbrach das Gespräch. Herr, ist es dir eigentlich egal, dass meine Schwester mich hier ganz alleine arbeiten lässt? Sag ihr doch mal, dass sie mir helfen soll. Martha dachte bestimmt, Jesus schimpft jetzt mit Maria. Maria guckte schon ganz traurig zu Boden. Doch Jesus schaute Martha voller Liebe an und sagte ganz sanft, Martha, Martha, du machst dir so viele Sorgen und mühst dich mit so vielen Dingen ab. Aber nur eines ist wirklich wichtig. Maria hat sich für das Richtige entschieden. Und diese wertvolle Zeit mit mir, die kann ihr niemand mehr wegnehmen.
1: Wow!
0: Jesus meinte damit nicht, dass Martha faul sein soll. Aber er wollte ihr zeigen, wenn ich da bin, dann lass doch alles andere mal stehen und liegen. Zeit mit mir ist das Wichtigste. Martha ging beschämt weg. In der Bibel steht nicht, was sie danach getan hat. Aber ich kann es mir gut vorstellen, dass sie den Kochlöffel beiseite gelegt hat, tief durchgeatmet hat und sich einfach dazu gesetzt hat, um Jesus zuzuhören.

Die Geschichte von Maria und Martha zeigt uns so schön, worauf es im Leben wirklich ankommt. Verbringe Zeit mit Jesus. Dazu passt auch unser heutiger Bibelvers. Er steht im Johannesevangelium, Kapitel 15, Vers 5. Jesus sagt dort: Ich bin der Weinstock, ihr seid die Reben. Wer in mir bleibt und ich in ihm, der bringt viel Frucht. Denn ohne mich könnt ihr nichts tun. Ich wiederhole: Ich bin der Weinstock, ihr seid die Reben. Wer in mir bleibt und ich in ihm, der bringt viel Frucht. Denn ohne mich könnt ihr nichts tun. Johannes 15, Vers 5. Stell dir einen Weinstock vor, also eine Pflanze, an der leckere Weintrauben wachsen. Die einzelnen Zweige heißen Reben. Wenn man eine Rebe abschneidet und auf den Boden legt, kann sie dann noch Trauben bekommen? Nein, natürlich nicht. Sie vertrocknet, weil kein Saft mehr in sie hineinfließt. Sie muss fest mit der Pflanze verbunden sein. Genauso ist das mit uns und Jesus. Jesus ist der Weinstock und wir sind die Zweige. Wenn wir Zeit mit Jesus verbringen, im Gebet, beim Bibellesen oder beim Nachdenken über ihn, dann fließt seine Kraft, seine Liebe und sein Frieden in unser Herz. Ohne ihn können wir das nicht schaffen. Nimm dir heute doch mal ganz bewusst ein paar Minütchen Zeit. Setz dich hin, mach die Augen zu und rede mit Jesus. Er wartet schon sehnsüchtig auf dich.

Ich hätte das nicht getan. An einem Sonntagabend lagen Stefan und Georg noch eine Weile wach und sprachen über das, was die Mutter ihnen kurz vorher erzählt hatte. Es ging um den schönen Garten Eden, wo Adam und Eva zuerst eine so glückliche

0: glückliche Zeit verlebt hatten, bis Eva durch die Schlange versucht wurde und sie das Gebot Gottes übertraten. »Wie schön muss es in diesem Garten Eden gewesen sein«, sagte Georg, der jüngere der beiden Jungen. »Und wie schade, dass Eva von der Frucht nahm und aß. Wenn sie das nicht getan hätten, dann wären wir sicher heute noch dort.« »Ich hätte das nicht getan, ich hätte diesen einen Baum nicht angerührt«, meinte Stefan, »wenn ich so viele andere Früchte gehabt hätte. Ich begreife nicht, wie Eva so sein konnte.« »Es war doch bestimmt nicht schwer, von dem Baum wegzubleiben oder gar nicht erst hinzugucken.« So unterhielten sie sich, bis sie müde wurden und der Schlaf sie Adam und Eva und den schönen Garten Eden vergessen ließ. Einige Tage später kamen Stefan und Georg mit trüben Gesichtern zur Mutter. Draußen war es kalt und ungemütlich, der Regen schien gar nicht aufhören zu wollen. Die Jungen hatten Langeweile. Schließlich fragte Stefan, »Mama, könntest du uns einige von Vaters Büchern geben, die in dem großen Schrank im Vorzimmer stehen?« Die Mutter willigte ein, jedoch unter einer Bedingung, dass die Jungen sich an den Tisch setzten und sorgfältig mit den Büchern umgingen. Dazu waren die beiden sofort bereit. Während die Mutter den Schrank öffnete, sagte sie, »Ihr dürft alle Bücher herausholen und sie euch ansehen. Nur die Bücher auf dem obersten Regal, die rührt ihr nicht an.« Hierauf verließ sie das Zimmer, und einige Augenblicke später saßen Stefan und Georg am Tisch und waren eifrig am Lesen. Eine Stunde mochte vergangen sein. Man hörte keinen Laut im Zimmer, nur das Rascheln der Buchseiten beim Umblättern. Wieder einmal trat Georg an den Schrank und suchte nach einem anderen Buch, einem, das er noch nicht kannte. Und weil er die weiter oben stehenden Bände so nicht erreichen konnte, schob er seinen Stuhl vor den Schrank und stieg darauf. Welch schöne Bücher standen da, die hatte er noch nie gesehen. Die Buchrücken waren fast noch ganz neu und so schön bunt. Das mussten sehr interessante Bücher sein. Warum die Mutter ihnen wohl verboten hatte, diese Bücher dort oben anzufassen? »Stefan«, rief Georg. Aber der Bruder war so sehr in sein Buch vertieft, dass er erst aufschaute, als Georg ihn an der Schulter fasste. »Stefan, schau dir doch da oben die Bücher an. Warum wird die wohl nicht haben dürfen?« »Vielleicht sind sie für große Leute«, antwortete Stefan kurz und las weiter in seinem Buch. »Mag sein, aber komm doch mal her und sieh dir das an. Die müssen wunderschön sein.« Stefan stand von seinem Platz auf und guckte sich auch die Reihe Bücher auf dem obersten Regal an. Auf einmal rief er, »Da, schau, Georg, da steht ja auch Robinson Crusoe.« »Ach, dieses Buch möchte ich mir doch gern einmal ansehen. Es ist so spannend. Du kennst doch auch die Geschichte von dem Mann, der auf eine einsame Insel verschlagen wurde und mehrere Jahre dort zubringen musste, ehe ein vorüberfahrendes Schiff ihn entdeckte und wieder in seine Heimat brachte. Dieses Buch dürfen wir doch sicher herunterholen.« »Die Mutter hat es verboten, Stefan.« »Ja, ja, aber wenn sie gewusst hätte, dass Robinson Crusoe da oben steht, dann hätte sie uns sicher erlaubt, auch die Bücher von oben zu nehmen. Davon bin ich überzeugt. Fragt sich nur, wie wir da oben hinkommen. Vom Stuhl aus schaffen wir das nicht. Das Regal ist zu hoch.« Ratlos schaute er sich im Zimmer um. »Ich hab's«, rief er dann. »Wir schieben den Tisch an den Bücherschrank heran. Dann stellen wir einen Stuhl auf den Tisch und während ich den Stuhl festhalte, kletterst du hinauf und reichst mir das Buch.« »Nein, nein, das tue ich nicht«, entgegnete Georg. »Das ist viel zu gefährlich. Ich habe Angst, herunterzufallen.« »Angst, Hase«, sagte Stefan ärgerlich, »wie ein kleines Mädchen, das sich vor allem fürchtet. Meinetwegen halte du den Stuhl fest und dann steige ich hinauf.« Gesagt, getan. Im Nu war der Tisch vor den Bücherschrank gerückt, der Stuhl mit leichter Mühe hinaufgehoben, und schon stand Stefan oben. »Pass auf, Stefan, dass du nicht fällst«, rief Georg.
1: »Da mach dir keine Sorgen. Sieh hier, ich hab den Robinson.«
0: Und mit dem Buch in der Hand wandte Stefan sich zurück, um von seinem Stuhl herunterzusteigen. Da rutschte der Stuhl mitsamt der Tischdecke über die Kante des Tisches, kippte um, und schon lag Stefan auf dem Fußboden. Das Gepolter war im ganzen Haus zu hören. Die Mutter kam ins Zimmer, durch den ungewöhnlichen Lärm aufmerksam geworden. Ein Blick auf den Tisch vor dem Bücherschrank und die betretenen Gesichter der beiden Jungen zeigten ihr sofort, was sich zugetragen hatte. Sie war sehr enttäuscht, dass die Jungen nicht auf sie gehört hatten. Sie durften nun 2 Wochen lang nicht mehr an Vaters Bücherschrank gehen, um Bücher herauszunehmen. Betrübt schlichen Stefan und Georg abends in ihr Zimmer. Bevor sie sich niederlegten, sprach die Mutter noch einmal in aller Ruhe mit ihnen über das, was vorgefallen war. Sie machte ihre beiden Jungen vor allem darauf aufmerksam, dass sie nicht nur ein elterliches Gebot übertreten, sondern damit zugleich auch an Gott gesündigt hatten. In seinem Wort steht unmissverständlich: Ihr Kinder, gehorcht euren Eltern in allem. Hattet ihr denn unser Gespräch vom Sonntagabend schon ganz vergessen? Wie war das denn mit Eva und dem Versucher und ihrem Ungehorsam? Stefan schaute beschämt zu Boden. Wie sicher war er gewesen, an Evas Stelle dem Versucher widerstanden zu haben. Mit keinem Gedanken hatte er damit gerechnet, so schnell und so völlig einer Versuchung zu erliegen. Zum Schluss fragte er die Mutter: »Aber warum hast du uns eigentlich verboten, die Bücher auf dem obersten Regal anzufassen?« »Die Bücher stehen für euch zu hoch. Ich wusste, dass es für euch zu gefährlich ist, sie herunterzuholen.« »Und warum hast du uns das nicht gesagt?« fragte Georg. »Ihr wisst doch, dass ich es immer gut mit euch meine. Muss ich denn dazu jedem Gebot eine lange Begründung geben?« »Ach, hätte ich doch die Bücher da oben nicht angefasst«, sagte Stefan. »Ich bin auch schuld«, fügte Georg bei. Das war genau wie bei Eva. Mutter sagte dazu nur noch eins: »Ich glaube, das werdet ihr so einfach nicht mehr sagen können. Ich hätte das nicht getan.«

Die Zeit heute in der Kinderecke verging wieder viel zu schnell. Wir sind schon am Ende unserer heutigen Sendung angekommen. Vergiss nicht, du bist Jesus unglaublich wichtig und er wünscht sich nichts sehnlicher, als dein bester Freund zu sein. Lasst uns zum Schluss noch einmal gemeinsam beten. Lieber Herr Jesus, danke für diese Erinnerung, dass du immer bei uns bist. Bitte vergib uns, wenn wir oft so hektisch sind wie Martha und dich ganz vergessen. Hilf uns heute und in den nächsten Tagen, immer wieder wie Maria zu werden. Lass uns still werden und auf dich hören. Danke, dass du uns Kraft gibst, wie der Weinstock den Reben. Segne und behüte alle Kinder und natürlich auch ihre Familien. Amen. Das war's heute in der Kinderecke von Radio Segenswelle mit Anna Sawatzki. Geht mit Gottes tiefem Frieden im Herzen durch den restlichen Tag. Wir hören uns morgen wieder zur gewohnten Zeit. Ich sage auf Wiederhören und behüte euch Gott.

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1: Das ist hier das Normale.
2: Ja, das ist der Basic Lifestyle. Ja, ja.
1: Und du sagst, macht hier jeder so, mach ich so. Und auf einmal merkst du, oh, der Herr wollte was ganz anderes von mir. Aber jetzt habe ich dort das Haus, jetzt habe ich dort darauf hingespart, jetzt habe ich das hier im Garten schon eingerichtet und so weiter. Jetzt will ich. Das ist normal.
2: Ja, hallo zusammen. Wenn ich so drüber nachdenke, über unsere Episode jetzt hier mit Geld, Reichtum, Besitz, materiellen Dingen, wie gehen wir damit um als Christen, dann frage ich mich selber, was kann ich tun, was kann ich ändern, wie kann ich leben, um mehr dem zu entsprechen, was der Herr uns dazu sagt. Vielleicht fragst du dich das auch. Und deswegen kommen jetzt auch bald sehr, sehr, sehr, sehr praktische Videos auf diese konkreten Fragen, die ihr gestellt habt.
1: Cool.
2: Und bevor wir auf so Einzelsituationen, Einzelfragen eingehen, wollten wir einfach was sagen zum Thema Lebensstil, jetzt gerade auch als Jugendlicher, vielleicht eine Hilfe, eine Orientierung, was kannst du denn jetzt konkret tun, warum ist dein genereller Lifestyle so wichtig, wie sieht dann sowas praktisch aus, die biblischen Dinge eben da reinzubringen?
1: Ja.
2: Was meinst du?
1: Also es gibt vielleicht zwei Arten, ich denke gerade drüber nach, es gibt vielleicht zwei Personen, Arten von Personen, die hier das anschauen. Es gibt welche, die sind vielleicht 15, 20 und dann gibt es welche, die sind 35, 45, sowas. Und so, wenn du jetzt 35, 45, 50, irgend sowas bist, dann natürlich ist es sehr schwierig, sich bestimmte Punkte anzuhören, die wir hier am Besprechen sind, weil du schon viele Entscheidungen getroffen hast in deinem Leben und trotzdem, er ist gut, der kann alles noch wenden und da wollen wir einfach nur Mut zu sprechen. Aber wir sprechen jetzt über die Person, die vielleicht 15, 25 ist. Was kannst du tun in Sachen Geld? Ich möchte vielleicht einen Vers vorlesen und zwar 1. Korinther 7 ist das, der sehr mal zu mir gesprochen hat oder generell, den ich auch sehr wichtig finde für mein Leben. Und zwar ist das, bist du als Sklave berufen worden, so lass es dich nicht kümmern. Das will ich jetzt einfach mal, sorry, wenn ich das mal sage, vielleicht für der 45 ist, 50 ist, der in der Firma arbeitet, der ein Haus hat, der völlig gebunden ist und du schielst vielleicht mal auf Mission und denkst dir, oh lala, ich habe ziemlich viele Entscheidungen getroffen, wo ich das nicht mehr machen kann. Ja? Bist du Sklave berufen worden, so lass es dich nicht kümmern. Wenn du aber frei werden kannst, so benutze es viel mehr.
2: Ja? Was ist frei werden?
1: Genau. Ich möchte jetzt mal vielleicht den einen Satz sagen, den du noch nicht sofort kapierst. Den muss ich erst selbst auch mal kapieren. Du kannst frei werden, indem du frei bleibst. Ja? So, was will ich damit sagen? Du kannst frei werden, indem du frei bleibst. Ich möchte dir zeigen, dass du wie ein Zug auf Schienen bist. Und du bist ein Zug, der auf Schienen ist und du fährst durch einen Tunnel durch und am anderen Ende des Tunnels bist du ein Sklave.
2: Ja.
1: So, und was ist dieser Zug? Dieser Zug ist dieses europäische oder amerikanische oder weiß es ich auf jeden Fall westliche Leben, ja, was wir haben, was vorgesehen ist für dich und du weißt ganz genau, du wirst so enden, weil alle von uns so enden.
2: Ja.
1: Und zurzeit bist du noch frei. Wenn du 15, 25 bis 25 bist, dann bist du noch ziemlich frei. Aber du bist auf diesem Zug und sehr, sehr bald bist du ein Sklave. Deswegen, du kannst frei werden, indem du frei bleibst. Ich möchte vielleicht was auslegen, was jetzt vielleicht ein bisschen eine sehr abenteuerliche Auslegung ist, aber in Matthäus 5.
2: Bin gespannt.
1: Ja, gehen wir nach Matthäus 5. Und zwar, ja, manchmal muss man auch Sachen subjektiv auslegen. Und zwar Matthäus 5, Vers 25, da steht, da sagt der Jesus auch zu jemandem, der auf dem Weg zu etwas ist, was den in Gefangenschaft bringen kann. Und zwar Matthäus 5, Vers 25, einige dich schnell mit deinem Widersacher, während du mit ihm auf dem Weg bist, damit nicht etwa der Widersacher dich dem Richter überliefert und der Richter dich dem Diener überliefert und du ins Gefängnis geworfen wirst. Ja, wahrlich, ich sage dir, du wirst nicht von dort herauskommen, bis du auch den letzten Cent bezahlt hast. Ja, ich dachte so darüber nach und habe mir gedacht, ja, dann kam das einfach so, die Gedanken, die ich dir sagen möchte. Du kannst es nehmen, wie du willst. Aber auf jeden Fall, es geht jetzt nicht von dem objektiven Sinn, worüber der Herr hier sprechen wollte. Und zwar, stell dir einfach vor, dieser Widersacher, das ist dein zukünftiges Ich. Ja? Das ist dein zukünftiges Ich. Weil hier ist jemand, der schuldet einem Widersacher etwas. Ja? Und du stellst dir vor, dass dieser Widersacher ist dein zukünftiges. Und das Geld, was du investierst, ja, das ist das, was du heute ausgibst an Zeit und an Geld.
2: Also gestaltest dein zukünftiges Ich quasi.
1: Du gestaltest dein zukünftiges Leben.
2: Ja.
1: Ja. Und der Käfig in dem Sinne ist, was du, wenn du 30, 40, 50 oder so, was du dann bist.
2: Mhm.
1: Ja. Und ich glaub mir, es gibt so viele Menschen, die in diesem Käfig sind. Und wenn die jetzt hier sein würden, ja, mit 40, 50 Jahren, die würden sagen, der hat so recht. Leute, lasst euch nicht in diesen Käfig bringen. Das heißt, heute investierst du, du hast jetzt Geld, du hast sehr, sehr viel Geld. Das ist deine Jugend, das ist deine Zeit, ja, die du hast, deine Energie ist es auch noch. Man, du hast viel mehr Energie, wenn du 15 bist, wenn du 20 bist, als wenn du 40 bist.
2: Und was wäre jetzt zum Beispiel Käfig? Was meinst du, wie könnte konkret ein Käfig aussehen? Was ist für den 40, 50-Jährigen in der westlichen Welt ein Käfig?
1: Ein Käfig ist, dass du halt ein Haus hast, was du abbezahlen musst und du möchtest zum Beispiel in Mission gehen.
2: Mhm.
1: Ja, du hängst da und denkst dir, ich habe jetzt dieses Haus und ich habe eine Family und so weiter. Und das sind alles Sachen, die mich binden. Ich kann jetzt nicht einfach so raus.
2: Ich habe einen Kollegen gehabt, wo du das gerade sagst, zum Beispiel. Da habe ich gesagt, du hast ja auch Kinder bekommen, aber jetzt kannst du ja auch mal Elternzeit nehmen. Das ist ja eine Chance heutzutage. Nee, geht nicht. Ich habe so viel Versicherung. Mir wird das Elterngeld mir gar nicht reichen.
1: Genau das.
2: Der war auch geknebelt. Ja.
1: Also du wirst geknebelt von finanziell von Banken.
2: Ja.
1: Ja, du wirst, politisch oder so oder geistig gesehen von kirchlichen Systemen und emotional von deiner Familie. Ja, das ist einfach so. Und du kannst dich, der Jesus hat gerade bei der Familie angesetzt, wenn es um Jüngerschaft geht.
2: Ja.
1: Ja. Und da musst du, du kannst bestimmte Entscheidungen treffen, wo du sagst, ich tendiere mehr Richtung Familienleben oder das mit Familie und so weiter machen. Oder ich entsage dem einfach und sage, nein, ich werde jetzt nicht da und dahin ziehen, wo alle meine Cousins und Cousinen sind und so weiter und ich niemals weggehen werde. Oder ich mache das andere, ja.
2: Frei sein heißt dann eigentlich, du bist noch frei, dich zu entscheiden für das, was der Herr für dich will. Du hast noch die ganze Palette offen,
1: genau,
2: oder?
1: Ja.
2: Und gebunden sein ist ja oft diese Bindung, die entsteht, die sieht am Anfang bequemer aus. Also sowohl diese Absicherung durch den tollen Job, wo ich halt sehr viel kriege, wo ich mich aber dann langfristig dranhängen muss. Ja, auch in dem Familienzirkel, wo ich dann wohne, ist bequem, ja?
1: Ja.
2: Ich habe Kinder, also wenn dauernd die Oma auch mal da wäre.
1: Ja, also du bist auf diesem Weg mit deinem Widersacher, stell dir das einfach mal so vor, dein Widersacher, das ist dein zukünftiges Ich, du bist mit dem auf dem Weg und du bist auf diesen Schienen, deine Zeit läuft weiter und die Entscheidung, die jetzt trifft, kannst du jetzt sagen, was bedeutet das denn eigentlich, dem Widersacher die Schulden zurückzubezahlen?
2: Mhm.
1: Ja, das bedeutet einfach jetzt zu sagen, ich halte mich frei, ich werde jetzt nicht in irgendwas, also ich werde zum Beispiel mein Lebensstil auf ein Minimum halten, ja.
2: Das wäre ganz praktisch, ja.
1: Das ist was ganz Praktisches, genau. Ich werde nicht mein Ego so aufbauen, dass ich unheimlich viel Geld dafür ausgeben muss, ja. Zum Beispiel, du kannst ja, wenn du jetzt so ein Fake-Life lebst, ja, dann sagst du, dann mal was ganz, ganz viele ja machen, dann zum Beispiel holen sie sich ein Auto auf Leasing und so weiter, sind halt der tolle Hecht, alle finden die cool, du kriegst halt die Mädels und so weiter, weil du halt ein Auto hast und so weiter und dann der tolle, das schöne Haus und so weiter, das ist alles Leasing und so weiter. Du baust dir halt einen riesen Schuldenberg auf und dadurch bringst du dich halt total in Knechtschaft. Das ist jetzt natürlich sehr weltlich gesprochen, aber auch im geistlichen Bereich,
2: ja,
1: kannst du dir halt bestimmte Sachen aufbauen, die dich in Knechtschaft bringen und wo hinterher du jeden einzelnen Cent davon zurückbezahlen musst.
2: Absolut.
1: Das ist einfach mal eine Übertragung, aber vielleicht kannst du einfach mal zu dir sprechen. Das geht schneller, als du glaubst.
2: Finde ich sehr interessanten Punkt, auch das Bild. Ja, darf ich mal so machen, glaube ich, als Anwendung, subjektiv, auf jeden Fall. Sehr schön. Jetzt vielleicht für die Jugendlichen auch ganz praktisch Minimalismus. Wie mache ich das? Ich merke bei mir, dass ich glaube, zum gewissen Teil hängt das natürlich auch ab von Prägung und Erziehung, oder? Wie ich groß geworden bin? Oder was würdest du meinen? Also was man, weißt du, als minimalistisch betrachtet und was man braucht, also wie du, mit was du so aufwächst. Mhm. Deswegen wollen wir da vielleicht auch, das hast du ja bestimmt gemerkt in allen Videos, wir sagen dir jetzt keine Euro-Grenze.
1: Ja, absolut.
2: Wir sagen dir keine Marke, die du haben darfst. Die Botschaft ist hier, werde frei von diesen Zwängen der Gesellschaft, der Familie und so weiter. Zum Beispiel auch hier Trends mitmachen, bestimmte Marken, alles das knebelt uns alles. Ja. Du bist dann schon irgendwo dran so gebunden und es wäre so schön, wenn man sagen könnte, Herr, wenn du jetzt morgen das von mir willst, dann kann ich das einfach machen. Das heißt aber auch nicht, das ist vielleicht ganz praktisch, das heißt jetzt nicht, du darfst dir als Christ nie ein Haus kaufen, wenn der Herr dir das so zeigt, ja. Wenn der Herr sagt, das ist jetzt dein Platz, da soll ich das machen, okay, ja. Aber wenn du einfach, nur weil alle in deinem Dorf oder in deiner Familie oder in deiner Jugendgruppe dir sagen, fang mit 18 an zu sparen von der Lehre weg, damit du dir mit 30 das Haus kaufen kannst, weil das ist hier das Normale, ja, das ist der Basic Lifestyle. Ja, ja. Und du sagst, macht hier jeder so, mache ich so. Und auf einmal merkst du, oh, der Herr wollte was ganz anderes von mir. Aber jetzt habe ich dort das Haus, jetzt habe ich dort darauf hingespart, jetzt habe ich das hier im Garten schon eingerichtet und so weiter. Jetzt
1: wird's genau schwierig. Dieses Normale, ja, das ist doch normal. Was bedeutet das denn? Du stehst unter einer Norm. Und wenn du unter einer Norm stehst, hat der Heilige Geist nicht mehr diesen Grip auf dich. Ja?
2: Genau.
1: Die Galater 5, Vers 1 sagt ihr, für die Freiheit hat Christus euch berufen. Nun steht fest, man muss wirklich da auch fest einfach mal stehen, seinen Standpunkt haben und lasst euch nicht wieder unter ein Joch der Knechtschaft bringen oder einfach versklaven, heißt das.
2: Genau.
1: Ja, bringen. Das ist also ganz, ganz wichtig, dass man realisiert, wann diese Norm kommt. Richtig. Ja, das ist doch normal, das macht man doch, das macht man auch. Ja. Meistens fängt das sehr, sehr stark wo an? Ab welchem Zeitpunkt? Wenn du jetzt jugendlich bist.
2: Ja, meistens, wenn du anfängst, so mit einer Verlobung oder Heirat, und dann kommst du in zwei Familien zusammen, dann kommen zwei Erwartungen und dann kommen auch, wir haben dir auch viel gegeben jetzt. Ja, genau, und dann bist du drin. Ja, deswegen schmeiß möglichst viel Bande, also Fesseln irgendwie, von dir. Und das geht ganz praktisch, indem du dir eben nicht alles Mögliche anschaffst, indem du nicht alles Mögliche für dich planst und erwartest. Und jetzt auch beruflich, karrieretechnisch, immobilientechnisch und so. Mhm. Ja. Das sind so ganz praktische Sachen. Einfacher Lebensstil. Bereit sein, Dinge loszulassen, wegzugeben, nicht die Fesseln an sich dranlegen lassen, das bewahrt.
1: Ist übrigens sehr hip auch zur Zeit, Minimalismus, also selbst in der Welt, wo Leute einfach merken, den ganzen Kram, den brauche ich, der belastet mich sogar. Genau. Aber das wollen sie nicht mal, weil es ein Trend ist, sondern wir es machen, weil uns das hilft, dass wir nüchtern sein können, dass wir unter der Herrschaft des Heiligen Geistes sind.
2: Richtig. In diesem Sinn, volle Freiheit für dich, volle Kraft voraus damit. Bis bald.
1: Bis dann.

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Liebe ist auch Geben und Nehmen. Liebe drückt sich in vielen Formen aus, im Geben. Es gibt ausgesprochene Gebetypen, Helfertypen. Der eine will beschützen, der zweite will bemuttern, der dritte will versorgen, der vierte will verwöhnen. Ein Buch machte vor Jahren von sich reden, Frauen, die zu sehr lieben, von Robin Norwood. Sehr, sehr gutes Buch. Da zeigt zum ersten Mal eine Frau, was passiert, wenn man zu sehr liebt, wenn man auf den anderen angewiesen ist, welche Fehler man da macht. Man liebt, um geliebt zu werden. Man tut viel für den anderen, um zurück Liebe zu bekommen. Sehr kritisch, sehr kritisch. Komma, wenn das darin besteht, ich tue was, damit ich was zurückbekomme, dann wird's kritisch. Aber hier geben und nehmen. Darum gibt es die Menschen, die in erster Linie dann auch, geben haben wir gesagt, auch Liebe empfangen. Liebe nehmen, sich verwöhnen lassen, sich bedienen lassen. Gehören immer zwei dazu, ja? Einer, der gerne bedient und der andere, der sich gerne bedienen lässt. Kennen Sie das? Und da sind dann, einer ist immer sauer dann, nicht? Weil er zu viel tut und der andere fühlt sich ausgebeutet. Der eine nimmt, der andere gibt. Nochmal, beide Dinge sollten zusammengehören. Nochmal, Liebe geben und Liebe empfangen gehört zusammen. Wir müssen uns auch mal bedienen lassen, verwöhnen lassen, wunderbar. Aber wehe, wenn der andere nichts zurückbekommt, wenn Geben und Nehmen nicht einigermaßen im Gleichgewicht sind. Und darum geht es. Wir legen das nicht auf die Goldwaage. Aber Geben und Nehmen müssen einigermaßen im Gleichgewicht sein, ja? Ist Ihr Liebespotenzial mit Geben und Nehmen einigermaßen im Gleichgewicht? Bei den Eltern, in der Freundschaft, in der Gemeinschaft, in der Ehe, wo auch immer Sie leben, Arbeitgeber, Arbeitnehmer, ist überall das gleiche Prinzip. Überall das gleiche Prinzip. Ist das einigermaßen im Gleichgewicht? Ecken bleiben da immer. Aber können Sie sagen, in der Ehe von Ihrem Partner, doch, also ich fühle mich in meiner Ehe rundum wohl. Ich bekomme vieles, aber ich gebe auch vieles. Geben und Nehmen ist im Gleichgewicht. Wir müssen lernen und vielleicht auch darum beten, dass beide Akzente einigermaßen im Gleichgewicht sind. Das Geben und Nehmen, Schenken und beschenkt werden, Beglücken und beglückt werden, gelten und gelten lassen, relativ ausgewogen sind. Das gehört zusammen. Der Kardinalsatz Alten und Neuen Testament lautet, ein Doppelgebot der Liebe, Gott über alles und unseren Nächsten wie uns selbst. Ganz wichtiger Satz. Neunter Abschnitt. Liebe ist auch Verliebtheit. Ja, ganz klar. Die Verliebtheit gehört auch zur Liebe dazu. Liebe ist auch Verliebtheit. Ein Abschnitt. Wehe, wenn die Hälfte des ganzen Kreises Verliebtheit ist. Ist die Liebe aus dem Tritt. Kann ich Ihnen sagen. Kaputt. Liebe ist auch Verliebtheit. Ich wünsche uns allen, dass jeder verliebt war und heute noch verliebt ist. Da dürfen Sie gar nicht zuhören, wenn ich mit meiner Frau rede am Telefon. Wenn ich, vor allen Dingen, wenn ich ein paar Tage weg war, ja, da bin ich wie ein kleiner Junge, da kann ich Sachen sagen, ah, lassen wir das. Liebe ist auch Verliebtheit, hoffentlich können Sie das. Liebe ohne Verliebtheit ist wie eine Suppe ohne Salz. Verliebtheit gibt der Liebe etwas Berauschendes, etwas Prickelndes. Verliebtheit ist ein wunderbarer Schwebezustand. Ich wünsche jedem Menschen, auch im Alter, dass er noch stückweise verliebt ist. Können Sie das Ihrer Frau sagen? Schatz, also wirklich, ich begegne Hunderten von Frauen. Aber du, nur du. Wirklich. Können Sie es sagen? Oder bleibt so versteckt, so immer, Mensch, was bist du für ein Idiot gewesen damals? Hättest du nur die und die und die und die und die genommen. Jetzt hängst du dran. Verliebtheit, nochmal, ist ein wunderbarer Schwebezustand. Ich wünsche jedem so ein bisschen verknallt sein. Immer mal wieder. Man kann den ganzen Tag verknallt sein. Ist ja lächerlich. Aber immer mal wieder gehört dazu.
Aber wie bei dem Salz in der Suppe, man kann die Suppe auch versalzen. Verliebtheit ist schön, aber das muss man ganz deutlich sagen, Verliebtheit macht blind. Liebe macht klarsichtig. Ein wichtiger Unterschied. Nochmal, Verliebtheit macht blind. Liebe macht klarsichtig. Der Verliebte liebt mit geschlossenen Augen, das ist ein Fehler. Er ist so verliebt, dass er alles nicht mehr sieht. Mutti, also das ist ein Mann. Mutti, das ist, oder Vati, ist egal. Eine Frau, toll. Also, wenn dann die Eltern wagen, etwas zu sagen, dann sind die ja verkalkt, aber keine Ahnung, logisch. Verliebter ist schön, aber macht blind, habe ich gesagt. Liebe macht klarsichtig. Wir brauchen die reife Liebe, sodass wir unterscheiden können. Der Verliebte liebt mit geschlossenen Augen. Er sieht nicht die Schwächen, die Mängel, die Defizite. Er deckt sie verliebt zu. Verliebtheit gehört auch ein Abschnitt zum großen Liebeskuchen dazu. Nimmt die Verliebtheit aber 5 Abschnitte ein und erdrückt die anderen, ist die wahre Liebe in Schleudern gekommen. Die wahre Liebe ist nicht mehr auf dem Teppich. Für Seelsorger, Jugendleiter, Eltern ist es wichtig, dass wir dem Jugendlichen nicht gewaltsam die rosa Brille von den Augen reißen. Das ist lieblos. Dass wir die Verliebtheit nur verteufeln, finde ich schlimm. Gott hat die Verliebtheit geschaffen. Wir wollen ihm dafür danken, meine Überzeugung. Aber mit der Verliebtheit allein ist keine Partnerschaft realisierbar. Wer nur verliebt ist, der hat nicht alle Tassen im Schrank. Verstehen Sie das? Das war der Leute Abschnitt. Verliebtheit, Liebe ist auch Verliebtheit. Abschnitt 10. Liebe ist auch Liebe auf den ersten Blick. Ja, das ist was ganz Geheimnisvolles. Liebe auf den ersten Blick. Da würde ich am liebsten den ganzen Vortrag drüber halten. Weil es immer wieder Menschen gibt, die Liebe auf den ersten Blick sagen, du, da habe ich immer gesagt, du, das ist die, die genau keiner, dieser Mann und kein anderer. Nach einem Jahr war das alles Essig. Nach einem Jahr tritt der große Irrtum ein. Was ist denn da passiert? Schauen wir uns das mal einen Augenblick etwas genauer an. Oh, ich könnte Ihnen so viele Leute nennen, die so verliebt sind, wo immer wieder die gleichen Muster rauskommen. Ich greife einen raus, ganz schnell. Den Tennisstar Boris Becker. Haben Sie schon mal beobachtet? Die Frauen, die der so in den letzten paar Jahren hatte, ist alles eine Sorte, ja? Die sind alle dunkelhäutig, sind alle so ein bisschen aus dem anderen Stall. Das will ich nicht kritisieren. Für mich ist nur wichtig, er liebt immer wieder eine ganz bestimmte Sorte und jedes Mal irrt er sich, ja? Was liegt da? Was ist das? Das Unbewusste führt Regie. Meine Damen und Herren, in unserer Liebe, wenn einer glaubt, das könnten wir reinen Kopfes machen, wir könnten uns verlieben. Quatsch, kann ich da nur sagen. Dafür habe ich mich 25 Jahre damit beschäftigt. Nein, das Unbewusste führt Regie, verlassen Sie sich da drauf. Und das muss man rausfinden. Was ist denn das, was Sie suchen, worauf Sie immer wieder fliegen? Fragen Sie sich mal alle, auch die Älteren, auf wen würden Sie fliegen, wenn Sie es können? Wo würden Sie sagen, doch, ja, der Typ, der spricht mich an. Was ist das für einer? Frauen, Männer, überlegen Sie mal. Und dann spricht Ihr Unbewusstes. Irgendetwas geschieht. Was geht da vor? Was spielt sie im Menschen ab? Liebe auf den ersten Blick ist das Wiederbewusstwerden eines Bildes aus Kindertagen. Die Wiederbelebung von angenehmen Gefühlen aus der Kinderzeit. Das kann eine innere Stimme sein, die einem sagt, du der oder die. Das kann das Fliegen auf einen ganz bestimmten Typ. Der eine, der liebt Typen, die sind so dünn, Twiggy damals war mal so ein Lieblingstyp. Die fliegen auf Twiggy, oben nichts, unten nichts, Besenstiel behangen, entschuldigen Sie, dass ich mal so sage. Und dann gibt es die Typen, die lieben das etwas Vollschlankere. Es gibt viele Männer, die lieben ein bisschen vollschlank. Die würden sich eher einen Ring durch die Nase ziehen, als auf so einen Twiggy-Typ zu fliegen. Glauben Sie es mir. Und das ist unbewusst angelegt. Der eine liebt nur dunkel,
Keine dunkle Haare hat, ist das nichts. Oder ganz heller oder blaue Augen. Da ist unbewusst etwas angelegt. Es ist das Fliegen auf Menschen, nochmal, die ganz bestimmte äußere oder auch charakterliche Merkmale widerspiegeln, die wir mal geliebt haben, die uns vertraut waren, die uns immer wieder liebenswürdig erscheinen, die wir unbewusst immer wieder wählen. Liebe auf den ersten Blick kann auf körperliche Eigenarten reagieren, auf die Figur, Haarfarbe, Haarlänge, Brüste, Augen, ganz egal. Sie kann entfacht werden, wenn eine ganz bestimmte Stimme, hoch oder tief, darum sagen ja manche Leute, ach, der hat Sex in der Stimme. Manchmal fragt man sich, wo er die bloß hat, ja? Die anderen Leute sagen, kapiere ich überhaupt nicht. Oder die Frau, die ist so sexy, wo denn, würden eine ganze Reihe andere sagen, ja? Verstehen Sie, warum ist das so? Weil jeder etwas anderes sieht. Weil jeder auf etwas anderes fliegt. Gott sei Dank, sonst würden Millionen sitzen bleiben, ja? Aber Sie können sich darauf verlassen, jeder hat seine Vorlieben für irgendwas. Ein Beispiel sage ich nochmal. Der große Philosoph Descartes, der hatte in seiner Kindheit eine Betreuerin, die schielte. Und zu der war er in großer Liebe zugetan und die zu ihm. Die hatten auch so ein bisschen. Da war er ein kleiner Junge und sie, die Betreuerin. Und später im Leben, wenn er eine schielende Frau sah, war er sexuell erregt. Immer. Zufall, den gibt es nicht. Es gibt in der Theologie keinen Zufall und es gibt in der Psychologie auch keinen Zufall. Deutlich. Alles hat Hintergründe. Liebe auf den ersten Blick, wie gesagt, kann sich auf alles beziehen. Ach, wenn wir Zeit hätten, könnte ich Ihnen viele schöne Beispiele erzählen, die ich erlebt habe. Wie Menschen auf was geflogen sind und vollkommen in die Irre gegangen sind. Boris Becker habe ich als Beispiel genannt. Ganz offensichtlich. Immer wieder voll daneben, weil er immer auf einen ganz bestimmten Typ fliegt, bloß das ist der Typ äußerlich, innen sieht das aber ganz anders aus. Und das ist der springende Punkt. Man fliegt auf Äußerlichkeiten, stimmt aber innen nicht. Wissen Sie, das ist so ähnlich, als wenn ich sagen würde, ich habe hier eine Flasche, entschuldigen Sie für die, die jetzt damit nichts anfangen können, da steht eine Flasche Whisky, da steht drauf, schottischer Whisky steht da drauf. Steht da drauf. Jetzt machen Sie das Ding auf, ist Wasser drin. Und so ergeht es diesen Leuten. Die gucken immer wieder auf das Etikett draußen und fliegen auf das Etikett. Schottischer Whisky, bitte, steht jetzt für 1000 Dinge. Und innen ist Wasser drin. Es kommt was ganz anderes raus. Das stimmt nicht miteinander überein. Siehe Boris Becker. Aber da gibt's viele. Sie müssen nur mal, wie heißt diese Zeitschrift, wenn ich beim Zahnarzt bin, lese ich die schon mal. Frau von heute oder so ähnlich, weiß nicht. Gibt so eine ganze Reihe Zeit. Da stehen ja alle so die Partnerschaften, was es alles so gibt. Wer, mit wem, wie lange und so weiter, ja. Herrlich, was da passiert. Verrückt, wenn Sie sich die Typen angucken, auf was die geflogen. Und immer wieder das Gleiche. Zufall, es gibt ihn nicht. Der Mensch fliegt auf etwas, das ihn in Kindertagen fasziniert hat. Und das geht wie ein roter Faden durch sein Leben hindurch. Wenn Sie heute nach Hause gehen, die verheiraten, aber auch die anderen, unterhalten Sie sich mal darüber, auf was Sie geflogen sind, was das war, was Sie fasziniert hat. Ob das nicht mal immer wieder passiert. Abschnitt 11. Ganz wichtiger Punkt. Liebe ist auch Freundschaft. Liebe ist auch Freundschaftsfähigkeit. Liebe ist auch Beziehungsfähigkeit. Oh, wie viele Menschen haben wir, die sind beziehungsunfähig. Liebe heißt darum auch, Freud und Leid, Schönes und Schmerzliches miteinander teilen können. Liebe ist auch Freundschaft. Meine Frau ist meine beste Freundin. Ich habe auch männliche Freunde von früher her, aber meine Frau ist meine beste Freundin. Ohne tiefe Freundschaft ist keine Liebesbeziehung vor und in der Ehe möglich. Eine tiefgehende Freundschaft ist die beste Garantie für eine gelungene Partnerschaft später. Nochmal der Satz. Eine gelungene Freundschaft in jungen Jahren, 8, 9, 10, 11, 12, 13, 14, 15, gleichgeschlechtliche Freundschaft ist wichtig. Ich rede nicht von Homosexualität, ich rede von echter gleichgeschlechtlicher Freundschaft.
Haben Sie früher einen gleichgeschlechtlichen Freund gehabt? Haben Sie heute eine gleichgeschlechtliche Freundin, wo Sie ganz liebevolle, enge Beziehungen haben? Und wer das jahrelang als Jugendlicher, als Kind ausgehalten hat, wer damit auskommt, wer 3 Wochen nach Borkum fuhr, 3 Wochen im Sand liegen und niemals langweilig. 2 Freundinnen, 2 Freunde, spielt Sex keine Rolle. Die sind liebesfähig, weil die gelernt haben, miteinander umzugehen. Und wer das nie gehabt hat, der hat fast immer, meine Erfahrung, in der Ehe Schwierigkeiten. Fast immer. Das ist meine Erfahrung. Und von daher spielt die Freundschaft eine große Rolle. Wer niemals im Leben, als Kind, als Jugendlicher, einen wirklichen gleichgeschlechtlichen Freund gehabt, ein Mädchen, eine gleichgeschlechtliche Freundin gehabt hat, ist in der Liebesfähigkeit häufig eingeschränkt. Warum? Weil sie das miteinander auskommen, Schwierigkeiten durchleiden, mit Schwierigkeiten fertig werden, nicht erlebt haben. Und sie können es in der Ehe auch nicht. Es sei denn, sie kommen aus einer großen Familie, wo sehr viele Geschwister sind, wo man es da miteinander teilen konnte. Einverstanden. 2 Jungen, die jahrelang eine feste Freundschaft gepflegt haben, können in der Regel später umso leichter eine gegengeschlechtliche Freundschaft, Partnerschaft leben. 12. Abschnitt, Liebe ist auch Vertrauen. Ganz wichtige Sache. Vertrauen ist der Eckpfeiler der Liebe. Liebe ohne Vertrauen ist wie ein Schiff ohne Wasser. Es sitzt auf dem Trockenen. Vertrauen ist Zugehörigkeitsgefühl. Ich vertraue dir. Vertrauen haben heißt, ich kann dem anderen trauen. Ich kann mich auf den anderen verlassen, rückhaltlos. Ich kann mich ihm öffnen, ich kann ihm alles sagen. Auch krumme Dinge darf ich ihm sagen. Ich kann ihm alles anvertrauen. Dem besten Freund, der besten Freundin kann man alles, oder? Sonst ist er kein richtiger Freund. Wenn Sie einen Kumpel haben, ist kein Freund. Es gibt Leute, die sagen, ja, ich habe 20 Freunde. Ich glaube Ihnen kein Wort. Sie können keine 20 Freunde haben. Das ist nicht möglich. Sie können 1, 2, 3 Freunde haben. Ende der Fahnenstange. Wie Sie nicht 20 Frauen haben können, das können Sie. Aber dann lieben Sie keine. So einfach ist das. Warum sind denn die Ausländer in Afrika so verrückt darauf, im Grunde nur eine zu haben, weil sie gemerkt haben, wer 10 hat, der hat 10, aber keine Liebe. Da spielt was ganz anderes eine Rolle. Das muss man sich klar machen an dieser Stelle. Ja? Nochmal, wir sind beim Vertrauen. Ich kann dem anderen vertrauen. Ich kann mich ihm anvertrauen. Ja, jetzt noch weiter. Ich kann mich, weil ich ihm vertraue, mich ihm ausliefern. Ich kann mich in der Ehe hingeben, vollkommen loslassen, hingeben. Die Frauen, die Damen, können sie sich in der Ehe vollkommen hingeben? Warum können sie es nicht? Fragen Sie mal, ob das Vertrauen noch in Ordnung ist. Das ist einer der wesentlichsten Punkte, warum es nicht läuft. Wer bei all den genannten Punkten Einschränkungen macht, der muss sich fragen, was blockiert mein Vertrauen? Was hat das mit mir zu tun? Was hat das mit dem anderen zu tun? Was hat das mit dem untergrabenen Vertrauen zu tun? Bin ich von Haus aus misstrauisch? Bin ich von Haus aus vorsichtig skeptisch? Im 1. Buch Mose steht, sie waren beide nackt, der Mann und seine Frau. Und sie schämten sich nicht. Das ist Liebe. Restlos Vertrauen zueinander. Das ist keine Scham. Wer den anderen rückhaltlos vertraut, der schämt sich nicht. Wer sich vor dem anderen innen und außen nackt zeigen kann, aus der Ehe jetzt, der hat Vertrauen. Und Liebe ist auch Vertrauen. Lassen Sie mich noch einmal so sagen. Ich erinnere mich noch, ich hatte eine Frau in der Beratung, die sagt, ich vertraue meinem Mann überhaupt nicht. Da habe ich ihr auf den Kopf zugesagt, dann spielt sich im Bett auch nichts mehr ab. Da fing sie an zu weinen und sagte, ja gut, wie kommen Sie da drauf? Ja, das ist doch so logisch.
Wenn Sie dem anderen nicht mehr vertrauen können, können Sie auch nicht mehr hingeben. Das geht einfach nicht. Da ist der Orgasmus nicht mehr möglich. So einfach ist das. Verstehen Sie? 13. Liebe ist auch sexuelle Partnerschaft. Tja, keine Frage. In der Ehe gehört auch das Sexuelle, die körperliche Beziehung zur Liebe. Sie kann vor der Ehe sehr stark durch Sexualhormone, durch körperlich-sexuelle Begierden durcheinandergebracht werden. Passiert ja immer wieder, sodass viele junge Leute es nicht durchhalten. Sie möchten es gerne. Promise-Keepers, ja? Durchhalten, treu sein, ohne vielen gelingt es nicht. Gott hat da diese Hormone reingegeben und die haben eine unwahrscheinliche Kraft. Ich sage nicht, dass es unmöglich ist. Aber für viele hat es nicht geklappt. Gott hat die sexuellen Regungen gewollt, ganz klar. Unser Herr hat Lust in unseren Organismus programmiert, gar keine Frage. Die Liebe ist immer auch Genitalität, das heißt ein Gefühl, das über die Geschlechtsorgane läuft. Das Sexuelle gehört zur Partnerschaft in der Ehe. Wer sich sexuell in der Ehe verweigert, stellt sich gegen den lebendigen Gott, der die Sexualität dem Menschen geschenkt hat. Ich gehe so weit, wenn sexuelle Schwierigkeiten da sind in der Ehe, ist derjenige vor dem Partner, vor sich selbst und vor dem lebendigen Gott verpflichtet, das klarzukriegen, weil er den anderen zur Sünde verführt, wenn das nicht mehr klappt. Das muss aber klar sein. Das Sexuelle gehört zur Partnerschaft. Wer eine Ehe eingeht und das Sexuelle nicht bejaht, bricht die Ehe. Eindeutig klar, ja? Eindeutig klar. Und darum auch der Satz, wenn Schwierigkeiten sind, sind sie verpflichtet, daran was zu tun. Es sei denn, einer ist krank. Darüber kann man reden. Das gehört dazu. Das ist eine andere Sache. Aber wie, wenn wir uns herausreden, ja, an dieser Stelle? Und der andere, der betreibt pausenlos Selbstbefriedigung oder geht fremd in Gedanken, Worten und Werken, wie Luther gesagt hat. Das Sexuelle gehört zur Partnerschaft in der Ehe. Wer das Sexuelle in der Ehe verweigert, stellt sich gegen den lebendigen Gott, der die Sexualität dem Menschen geschenkt hat. Wer heiratet, ist vor dem Partner und vor Gott verpflichtet, sexuelle Schwierigkeiten mit Seelsorgern oder Fachleuten zu beheben. Wer sich weigert, verführt den Partner zur Sünde. Abschnitt 14. Liebe ist auch Treue. Auch die haben wir nicht im Blut. Liebe in der Partnerschaft ohne Treue, auch wie ein Baum ohne Blätter. Treue ist nichts Selbstverständliches. Nein, die haben wir nicht im Blut. Treue ist kein Gefühl, Unsinn. Treue ist ein Versprechen. Treue ist eine Gesinnung. Treue ist eine Haltung. Treue ist eine lebenslange Aufgabe. Der Mensch ist nicht von Hause aus treu, auch der Christ nicht. Treue hängt mit Trauen zusammen. Da haben wir das wieder, Vertrauen. Wer treu ist, traut dem anderen. Treue ist kein Gefühl, nochmal, Treue ist eine Willenskundgebung. Die Treue kommt in Schleudern, wenn der Lack ab ist. Treue kann gefährdet sein, wenn die Faszination nachlässt. Darum lebt die Treue von Gottes Beistand. An keiner Stelle wird es auch so deutlich, dass wir seine Agape, seinen Beistand, seine Liebe aus ihm, durch ihn, mit ihm brauchen. Wie sagt der Dr. Jochen Fischer, der Begründer der Eheberatung in Deutschland? Wenn sich zwei Menschen vor dem Traualtar lebenslange Treue schwören und dieses Versprechen ohne den Beistand des lebendigen Gottes abgeben, ist das ein hochstaplerisches Versprechen. Beides sind Schwätzer und Hochstapler. Ein tolles Wort. Lohnt sich mal drüber nachzudenken. Das heißt, wir sind darauf angewiesen, keiner von uns ist von Hause aus treu. Das gibt es nicht. Das müssen wir uns abschminken. Sondern das ist eine Gesinnungsfrage, das ist eine Glaubensfrage. Und da merken Sie, wie sehr wir sie brauchen. Abschnitt 15. Liebe ist auch Vergebung. Ganz wichtiger Punkt. Einer der wichtigsten mit.
Manfred Hausmann hat einen Roman geschrieben, der den Titel trägt, Liebende leben von der Vergebung. Herrliches Wort. Und an einer anderen Stelle sagt er in dem Roman, wer nicht vergeben kann, darf nicht heiraten. Für die Jüngeren unter Ihnen, die noch unverheiratet sind. Nochmal, wer nicht vergeben kann, darf nicht heiraten. Er macht die Beziehung kaputt, weil es immer wieder Schwierigkeiten zwischen den beiden gibt. Sie können noch so verliebt sein. Nach 1-2 Jahren geht das Theater spätestens los, wenn sie verheiratet sind, nah zusammenliegen. Und darum brauchen wir die Kraft, auch mit solchen Dingen fertig zu werden. Liebe ist ohne Vergebung nicht denkbar. Nicht vergeben wollen ist Lieblosigkeit, das ist Kampf und es gibt es immer wieder. Das ist Streit, das beinhaltet Krieg, das beinhaltet Auseinandersetzung. Und der letzte wichtigste Abschnitt, Liebe ist auch Agape. Liebe ist auch Agape. Da ist ein Ring um die anderen 15 Dinge drum. Und das heißt, alle die Dinge, die wir genannt haben, unsere Hormone, unsere Geborgenheitsgefühl, mit Einsamkeit fertig werden, unser Sex, unsere Erotik, unsere Treue, unser Vertrauen, alles das braucht seine Kraft. Liebe als Ganzes lebt von der Agape, wenn der Liebe aus Christus, durch Christus, mit Christus das Wort geredet wird. Unsere menschlichen Liebesaspekte, die 15, die ich besprochen habe, die brauchen wir alle einen Beistand. Die brauchen eine Kraftquelle. Die brauchen einen Verstärker. Unsere menschliche Liebe, die ist so wankelmütig. Unsere menschliche Liebe, die ist so leicht kaputt zu machen. Sie erlischt so leicht. Unsere menschliche Liebe, die so schnell zu Ende gehen kann, braucht diesen geistlichen Beistand aus Christus. Darum eben dieser Ring um die anderen 15. Vielleicht geht dieser oder jener heute nach Hause und denkt, aha, mir ist klar geworden unter diesen Aspekten, wo Schwachstellen bei mir sind. Ich kenne meine auch. Ich habe auch welche. Und ich weiß, was ich beten muss. Ich weiß, wo ich die Kraft erbitten muss, dass besonders dieser Abschnitt mit seinem Geist gefüllt wird, dass da nicht Komplikationen auftreten. Diese Agape muss alle Abschnitte der Liebe, alle Ausdrucksformen der Liebe, alle Erscheinungsformen der Liebe mit göttlicher Liebe erfüllen. Auch die Sexualität, auch die menschliche Liebe verbraucht sich. Unsere Liebe, die auf unserem Blumenbeet gewachsen ist, die verausgabt sich sehr, sehr leicht. Die nutzt sich ab. Und darum brauchen wir diese Kraftquelle aus Christus, durch Christus, mit Christus. Im 13. Kapitel des Hohen Liedes, 1. Korinther 13, da heißt es, diese Liebe, diese Agape, da steht immer das griechische Wort Agape, erträgt alles. Sie glaubt alles. Sie hofft alles. Sie hält allem stand. Diese Liebe hört niemals auf. Unsere Liebe, die hört auf, verlassen sich drauf. Aber diese Liebe, die hört niemals auf und die brauchen wir. Denn die ist gemeint in dem Text. Von unserer Liebe ist nicht die Rede, sondern von der Agape, von der Liebe aus Christus, durch Christus, mit Christus. Seine Liebe, die Liebe aus Christus, die hört niemals auf.

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1: Hast du auch manchmal den Eindruck, dass du trotz all deiner zeitsparenden Geräte immer noch keine Zeit hast? In Wirklichkeit haben wir die gleiche Menge Zeit wie alle Menschen, die vor uns gelebt haben. 24 Stunden jeden Tag. Es sind genauso viele Stunden, wie Jesus pro Tag hatte, und er musste den gesamten Erlösungsplan in 3 Jahren vollenden. Am Ende dieser Zeit betete Jesus zu seinem Vater: Ich habe dich verherrlicht auf Erden, ich habe das Werk vollendet, das du mir gegeben hast. Jesus kümmerte sich nicht darum, was die anderen von ihm erwarteten. Er wusste, dass er gerade genug Zeit hatte, um das zu vollenden, was Gott ihm aufgetragen hatte. Du und ich, wir beide haben genug Zeit, das Gleiche zu tun. Anstatt heute von den Erwartungen anderer hin und her gerissen zu werden, bitte Gott, dir zu helfen, dich auf die Aufgaben zu konzentrieren, die er für dich hat. Er wird dir die Zeit geben, die du brauchst.
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1: Herzlich willkommen zu einer weiteren Ausgabe der Sendereihe Durch die Bibel. Wir machen weiter mit dem zweiten Buch der Chronik. Da geschehen dramatische Dinge nach der Regierungszeit Salomos. Nach dessen Tod hat Rehabeam als sein Nachfolger mit seinem ungeschickten Verhalten eine folgenschwere Trennung zwischen den einzelnen Stämmen provoziert. Und damit hat das Dilemma für das Volk Gottes begonnen. Man könnte es auch so ausdrücken, es ist auseinandergebrochen, was unter David und Salomo groß geworden war. Der gemeinsame Staat für das Volk der 12 Stämme Israels ist Geschichte. Zuletzt hat sogar der Nachbar Ägypten in einer Invasion die staatlichen Verhältnisse Israels insgesamt bedroht. Worin neue Bedrohungen bestehen, das wird konkret im zweiten Buch der Chronik in den Kapiteln 12 bis 15. Zuletzt war zu erfahren gewesen, was keiner zur Zeit Salomos für möglich gehalten hätte. Israel wird von einer fremden Macht bedroht. Der ägyptische König Schishak zieht mit einer starken Streitmacht gegen Jerusalem, aber Gott verhindert doch noch das Schlimmste. Schmerzlich allerdings muss Rehabeam und seine Gefolgsleute einen Beutezug des Ägypters hinnehmen. Es heißt am Anfang von Kapitel 12 über Schishak: Alles nahm er weg, auch die goldenen Schilde, die Salomo hatte machen lassen. An ihrer Statt ließ der König Rehabeam kupferne Schilde machen und übergab sie den Obersten der Leibwache, die das Tor am Haus des Königs bewachte. 2. Chronik 12, Vers 9 bis 10. Rehabeam trägt sichtlich Trauer über diesen Kriegsraub der Schilde. Vom König berichtet Vers 11 nämlich Folgendes: Und so oft der König in des Herrn Haus ging, kam die Leibwache und trug sie und brachte sie dann wieder in ihre Kammer. Es handelte sich um jene großartigen goldenen Schilde, die einst David besorgt und die Salomo in den Tempel gestellt hatte. Nachdem diese erbeutet worden waren, hat sie Rehabeam mit etwas weniger wertvolleren ersetzt. Jetzt haben sie keine goldenen Schilde mehr, dafür haben sie kupferne Schilde. Auch darin zeigt sich, Gott verurteilt sie für ihre Sünden. Für Rehabeam war dies jedenfalls ein sehr demütigendes Erlebnis. Er war aufgewachsen inmitten des Wohlstands der Regierungszeit von seinem Vater Salomo und hatte den Segen dieses grandiosen Königreichs miterlebt. Er hat nichts außer Wohlstand und Luxus gekannt und meinte wohl, dieser würde für immer andauern. Nun muss er erkennen, dass die ruhmreiche Epoche der Herrschaft Salomos zu ihrem Ende gekommen ist. Weiter mit Vers 12. Und weil er sich demütigte, wandte sich des Herrn Zorn von ihm, dass er ihn nicht ganz verdarb, denn auch in Juda war noch manches Gute. Hier erleben wir die erstaunliche Gnade Gottes. Als sich dieser Mann vor Gott demütigt, zieht Gott sein Urteil von ihm und dem Volk Juda sofort zurück. Vers 13. Und der König Rehabeam wurde wieder mächtig in Jerusalem und regierte weiter. 41 Jahre alt war Rehabeam, als er König wurde, und er regierte 17 Jahre zu Jerusalem in der Stadt, die der Herr erwählt hatte, aus allen Städten Israels, dass er seinen Namen daselbst wohnen lasse. Seine Mutter hieß Naama, eine Ammoniterin. Es ist interessant zu erfahren, wer Rehabeams Mutter war. Sie erinnern sich möglicherweise daran, dass David mit den Ammonitern befreundet war, auch wenn diese bereits Krieg gegen ihn geführt hatten. Nun erfahren wir, sein Enkel Rehabeam war Sohn einer Ammoniterin. Zweifellos hatte diese Verwandtschaft etwas mit seinem Charakter zu tun. Wie wir bereits in den Büchern der Könige erfahren konnten, hat Gottes Sichtweise beharrlich den Namen der Mütter mit im Blick gehabt. Warum? Weil sie die Verantwortung für ihre Söhne tragen. Wird der Sohn ein guter Mann, dann ist das auch ihr Anteil am Erfolg. Wenn er ein böser Mensch und schlechter König wird, dann hat die Mutter ebenso einen Teil der Schuld dafür auf sich zu nehmen. Weitere Informationen über Rehabeam liefern die Verse 14 bis 16. Aber er tat übel und richtete sein Herz nicht darauf, dass es den Herrn suchte. Die Geschichte Rehabeams aber, die frühere und die spätere, steht geschrieben in den Geschichten des Propheten Schemaja und des Sehers Iddo. Ebenso auch die Kriege zwischen Rehabeam und Jerobeam, die sie ihr Leben lang führten. Und Rehabeam legte sich zu seinen Vätern und wurde begraben in der Stadt Davids. Und sein Sohn Abia wurde König an seiner Stadt. 2. Chronik 12, Vers 14 bis 16. Diese letzten Verse aus dem 12. Kapitel leiten bereits über zum nächsten. In Kapitel 13 heißt das Thema Abias Herrschaft über Juda. Im 18. Jahr des Königs Jerobeam wurde Abia König über Juda und regierte 3 Jahre zu Jerusalem. Seine Mutter hieß Michaja, eine Tochter Uriels aus Gibea. Es war aber Krieg zwischen Abia und Jerobeam. 2. Chronik 13, Vers 1 und 2. Nach Rehabeams Tod bestieg Abia den Thron. Ein zwiegespaltener Charakter, so scheint es, zeichnete ihn aus. Abia war beileibe kein guter König und das erste Buch der Könige hat von ihm deshalb im 15. Kapitel so berichtet. Er wandelte in allen Sünden seines Vaters, die dieser vor ihm getan hatte, und sein Herz war nicht ungeteilt bei dem Herrn, seinem Gott, wie das Herz seines Vaters David. 1. Könige 15, Vers 3. Dennoch lesen wir hier in den Chronikbüchern davon, dass es eine Zeit gegeben hat, in der Abia dem Herrn die Ehre gegeben hat. Vers 3 lautet, und Abia rüstete sich zum Kampf mit einem Heer von Kriegsleuten, 400.000 Mann, auserlesenen Leuten. Jerobeam aber rüstete sich gegen ihn zu kämpfen mit 800.000 auserlesenen Leuten, streitbaren Männern. Und Abia stellte sich hin oben auf den Berg Zemarayim, der im Gebirge Ephraim liegt, und sprach, hört mir zu, Jerobeam und ganz Israel. Wisset ihr nicht, dass der Herr, der Gott Israels, das Königtum über Israel David gegeben hat ewiglich, ihm und seinen Söhnen durch einen Salzbund? Aber Jerobeam, der Sohn Nebats, der Knecht Salomos, des Sohnes Davids, erhob sich und wurde seinem Herrn abtrünnig. 2. Chronik 13, Verse 3 bis 6. Wie wir bereits erfahren haben, gab es genügend Gründe dafür, dass sich die Ereignisse so entwickelten. Einer ist in der verständnislosen Art Rehabeams zu suchen. Dann wird in Vers 7 Folgendes berichtet. Und es schlugen sich auf seine Seite ruchlose Leute, böse Menschen, und wurden mächtiger als Rehabeam, der Sohn Salomos. Denn Rehabeam war noch jung und zaghaft, so dass er sich nicht gegen sie wehrte. Er war nicht nur sehr jung und zaghaft, sondern auch sehr einfältig. Die Rede Abias an Israel geht dann so weiter in den Versen 8 bis 12. Nun denkt ihr euch zu empören gegen das Königtum des Herrn, das in der Hand der Söhne Davids ist, weil ihr ein großer Haufe seid und die goldenen Kälber bei euch habt, die euch Jerobeam zu Göttern gemacht habt. Habt ihr nicht die Priester des Herrn, die Söhne Aaron und die Leviten verstoßen und euch eigene Priester gemacht wie sonst die Völker in den Ländern? Wer da kam mit einem jungen Stier und 7 Wittern, um sich die Hand füllen zu lassen, der wurde Priester derer, die nicht Götter sind. Wir aber sind gewiss, der Herr ist unser Gott. Ihn haben wir nicht verlassen. Denn die Priester, die dem Herrn dienen, sind die Söhne Aaron, und die Leviten stehen in ihrem Amt, um dem Herrn alle Morgen und alle Abende Brandopfer darzubringen, dazu das gute Räucherwerk und Brote aufzulegen auf den Tisch aus reinem Gold und den goldenen Leuchter anzuzünden mit seinen Lampen alle Abende. Denn wir halten die Gebote des Herrn, unseres Gottes. Ihr aber habt ihn verlassen. Siehe, mit uns ist an der Spitze Gott und seine Priester und die Kriegstrompeten, um sie gegen euch zu blasen. Ihr Israeliten streitet nicht gegen den Herrn, den Gott eurer Väter, denn es wird euch nicht gelingen. 2. Chronik 13, Vers 8 bis 12. Dies also ist Abias Bitte. Er möchte die 10 Stämme zurückbringen. Dies ist jedoch nicht mehr möglich, da Jerobeam sich bereits zum König des Nordreichs gekrönt hat und nicht bereit ist, Frieden zu schließen. Weiter mit Vers 13. Aber Jerobeam legte einen Hinterhalt, dass er ihnen in den Rücken fiele, so dass sie vor Juda waren und der Hinterhalt hinter Juda. Als sich nun Juda umwandte, siehe, da wurden sie von vorn und von hinten angegriffen. Da schrien sie zum Herrn und die Priester bliesen die Trompeten. 2. Chronik 13, Vers 13 und 14. Sie schreien zum Herrn um Hilfe. Beachten Sie nun Gottes barmherzige Antwort, die in den Versen 15 bis 17 aufgezeichnet ist. Und die Männer von Juda erhoben das Kriegsgeschrei. Und als sie schrien, schlug Gott Jerobeam und ganz Israel vor Abia und Juda. und Israel floh vor Juda. Und Gott gab sie in ihre Hände, so dass Abia mit seinem Volk sie hart schlug. Und es blieben von Israel erschlagen liegen 500.000 auserlesene Leute. Dies muss für Abia ein großartiger Sieg gewesen sein. Weiter mit Vers 19 und 20. Und Abia jagte Jerobeam nach und gewann ihm Städte ab, Bethel mit seinen Ortschaften, Jeschana mit seinen Ortschaften und Ephron mit seinen Ortschaften, so dass Jerobeam keine Macht mehr hatte, solange Abia lebte. Und der Herr schlug ihn, dass er starb. In diesen Ereignissen ist Gottes Gerichtsurteil über Jerobeam zu sehen, weil der das Volk Israel zerteilt hatte. Für Abia hat das folgende Konsequenzen, wie die Verse 21 und 22 beschreiben. Abia aber wurde mächtig. Und er nahm 14 Frauen und zeugte 22 Söhne und 16 Töchter. Was aber mehr von Abia zu sagen ist, sein Wandel und seine Worte, das steht geschrieben in der Geschichte des Propheten Iddo. Abia war kein wahrhaft großartiger König. In Vers 23 heißt es dann noch: Und Abia legte sich zu seinen Vätern, und sie begruben ihn in der Stadt Davids. Und sein Sohn Asa wurde König an seiner Stadt. Zu dessen Zeiten hatte das Land 10 Jahre Ruhe. 2. Chronik 13, Vers 23. Dem zwiespältigen Abia folgte sein Sohn Asa auf dem Thron, unter dem es zur ersten Erweckung kam, wie das 2. Buch der Chronik in den Kapiteln 14 bis 16 berichtet. Während der Herrschaft Asas erleben wir jetzt die erste Erweckung im Volk Israel. Ich glaube, Gott möchte uns in diesem Buch etwas über Erweckung lehren. Der Weg zur Erweckung ist jedoch eine steinige, nicht befestigte, staubige Straße, die steil bergauf führt. Die Straße ist allerdings gut ausgeschildert, die vorhandenen Straßenkarten sind deutlich lesbar und es wird ab und zu nötig sein, bestimmte Brücken zu überqueren. Asa ist einer der 5 Könige, die Gott verwendet hat, um eine Erweckung ins Südreich Juda zu bringen. Das Nordreich hat dagegen niemals eine Erweckung erlebt. Sie hatten 19 Könige vorzuweisen, die alle schlecht waren. Es gab unter ihnen nicht einen guten König. Von den 20 Königen in Juda konnten doch 10 von ihnen als gut und 5 als außergewöhnlich gut bezeichnet werden. Die Namen dieser 5 Könige waren Asa, Josaphat, Joasch, Hiskia und Josia. Während ihrer Regierungszeit gab es so etwas wie eine Periode der Reformation, aus der sich dann eine Zeit der Erweckung entwickelte. Zwischen diesen Königen gibt es viele Ähnlichkeiten, aber auch erstaunliche Unterschiede. Fangen wir an mit Asa. Über ihn wurde gesagt im 23. Vers des 13. Kapitels: Zu dessen Zeiten hatte das Land 10 Jahre Ruhe. Asa ist der erste König, in dessen Regierungszeit eine Erweckung stattfand. Salomo war sein Urgroßvater, Rehabeam sein Großvater und natürlich Abia sein Vater. Wie wird er wohl charakterisiert? Die Verse 1 bis 3 wissen mehr. Und Asa tat, was recht war und dem Herrn seinem Gott wohlgefiel, und entfernte die Altäre der fremden Götter und die Opferhöhen und zerbrach die Steinmale und hieb die Bilder der Aschera um und gebot Juda, dass sie den Herrn, den Gott ihrer Väter, suchten und täten nach dem Gesetz und Gebot. 2. Chronik 14, Vers 1 bis 3. Hier erfahren wir etwas vom Charakter dieses Mannes. Mir scheint, er ist absolut hervorragend gewesen. Das zeigt sich auch in dem, was er tat. Ich lese weiter ab Vers 4. Und er entfernte aus allen Städten Judas die Opferhöhen und die Rauchopfersäulen. Und das Königreich hatte Ruhe unter ihm. Und er baute feste Städte in Juda, weil das Land Ruhe hatte und in diesen Jahren kein Krieg gegen ihn war. Denn der Herr hatte ihm Ruhe gegeben. 2. Chronik 14, Vers 4 bis 5. Außerdem war er ein Mann des Friedens. Das ist an seinem Umgang mit der Verteidigung des Landes zu erkennen, wie die Verse 6 und 7 zeigen. Und er sprach zu Juda: Lasst uns diese Städte ausbauen und um sie Mauern herumführen mit Türmen, Toren und Riegeln, solange das Land noch unser ist. Denn wir haben den Herrn, unseren Gott, gesucht und er hat uns Ruhe gegeben ringsumher. Also bauten sie, und es ging glücklich vonstatten. Und Asa hatte eine Heeresmacht aus Juda 300.000, die große Schilde und Spieße trugen, und aus Benjamin 280.000, die kleine Schilde trugen und mit dem Bogen schießen konnten. Und diese alle waren starke Kriegsleute. 2. Chronik 14, Vers 6 und 7. Äthiopien aber wollte einen Krieg gegen Asa führen, das wird berichtet in den Versen 8 und 9. Es zog aber gegen sie Serach, der Kuschiter, mit einer Heeresmacht von 1000 mal 1000, dazu 300 Wagen, und sie kamen bis nach Maresha. Und Asa zog ihm entgegen, und sie rüsteten sich zum Kampf im Tal Zephata bei Maresha. 2. Chronik 14, Vers 8 und 9. Asa war nicht nur ein Mann des Friedens, sondern auch ein Mann des Gebets. Wir dürfen hier in den folgenden Versen 10 und 11 einen kleinen Blick in das Privatleben des Königs werfen, das sehr empfehlenswert ist. Und Asa rief den Herrn, seinen Gott, an und sprach: Herr, es ist dir nicht schwer, dem Schwachen gegen den Starken zu helfen. Hilf uns, Herr, unser Gott. Denn wir verlassen uns auf dich, und in deinem Namen sind wir gekommen gegen diese Menge. Herr, du bist unser Gott, gegen dich vermag kein Mensch etwas. Und der Herr schlug die Kuschiter vor Asa und vor Juda, so dass sie flohen. 2. Chronik 14, Vers 10 und 11. Dies ist das, was echtes Gebet genannt werden kann. Es ist nicht ausgeschmückt, sondern direkt und auf den Punkt gebracht. Er sagt genau das, was er meint. Asa war ein großer Mann des Gebetes. Die Erweckung, die dieses Land erlebte, war auch ein Resultat aus den verborgenen und öffentlichen Handlungen dieses Königs. Weiter wird über den Fortgang der Kriegshandlungen berichtet, Vers 12 bis 14. Und Asa samt dem Volk, das bei ihm war, jagte ihnen nach bis nach Gera. Und die Kuschiter fielen, so dass keiner von ihnen am Leben blieb, sondern sie wurden zerschlagen vor dem Herrn und vor seinem Heer. Und Juda trug sehr viel Beute davon. Und sie schlugen alle Städte um Gera her, denn der Schrecken des Herrn kam über sie. Und sie plünderten alle Städte, denn es war viel Beute darin. Auch schlugen sie die Zeltlager der Hirten und führten eine Menge Schafe und Kamele weg und kamen wieder nach Jerusalem. 2. Chronik 14, Verse 12 bis 14. Gott war es, der Asa einen großen militärischen Erfolg bescherte. Ich sprach bereits davon, auf dem Weg zur Erweckung müssen Brücken überquert werden. Ich sehe hier drei davon auftauchen. Wir kommen nun zur ersten Brücke, der Kenntnis des Wortes Gottes. Und darüber informieren uns die Verse 1 bis 3 aus dem 15. Kapitel. Und auf Asaja, den Sohn Odets, kam der Geist Gottes. Da zog er hinaus Asa entgegen und sprach zu ihm: Höret mir zu, Asa und ganz Juda und Benjamin. Der Herr ist mit euch, weil ihr mit ihm seid. Und wenn ihr ihn sucht, wird er sich von euch finden lassen. Werdet ihr ihn aber verlassen, so wird er euch auch verlassen. Lange Zeit hindurch war Israel ohne rechten Gott, ohne Priester, der da lehrte, und ohne Gesetz. 2. Chronik 15, Vers 1 bis 3. In der heutigen Zeit gibt es meines Erachtens leider zu wenig biblische Lehre in unseren Kirchen. Ich versuche dies freundlich zu sagen, aber wir brauchen dazu nicht etwa noch mehr Pastoren. Man kann die, wie man es bei Bananen auch macht, gleich im Dutzend kaufen. Bibellehrer gibt es jedoch nur wenige darunter, obwohl die dringend gebraucht werden. Zur Zeit Asas waren sie ebenfalls dringend nötig. Damals gab es überhaupt keine Priester, die lehren konnten. Sie hatten wohl viele Priester und Leviten, sie waren quasi umgeben von Priestern und Leviten. Eins hatten sie jedoch nicht. Es gab keine lehrenden Priester. Aus diesem Grund lebten sie auch ohne das Gesetz, ohne das Wort Gottes. Doch das Erstaunliche geschah, Vers 4. Als sie sich aber in ihrer Not zu dem Herrn, dem Gott Israels, bekehrten und ihn suchten, ließ er sich von ihnen finden. So einfach kann es sein und ist doch zugleich so kompliziert. Empfehlen kann ich ihnen da nur das eine: Wenn sie sich auf Gott einlassen, dann lässt sich Gott auch auf sie ein. Immer wieder höre ich Menschen sagen: Ich versuche zu lernen, ich versuche zu beten, ich versuche all dies und komme trotzdem nicht weiter. Dem kann ich nur entgegnen: Wen versuchen Sie eigentlich auf den Arm zu nehmen? Wenn Sie dies sagen, dann behaupten Sie, dass Gott ein Lügner sei. Ich habe da Neuigkeiten für Sie. Gott ist kein Lügner. Gott sagt: Wenn du mich suchst, dann bin ich da. Wenn Sie es mit Gott ernst meinen, dann wird Gott auch Sie ernst nehmen. Überprüfen Sie einfach Ihr Herz. Wenn Sie wirklich das Wort Gottes kennenlernen wollen, dann ist Gott bereit, Ihnen zu begegnen. Dann, wenn Sie soweit sind. Weiter mit den Versen 5 bis 7. Zu der Zeit gab es keine Sicherheit für den, der aus- und einging. Denn es war eine große Verwirrung bei allen, die in diesen Ländern wohnten. Denn ein Volk zerschlug das andere und eine Stadt die andere. Denn Gott erschreckte sie mit Ängsten aller Art. Ihr aber seid getrost und lasst eure Hände nicht sinken, denn euer Werk hat seinen Lohn. 2. Chronik 15, Vers 5 bis 7. Asa also beginnt sich Gott zuzuwenden. Dieser Prophet Asaja ermutigt ihn dabei und erklärt ihm, warum sie aktuell so viel Ärger und so große Probleme hatten. Nun, ich bin überzeugt, dass sich die Botschaft des Propheten an Juda auch auf uns heute übertragen lässt. Wenn ich das Wort Gottes studiere und sehe, wie Gott mit diesen Menschen umgegangen ist, dann frage ich mich, ob die Wurzeln unserer Probleme nicht die gleichen sind. Wir haben in unseren Staaten in der Regierung kluge Menschen sitzen, die manchmal törichte Entscheidungen treffen. Wie können kluge Menschen wie diese solch dumme Entscheidungen treffen? Warum können wir nicht unter klugen Gesetzen und Ordnungen leben? Warum können wir keinen wahren Frieden in unserem Teil der Welt bekommen? Ich möchte es mal wagen, Ihnen meine Meinung zu erklären am Wort Gottes. Der Grund liegt darin, dass Gott nicht dabei ist. Er sitzt nicht in unserer Regierung. Manche Politiker meinen, sie brauchen Gott nicht, weil sie dort solch kluge Menschen haben. Und eins ist für mich klar. In der Zeit, in der wir leben, braucht unser Land Gott. Das war auch damals so, wie die Verse 8 und 9 belegen. Als aber Asa diese Worte hörte und die Weissagung, die der Prophet Asaja, der Sohn Odets, gesprochen hatte, ward er getrost. Und er tat weg die greulichen Götzen aus dem ganzen Lande Juda und Benjamin und aus den Städten, die er auf dem Gebirge Ephraim erobert hatte, und erneuerte den Altar des Herrn, der vor der Vorhalle des Herrn stand. Und er versammelte ganz Juda und Benjamin und alle aus Ephraim, Manasse und Simeon, die bei ihnen wohnten. Denn es fiel ihm eine große Menge aus Israel zu, als sie sahen, dass der Herr, sein Gott, mit ihm war. 2. Chronik 15, Vers 8 und 9. Gott hat immer einen Überrest Menschen in petto, die sich an ihn wenden werden. Weiter mit den Versen 10 bis 12. Und sie versammelten sich in Jerusalem im dritten Monat des 15. Jahres der Herrschaft Asas und opferten dem Herrn am selben Tage von der Beute, die sie hergebracht hatten, 700 Rinder und 7000 Schafe. Und sie traten in den Bund, den Herrn, den Gott ihrer Väter, zu suchen von ganzem Herzen und von ganzer Seele. 2. Chronik 15, Vers 10 bis 12. Diese Menschen überqueren diese erste Brücke, die ich erwähnt habe. Sie versuchen nicht, sie zu umgehen. Sie lernen das Wort Gottes kennen. Sie wenden sich an Gott und suchen ihn mit Herz und Seele. Dies ist typisch für jede Erweckung. Sie haben sich wieder dem Wort Gottes zugewandt. Ich wage zu behaupten, dass es niemals eine Erweckung gegeben hat ohne eine Rückkehr zum Wort Gottes. Es gibt keinen Umweg um die Bibel herum. Es gibt auch keinen Ersatz für sie. Die große geistliche Bewegung zur Zeit eines John Wesley war auf dem Wort Gottes aufgebaut. Jeden Morgen las Wesley die Bibel in drei Sprachen. Dwight L. Moody und die große geistliche Erweckung seiner Zeit führte zum Aufbau vieler Bibelschulen. Es war eine der größten Zeiten für das Bibelstudium. Heute stirbt diese Bewegung offenbar. Warum? Weil wir uns merklich oder unmerklich vom Wort Gottes entfernen. Wir brauchen mehr als nur oberflächliches Wissen über das Wort Gottes. Wir brauchen mehr als eine unechte und konstruierte Sprache der richtigen Worte. Dass es zu einer neuen Begeisterung für das Wort Gottes und eine Erweckung kommt, ist nicht auf eine Aktivität zurückzuführen, auf einen Gottesdienst oder eine Methode. Erweckung braucht ein echtes Wissen und eine Liebe für das Wort Gottes. In unserer modernen Gesellschaft gibt es ja einige Bewegungen und Evangelisten, die Gott verwendet hat. Ich bin jedoch beunruhigt, wenn sie das Studium des Wortes Gottes nicht betonen. Ich finde es schwierig, diese Bewegungen und sogar einige unserer Schulen dafür zu gewinnen, das ganze Wort Gottes zu studieren. Wir können keine wahre Erweckung haben, wenn sie nicht auf gründlicher Kenntnis des Wortes Gottes gründet. Ich hoffe, dass es eine Erweckung geben wird in unserem Land. Ich glaube, dass dies die erste Brücke dafür sein muss, die wir überqueren. Neues Interesse an der Bibel, dem Wort Gottes. Es liegt an uns, ob wir über diese erste Brücke gehen. Abia, der Nachfolger des erfolglosen Königs Rehabeam, war ebenso unklar in seiner Orientierung wie sein Vater. Erst Abias Sohn Asa besinnt sich auf die alten Werte der Zeit Salomos und Davids. Unter seiner Herrschaft findet eine Rückkehr zu Gott statt, eine Erweckung. Im zweiten Buch der Chronik finden sich diese Berichte genauso wie die über Fehlschläge und Rebellion gegen Gott, denn es beschönigt nichts. Wie es mit Asa und der Erweckung in Juda weitergegangen ist, das wird uns auch noch in den folgenden Kapiteln beschäftigen. In der nächsten Ausgabe der Sendereihe durch die Bibel sind neben dem Rest aus Kapitel 15 auch die Kapitel 16 und 17 an der Reihe. Bis dahin auf Wiederhören und Gott befohlen.

0: 7 Uhr und 30 Minuten. 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
1: Der Bibelabschnitt, den wir vor uns haben, ist etwas lang, aber um des Zusammenhangs willen werde ich alle Verse lesen. Es ist hier in Apostelgeschichte Kapitel 15 die Rede von dem Apostelkonzil. Und da müssen wir schon den Zusammenhang sehen. Ich lese von Vers 1 bis Vers 21 aus Apostelgeschichte Kapitel 15 nach einer modernen Übersetzung. Nun kamen einige Christen aus Judäa nach Antiochia und erklärten den Brüdern, ihr könnt nicht gerettet werden, wenn ihr euch nicht beschneiden lasst, wie es das Gesetz Moses vorschreibt. Mit dieser Forderung riefen sie eine große Unruhe in der Gemeinde hervor und Paulus und Barnabas hatten eine heftige Auseinandersetzung mit ihnen. Schließlich wurde beschlossen, die beiden sollten mit einigen Christen aus Antiochia nach Jerusalem gehen und den Aposteln und Gemeindevorstehern die Streitfrage vorlegen. Paulus und Barnabas wurden von der Gemeinde feierlich verabschiedet. Sie zogen durch Phönizien und Samarien und erzählten überall, wie auch die Nichtjuden Jesus als ihren Herrn angenommen hatten. Darüber freuten sich alle Brüder. Bei der Ankunft in Jerusalem wurden Paulus und Barnabas von der versammelten Gemeinde, den Aposteln und den Gemeindevorstehern herzlich begrüßt. Sie berichteten ihnen, was Gott durch sie unter den Nichtjuden getan hatte. Aber einige Pharisäer, die Christen geworden waren, meldeten Bedenken an. Man muss sie beschneiden, sagten sie, und von ihnen fordern, dass sie das Gesetz Moses befolgen. Die Apostel und die Gemeindevorsteher traten zusammen, um vor der gesamten Gemeinde die Frage zu erörtern. Nach einer langen Diskussion stand Petrus auf und sagte, »Liebe Brüder, wie ihr wisst, hat Gott mich als einen der Euren schon vor langer Zeit dazu ausersehen, dass Menschen aus anderen Völkern durch mich die gute Nachricht hören und Jesus als ihren Herrn annehmen. Und Gott, der die Herzen aller Menschen kennt, hat bestätigt, dass auch die Nichtjuden dessen würdig sind, denn er hat ihnen genauso seinen Geist gegeben wie uns. Durch den Glauben hat er sie im Innersten rein gemacht. Dadurch hat er den Unterschied zwischen ihnen und uns Juden beseitigt. Warum fordert ihr nun Gott heraus und legt ihnen eine Last auf, die weder unsere Vorfahren noch wir selbst tragen konnten? Wir selbst sind doch genau wie sie darauf angewiesen, dass wir durch das Vertrauen auf die Gnade des Herrn Jesus gerettet werden. Aus der ganzen Versammlung kam kein Wort des Widerspruchs und alle hörten aufmerksam zu, als Paulus und Barnabas von den wunderbaren Taten berichteten, die sie mit Gottes Hilfe unter den Nichtjuden vollbracht hatten. Als die beiden geendet hatten, stand Jakobus auf und sagte, »Hört mir zu, liebe Brüder. Simon hat uns erzählt, wie Gott selbst eingegriffen hat, um sich aus den Nichtjuden ein Volk zu sammeln, das ihn ehrt. Das stimmt mit den Worten der Propheten überein, denn dort heißt es, »Danach will ich mich euch zuwenden, sagt der Herr, und das zerfallene Haus Davids wieder aufbauen. Aus den Trümmern will ich es von Neuem errichten, damit auch die übrigen Menschen nach mir fragen, alle Völker, die ich zu meinem Eigentum erklärt habe. Ich, der Herr, werde tun, was ich seit Urzeiten beschlossen habe. Darum bin ich der Ansicht, wir sollten die Menschen aus anderen Völkern, die sich Gott zuwenden, nicht mit dem ganzen jüdischen Gesetz belasten. Wir wollen ihnen nur vorschreiben, dass sie kein Fleisch von Tieren essen, die als Opfer für die Götzen geschlachtet worden sind, denn es ist unrein. Weiter sollen sie sich vor Blutschande hüten, kein Fleisch von erwürgten Tieren und kein Tierblut genießen. Diese Vorschriften Moses sind seit alten Zeiten in jeder Stadt bekannt, denn sie werden jeden Sabbat überall in den Synagogen vorgelesen. Soweit der heutige Bibelabschnitt. Und gleich sprechen wir weiter über dieses erste Apostelkonzil. Heute kommen wir in unserem Studium der Apostelgeschichte an ein ganz schweres Problem. Ich habe wirklich ein bisschen Angst, auf diese Sachen einzugehen oder sie aufzurollen. Einmal setzt die Diskussion um dieses Thema schon ein wenig Bibelkenntnis und Heilsverständnis voraus und zum anderen kann die Sache leicht missverstanden werden. Trotzdem wollen wir dieses Kapitel nicht überschlagen und vielleicht hast du schon selbst einmal Probleme mit diesen Dingen gehabt, die in dem Text heute angeschnitten werden. Der ganze Sachverhalt ist schnell geschildert. Wir nennen das, was hier geschieht, das erste Apostelkonzil in Jerusalem. Und die Frage, um die es ging, war einfach die Frage, ob die Christen auch noch das Gesetz des Mose beachten sollten oder nicht. Auf den ersten Blick scheint das gar kein Problem zu sein, aber schauen wir uns die Diskussion einmal näher an. Da war erstens der Anlass. Wie kam es dazu, dass diese Dinge diskutiert wurden? Antiochia in Syrien war die Heimatgemeinde der beiden Missionare Paulus und Barnabas. Von hier aus waren sie zu ihrer ersten Missionsreise ausgesandt worden. Diese Gemeinde hatte sie im Gebet getragen und begleitet, und hier gaben die beiden Missionare auch wieder ihren ersten Reisebericht. Dann blieben sie für längere Zeit in Antiochia und wahrscheinlich predigten sie dort dann regelmäßig in den Gemeindeversammlungen, hielten Bibelstunden, machten Hausbesuche und was immer so die Aufgaben eines Seelsorgers und Gemeindeleiters sind. Alles lief gut und harmonisch, bis eines Tages Besuch in die Gemeinde kam. Ein paar Christen aus Judäa, aus der Gegend um Jerusalem. Es waren Leute, die sich vom Judentum zu Christus bekehrt hatten. Sie hielten sich für einige Zeit in der Gemeinde auf und stifteten mit ihren Aussagen eine große Aufregung unter den jungen Christen an. Sie sagten nämlich ganz klar und bestimmt: Ihr müsst euch alle nach dem Gesetz des Mose beschneiden lassen, sonst könnt ihr nicht gerettet werden. Das war nun etwas ganz anderes, als was Paulus und Barnabas ihnen erzählt hatten. Die hatten gesagt: Glaube an den Herrn Jesus Christus und du wirst gerettet. Was stimmte nun? Mussten sich jetzt erst alle Männer dem schmerzhaften, peinlichen Prozess der Beschneidung unterziehen? Paulus und Barnabas, ihre geistlichen Väter, beharrten darauf, dass das nicht nötig sei. Die Besucher dagegen schlugen die Bibel auf und zeigten es den Gemeindegliedern schwarz auf weiß. Was sollte man nun tun? Grundsätzlich waren einige bereit, auf diese Forderung einzugehen. Sie wollten ihrem Herrn nicht ungehorsam sein. Andere sagten: Nein, das ist eine Grundsatzfrage. Entweder wir werden gerettet durch den Glauben an Jesus Christus oder durch die Beschneidung. Das wollen wir jetzt erst einmal geklärt haben. Außerdem geht es ja nicht nur um die Beschneidung, sondern um das ganze Gesetz Mose. Wenn wir eine Ordnung halten, dann müssen wir sie auch alle halten. Das war also das Problem, um welches es hier ging. Nun müssen wir aber doch etwas zurückblenden und den Hintergrund sehen. Hast du schon einmal das Alte Testament gelesen? Für viele ist dieser Teil der Bibel sehr schwer verständlich. Sie wissen gar nicht, worum es da geht und was sie damit anfangen sollen. Mir ging es auch so. Dann habe ich mich aber einmal dran gemacht und Bücher gewälzt und Erklärungen und Antworten gesucht. Heute liebe ich das Alte Testament mehr als das Neue. Nun sagen wir einmal, du fängst im zweiten Buch Mose an zu lesen. Da findest du zuerst interessante Berichte vom Auszug des Volkes Israel aus Ägypten. Dann, ab Kapitel 20, geht es mit den Gesetzen los. Zuerst kommen die 10 Gebote und dann noch viele andere Gesetze, die das Zusammenleben der Israeliten regeln, die festlegen, was die Leute essen dürfen und was unreine Tiere sind, die sie nicht anrühren durften. Dann sind da Gesetze, die das Strafmaß für bestimmte Handlungen regeln und später im 3. Mose mehr und mehr Gesetze über die Opfer und den ganzen Gottesdienst, über Aussatz und vieles mehr. Um die meisten Gesetze kümmern wir uns heute gar nicht mehr, obwohl wir behaupten, die Bibel sei Gottes Wort und man müsse ihr gehorchen. Sie sei der Maßstab für unser Leben. Wenn wir jedoch anfangen würden, nach diesen Gesetzen und Regeln zu leben, dann würde sich vieles bei uns ändern. Ich meine ganz praktische Dinge, wie unsere Mahlzeiten, unsere Kleidung, die Wohnungseinrichtung, der Tagesablauf und vieles mehr. Wir würden praktisch die jüdische Religion und Sitten übernehmen. Genau das ist die Frage. Müssen wir Juden werden, um Christen werden zu können? Oder sind das zwei verschiedene Dinge? Wenn es aber zwei verschiedene Dinge sind, wozu dann die ganzen Gesetze? Was sollen wir damit machen? Das ist schon eine schwere Frage und die Antwort ist nicht so leicht, wie du denkst. Viele Christen meinen heute einfach: Das Alte Testament geht uns gar nichts mehr an, wir brauchen es nicht zu lesen und um die vielen Gesetze brauchen wir uns gar nicht zu kümmern. Aber das stimmt so auch wieder nicht. Nun, wieso die Diskussion und die Meinungen in der Gemeinde in Antiochia hin und her gingen und man keine Einigung erzielen konnte, schlug einer vor, man sollte doch einmal die anderen Apostel in Jerusalem fragen. Dieser Vorschlag wurde von allen einstimmig angenommen und Barnabas und Paulus und einige andere Brüder wurden mit diesem Problem zur nächsthöheren Instanz gesandt. In Jerusalem wohnten nämlich die Leute, die Jesus noch persönlich gekannt hatten. Und nun kommen wir zur nächsthöheren Instanz. Kaum hatten die Gesandten in der Gemeinde in Jerusalem von ihren Erlebnissen erzählt und davon berichtet, wie sich die Griechen zu Jesus bekehrt haben, als das Problem schon wieder angeschnitten wurde. In der Versammlung waren einige Ex-Pharisäer, die Christen geworden waren, und auch sie sagten gleich, man muss sie beschneiden und von ihnen fordern, dass sie das ganze Gesetz Mose befolgen. Bums. Nun entbrannte die ganze Diskussion erneut in Jerusalem. Ich möchte diese Ex-Pharisäer gar nicht einmal beschuldigen. Ich glaube, sie haben es mit ihrem Christentum sehr ernst genommen. Sie wollten wirklich alles tun, was Gott von uns fordert. Grundsätzlich ist diese Einstellung sehr lobenswert. Ich wünschte manchmal, mehr Christen hätten dieses Verlangen und diesen Ernst, die Gebote Gottes zu befolgen. Viele machen es sich zu leicht. Es fängt mit der Gleichgültigkeit an. Man sagt sich, ach, Jesus hat mich gerettet, wir leben nicht mehr unter dem Gesetz. Und damit interessiert man sich auch nicht weiter für den Willen Gottes. Das heißt noch nicht, dass man ein schlechter Mensch geworden ist. Man hat vielleicht noch seinen Standard, aber doch, man ist lau und gleichgültig und ein bisschen liberal den Geboten Gottes gegenüber. Also ich will Leute gar nicht verurteilen, die es sehr genau nehmen mit dem Gesetz Gottes und die fordern, dass man alle Gebote auch ernsthaft einhalten soll. Und ich möchte auch denen nicht zum Munde reden, die glauben, dass man das alles nicht so ernst zu nehmen braucht. Jesus hat uns errettet und das ist genug, mehr brauchen wir nicht zu wissen. Der erste Schritt ist nämlich, dass man dann gleichgültig den Geboten Gottes gegenüber wird. Der nächste Schritt ist dann, dass man in Unmoral lebt, nicht nur auf sexuellem Gebiet, sondern auch im Beruf und anderen Lebensbereichen. Man nimmt es mit der Wahrheit nicht genau, macht Versprechungen und hält sie nicht, veruntreut und so weiter. Alle diese Sünden entschuldigt man dann, indem man sagt, was willst du denn? Wir Christen haben ja die Freiheit. Wir leben nicht mehr unter dem Gesetz. Zum Schluss kann man auch noch regelrecht Verbrechen, Gewaltanwendung und schlimmere Dinge damit entschuldigen, dass wir heute nicht mehr unter dem Gesetz leben. Man kann über die armen, braven Christen lächeln, die in ihrer Gesetzlichkeit die wahre Freiheit nicht verstanden haben. Aber das ist eine Irrlehre. So weit geht es nun doch nicht mit der christlichen Freiheit. Das ist ein Zerrbild und eine böswillige Entstellung. Davon müssen wir uns hüten. Auf der anderen Seite ist aber auch wahr, dass man die Gesetzlichkeit übertreiben kann. Das geschieht, wenn man sich an Traditionen und äußere Formen hält, aber wirklich keine Liebe und kein Verhältnis zu Jesus hat. Dann erstarrt das Christentum in Äußerlichkeiten, im Befolgen von Regeln und Gesetzen. Das war ja früher bei den Pharisäern so. Sie hielten äußerlich alle Gesetze, aber innerlich waren sie kalt, voll Stolz, Hass und Unverständnis. Die Frage, die wir uns als Christen immer wieder zu stellen haben, ist diese: Wie weit geht meine Freiheit? Wo sind die Grenzen? Wo muss ich Gottes Gesetz buchstäblich befolgen und erfüllen? Und wo ist Gott mehr interessiert an meiner inneren Einstellung zu ihm? Dieses ganze Problem wurde nicht nur in der Gemeinde in Jerusalem erörtert, sondern die Apostel und Ältesten debattierten es öffentlich vor der Versammlung. Am Schluss stand Petrus auf und gab sein Urteil. Petrus war zwar nicht der Stellvertreter Jesu auf Erden, aber doch galt er als eine Autorität. Er kannte Jesus und war von Gott im Dienst bestätigt worden. Nun sehen wir noch das Urteil des Petrus. Petrus vertritt in seiner Verteidigungsrede den Standpunkt, dass man von den Heidenchristen nicht die Beschneidung und das Einhalten des ganzen mosaischen Gesetzes verlangen sollte. Seine Argumente sind folgende: Gott hat auch den Nichtjuden, die an Jesus glauben, den Heiligen Geist gegeben. Das ist ein Zeichen dafür, dass er sie auch im Innersten reingemacht und sie angenommen hat. Zum anderen verlangen wir von den Heiden, das ganze Gesetz zu halten, wenn wir Juden es selber nie ganz gehalten haben. Auch wir sind auf die Gnade Jesu angewiesen und weder die Heiden noch wir Juden können durch das Halten des Gesetzes gerettet werden. Und dann heißt es weiter im biblischen Bericht: Aus der ganzen Versammlung kam kein Widerspruch. Paulus und Barnabas berichteten noch einmal, was sie erlebt hatten unter den Heiden. Und schließlich erhob sich noch Jakobus, um die Gedanken des Petrus zu unterstützen, und er fängt die Worte der Propheten Amos und Jesaja auf. Die bestätigen, dass Gott auch Menschen erretten wird, die nicht Juden sind. Und so kam die Versammlung zur Ruhe und man verstand, dass man wohl die Gesetze Gottes beachten sollte, aber dass Judentum und Christentum doch zwei verschiedene Dinge sind. Man braucht nicht erst Jude zu werden, um dann ein Christ werden zu können. Durch dieses Resultat wurde die Bedeutung der Tat Jesu Christi zu unserer Erlösung noch einmal sehr gestärkt.

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0: Am nächsten Morgen, gleich nach dem Aufbruch zur Weiterfahrt, bat Rosalie ihre Mutter, mit ihrer Geschichte fortzufahren. Nachdem diese sich vergewissert hatte, dass ihr Mann nicht in der Nähe war, nahm sie den Faden der Geschichte dort wieder auf, wo sie am Tag zuvor unterbrochen worden war. »Ich erzählte dir, mein Liebes, von meinem Leben in jenem stillen Landhaus. Darüber gibt es eigentlich nichts Erwähnenswertes mehr zu sagen. Bis ein Ereignis eintrat, das unserem ganzen Lebenskurs eine Wende gab. Lucy und ich waren im Park und ritten die wunderschönen neuen Pferde, die uns Vater ein paar Monate vorher gegeben hatte. Und wir erlebten einen sehr angenehmen Nachmittag. Ich sehe immer noch Lucy in ihrem Reitdress, mit ihrem langen blonden Haar über ihren Rücken fallend und mit Wangen, die von der Luft und dem Reiten förmlich glühten. Sie war sehr hübsch, meine Schwester Lucy. Die Leute sagten zwar, ich sei schöner als sie und hätte eine bessere Figur und hellere Augen, aber Lucy war ein hübsch aussehendes kleines Ding und niemand konnte sie ansehen, ohne sie lieb zu gewinnen. Wir stiegen von unseren Pferden, überließen sie dem Stallknecht, der uns beim Reiten begleitet hatte, und rannten ins Haus. Hier kam uns eines der Hausmädchen entgegen und bat uns mit besorgtem Gesichtsausdruck leise nach oben zu gehen, denn unser Vater sei sehr krank und der Arzt hätte strikte Ruhe für ihn verordnet. Wir wollten von ihr wissen, was ihm denn fehlte. Sie berichtete uns, dass Vater unterwegs vom Bahnhof nach Hause von seinem Pferd abgeworfen worden war. Man hätte ihn ohnmächtig nach Hause gebracht. Mehr vermochte sie uns auch nicht zu sagen. Aber unsere Mutter kam zu uns ins Schlafzimmer und sagte mit einer bei ihr selten wahrzunehmenden Gefühlsbewegung, Vater hätte wohl nicht mehr lange zu leben. Ich werde diese Nacht nie vergessen. Ich lag wach da und lauschte auf den Klang der Uhr in der Eingangshalle, die eine Stunde nach der anderen schlug. Schließlich kroch ich aus dem Bett und steckte meinen Kopf zum Fenster hinaus. Es war eine schwüle Nacht. Nicht das geringste Lüftchen regte sich. Ich fragte mich, was wohl im anderen Zimmer vorging und ob ich je meinen Vater lebend wiedersehen würde. Dann glaubte ich, ein Geräusch zu hören, doch es war nur Lucy, die unter ihrer Bettdecke schluchzte. »Lucy«, sagte ich, froh darüber, dass sie wach war, »ist das nicht eine lange Nacht?« »Ja, Nora«, antwortete sie, »ich fürchte mich so. Hast du ein Licht?« Ich fand die Zündhölzer und zündete eine Kerze an. Aber drei oder vier Nachtfalter schwirrten in das Zimmer, so dass ich das Fenster schließen musste. Wir lagen wach in unseren Betten und beobachteten die Falter, wie sie auf die Kerzenflamme zuflogen und sich dann wieder davon entfernten. Gleichzeitig lauschten wir auf jedes Geräusch aus Vaters Zimmer. Jedes Mal, wenn eine Tür ging, richteten wir uns im Bett auf und lauschten angestrengt. »Nora, glaubst du, du kommst in den Himmel, wenn du einmal stirbst?« fragte mich Lucy plötzlich. »Ja, natürlich«, erwiderte ich rasch. »Warum fragst du mich?« »Ich glaube nicht, dass ich in den Himmel komme«, sagte Lucy. »Ich bin dessen beinahe sicher, dass es so ist.« Wir lagen noch ungefähr eine Stunde lang so im Bett. Und dann trat unsere Mutter ins Zimmer. Sie weinte und hatte ein Taschentuch vor ihren Augen. »Euer Vater möchte euch sehen«, sagte sie, »kommt sofort.« Wir schlichen ganz leise in Vaters Zimmer und stellten uns an sein Bett. Sein Gesicht sah so verändert aus, dass wir erschraken. Aber er streckte seine Hand nach uns aus, Rosalie, und wir traten näher zu ihm. Dann flüsterte er, »Auf Wiedersehen. Vergesst euren Vater nicht und wartet nicht bis zum Sterben, um euch für die andere Welt bereit zu machen.« Dann küssten wir ihn und unsere Mutter hieß uns wieder zu Bett zu gehen. Ich werde nie die letzten Worte meines Vaters zu uns vergessen und ich habe mich oft gefragt, warum er das wohl gesagt hatte. Am folgenden Morgen vernahmen wir, dass Vater gestorben war. Mein Bruder Gerald traf zu spät ein, um ihn noch lebend anzutreffen. Er war damals auf dem College und stand gerade vor seinem letzten Examen. Meine Mutter schien zuerst sehr traurig über den Tod meines Vaters. Sie schloss sich in ihr Zimmer ein und wollte niemanden sehen. Es wurde eine sehr große Beerdigung, Aus der ganzen Nachbarschaft waren die Leute gekommen, und Lucy und ich blickten verstohlen durch das Fenster, als die Begräbnisfeierlichkeiten begannen. Nachdem alles vorbei war, kehrte Gerald zu seinem College zurück und meine Mutter zu ihren Büchern. Ich glaube, sie meinte, wieder zu ihrem gewohnten Leben zurückfinden zu können. Doch kaum hatte Gerald sein Examen bestanden, erhielt sie einen Brief von ihm, in welchem er ihr seine Absicht mitteilte, dass er in ein paar Monaten heiraten und seine Braut mit nach Hause bringen wollte. Da ging meiner Mutter zum ersten Mal auf, dass sie nicht mehr länger die Hausherrin sein würde, sondern sich woanders eine Wohnung suchen musste. Zuerst war sie erbost darüber, dass sich Gerald so bald verheiraten wollte. Doch sie konnte nichts gegen seine Wahl einwenden, denn seine Braut war eine junge Dame von Adel und entsprach in jeder Beziehung der Stellung, die sie einnehmen würde. Meine Mutter entschloss sich schließlich, in eine Stadt in den Midlands zu ziehen, wo sie ein reges gesellschaftliches Leben vorfand, und damit war auch ihre Trauerzeit zu Ende. Es war sehr traurig für uns, das vertraute Haus zu verlassen. Lucy und ich schlenderten am Tage vor unserer Abreise noch im Park umher, sammelten Blätter von unseren Lieblingsbäumen und warfen einen letzten Blick auf das Haus, in dem wir unsere Jugendzeit verbracht hatten. Dann wanderten wir durch das Haus selbst und schauten mit Tränen in den Augen noch einmal zum Fenster hinaus, hinüber zu den lieblichen, bewaldeten Hügeln. Seither habe ich das Haus nie wieder gesehen. Und ich bin sicher, ich werde es auch nicht mehr sehen. Manchmal, wenn wir in jene Gegend kommen, muss ich wieder daran denken. Und ich kann mir in Gedanken deutlich ausmalen, wie ich über die weiten Rasenterrassen hinuntergehe oder im Schatten der Bäume im Park umherwandere. »Horch, was war das, Rosalie?« unterbrach sich ihre Mutter und lehnte sich vorwärts, um zu lauschen. »War das Musik?« Zuerst konnte Rosalie nichts hören. Da war nur Tobi, der seine Pferde mit Pfiffen anspornte, sowie das Räderrumpeln des hellgelben Wohnwagens. Sie lief an die Tür und lehnte sich hinaus, um noch einmal zu lauschen. Die Sonne begann unterzugehen, denn Rosalies Mutter hatte ihre Geschichte nur in Abständen erzählen können, wegen ihrer Hustenanfälle und anderer Unterbrechungen, wie die Mahlzeiten, die Ruhepause für die Pferde und die gelegentlichen Besuche von August. Wolken zogen im Westen auf, während der leichte Abendwind den entfernten Klang von Glocken an das Ohr des Mädchens trug. »Es sind Glocken, Mutter«, sagte sie und wandte sich um. »Jetzt kann ich die Kirche sehen«, sagte Rosalie. »Wir fahren doch durch das Dorf, nicht wahr, Tobi?«
1: »Ja, sicher, Miss Rosi«, erwiderte dieser. »Wir werden dort über Nacht bleiben. Die Pferde sind erschöpft, und zwar so sehr, dass es auch der Master sehen muss. Wenn wir ihnen die nötige Ruhe geben, kommen wir nachher besser voran.«
0: Als sie das Dorf erreichten, wurde es bereits dunkel. Die Leute zündeten ihre Kerzen an und sammelten sich um ihre kleinen Kaminfeuer. Rosalie konnte einen Blick in manches fröhliche Heim werfen, wo sich das Feuer auf den Gesichtern von Vätern, Müttern und Kindern widerspiegelte. Ding dong, ding dong, noch immer läuteten die Glocken. Und einer nach dem anderen kam aus den kleinen Häusern und ging die Straße entlang, die zur Kirche führte, jeder mit einem Buch unter dem Arm. Tobi fuhr weiter, das Glockengeläut kam immer näher, und als die Wagenkarawane eine große grüne Fläche direkt vor der Kirche erreichte, hielt sie an, und gleich darauf fing wohl auch der Gottesdienst an. Die Wagen wurden für die Nacht auf diesem Platz abgestellt. Tobi und die anderen Männer brachten die Pferde zu den Ställen des Gasthauses. August folgte ihnen, um sich die Zeit mit dieser lebhaften Gesellschaft zu vertreiben. Rosalie und ihre Mutter blieben alleine zurück. »Mutter«, sagte Rosalie, sobald die Männer um die Ecke verschwunden waren, »darf ich gehen und in die Kirche hineinschauen?«
1: »Ja, Kind«, antwortete ihre Mutter, »verhalte dich aber schön ruhig.«
0: Rosalie sprang über den Platz und öffnete die Pforte zum Friedhof, der die Kirche umgab. Die Grabsteine hatten im Zwielicht ein sehr ernstes Aussehen. Sie ging rasch an ihnen vorbei, auf eines der Kirchenfenster zu. Sie konnte das Innere der Kirche gut erkennen, war es doch hell beleuchtet, während sie selbst nicht gesehen werden konnte, da sie draußen im Dunkeln des Friedhofs stand. Ihre hellen, lebhaften Augen nahmen schnell alles wahr, was da zu sehen war. Der Pastor kniete nieder und ebenso die Leute. Es waren ihrer ziemlich viele, obgleich die Kirche nicht voll war, denn es war ja mitten in der Woche. Rosalie beobachtete, wie die Leute aufstanden, als der Pastor ein Lied ansagte, und sie begannen zu singen. Rosalie schaute, wo die Kirchentür war. Sie wollte den Gesang besser hören können. Es war ein warmer Abend, und die Kirchentür stand offen. Bevor ihr bewusst wurde, was sie machte, hatte sie sich schon in die Kirche geschlichen und auf einer Bank Platz genommen. Rosalie gefiel der Gesang, und als er zu Ende war, begann der Pastor zu sprechen. Er besaß eine klare, deutliche Stimme, und er redete in einer einfachen Sprache, die jedermann verstehen konnte. Rosalie hörte mit voller Aufmerksamkeit zu. Es war die erste Kirchenpredigt, die sie hörte. Der Menschensohn ist gekommen, zu suchen und zu retten, was verloren ist. Das war der Text von Rosalies erster Predigt. Sobald der Gottesdienst beendet war, stahl sie sich hinaus und ging durch die Pforte zurück zum Wohnwagen, bevor die erste Person die Kirche verließ. Zu ihrer Freude war der Vater noch nicht zurückgekehrt. Die Gesellschaft im Gasthaus gefiel ihm außerordentlich. Rosalies Mutter schaute auf. »Wo bist du denn die ganze Zeit gewesen, Rosalie?« Rosalie berichtete, was sie alles gesehen hatte und wie sie durch die offene Tür in die Kirche gelangt war.
1: »Und was hat der Pastor gesagt?« wollte die Mutter wissen.
0: »Er sagte die gleichen Worte, die auf deinem Bild stehen. Der Menschensohn ist gekommen, zu suchen und zu retten, was verloren ist.«
1: »Und was hat er darüber gesagt?«
0: »Er sagte, Jesus ziehe umher und suche nach den verlorenen Schafen. Und er sagte, wir seien die Schafe und Jesus suche auch uns. Glaubst du, er sucht wirklich dich und mich?«
1: »Ich weiß es nicht, vielleicht«, entgegnete ihre Mutter. »Ich fürchte jedenfalls, dass man nach mir ziemlich lange suchen muss.«
0: »Aber Mutter, der Pastor sagte, wenn wir uns nur finden lassen wollten, dann würde Jesus uns bestimmt finden, und er scheut keine Mühe beim Suchen.« Rosalies Mutter war danach eine Weile ziemlich still. Rosalie stand an der Tür und blickte zu den Sternen empor, wie sie einer nach dem anderen am klaren Himmel aufleuchteten. »Liebe Mutter«, sagte sie, »ist er dort oben?«
1: »Wer, Rosalie? Wer, mein Kind?«
0: »Der Heiland. Ist er dort oben auf einem der Sterne?«
1: »Nun, der Himmel ist irgendwo, Rosalie. Vielleicht ist er jenseits der Sterne.«
0: »Würde es etwas nützen, es ihm zu sagen?«
1: »Ihm was sagen?«
0: »Ihm einfach sagen, dass du und ich gerne gesucht und gefunden werden möchten.«
1: »Ich weiß es nicht, Kind. Du kannst es aber versuchen«, fügte ihre Mutter traurig hinzu.
0: »Bitte, lieber Hirte«, sagte Rosalie zu den Sternen emporblickend, »komm und suche mich und Mutter und finde uns ganz schnell und halte uns ganz fest wie das Lamm auf dem Bild.« »Genügt das?«, wollte Rosalie nach einer kleinen Pause wissen.
1: »Ja«, sagte ihre Mutter, »ich glaube, es genügt.«
0: Und ihre Worte klangen fast ein wenig erleichtert darüber, dass das Gebet gesprochen worden war. Wie lieblich sah das Dorf am folgenden Morgen aus, als Rosalie erwachte und einen Blick nach draußen warf. Es tat ihr fast leid, dass sie es zu verlassen hatte, aber für die reisende Theatergruppe gab es keine Ruhe. Sie mussten weiter zur nächsten Stadt, zur nächsten Vorstellung. Während der Fahrt fuhr Rosalies Mutter mit ihrer Geschichte fort.
1: »Ich erzählte dir, Liebling, dass meine Mutter ein Haus in der Stadt bezog und wir mit ihr, während mein Bruder Gerald von unserem alten Haus Besitz ergriff. Wir wurden älter und so entließ meine Mutter schließlich Miss Manders und überließ uns selber. Meine Schwester Lucy war seit dem Tode meines Vaters ganz verändert. Sie war so still. Ich fragte mich oft, was wohl mit ihr los wäre. Sie verbrachte die meiste Zeit in einem kleinen Dachzimmer, das sie ihr Geheimnest nannte. Ich hatte keine Ahnung, warum sie sich dort aufhielt, bis ich eines Tages die Treppe hinaufstieg, um aus einer Schachtel etwas zu holen. Da sah ich Lucy am Fensterplatz sitzen und ihre Bibel lesen. Ich fragte sie, warum sie denn in der Bibel lese, und sie antwortete: »Oh, Nora, es macht mich so glücklich. Willst du nicht kommen und sie mit mir zusammenlesen?« Doch ich schüttelte nur den Kopf und sagte, ich hätte genug anderes zu tun, als meine Zeit mit so etwas zu verschwenden. Ich rannte nach unten und versuchte zu vergessen, was ich gesehen hatte, denn ich wusste, dass meine Schwester recht und ich Unrecht hatte. Oh, Rosalie, oft habe ich denken müssen, dass ich ein ganz anderes Leben hätte haben können, wenn ich nur an jenem Tage auf meine Schwester gehört hätte. Aber ich will weiter erzählen und komme zum traurigsten Teil meiner Geschichte. Den möchte ich so schnell wie möglich hinter mich bringen. Die Sache hat mit einer Familie namens Roehunter zu tun. Es waren reiche Leute, Freunde meiner Mutter. Miss Georgina und Miss Laura Roehunter waren sehr flotte junge Damen. Sie fanden großen Gefallen an mir und wir waren viel zusammen. Sie liebten das Theater über alles und immer wieder nahmen sie mich mit zu den Vorstellungen. Ich konnte an nichts anderes mehr denken, Rosalie. Ich träumte jede Nacht davon. Es hatte mich richtig gepackt. Ich bewunderte die Bühne, ich bewunderte die Schauspieler, ich bewunderte alles, was ich dort sah. Ich glaubte, wenn ich auch nur einmal auf der Bühne stehen könnte, dann würde ich vollkommen glücklich sein. Es gab nichts auf der Welt, das ich mehr wollte als das. Es schien solch ein freies, glückliches, romantisches Leben zu sein. Wenn eine Schauspielerin mit stürmischem Applaus bedacht wurde, beneidete ich sie. Wie langweilig kam mir mein Leben im Vergleich zu dem ihrigen vor. Ich beschloss, es bei der ersten besten Gelegenheit zu versuchen, kostete es, was es wolle. Bald darauf erzählten mir die Roehunters, dass sie bei sich zu Hause selber ein Stück aufführen würden und ich müsste kommen und ihnen helfen. Das war genau, was ich wollte. Jetzt endlich, glaubte ich, könnte ich einmal eine richtige Schauspielerin sein. Sie engagierten ein paar Berufsschauspieler vom Theater, die uns unsere Rollen beibrachten, uns zeigten, wie man die Bühne herzurichten hatte und die uns auf alle mögliche Weise unterstützten. Immer wieder musste ich zu den Roehunters ins Haus, um meine Rolle für die Aufführung zu proben. Und bei dieser Gelegenheit geschah es, Rosalie, dass ich deinen Vater kennenlernte. Er war nämlich einer der Schauspieler, den man engagiert hatte. Du kannst dir vielleicht vorstellen, was als nächstes geschah. Mein Vater sah, wie gut ich spielen konnte. Schließlich meinte er zu mir, ich solle das doch immer tun, anstatt mein einerlei Leben daheim zu führen. Er pflegte mich auf der Straße zu treffen, um mit mir darüber zu reden, und er versprach mir, dass ich, wenn ich mit ihm käme, ein abwechslungsreiches, aufregendes und sorgenfreies Leben haben würde. Dann arrangierte er alles so, dass wir miteinander weglaufen und heiraten konnten. Oh, Liebling, ich werde diesen Tag nie vergessen. Ich kam spät am Abend heim, oder besser gesagt, früh am Morgen, völlig erschöpft von der Aufführung, die am Abend stattgefunden hatte. Ich hatte viel Lob für meine Darbietung bekommen und einige Leute der Gesellschaft hatten gesagt, ich würde eine erstklassige Schauspielerin abgeben. Im Stillen dachte ich, habt ihr eine Ahnung, wie schnell ich das sein werde? Als ich nach Hause fuhr, war in mir ein einziger Wirbel von Erregung. Endlich war der Tag gekommen. War ich froh? Ich wusste es nicht recht. Ich versuchte es mir einzureden, aber irgendwie fühlte ich mich innerlich krank. Ich konnte dieses Gefühl einfach nicht loswerden, und als ich nach oben ging, fühlte ich mich richtig elend. Meine Mutter war schon zu Bett gegangen. Lucy schlief auch fest mit ihrer Hand unter der Wange. Ich stand ein paar Augenblicke da und betrachtete sie. Ihre Bibel lag neben ihr. Sie hatte sie noch vor dem Einschlafen gelesen. Oh, Rosalie! Ich hätte in diesem Moment viel darum gegeben, wenn ich damals mit ihr hätte tauschen können. Aber es war zu spät. August und ich hatten abgemacht, dass er draußen auf mich warten würde, und noch am gleichen Vormittag sollten wir in einer Kirche in der Stadt getraut werden. Ich wandte mich von Lucy ab und begann noch einige Sachen zum Mitnehmen einzupacken. Ich versteckte sie unter dem Bett, damit Lucy sie nicht sehen konnte, falls sie erwachen würde. Es lohnte sich nicht, ins Bett zu gehen. denn ich war ja erst gegen 3 Uhr morgens nach der Theaterführung nach Hause gekommen, und in 2 Stunden würde August da sein. So kritzelte ich eine Mitteilung für meine Mutter auf einen Zettel. Wenn sie diese Mitteilung lesen würde, schrieb ich, sei ich bereits verheiratet und ich würde sie in ein paar Tagen besuchen kommen. Dann löschte ich das Licht, damit es nicht meine Schwester weckte, und saß wartend im Dunkeln. Furcht beschlich mich. Beinahe entschloss ich mich, August eine Nachricht zu schicken, dass ich es nicht durchstehen könne, aber aus Angst, von ihm als Feigling verlacht zu werden, ließ ich es bleiben. Stattdessen versuchte ich mir wieder vorzustellen, wie wunderbar es wäre, Schauspielerin zu sein und immer solches Lob zu bekommen wie letzten Abend. Als die Kirchturmuhr 5 schlug, nahm ich meine Tasche unter dem Bett hervor, hüllte mich in einen warmen Schal und vergaß auch nicht, den Zettel auf den Tisch zu legen. Doch als ich bis zur Tür gekommen war, musste ich einfach noch einmal meine Schwester Lucy anschauen. Rosalie, während ich zu ihr hinüberschaute, konnte ich die Tränen nicht zurückhalten. Ich wischte sie jedoch hastig weg und schlich die Treppe hinunter. Jede knarrende Stufe ließ mich erschreckt zusammenfahren und ich zitterte vor Angst, entdeckt zu werden. Aber niemand erschien und ungesehen gelangte ich nach unten. Vorsichtig schob ich an der Haustür den Riegel zurück und huschte leise auf die Straße hinaus. August, der schon auf mich wartete, nahm meine Tasche unter den Arm und gemeinsam gingen wir davon. Am Vormittag des gleichen Tages wurden wir getraut. Und dann fingen meine Schwierigkeiten an. Das Leben als Schauspielerin war nicht halb so schön, wie ich mir vorgestellt hatte. Ich wusste noch nicht, wie sehr ich dessen müde werden und welch ein trostloses Leben ich führen würde. Bald hatte ich mehr als genug davon, Rosalie. Was hätte ich nicht alles dafür gegeben, wieder daheim zu sein und ein ruhiges, friedliches Leben führen zu können? Ich erhielt viel Applaus und Anerkennung im Theater. Aber nach einiger Zeit bedeutete es mir nichts mehr. Auch die Schauspielerei hatte ich bald satt. Oft bin ich nach den Aufführungen so müde gewesen, dass ich aufs Bett fiel und in meinen Kleidern einschlief. Immer wieder wünschte ich mir, ich hätte nie ein Theater von innen gesehen. Wir blieben einige Zeit in dieser Stadt, wo meine Mutter wohnte. August und ich hatten nämlich eine feste Anstellung in einem Theater dort gefunden. Unsere Unterkunft war mehr als bescheiden und oft waren wir wirklich schlimm dran. Etliche Tage nach unserer Hochzeit wollte ich zu Hause einen Besuch machen. Doch der Diener schlug die Tür vor meiner Nase zu, nachdem er mir ausgerichtet hatte, meine Mutter wolle mich nie mehr wiedersehen oder meinen Namen hören. So manches Mal ging ich vor dem Hause auf und ab, in der Hoffnung, einen Blick auf meine Schwester Lucy zu erhaschen. Aber nie durfte sie alleine ausgehen und nie bot sich mir eine Gelegenheit, mit ihr zu reden. Meine alten Freunde grüßten mich nicht mehr, wenn wir uns auf der Straße begegneten, und sogar die Roehunters beachteten mich nicht mehr. Und dann verlor dein Vater seine Anstellung im Theater, und so verließen wir die Stadt. Nun begann ich zu erfahren, was Armut ist. Wir reisten von Ort zu Ort. Manchmal bekamen wir Gelegenheitsarbeiten in kleinen Theatern, manchmal blieben wir einige Monate in derselben Stadt, und dann reisten wir wieder wochenlang umher, ohne Arbeit zu finden. Damals kam dein kleiner Bruder auf die Welt. Er war ein solch schönes Baby, und ich nannte es nach meinem Vater Arthur. Ich war bei seiner Geburt sehr, sehr arm und konnte kaum etwas zum Anziehen für das Kind anschaffen. Aber wie habe ich den Jungen geliebt, Rosalie? Ich schrieb meiner Mutter von der Geburt meines Kindes und dass ich es nach meinem Vater benannt hätte. Doch sie schickte den Brief ungelesen zurück, und ich schrieb ihr nie wieder. Dann, als ich eines Tages eine Zeitung in die Hände bekam, entdeckte ich darin ihre Todesanzeige. Später vernahm ich, dass sie angeordnet hatte, ich sollte von ihrem Tode erst nach ihrer Beerdigung erfahren, denn ich wäre eine Schande für die Familie. Und das, so sagten mir die Leute, sei denn auch das einzige Mal gewesen, dass sie mich nach meinem Weggang von daheim erwähnt hatte. Meine Schwester Lucy schrieb mir einen netten Brief und schickte mir ein paar Geschenke. Aber das tat mir nachher leid, denn von da an schrieb dein Vater ihr Bettelbriefe und erzählte ihr lange Geschichten, wie schlecht es mir ginge und das alles, damit sie mehr Geld schickte. Und das tat sie dann auch oft, aber ich konnte es fast nicht ertragen, es anzunehmen. Sie schrieb auch immer wieder so liebe Briefe. Briefe, in denen sie mich auch bat, doch Jesus anzunehmen, und sie erinnerte mich an das, was mein Vater uns noch auf seinem Sterbebett gesagt hatte. Sie schrieb mir, Jesus hätte sie glücklich gemacht und er würde auch mich glücklich machen. Ich denke jetzt oft daran, was sie mir schrieb, Rosalie. Nun, nach gewisser Zeit hörte ich, sie hätte einen Geistlichen geheiratet. Ein Grund mehr für deinen Vater, sie um Geld anzugehen, als er davon vernahm. Schließlich kam ein Brief von ihrem Mann, in dem er uns wissen ließ, dass seine Frau nichts mehr für uns tun könne. Er verlangte keine Post mehr, mit dem Thema Geld zu bekommen, denn sie würden doch nicht beantwortet. Dein Vater schrieb dennoch, erhielt aber keine Antwort. Außerdem hatten meine Schwester und ihr Mann auch die Stadt, in der sie vorher gewohnt hatten, verlassen, und so wusste dein Vater auch nicht, unter welcher Adresse er sie erreichen konnte. Rosalie, ich hoffe, er wird sie nie mehr finden. Ich kann es nicht mehr ertragen, eine Belastung für meine Schwester Lucy zu sein, meine liebe Schwester Lucy. Was Gerald betrifft, hat er sich nie um jemand von uns gekümmert. Dein Vater hatte ihm von Zeit zu Zeit geschrieben, aber seine Briefe waren immer zurückgekommen. Ja, und so ging es weiter. Wir wurden ärmer und ärmer. Einmal bekam dein Vater eine Stelle als Postmeister in einer kleinen Provinzstadt, und es gab eine Frau dort, die sehr freundlich zu mir war. Sie besuchte mich oft und erkundigte sich nach Arthur. Es war ein sehr zartes Kind, und als es sich eine schwere Erkältung zuzog, starb mein kleines Lämmlein daran. Als wir es unter einem Weidenbaum auf dem Friedhof dort beerdigten, hatte ich das Gefühl, nichts mehr zu haben, wofür zu leben es sich noch gelohnt hätte. Wir blieben nicht lange an jenem Ort. Weder der eine noch der andere von uns beiden verstand etwas von Buchhaltung, und wir brachten ein ganz schönes Durcheinander in die Arbeit des Postbüros. So musste ich das einzige Zuhause verlassen, das ich besaß. Dein Vater schloss sich mit einem umherziehenden Schauspieler zusammen, der auf den verschiedenen Jahrmarktsmessen aufzutauchen pflegte. Vater verkaufte unsere Möbel und fast alles, was wir besaßen. Und von dem Geld kauften sie eine Wanderbühne und einen Wohnwagen und eröffneten zusammen ein Wandertheater. Und als der Mann eines Tages starb, hinterließ er seinen Anteil deinem Vater. So bin ich die vergangenen 12 Jahre von Ort zu Ort gezogen, gerade so wie jetzt. Und in diesem Wohnwagen hier wurdest du geboren, Rosalie. Nun habe ich dir alles erzählt, was du im Moment wissen solltest. Vielleicht werde ich eines Tages noch mehr erzählen, aber jetzt hast du wenigstens eine Ahnung, warum ich manchmal so sehr traurig bin.
2: »Oh Mutter«, sagte Rosalie, »ich habe ja nichts gewusst von all diesen Dingen.«
1: »Es ist alles meine Schuld, Kind«, erwiderte ihre Mutter. »Ich habe mir selbst alle Schuld zuzuschreiben.«
2: »Arme, arme Mutter«, sagte Rosalie nur leise. Das Reden schien die kranke Frau sehr angestrengt zu haben, und eine Zeit lang lag sie auf ihrem Bett, ohne etwas zu sagen oder sich zu bewegen. Rosalie saß an der Wagentür und sang einige Worte auf der Karte leise vor sich hin. »Jesus, dein Angesicht suche ich«, »Früh will ich zu dir kommen. Worte der Liebe sprichst du. Komm, komm zu mir.«
1: »O Rosalie«, sagte da ihre Mutter zu ihrer Tochter gewandt, »ich kam nicht früh zu ihm. Hätte ich es doch nur getan. Sieh nur zu, dass du es tust, Rosie. Es ist jetzt viel leichter für dich, als wenn du erst einmal so alt bist wie ich.«
2: »Warum kommst du denn nicht jetzt, Mutter?«
1: »Ich weiß es nicht. Ich glaube nicht, dass er mich annehmen würde. Ich bin solch eine Sünderin gewesen. Es gibt noch andere Sachen, Kind, von denen ich dir nichts gesagt habe.
2: und sie kommen mir jetzt alle wieder in den Sinn. Ich weiß gar nicht, woher es kommt, dass ich jetzt so viel daran denken muss wie nie zuvor.
0: Vielleicht ist der gute Hirte dabei, dich zu finden.
1: Rosalie, ertönte da die Stimme ihres Vaters draußen an der Wagentür. Komm in den nächsten Wagen, wir haben ein neues Stück und du sollst darin eine Rolle übernehmen. Komm!
0: So musste Rosalie ihre Mutter verlassen, und anstatt den Rest des Liedes zu singen, musste sie immer wieder die gleichen Worte hersagen, die zu ihrer neuen Rolle gehörten. Immer aufs Neue musste sie sie wiederholen, bis sie sie fast nicht mehr hören konnte, während ihr Vater sie schalt, wenn sie einen Fehler machte oder die Betonung eines Wortes nicht stimmte. Als Rosalie endlich frei war, war es Zeit, den Tee zu bereiten. Sie hielten in einem kleinen Städtchen unweit von Lesborough an, um hier die Nacht zu verbringen. In Lesborough sollten sie dann die nächste Vorstellung geben. Am nächsten Morgen würden sie dort ankommen. In dieser Nacht lag Rosalie lange wach und dachte über den guten Hirten nach. Der Mond schien hell und beleuchtete das Bild an der Wand. An einem frischen, sonnigen Morgen erreichte die Theatergruppe Lesborough. Nicht eine Wolke war am Himmel zu sehen. August war gut gelaunt bei dem Gedanken, dass anhaltend gutes Wetter auch mehr Gewinn als üblich versprach. Auf der Straße in die Stadt sahen sie verschiedene kleinere Schaustellergruppen, die das gleiche Ziel hatten. August kannte von fast allen den Besitzer. Sie tauschten untereinander Grüße aus und gratulierten sich zu dem schönen Wetter, das zu erwarten war. Sobald August und seine Männer auf dem Platz ankamen, wo das Theater aufgestellt werden sollte, gingen sie an die Arbeit. Während der nächsten paar Stunden war nichts anderes zu hören als Klopfen und Hämmern. Jedermann arbeitete aus Leibeskräften, damit alles vor Sonnenuntergang dastand. Praktisch jede halbe Stunde traf eine neue Schaugruppe ein, bekam vom Platzverwalter einen Standplatz zugewiesen und begann mit dem Abladen und Aufstellen. Rosalie stand an der Türe und schaute hinaus. Sie hatte das alles schon viel zu oft gesehen, so dass der Reiz verloren gegangen war. Und so war sie froh, als eine Gruppe nach der anderen mit dem Aufstellen fertig wurde und das Hämmern aufhörte. Sie hatte sich deswegen Sorgen um ihre Mutter gemacht. An diesem Abend kam August in den Wohnwagen, um seine Pfeife zu rauchen. Er drückte seine Befriedigung darüber aus, dass es seiner Frau, wie er meinte, besser ging und informierte sie, dass er mit einer der Schauspielerinnen eine Meinungsverschiedenheit gehabt und diese ihre Sachen gepackt hätte und davongegangen wäre. Und so müsste selbstverständlich Rosalies Mutter einspringen und Montagabend die verwaiste Rolle übernehmen. Rosalie blickte ihre Mutter an und die Mutter blickte sie an, aber keiner von beiden sprach ein Wort. Doch sobald der Vater gegangen war, um sich zur Nachtruhe zu begeben, sagte Rosalie, »Mutter, du wirst nie imstande sein, diese ganze lange Zeit über auf der Bühne zu stehen. Ich bin sicher, dein Gesundheitszustand wird sich dadurch nur noch verschlimmern.«
2: »Macht nichts, Rosalie. Es hat keinen Sinn, das deinem Vater zu sagen. Er ist heute verärgert, Liebling, und es hat keinen Zweck, ihn noch ärgerlicher zu machen.«
0: Aber Rosalie war nicht zufrieden. Mit Tränen in den Augen blickte sie ihre Mutter an. Am folgenden Morgen ging sie zu ihrem Vater und sagte ihm, dass ihre Mutter es nicht schaffen würde, die Rolle durchzustehen, weil sie viel zu schwach dafür war. Aber er gab ihr schroff zur Antwort, sie solle sich um ihre eigenen Angelegenheiten kümmern. So vermochte Rosalie nichts mehr für ihre Mutter zu tun, als sie den ganzen langen Sonntag aufmerksam und liebevoll zu beobachten. Das Glockengeläut der Kirche erscholl in alle Richtungen hinaus. Scharen von Menschen in Sonntagskleidung gingen am Platz vorbei zu ihrer Kirche oder Kapelle. Es war ein schöner, sonniger Tag und die Leute gingen in der Stadt spazieren. Rosalies Mutter fühlte sich zu schwach, um hinauszugehen, und ihre Tochter wollte sie nicht gern allein lassen.
2: »Rosalie«, sagte ihre Mutter am Sonntagnachmittag, »ich möchte dir ein Geschenk geben.«
0: »Ein Geschenk?« fragte Rosalie überrascht.
2: »Ja, Mädchen. Zieh den Karton unter dem Bett hervor. Er ist ziemlich schwer. Schaffst du es?«
0: »Oh ja, Mutter, es geht gut.« Rosalies Mutter hockte sich neben den Karton und begann, ihn auszupacken. Obendrauf lagen einige Kleider von ihr und von Rosalie. Eine kleine quadratische Schachtel kam ans Licht. Doch bevor Rosalie sie öffnete, ging ihre Mutter zur Tür und warf einen vorsichtigen Blick nach draußen. Als sie sich vergewissert hatte, dass sich niemand in der Nähe befand, entnahm sie der mitsamt ausgeschlagenen Schachtel ein schönes kleines Medaillon. Ein Ring von Perlen bildete die Einfassung der Oberseite, die außerdem ein Monogramm aufwies, bestehend aus den Buchstaben N, E, H. Sie öffnete das Medaillon und zeigte Rosalie das eingefärbte kleine Porträt eines Mädchens mit einem lieblichen Gesicht und großen, sanften, braunen Augen.
2: »Rosalie, Liebling«, erklärte ihr die Mutter, »das ist meine Schwester Lucy.«
0: Rosalie nahm das Medaillon in die Hand und betrachtete es, ohne etwas zu sagen.
2: »Ja«, wiederholte die kranke Frau, »das ist meine Schwester Lucy. Meine eigene Schwester Lucy. Ich habe mir das Bild schon lange nicht mehr angeschaut. Ich bringe es auch jetzt fast nicht fertig, denn ich bin sicher, dass ich sie nie wieder sehen werde.«
1: »Wer ist das, Rosalie?«
0: unterbrach sie sich, als jemand draußen am Wohnwagen vorbeiging und bedeckte rasch das Medaillon mit ihrer Schürze.
2: »Es sind nur ein paar Männer, die durch die Messe bummeln«, beruhigte Rosalie sie. »Um alles in der Welt möchte ich nicht, dass Vater es sieht. Er würde es sonst gleich verkaufen. Ich habe es all die Jahre versteckt, so dass er es nicht finden konnte. Ich könnte es nicht übers Herz bringen, mich davon zu trennen. Meine Schwester schenkte es mir an meinem letzten Geburtstag zu Hause. Ich erinnere mich noch so gut daran. Ich war eine längere Zeit lang nicht besonders nett zu Lucy gewesen. Ich wusste, dass ich im Unrecht war, und das bedrückte mich so sehr, dass ich nur noch ärgerlicher und gereizter wurde. Lucy hingegen war mir nie böse. Wenn sie mit mir redete, so tat sie es immer sanft und freundlich. Ja, manchmal wünschte ich sogar, sie würde einmal richtig zornig werden, damit ich endlich eine Entschuldigung für mein schlechtes Benehmen hätte. Nun, jedenfalls erwachte ich eines Morgens und fand dieses Medaillon, zusammen mit einer Notiz von Lucy auf meinem Kissen. Sie bat mich, es doch um ihretwillen immer zu behalten. Rosalie, war das nicht nett von ihr? Besonders verglichen mit meinem schlechten Verhalten ihr gegenüber? Nun, ich küsste sie, dankte ihr dafür und trug es an meinem Hals. Als ich von daheim weglief, packte ich es in meine Tasche und habe es seitdem aufbewahrt. Dein Vater hat es seit vielen Jahren nicht mehr gesehen und es ganz vergessen. Als wir so arm waren, befürchtete ich immer, er könnte sich an dieses Medaillon erinnern und es verkaufen, wie er es mit meinen anderen Juwelen gemacht hatte. Es war schwer genug, mich von einigen jener Stücke zu trennen. Aber alles war nicht so schlimm, wenn ich nur dieses eine behalten konnte. Denn ich hatte Lucy an jenem Morgen versprochen, mich nie davon zu trennen. »Es ist sehr hübsch«, bewunderte Rosalie das Medaillon.
1: »Ja, Kind, und eines Tages wird es dir gehören, wenn ich sterbe. Denke daran, es gehört dir. Aber du darfst es nie verkaufen, Rosalie. Die Vorstellung daran wäre für mich unerträglich. Doch nun wollen wir es wieder zurücklegen. Dein Vater kann jeden Augenblick hereinkommen.«
2: »Hier ist noch ein Päckchen, Mutter.«
1: »Ja, das ist das Geschenk für dich«, erwiderte ihre Mutter. »Das Medaillon kann ich dir heute noch nicht geben, aber du sollst jetzt das andere haben.«
0: Sie nahm das Papier weg und legte eine kleine schwarze Bibel in Rosalies Hand. Das Mädchen schlug das Buch auf und las auf einem Deckblatt »Mrs. Augustus Joyce« von ihrer Freundin Mrs. Bernard in Erinnerung an Arthur, mit dem Gebet, dass sie ihr Kind im Himmel wiedersieht.
1: »Ich versprach ihr, ich würde das Buch lesen, aber ich tat es nicht. Ich las wohl etwas darin in der ersten Woche, nachdem sie es mir gegeben hatte, aber seither nie mehr. Aber jetzt wünschte ich, ich hätte es getan.«
2: »Lass mich daraus für dich lesen«, schlug Rosalie vor.
1: »Deshalb habe ich sie auch hervorgeholt, Liebling. Du musst mir jeden Tag ein bisschen daraus vorlesen.«
2: »Soll ich gleich damit anfangen, Mutter?«
1: »Ja, tu das, Rosalie. Ich will nur noch schnell deinen Namen hineinschreiben, damit du immer an deine Mutter denkst, wenn du diese Bibel siehst.«
0: So brachte Rosalie ihr eine Schreibfeder sowie Tinte und sie schrieb unten auf die Seite »Aus Liebe zu meiner Rosalie, deine Mutter.«
1: »Und jetzt fang an zu lesen.«
2: »Was soll ich denn lesen?«
1: »Such die Stelle mit dem Text auf deinem Bild. Sicher steht unter dem Text auf dem Bild auch die Stelle, wo es geschrieben steht, Liebes.
0: Mit etlicher Mühe fand Rosalie endlich Lukas 15 und sie begann, die Verse 3-7 vorzulesen.
2: Er sagte aber zu ihnen dies Gleichnis: Wer von euch, der 100 Schafe hat und eins von ihnen verliert, lässt nicht die 99 in der Wüste und geht dem Verlorenen nach, bis er's findet? Und wenn er's gefunden hat, so legt er sich's voller Freude auf die Schultern. Und wenn er heimkommt, ruft er seine Freunde und Nachbarn und sagt zu ihnen: Freut euch mit mir, denn ich habe mein Schaf wiedergefunden, das verloren war.
0: Ich sage euch, so wird auch Freude im Himmel sein über einen Sünder, der umkehrt, mehr als über 99 Gerechte, die die Umkehr nicht nötig haben.
1: Ich habe Umkehr nötig, Rosalie, sagte ihre Mutter.
2: Was ist Umkehr? Wollte Rosalie von ihr wissen.
1: Es bedeutet, dass es einem leid tut, was man getan hat, und sich selbst dafür hasst. Und man will es auch nicht mehr tun.
2: Dann, Mutter, wenn du Umkehr nötig hast, musst du wie das eine Schaf sein und nicht wie die 99.
1: Ja, mein Kind, ich bin ein verlorenes Schaf. Darüber besteht gar kein Zweifel. Ich habe mich viel zu weit verirrt. So weit, dass ich vermutlich nie wieder zurückfinden werde. Es ist viel leichter, das Falsche zu tun, als das Richtige. Es ist sehr, sehr schwer, den richtigen Weg zu finden, wenn man ihn verpasst hat. Es hat nicht viel Zweck, dass ich versuche, wieder zurückzufinden. Der Weg ist für mich zu weit.
2: Aber Mutter, ist das nicht wie bei dem verlorenen Schaf?
0: Rosalies Stimme klang erregt.
1: Was meinst du damit, Kind?
2: Nun, das Schaf konnte doch seinen Weg nicht wiederfinden, nicht wahr? Schafe können nie ihren Weg alleine finden. Und dieses Schaf ging auch nicht zurück. Der Hirte trug es ja auf seinen Schultern, nicht wahr? Ich glaube, der Weg ist nicht so weit, wenn er es trägt.
0: Rosalies Mutter sagte nichts auf diese Worte ihrer Tochter, aber sie schien darüber nachzudenken. Sie saß da und blickte gedankenvoll zum Fenster hinaus. Viele Dinge waren es, die ihr durch den Sinn gingen. Dann klappte Rosalie die Bibel zu, wickelte sie wieder sorgfältig in das Papier ein, worin sie jahrelang aufgehoben gewesen war, und legte sie wieder in die Schachtel zurück. Wieder war es jetzt Sonntagabend und wieder läuteten die Kirchenglocken. Wieder gingen die Leute mit Büchern in ihren Händen vorüber. Rosalie hätte sich am liebsten in eine der Kirchen geschlichen und eine weitere Predigt gehört. Doch gerade jetzt kamen ihr Vater und seine Männer zurück und wünschten ihren Tee. Anstatt eine Predigt musste Rosalie ihre lärmige Unterhaltung und ihr lautes Gelächter mit anhören. Nach dem Tee nahm ihr Vater sie mit zu seiner Wanderbühne hinüber und sie musste ein weiteres Mal durch ihre Rolle gehen. Sie war mit ihrer Probe gerade fertig, als die Leute wieder zurückkamen vom Abendgottesdienst.

An dieser Stelle unterbrechen wir das Hörbuch Rosalie, das Mädchen vom Wandertheater. 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

19. August. Wie beneidenswert glücklich ist der, der nicht auf den Rat der Gottlosen hört und nicht mit Spöttern zusammensitzt, sondern Gefallen hat an den Weisungen des Herrn und über sein Gesetz nachdenkt. Psalm 1, Verse 1 und 2. Eine Andacht von Gerrit Alberts. Krankmachende Gebäude. Eine amerikanische Krankenschwester berichtete von wiederkehrenden Asthmaanfällen, die sie immer überkamen, wenn sie auf einer Krankenstation arbeitete. Weitere Kollegen berichteten von einem Engegefühl in der Brust, Keuchen, juckenden Augen und laufenden Nasen. Die Sache wurde erst ernst genommen, als eine 6-jährige Patientin Fieber und eine Lungenentzündung bekam und starb. Bei der Autopsie kam heraus, dass ihre Lunge von einem Pilz befallen war. Die Luftfilter der Klimaanlage auf der Station waren mit einer Schimmelschicht überzogen. Das Krankenhaus musste die Heizungs- und Klimaanlage komplett austauschen und eine Kernsanierung der gesamten Station vornehmen, um das Problem in den Griff zu bekommen. Nicht immer sind die Ursachen von Sick Building Syndrome, krankes Gebäudesyndrom, so leicht identifizierbar und eindeutig. Gefährliche Krankheitserreger kann es selbst dort geben, wo wir sie nicht vermuten. Das gilt ebenso für die geistliche Atmosphäre, in der wir leben. Auch in dieser Hinsicht merken wir nicht immer die schädlichen Einflüsse. Ein sicheres Messinstrument, um schädliche von gesunden geistlichen Einflüssen zu unterscheiden, sind die Gebote Gottes. Das jedenfalls ist die Erfahrung des Psalmdichters. Er will sich nicht dem Rat der Gottlosen und dem Einfluss der Spötter aussetzen. Leider sind viele Massenmedien voll von gottlosem Rat und Spott, sogar über die Gebote Gottes. Stattdessen hat der Psalmist Gefallen an den Weisungen Gottes und beschäftigt sich intensiv damit. So setzt er seine Gedankenwelt einer sauberen Atmosphäre aus. Sein inneres geistliches Leben wird dadurch gesund. Auch in Zeiten der Dürre und Schwierigkeiten trägt dieser Einfluss und gibt ihm sicheren Halt. Frage: Welchen Einflüssen setzen Sie sich aus und welche Auswirkungen hat das für Sie? Tipp: Von Zeit zu Zeit braucht unser Leben eine Kernsanierung. Bibellese: Psalm 1. Glücklich der Mann, der nicht folgt dem Rat der Gottlosen, den Weg der Sünder nicht betritt und nicht im Kreis der Spötter sitzt, sondern seine Lust hat am Gesetz des Herrn und über sein Gesetz sinnt Tag und Nacht. Er ist wie ein Baum gepflanzt an Wasserbächen, der seine Frucht bringt zu seiner Zeit und dessen Laub nicht verwelkt. Alles, was er tut, gelingt. Nicht so die Gottlosen, sondern sie sind wie Spreu, die der Wind verweht. Darum bestehen Gottlose nicht im Gericht, noch Sünder in der Gemeinde der Gerechten. Denn der Herr kennt den Weg der Gerechten, aber der Gottlosen Weg vergeht.

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0: Gottesfurcht. Ich glaube, dass das ein Begriff ist, der von allen anderen Begriffen am meisten für Verwunderung sorgt. Gottesfurcht, das klingt schon für manche so altbacken, altertümlich. Was ist das denn? Ist das von der Zeit meiner Oma, Uroma oder Ur-Ur-Ur-Ur-Ur-Ur-Oma? Was hat es damit auf sich? Für einige ist der Begriff Gottesfurcht schon etwas Bedrohliches. Was soll denn das? Ich will irgendwie, wenn ich hier in den Gottesdienst komme, positive Gefühle haben, Pastor, und nicht gottesfürchtige Gefühle haben. Was ist das für ein Begriff und warum setzt ihr den so prominent in eure Gemeinde-DNA? Ist das wirklich etwas, was uns antreiben sollte als Christen, Gottesfurcht? Ist es angemessen, dass wir diesen Wert so hochhängen? Ich persönlich bin davon überzeugt, dass wahre Gottesfurcht den Unterschied zwischen gesunden und ungesunden Christsein macht. Du wirst bei einem ungesunden Christen irgendwo feststellen, dass genau diese Facette Gottesfurcht wenig etabliert ist, wenig ausgeprägt ist und keine Priorität hat in dem Leben eines Christen. Hingegen bei demjenigen, der ein gesundes Christsein lebt, wirst du feststellen, wenn du ihn oder sie besser kennenlernst, Gottesfurcht ist ein echter Wert in diesem Leben. Und ich glaube, dass ein Mangel an Gottesfurcht häufig der Grund ist für tiefgreifende Probleme in unserem persönlichen Leben. Aber ein Mangel an Gottesfurcht auch tiefgreifende Probleme verursacht im Leben von Gemeinden. Unser Zustand, den wir in der Christenheit im Westen sehen, in den Gemeinden sehen, unter anderem darin begründet, dass Gottesfurcht unter uns verloren geht. Wir müssen natürlich aufpassen, dass wenn wir über Gottesfurcht sprechen, dass wir den Begriff auch richtig verstehen und nicht mit falschen Furchtkonzepten verwechseln. Denn ein falsches Verständnis von Gottesfurcht wird dazu führen, dass wir mit einer ungesunden Haltung in diesem Leben leben. Es gibt auch manche Christen, die haben ein Konzept von Gottesfurcht in ihrem Herzen, was sie nicht näher zu Christus bringt. Sie werden Christus nicht besser kennenlernen und sie werden ihn erst recht auch nicht bekannt machen, wenn wir ein falsches Furchtkonzept in unserem Herzen haben. Und ein falsches Verständnis von Gottesfurcht hat unter anderem auch dazu geführt, dass wir auch in unseren Breitengraden im Westen eben nicht mehr davon sprechen und stattdessen sagen, anstatt von der Furcht Gottes zu sprechen, lass uns lieber von der Liebe Gottes sprechen. Als wenn diese Dinge in Konkurrenz zueinander stehen würden. Aber häufig ist das, was du vorfindest im Leben von Christen oder in gesellschaftlichen Bewegungen oder christlichen Bewegungen, eine Reaktion auf das, was vorher geschehen ist. Könnt ihr mir folgen? Wenn Leute heute sich von Gottesfurcht verabschieden, nicht mehr davon reden möchten, dann hat das meistens Gründe. Meistens, weil in der vorherigen Generation etwas vielleicht auf eine ungesunde Art und Weise gelebt wurde, auf eine ungesunde Art und Weise vermittelt wurde. Und es gibt tatsächlich ein Furchtkonzept, was in einigen Christen steckt, weswegen sie von Gottesfurcht gar nichts wissen wollen, was wir uns kurz anschauen müssen. Es ist die Art von Furcht, die in einem eine panische Angst auslöst. Es gibt Furcht, von der die Bibel schreibt, dass sie von Angst dominiert ist oder dass der Mensch von Angst dominiert ist. In diesem Modus wird man von fürchterlichen Sorgen gebunden und man rechnet die ganze Zeit mit böswilliger und willkürlicher Qual. Ich habe es mit einem Gott zu tun, der es nicht gut mit mir meint, der die ganze Zeit darauf wartet, bis er mir einen über die Rübe ziehen kann, der die ganze Zeit nur darauf achtet, sobald ein Fehler passiert, wird's knallen. Einige kennen das von zu Hause, weil sie so einen Vater, vielleicht auch so eine Mutter gehabt haben. Und wenn sie dann hören, Gottesfurcht, ja, das kenne ich von daheim, das brauche ich nicht noch zusätzlich mit meinem Gott. Und tatsächlich müssen wir feststellen, wenn wir über Gottesfurcht sprechen, diese Art von sklavischer Furcht, die mich klein macht, die mich unterbuttert, die mich ängstlich macht, die mir keine Freiheit gewährt, Das ist eine Furcht, die vollkommen ausgeschlossen ist für uns Christen. Wenn wir von Gottesfurcht sprechen, sprechen wir nicht von dieser Art von Furcht, wo wir die ganze Zeit in einer panischen Angst leben. In 1. Johannes 4, Vers 16 bis 18 lesen wir folgende Worte. Dort schreibt der Apostel Johannes: Und wir haben erkannt und geglaubt die Liebe, die Gott zu uns hat. Gott ist Liebe. Und wer in der Liebe bleibt, bleibt in Gott und Gott bleibt in ihm. Hierin ist die Liebe bei uns vollendet worden, dass wir Freimütigkeit haben am Tag des Gerichts. Denn wie er ist, sind auch wir in dieser Welt. Furcht ist nicht in der Liebe, sondern die vollkommene Liebe treibt die Furcht aus. Denn die Furcht hat es mit Strafe zu tun. Wer sich aber fürchtet, ist nicht vollendet in der Liebe. Schaut, die Liebe Gottes hat so eine Qualität, dass sie uns eine Freimütigkeit vor Gott schenkt, dass wir wissen, Gott hat uns so sehr geliebt. In Jesus Christus hat er uns so sehr vergeben, dass wenn wir auf den Tag des Gerichts schauen, auf das Ende dieser Welt, dass wir dort nicht furchtsam entgegenlaufen, was einige tun, weil sie die Liebe Gottes nicht erkennen für ihr Leben. Und deswegen sind sie die ganze Zeit in Sorge. Wer weiß, ob es reicht? Wer weiß, ob, wenn ich vor Gott stehen werde, ob er mich annehmen wird oder nicht annehmen wird? Obwohl man an Jesus Christus glaubt, gibt es so eine unbegründete Furcht. Und Johannes, der Apostel, sagt: Tu das nicht, sei nicht furchtsam. Denn schau auf die Liebe Gottes. Diese Art von panischer Angst, wenn du auf den Tag des Gerichts schaust, hat mit unserem Glauben nichts zu tun. Eine Gemeinde in echter Gottesfurcht hat keine panische Angst vor Verdammnis oder vor Tyrannei, dass Gott es schlecht mit einem meinen würde. Diese Art von Furcht, diese panische Angst treibt uns von Gott weg. Bei Johannes ist ganz klar, Kinder Gottes laufen voller Zuversicht in Gottes Arme. Aber wer diese negative Furcht etabliert in seinem Leben, der wird nicht zu Gott rennen, sondern er wird von Gott wegrennen. Und das lässt uns so wie Adam und Eva fürchten. Gott ist beim Sündenfall in den Garten gegangen und hat gefragt: Adam, wo bist du? Und dann sagen sie ihm: Wir haben uns versteckt, weil wir uns vor dir fürchten. Das ist aber nicht die Gottesfurcht, von der wir sprechen, sondern das ist diese Angst, die ganze Zeit denkt: Und Strafe wird mich ereilen. Strafe wird mich ereilen. Ich bin nicht angenommen. Ich bin potenziell immer auf Hab-Acht-Stellung. Deswegen sagt Paulus in Römer 8, Vers 1, also gibt es jetzt keine Verdammnis für die, die in Christus Jesus sind. Ich frage dich, weißt du von ganzem Herzen, dass du mit Jesus Christus verbunden bist? Bist du von deinen Sünden umgekehrt und hast geglaubt, dass Jesus für dich stellvertretend den Preis für deine Sünde gezahlt hat? Wenn du das bejahen kannst, dann gilt diese Verheißung für dich. Für die, die mit Jesus Christus verbunden sind, gibt es keine Verdammnis mehr. Wir sprechen gleich über die wahre Gottesfurcht, aber diese Art von Angstzustände, Angst, dass Gott es böse mit einem meint, hat im Leben eines Christen gar nichts verloren. Wenn wir zu Gott kommen, kommen wir freimütig, weil wir wissen, alles, was mich von Gott trennen könnte, ist abgetragen. Alles, was Zorn verdient, ist in Jesus Christus abgetragen, ein für allemal. Da gibt es nichts mehr, was mich von meinem Gott trennen könnte, sodass mir Zorn blühen könnte. Deswegen feiern wir doch Jesus Christus gekreuzigt und auferstanden. Damit er zeigt, es ist vollbracht, da gibt's nichts mehr. Ich habe alles abgetragen. Du bist frei. Also komm. Also es gibt eine Furcht, die für uns ausgeschlossen ist, von der Johannes sagt, hat nichts mit unserem Glauben zu tun. Gleichzeitig gibt es aber eine andere Qualität von Furcht, und das wird jetzt interessant für uns, eine andere Qualität von Furcht, von der es heißt in Sprüche 28, Vers 14, glücklich der Mensch, der beständig in der Furcht bleibt. Hä? Steht übrigens beides in der Bibel. So, jetzt haben wir das Buch Sprüche und haben aber eben gerade Johannes gehört. So, hey, Furcht, nichts für dich. Aber hier steht auch nicht traurig der Mensch, der in der Furcht, in der Gottesfurcht bleibt, sondern glücklich. Das sind eigentlich Konzepte, die du nicht unbedingt zusammenbringst, wenn du das Wort Furcht hörst, dass du da irgendwie von Glück ausgehst. Aber es gibt also eine Konzeption, eine Idee von Furcht, die dich glücklich werden lässt, von der du weißt, wenn ich darin bleibe und darin lebe, dann bin ich glücklich zu preisen, dass diese Furcht in meinem Leben Einzug hält und sichtbar wird, ihre Früchte trägt. Es ist eine Furcht, die nicht verschweigt, dass Gott mit all seiner Liebe und Fürsorge und väterlichen Fürsorge, dass Gott ein heiliger Gott ist, dass er majestätisch ist, dass Gott ein ehrfurchtgebietender Gott ist, dass Gott ein ganz anderer ist, als ich es bin, dass er viel erhabener ist als alles, was ich mir jemals vorstellen könnte. Wer Gott fürchtet in dieser guten Art und Weise, der staunt vor Gott, der erzittert vor Gott, vor seiner Exzellenz, vor seiner Majestät. Dass wenn du seine Schöpfung anschaust, das, was er mit seinem Spruch, mit seinem Wort geschaffen hat, kennt ihr diese Momente, wo man diese Ehrfurcht in seinem Herzen spürt? Herr, dass du das alles gemacht hast und dass du mich auch erdacht hast und kreiert hast. Ich knie mich vor diesem König und muss voller Ehrfurcht bekennen, du bist so ein ganz anderer. Du bist der, den ich preisen und anbeten muss und eigentlich auch mich in den Staub hinknien muss und sagen muss, wer bist du? Ich habe keine Ahnung, wer du bist, so groß bist du. Wer ist da, der dich erfassen könnte? Wer ist da, der dich beschreiben könnte? Du bist absolut herrlich. Hebräer 12, Vers 29 sagt, denn unser Gott ist ein verzehrendes Feuer. Herr, Gott ist ein Gott der Liebe, der uns willkommen heißt, uns unendlich liebt. Und gleichzeitig erkennen wir in Gott, dass er ein verzehrendes Feuer ist. Dass Gott ein unwiderstehliches Licht umgibt und er durchdringt jeden einzelnen Schatten unseres Lebens und er öffnet unsere Augen für ihn und auch für die Realität in unserem Leben, sodass wir erkennen, Gott, du bist exzellent und herrlich, aber wer bin ich? Wenn ich diesem verzehrenden Feuer mich nähere, dann ist das nicht etwas Lässiges. Dann ist das nicht das Gleiche, wie ich zum Kaffee trinken zu meinem Nachbarn gehe, sondern ich nahe Gott, von dem ich weiß, er durchdringt gerade jede Faser, jede Pore meiner Existenz. Er sieht alles. Ich kann ihm nichts vormachen. Euch kann ich ein schönes Schauspiel darbieten. Ich könnte euch heute alles erzählen. Und die allermeisten würden es glauben. Die allermeisten würden Haken hintermachen, ja, wir vertrauen dem Walmer, wird schon richtig sein. Aber wenn ich es mit Gott zu tun habe, dann kann ich kein Schauspiel darstellen. Deswegen ist es wichtig, dass zum Beispiel, jetzt komme ich ein bisschen auf den Nebenpfad, aber wo ich das immer wieder erlebe in der Seelsorge, in Versöhnungsprozessen, wenn ich mit Menschen zu tun habe, die in Streit geraten sind, das kommt natürlich in dieser Gemeinde nur in den Schaltjahren vor. Dann ist es mir natürlich wichtig, dass Mensch und Mensch, die im Konflikt liegen, zusammen ins Gebet gehen und in die Versöhnung gehen und Wiederherstellung dieser Beziehung geschieht. Aber das reicht mir nicht. Ich will, dass wir das vor Gott tragen. dass Bruder und Bruder oder Schwester, Schwester oder Bruder und Schwester, wie auch immer, miteinander dieses Ding auch vor Gott tragen und es ins Gebet legen. Häufig ändert sich die Atmosphäre massiv im Gebet. Warum? Es ist nicht so, in meinem Büro steht auf einmal, ich habe nicht so einen Knopf, der Himmel wird jetzt geöffnet. Die Herrlichkeit Gottes jetzt so ein bisschen hochdrehen, wie so bei einem Dimmschalter. Jetzt haben wir die richtige geistliche Stimmung. Aber das Ding ist, wenn wir anfangen zu beten und der Heilige Geist in uns ist, dann bewirkt der Gottesfurcht in uns, dass wir merken, vor unserem Gott können wir keine Spiele spielen. Ich kann zwar vielleicht vor dem Pastor irgendwas erzählen, aber ich stehe mit meinem Gebet jetzt vor Gott und ich sollte aufpassen, was ich sage. Vor Menschen, da ist meine Zunge schnell, aber wie sieht's aus, wenn ich vor meinem Gott etwas bekenne? Da möchte ich nicht leichtfertig sein. Und diese Sensibilität für Gottes Andersartigkeit, für seine Heiligkeit, das ist das, was produziert wird durch die Gottesfurcht, die wir in unseren Herzen tragen. Sam Storms schreibt, er ist heilig und wir sind es nicht. Er ist mächtig und wir sind schwach. Er ist sich selbst genug. Und wir sind für jeden Atemzug völlig von seiner Güte und Gnade abhängig. Das ist die Art von Furcht, die sich in Zittern, Staunen und einem überwältigenden Gefühl der eigenen Gebrechlichkeit und Endlichkeit ausdrückt. Dass wir eben merken, Gott, wir sind abhängig. Wir sind nicht Gott, du bist Gott. Und das bewirkt in uns eine Gottesfurcht. Also achte darauf, wir haben eben gerade von einer negativen Furcht gesprochen. Das Ergebnis von negativer Furcht ist, dass du vor Gott fliehst, dass du vor Gott weggehst, dass du nicht in seine Nähe möchtest, weil diese Art von Furcht mit Strafe zu tun hat. Deswegen ist Adam und Eva auch weggelaufen von Gott. Es war keine angemessene Furcht Gottes, aber die angemessene Furcht Gottes hat auf eine ganz merkwürdige Art und Weise eine anziehende Kraft und treibt uns nicht von Gott weg, sondern vielmehr treibt uns in die Arme, in Gottes liebevolle Arme. Psalm 40, Vers 4. Und in meinem Mund hat er ein neues Lied gelegt, einen Lobgesang auf unseren Gott. Viele werden es sehen und sich fürchten und auf den Herrn vertrauen. Das ist genau das, was Adam und Eva nicht gemacht haben. Aber der Psalmist an dieser Stelle weiß, das, wovon ich spreche, wird dieses positive Erschaudern, dieses Zittern vor Gott bewirken, dass man sich fürchtet, wer dieser Gott eigentlich ist. Aber das hat eine Qualität und eine Wirkung auf die menschliche Seele, dass man sagt, ich will mich ihm anvertrauen und nicht voller panischer Angst weg von diesem Gott wegrennen, sondern ich will hin zu ihm, wenn ich diese Dinge höre und sehe. Vielleicht, wenn ihr mal gehört habe von Menschen, was sie mit Gott erlebt haben. Etwas Gewaltiges, ein starker Lebensbericht, ein Zeugnis oder ein Wunderbericht. Vielleicht kennt ihr diese Momente, wo du denkst, jetzt packt mich die Furcht. Was ist das für ein Gott? Das macht etwas mit mir. Aber nicht in einer Art und Weise, dass du sagst, hey, diese Furcht, die mich gerade packt, ich will hier raus und will nichts mehr mit dem zu tun haben, sondern das lässt mich erschaudern, aber ich will mehr von dem. Ich will mehr diesen Gott kennenlernen. Gesunde Gottesfurcht treibt uns nicht weg von Gott, sondern zieht uns vielmehr zu ihm hin, sodass wir gleichzeitig dieses tun, ihn fürchten und ihm vertrauen. Aber viele wollen nichts mehr davon wissen. Viele wollen nichts mehr von dieser Andersartigkeit, die Heiligkeit Gottes, die uns natürlich auch mächtig herausfordert und challenged. Viele wollen davon nichts mehr wissen. Sie wollen genau diese Facette von Gott am besten ausblenden, weil sie uns in der Existenz wirklich erschüttert. Sondern wir wollen einfach Lieder singen und wenn wir es sehen, wollen wir ihm vertrauen. Aber die Gläubigen im Alten und Neuen Testament wussten, wenn wir den wahren Gott kennen wollen und ihn bekannt machen wollen, dann wollen wir ihn gleichzeitig fürchten und uns ihm anvertrauen und nicht nur die eine oder die andere Sache. In Nehemia 1, Vers 5 heißt es, und ich sprach, ach Herr, Gott des Himmels, du großer und furchtbarer Gott. Was ist das eigentlich für ein Kompliment? Geh mal raus so auf die Straße und evangelisiere und sag, ich mache Werbung für einen furchtbaren Gott. Das kommt, glaube ich, irgendwie schräg. Ach Herr, Gott des Himmels, du großer und furchtbarer Gott, der den Bund und die Gnade denen bewahrt, die ihn lieben und seine Gebote bewahren. Schaut, Gott ist dieser furchtbare Gott, der uns malträtiert, quält, schlägt, Strafe in Aussicht stellt? Nein. Gott ist ehrfurchtgebietend. Und warum? Weil er den Bund bewahrt und seine Gnade zeigt. Wenn du tiefer in die Gnade Gottes hineingehst und erkennst, wie weit seine Liebe reicht, dann wird das Gottesfurcht in dir produzieren. Nur diejenigen sind nicht gottesfürchtig, die nicht erkennen, wie sehr der Herr liebt. Denn wenn wir mit unseren Abgründen konfrontiert werden im Lichte Gottes und das verarbeiten vor unserem Herrn und in die Umkehr kommen und in die Veränderung, in diesen Heiligungsprozess kommen, werden wir merken, Herr, wer bist du, dass du mich liebst? Wenn ich du wäre, würde ich es sein lassen. Und das meine ich nicht im Spaß. Wenn ich Gott wäre, würde ich mich nicht annehmen. Warum? Es gibt zu viel Abscheulichkeiten in meinem Denken. Es gibt zu viel Abscheulichkeiten in meinem Fühlen. Wenn wir Gott sehen, wie er wirklich ist, dann können wir nicht sagen, ah ja, ist ja klar, dass Gott mich liebt, wenn ich mich anschaue im Spiegel. Nein! Wie viel Abartigkeiten haben wir in uns, die aus unserem Herzen hochkommen, dass wir uns manchmal selber erschrecken und wundern vor uns. Und wenn wir dann in eine heilige Begegnung kommen mit Gott, wie er ist, und wirklich seine Liebe erkennen, meine Lieben, da werden wir ihn fürchten und wir werden uns ihm anvertrauen wollen. Es gibt keinen anderen besseren Ort, wo wir sein wollen, als in den Armen dieses furchtbaren Gottes. Aber eine Kirche, die Gottesfurcht nicht will, die Gottesfurcht nicht predigt und nicht kultiviert, die wird auch dieses Ausmaß der Liebe und dieses Ausmaß des Staunens über Gott nicht mehr erleben. Der Saft wird aus der Kirche irgendwie rausgenommen. Die Präsenz des Heiligen Geistes wird geschmälert in diesen Gemeinschaften. Es wird alles zu ritueller Form. Aber du merkst, es ist keine echte Hingabe, keine echte Gottesbegegnung mehr unter uns. Und vielfach, weil keine Gottesfurcht da ist. Zuallererst bei den Leitern. Weil sie denken, sie können spielen mit Gott. Sie können machen, was sie wollen mit Gott. Aber Gott ist nicht lässig. Gott ist heilig. Gott ist majestätisch. Und wer ihm dienen möchte, sollte ihn besser fürchten. Und wer ihn fürchtet, in guter Art und Weise, wird ihm vertrauen und seine Liebe genießen, immer mehr und mehr, sodass du in der Liebe zunimmst und in der Furcht Gottes zunimmst. Du wirst aber in der Liebe Gottes nicht zunehmen, wenn du nicht bereit bist, in der Furcht Gottes zuzunehmen. Und das müssen einige unter uns hören. Wir sollten nicht meinen, nur weil die Furcht Gottes ein Wert in der Bibel ist, dass wir alle den Herrn fürchten. Nonsens! Es stimmt nicht. Es stimmt nicht, dass wir alle den Herrn fürchten. Und das gilt für jeden Wert, den wir uns gerade anschauen. Wir sprechen über das Gebet. Warum? Weil ein Christ immer ein Beter ist? Nein! Viele beten nicht. Wir sprechen über den Glauben, dass wir von Gott Dinge einfordern, ihm Dinge zutrauen, die für uns unmöglich sind. Viele haben Kleinglauben. Und genauso im Punkto Gottesfurcht.
1: Viele sind Christen, ja, aber sie leben nicht in der Furcht Gottes. Weil wenn sie es tun, würden ihr Leben ganz anders aussehen. In Sprüche 1, Vers 7 lesen wir, die Furcht des Herrn ist der Anfang der Erkenntnis. Sprüche 8, Vers 13, die Furcht des Herrn bedeutet, Böses zu hassen, Hochmut und Stolz und bösen Wandel und einen ränkevollen Mund, das hasse ich. Sprüche 9, Vers 10, die Furcht des Herrn ist der Weisheit Anfang. Sprüche 14, 27, die Furcht des Herrn ist eine Quelle des Lebens, um die Fallen des Todes zu meiden. Jetzt mal ein kurzer Abriss aus dem Buch der Sprüche, was Gottes Furcht ist und was sie auch bewirkt in unserem Leben. Wenn du nicht in Gottes Furcht lebst und das nicht kultivierst oder wir als Gemeinde, dann werden all diese Dinge, von denen wir gerade gelesen haben, abnehmen in unserem Leben. Eine Gemeinde, die Gottesfurcht willentlich ablehnt, entscheidet sich, wahre Erkenntnis, wahre Weisheit zu verlieren und sich in Fallen zu verstricken und einen Lebenswandel zu befördern, der Gott nicht gefällt. Die Furcht des Herrn ist der Anfang aller Weisheit. Was ist Weisheit? Weisheit bedeutet nicht einfach nur, ich habe irgendwie ein paar nette Ideen und habe die besten Argumente in einem Gespräch. Weisheit bedeutet, die Dinge, die Gott offenbart hat, in einer guten Art und Weise auch in die Praxis zu bringen, die PS auf die Straße zu bringen. Und einige wissen ganz gut von den PS, aber auf der Straße läuft gar nichts. Wir werden wirklich komplett verlieren, was bedeutet es, im Angesicht Gottes zu leben, ein weises Leben zu leben. Zu erkennen, Gott, so bist du. Ich erkenne, dass du heilig, gerecht und rein bist. Und wenn ich dich fürchte, ist das der Anfang der Weisheit. Ich kann gar nicht in Weisheit leben, in Gerechtigkeit, Heiligkeit und Reinheit, wenn die Furcht Gottes kein Element in mir ist. Und wo Gott nicht mehr als dieser Heilige gefürchtet und geehrt wird, verliert man auch dieses Gespür für Heiligkeit, Gerechtigkeit und Reinheit. Deswegen passiert in den Kirchen das, was passiert. Weil nicht mehr gefürchtet wird, wer Gott ist. Einige sind hier, Herr, geflüchtet, weil sie in ihren Kirchen sehen, hier ist keine Gottesfurcht mehr. Weil diese Gottesfurcht würde Heiligkeit, Gerechtigkeit und Reinheit befördern. Ich hoffe, dass du hier was Besseres findest. Ich hoffe es.
0: Malachi 1, Vers 6 bis 7, Altes Testament. Dort heißt es bei den Propheten, ein Wort Gottes an das Volk Israel, ein Sohn ehrt den Vater und ein Knecht seinen Herrn. Wenn ich nun Vater bin, wo ist meine Ehre? Und wenn ich Herr bin, wo ist meine Furcht? Spricht der Herr der Herrscharen zu euch, ihr Priester, die ihr meinen Namen verachtet, doch ihr sagt, womit haben wir deinen Namen verachtet? Schaut mal, der Herr spricht zu seinem Volk. Wir sollten meinen, die sollten doch, wenn der Herr spricht, weiß man sofort, was Tango ist. Die haben überhaupt gar keine Ahnung, was Gott eigentlich von denen will. Also Gott kommt mit einer klaren Ansage und sagt, wo ist das? Wovon redest du? Was ist das für eine Geisteshaltung? Womit haben wir deinen Namen verachtet? Ihr, die ihr unreine Speise auf meinem Altar darbringt. Doch ihr sagt, womit haben wir dich unrein gemacht? Indem ihr sagt, der Tisch des Herrn, den kann man verachten. Es geht dort um den Gottesdienst. Dort in den damaligen Zeiten hat Gott beauftragt, hey, das Beste für den Herrn. Ich möchte, dass ihr das Beste bringt. Wenn ihr in diese Rituale hineingeht, in die Schlachtopfer und so weiter und so fort, ist für uns weit weg, aber es geht darum, das Beste zu geben. Und er sagt, was bringt ihr mir? Ihr bringt mir gerade den Rest von dem, was übrig bleibt. Ihr bringt mir das Kranke, das Schlechte, das Unvollkommene. Und das ist ein Spiegel eures Herzens. Weil ihr wisst ganz genau, was ich will,
1: aber ihr habt keine Weisheit in euch, es auch in einer entsprechenden Art und Weise umzusetzen. Warum? Weil ich nicht geehrt und gefürchtet werde. Und wenn du weiter den Text siehst, wir haben leider keine Zeit, in diesen Text zu tief reinzugehen, aber Gott sagt, es nervt mich, was ihr in euren Gottesdiensten fabriziert. Ich habe darin überhaupt gar keinen Gefallen. Kannst gerade aufhören. Wenn Gottesfurcht fehlt, dann etabliert sich diese Lässigkeit unter uns. Ja, im Herrn ist viel Freiheit. Im Herrn ist viel Freude. Bin der Allererste, der das auch pushen möchte. Aber gleichzeitig dürfen wir nicht vergessen, dass Gott heilig ist. Und dürfen nicht vergessen, was für ihn wertvoll ist. Und können nicht einfach Spielregeln neu definieren, die für uns irgendwie angenehm erscheinen, aber von denen Gott sagt, woher kommt diese fremde Lebensführung, die ich nicht will? Woher kommt diese fremden Gedanken, diese fremden Überzeugungen, die ich dir nicht gegeben habe? Warum lebst du darin, obwohl du ganz genau wissen solltest, dass es nicht das ist, was ich mir von meinem Volk wünsche? Paulus erklärt den Christen in Rom, dass die Bosheit in dieser Welt ungebremst zunimmt, weil, Römer 3, Vers 18, es keine Furcht Gottes vor ihren Augen gibt. Wenn keine Gottesfurcht vorhanden ist, dann ist jeder bereit, allein das zu tun, was recht ist in seinen eigenen Augen. Und einige leben so, sagen, Hauptsache es ist recht in meinen Augen. Hauptsache, ich werde meinem Maßstab gerecht. Hauptsache, ich lebe in Übereinstimmung mit dem, was ich für richtig, weise und gut halte. Und Paulus sagt, dass von all diesen Dingen so viel Böses ausgeht unter uns. Zuerst wird es im Verborgenen passieren. Aber wenn du dich darin trainierst, in diesem Lifestyle, dann wird das Früchte tragen, sodass man es auch nach außen sehen wird. Das wird sichtbar werden. Und das bedeutet für uns als Gemeinde, wenn wir Gott aufhören zu fürchten, werden wir auch nicht mehr bereit sein, Menschen aufzurufen, umzukehren. Kehr um. Kehr um von deinen falschen Wegen. Erkenne die Sünde, die Gott dir offenbart, und sage Nein. Lass ab, schrei zu dem Herrn, hilf mir, oh Gott, mit diesem Dilemma. Hilf mir, Gott, mit dieser Ungerechtigkeit, mit dieser Unheiligkeit, mit dieser Unreinheit. Hilf mir, Gott. Ich will diese Sache nicht mehr tolerieren in meinem Leben. Wir werden, wenn wir Gottes Furcht verachten, werden wir Menschen eine Botschaft präsentieren, die ihnen den nötigen Anstoß des Evangeliums einfach rausnimmt. Meine Lieben, Jesus hat immer auf eine Art und Weise geredet, die einen gewissen Anstoß auch denen gebracht hat, die ihn gehört haben. Nie auf eine Art und Weise, dass man gesagt hat, dann kannst du Jesus in die Tonne treten. Jesus hatte eine Anziehungskraft, oder? Viele wollten bei Jesus sein. Aber Jesus hat diesen Anstoß der Nachricht seiner Botschaft nicht rausgenommen. Und leider passiert das unentwegt auch in unserer Region, dass Gemeinden und Kirchen anfangen, den Anstoß rauszunehmen, es Menschen mundfertig zu präsentieren, dass es eigentlich nichts mehr kostet, Jesus in seinem Leben willkommen zu heißen. Aber in Wahrheit zeigen wir damit, höre gut, in Wahrheit zeigen wir mit so einem Verhalten, dass wir nicht aufgehört haben zu fürchten, sondern wir verändern einfach nur, wen wir am meisten fürchten. Solche Gemeinden und Christen fangen an, zwar Gott nicht mehr länger zu fürchten, aber gleichzeitig fürchten sie die Meinung der Menschen. Du musst dich entscheiden, wen fürchte ich? Fürchte ich Menschen oder fürchte ich den Heiligen?
0: Und viele, die aufhören, Gott zu fürchten, fürchten Menschen, weil ihnen das Urteil der Menschen wichtig ist, weil sie in Wahrheit vor dem Urteil der Menschen ins Zittern kommen, ins Schaudern kommen. Was eigentlich bei dir passieren sollte, wenn du Gott begegnest. Aber einige sind so in Furcht und Angst vor den Meinungen der Menschen, vor der Ablehnung der Menschen, dass sie eher vor Menschen zittern wollen, als ehrfürchtig vor dem Schöpfer des Kosmos, sich in Staub zu begeben und ihn zu fürchten. Kommen wir zum Schluss. In Galater 1, Vers 10 heißt es, denn rede ich jetzt Menschen zuliebe oder Gott? Oder suche ich Menschen zu gefallen? Wenn ich noch Menschen gefiele, so wäre ich Christi Knecht nicht. Paulus kennt das Dilemma. Paulus kennt diese Herausforderung. Und der ein oder andere wird auch in dieser Herausforderung stehen. Lebe ich ein Leben in der Furcht Gottes oder nicht? Und Paulus kennt das und sagt, du musst dich entscheiden. Vor wem, wo dein heiliger Respekt, wer deinen heiligen Respekt absolut verdient? Sind es Meinungen von Menschen oder ist es die Meinungen deines Gottes? Und was bleibt eigentlich von dem, was du versuchst zu schaffen in deinem Leben, wenn du dich den ganzen Tag als Spielball benutzen lässt von den Meinungen von Menschen? Du wirst vergehen und wirst gar keinen Unterschied gemacht haben. In dieser Welt nicht und in der nächsten nicht. Aber wenn du dich entscheidest, Gott zu fürchten und dich nicht von den Meinungen der Menschen benutzen zu lassen, sondern dich von der Meinung Gottes dominieren zu lassen, dann wirst du einen Unterschied wirken in diesem Leben und in dem Leben danach. Und deswegen müssen wir uns fragen, worein wollen wir investieren? Wen wollen wir absolut respektieren und fürchten? Wenn wir bereit sind, Gott zu fürchten, dann werden wir Christus immer mehr kennenlernen. Und wir werden dann auch Christus bekannt machen in all seiner Facette. Und somit möchte ich abschließen mit Apostelgeschichte 2, Vers 43 und 46 bis 47. In der ersten Gemeinde unter den Christen haben wir folgendes Phänomen. Es kam aber über jede Seele Furcht. Das waren die, die gerade mit dem Heiligen Geist so erfüllt waren und diese Gegenwart und Nähe Gottes genossen haben. Und das heißt, es kam Furcht über jede Seele. Oh, wie sehr bete ich und hoffe ich, dass das über uns gesagt werden kann, dass jede Seele diese heilige Ehrfurcht Gottes in sich trägt. Täglich verharrten sie einmütig im Tempel und brachen zu Hause das Brot, nahmen Speise mit Jubel und Schlichtheit des Herzens, lobten Gott und hatten Gunst beim ganzen Volk. Der Herr aber tat täglich hinzu, die gerettet wurden. Aber wenn du Gott aufhörst zu fürchten, dann werden alle diese Dinge nicht mehr passieren. Tiefe christliche Verbundenheit, Einheit, füreinander stehen, miteinander beten, miteinander unterwegs sein für den Herrn und zu erleben, wie Gott in Bewegung ist und unser Zeugnis gebraucht in unsere Region, um Menschen zu erreichen. Aber wenn wir uns entscheiden, Gottes Furcht willkommen zu heißen in unserem Leben, seine Meinung mehr zu ehren als die Meinung von Menschen, dann wird das ein natürliches Resultat sein. Und wir werden merken, wir werden Christus bekennen und wir werden ihn bekannt machen, sodass andere Menschen anfangen werden, ihn zu kennen und wiederum bekannt zu machen. Amen.

Es ist 9 Uhr und 45 Minuten. 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

Ich freue mich für jeden, der hierher gekommen ist. Es sind doch einige gekommen und das zeigt, dass wir alle irgendwo mit diesem Thema etwas zu tun haben. Es zeigt, dass wir es mit einem ganz praktischen Lebensthema zu tun haben. Wir haben jetzt als erstes uns mit einer sehr brennenden Frage zu beschäftigen. Eine Frage, die wohl am meisten immer wieder gestellt wird. Die Frage, warum? Warum hat Gott das zugelassen? Warum gerade ich? Warum gerade jetzt, wo ich doch vielleicht noch so vieles vorhatte? Eine Frage, die unzählige Menschen schon gequält hat und immer wieder das tut. Diese Frage fragt nach dem Grund, nach den Ursachen von etwas. Vor einiger Zeit besuchte ich eine ältere Schwester aus unserer Gemeinde. Wir unterhielten uns über verschiedene Sachen und natürlich auch viel über ihr Leiden. Sie hat sehr viel in ihrem Leben gelitten gehabt. Und sie erzählte, was sie alles so durchgemacht hat, auch in jüngster Zeit. Und dann plötzlich kam es. Sie wurde kurz still, nachdenklich und dann, warum? Was habe ich bloß falsch gemacht, dass Gott mich so bestraft? Warum muss ich so viel leiden? Sie hat viele Schmerzen gehabt, viele schwere Situationen durchgemacht. Und ihre Vorstellung war, ich muss etwas falsch gemacht haben, dass Gott mich so leiden lässt. Ich weiß nicht, was ich falsch gemacht habe, sagt sie. Ich habe schon so darum gebetet und finde keine Antwort. Sie hat nach irgendeiner Schuld in ihrem Leben gesucht. Für sie gab es nur diese eine Vorstellung. Und sie hat nach einer Antwort gesucht und konnte natürlich keine finden. Ihr fehlte einfach das umfassende biblische Verständnis von den Ursachen von Krankheiten. Und mit dieser Frage wollen wir uns beschäftigen. Die Bibel kennt sehr viele verschiedene Krankheiten. Die Bibel ist kein medizinisches Buch. Sie hat auch nicht die Absicht, alle möglichen Krankheiten aufzulisten. Sie nennt nur eine ganze Reihe von Beispielen. Aber sie zeigt uns auch alle möglichen und sehr verschiedenen Ursachen von Krankheiten. Sie zeigt uns psychische Erkrankungen, eine ganze Reihe. Mit psychischen Erkrankungen werden wir uns nächstes Jahr beim ABM-Seminar beschäftigen. Heute und morgen geht es mehr um körperliche, physische Erkrankungen, wobei das andere, weil das eben so eng zusammenhängt, nicht ganz ausgeschlossen werden kann. Und die Bibel nennt uns eine ganze Reihe von Ursachen für sehr verschiedene Leiden. Diese Ursachen sind nicht immer materiell fassbar. Nicht immer kann man das mit irgendeinem Test feststellen. Nicht immer können die Ursachen von Ärzten materiell, sage ich mal, festgestellt werden, irgendwelche Ursachen im Körper gefunden werden. Weil es oft auch geistige und geistliche Ursachen gibt. Und ich möchte in mehreren Punkten einfach die möglichen Ursachen heute Abend hier auflisten. Ursachen, die uns ausschließlich die Bibel zeigt. Weniger auf Ursachen eingehen, die heute die Medizin kennt. Wobei man auch sagen muss, dass all die Ursachen, die heute medizinisch festgestellt werden können, die sind auch in diesen Ursachen mit enthalten, die die Bibel uns zeigt. Die erste Ursache, die die Bibel uns zeigt, das ist der Sündenfall der Menschen als Ursprung und Ursache aller Leiden. Vor dem Sündenfall gab es keine Krankheiten. Gott hat die Welt geschaffen und er selbst sagt, es war alles sehr gut. Die Krankheiten gehörten einfach nicht dazu. Erst durch die Fehlentscheidung der ersten Menschen, durch den Griff nach dieser verbotenen Frucht. Nicht, dass diese Frucht so giftig war und diese ganzen Krankheiten verursacht hat, sondern die Entscheidung, die Fehlentscheidung im Herzen.
Also das ist nicht eine materielle Ursache, eine geistige, eine Entscheidung, die hat etwas im Menschen, in seinem Inneren verändert, in seiner Seele, in seinem Herzen. Und aus dieser Veränderung, da ist etwas kaputt gegangen, aus dieser Veränderung entwickeln sich alle möglichen Leiden. Schon im Voraus hat Gott gesagt, in 1. Mose Kapitel 2, Vers 17, an dem Tag, wenn du von dieser Frucht isst, musst du sterben. Und uns ist bekannt, heute auch schon angesprochen worden, die Krankheit geht in der Regel dem Tod voraus. Hängt mit dem Tod ganz eng zusammen. Und wenn das heißt, du musst sterben, damit ist auch gleichzeitig gesagt, du musst leiden. Du musst verschiedene Krankheiten durchstehen und schlussendlich sterben. Nachdem die Menschen gesündigt haben, hat Gott den Fluch ausgesprochen über die Schlange, über die Frau, über den Mann, über den Ackerboden. Und dann heißt es in 1. Mose Kapitel 3, Vers 19, von Staub bist du genommen oder Staub bist du und zu Staub musst du jetzt wieder werden. Nachdem die Menschen gesündigt haben, gleich die Erfüllung dessen, was in Kapitel 2, Vers 17 steht. Und dann lesen wir auch im Neuen Testament, in Römer Kapitel 5, Vers 12, durch einen Menschen ist die Sünde in die Welt gekommen und mit dieser Sünde auch der Tod zu allen Menschen durchgedrungen, weil alle gesündigt haben. Das ist eine ganz wichtige Aussage. Weil alle gesündigt haben. Wir stellen oft die Frage, gibt es ungerechtes Leiden? Der Mensch hat nichts besonders Schlechtes getan oder ein kleines Kind wird geboren mit schweren Erkrankungen schon oder wird kurz nach der Geburt krank. Was hat das Kind falsch getan? Leidet das Kind unschuldig? Unschuldiges Leiden gibt es nicht. Wir werden noch auf diesen Punkt zu sprechen kommen, dass nicht jede Krankheit eine konkrete Sünde zur Ursache hat. Das ist klar. Aber ganz allgemein gesehen, alle Menschen haben in Adam und Eva mitgesündigt und deswegen gibt es einfach kein unschuldiges Leiden, kein ungerechtes Leiden. Das Böse ist durch den Menschen, von Satan durch die Menschen in die Welt hineingebracht worden und es hat die Eigenschaft, sich eben auszubreiten und will in alle Bereiche des menschlichen Lebens durchdringen. In den Bereich des Leibes, in den Bereich der Ehe. Und wir erleben es ja in unseren Tagen. Heute wurde im Radio übergeben. Ab nächstes Jahr dürfen auch Gleichgeschlechtliche sich registrieren lassen. Man weiß zwar noch nicht, wie das gemacht wird, welche Behörden dafür zuständig sein werden, aber wir sehen, die Sünde richtet Chaos auch in der Ordnung Gottes in Bezug auf die Ehe an. Und so dringt das Böse in alle Bereiche durch und vor allen Dingen im Bereich des Körpers, im Bereich des Leibes und verursacht dann alle möglichen Leiden. Das Böse hat etwas gegen den Plan, gegen die Ordnung Gottes. Jeder Plan, jede Ordnung Gottes ist für das Böse ein Ärgernis. Und es hat das Bestreben, wenn ich sage hier das Böse, dann meine ich damit in erster Linie Satan als der Ursprung des Bösen, dann das Böse, was er in die Welt hineingebracht hat und natürlich die Menschen, die böse geworden sind, dadurch, dass sie auf Satan gehört haben. Und dieses Böse gemeinsam hat das Bestreben, jede Ordnung Gottes zu bekämpfen, alles durcheinander zu bringen, soweit dem Bösen die Macht dazu reicht. Das Böse ist in die Welt eingedrungen und will jetzt dem Schöpfer das Eigentumsrecht strittig machen. Und zu diesem Prozess der Entwicklung des Bösen
gehört auch, dass Menschen immer wieder erkranken und natürlich sterben. Somit muss man sagen, ein beliebiges Leiden entspringt dieser einen Ursache, dem Sündenfall. Krankheiten sind immer auch ein Ausdruck der gestörten Beziehung zwischen Mensch und Gott. Und der Mensch als ein schuldiges Wesen, und ihm ist die Schuld sehr wohl bewusst, nicht immer will der Mensch es wahrhaben. Oft leugnen die Menschen die Schuld, aber im Grunde genommen, und das macht uns der Römerbrief, Kapitel 1, sehr deutlich, im Grunde genommen weiß der Mensch um seine Schuld und er empfindet die Krankheit nicht nur als etwas Schmerzliches, als eine Bedrohung des Lebens, er empfindet die Krankheit auch immer als Strafe Gottes, was es gewissermaßen auch immer ist. Und deswegen fragen die Menschen sehr oft, ob sie nun eine konkrete Sünde begangen haben oder nicht. In der Praxis ist es ja meistens so, dass diejenigen Menschen, die sich tatsächlich versündigt haben und dadurch leiden müssen, das gibt's. Diese Menschen fragen leider sehr selten danach, was habe ich falsch gemacht? Warum bestraft mich Gott? Diese Menschen sollten vielleicht so fragen, aber sie tun das nicht. Oft sind es gerade diejenigen, die keine konkrete so Sünde begangen haben. Die stellen dann oft diese Frage und die quälen sich. Und ich meine, das ist auch eine Taktik des Bösen, den Menschen in dieser Weise ein Stück weit auch zu quälen. Die Krankheiten sind durch die Sünde in die Welt hineingekommen und sie verursachen jetzt entstandene Krankheiten, können wiederum neue Krankheiten verursachen. Und wenn man dann nach der Ursache der zweiten Krankheit fragt, dann stellt man oft fest, ja, da ist eine andere Störung ursächlich vorhanden. Und man bleibt dabei oft stehen, fragt aber nicht noch weiter nach der Ursache der ersten Krankheit. Zum Beispiel, wenn jemand körperlich erkrankt ist. Körperliche Erkrankungen, Störungen können seelische Leiden verursachen. Es geht hier um diesen psychosomatischen Zusammenhang. Körperliche Beschwerden, körperliche Leiden können seelische Leiden verursachen. Man fragt dann nach der Ursache einer Depression, seelisches Leiden, und stellt fest, ja, da ist eine Störung im Körper. Also haben wir es. Aber woher kommt diese Störung im Körper? Und andersrum, seelische Störungen können auch wiederum körperliche Krankheiten verursachen. Und dann fragt man nach den meinetwegen Kopfschmerzen oder irgendwelche andere Erkrankungen, meinetwegen einen Hautausschlag. Man stellt dann fest, ist seelisch bedingt oder nervlich bedingt. Und weiter wird oft nicht gefragt. Aber das muss uns, denke ich, deutlich sein. Vorhandene Krankheiten, sie können neue Krankheiten wieder verursachen. Und so kann sich die Kette immer weiter fortsetzen. In diesem Sinne hat Jesus die Krankheiten, so werden wir das noch einige Male hier ansprechen, Jesaja Kapitel 53, Vers 4, hat Jesus die Krankheiten auf sich genommen. Das heißt, er hat die Sünde, die dort im Garten Eden begangen worden ist und zu den Menschen durchgedrungen ist, diese Sünde ganz allgemein hat Jesus auf sich genommen und mit der Sünde natürlich auch die Folgen. Und dazu gehören die Krankheiten. Und dort heißt es dann in Jesaja Kapitel 53, Vers 4, Jesus hat die Krankheiten auf sich genommen. Das bedeutet aber noch nicht, dass er alle Krankheiten schon aus der Welt geschaffen hat. Die Bibel wendet sich sehr stark dagegen, wenn man so ganz oberflächlich das betrachtet und sagt, jede Krankheit muss eine konkrete Sünde haben, wie es zum Beispiel die Freunde Hiobs getan haben. Sie kamen zu Hiob, als er anfing zu leiden, saßen erst mal 7 Tage still da und dann fingen sie an, ihn zu beschuldigen.
Sie haben eben dieses eingeschränkte Denken gehabt, dieses oberflächliche Denken. Sünde verursacht Leiden. Das stimmt, das ist ja wahr. Wenn ein Mensch leidet, muss er gesündigt haben. Hiob, du leidest, du musst gesündigt haben. Bekenn deine Schuld, bitte Gott um Vergebung und dann wird es dir wieder gut gehen. Aber dem Hiob war keine Schuld bewusst. Und am Ende, als Gott sein Urteil gesprochen hat, hat er auch deutlich gemacht, er hat sein Urteil über die Freunde Hiobs gesprochen und sagte, sie haben Unrecht von mir geredet. Und Hiob muss dann Opfer bringen für seine Freunde, für sie beten, damit Gott ihnen vergeben kann. Also als erstes, wir sehen hier ganz allgemein die Ursache von Krankheiten, der Sündenfall. Nun geht die Bibel aber noch ein Stück weiter und macht das konkreter. Es gibt auch eine kollektive Schuld, die Krankheiten verursachen kann. Und die Bibel zeigt uns eine ganze Reihe von Beispielen, wo es der Fall gewesen ist. Nicht nur der Sündenfall ganz allgemein, sondern auch ganz konkrete Vergehen von einem ganzen Volk oder einer Gemeinschaft oder einer Sippschaft. Sie kann wiederum Krankheiten verursachen. Diese Krankheiten können einmal eine ganz natürliche Folge sein, das muss man auch unterscheiden. Manche Fehlverhaltensweisen, sie verursachen Krankheiten als ganz natürliche Folge, zum Beispiel ein unmoralisches Leben kann sehr stark zur Ausbreitung von meinetwegen Geschlechtskrankheiten beitragen. Eine ganz natürliche Folge. Manchmal ist es aber auch ein direktes Eingreifen Gottes. Nicht eine ganz natürliche Folge, sondern ein Eingreifen Gottes. Einige Beispiele. Das Volk Israel. In 3. Mose, Kapitel 26, Verse 14 bis 39 und einige Parallelstellen dazu. Von Vers 14 lesen wir, wenn ihr mir aber nicht gehorcht und nicht alle diese Gebote tut und wenn ihr meine Ordnungen verwerft und eure Seele meine Rechtsbestimmungen verabscheut, so dass ihr nicht all meine Gebote tut und dass ihr meinen Bund brecht. Und dann kommt es. Dann werde ich meinerseits euch dieses tun. Konkret, ich werde Entsetzen über euch verhängen, Schwindsucht, Fieberglut, die die Augen erlöschen und die Seele verschmachten lassen. Und ihr werdet vergeblich euren Samen sehen, denn eure Feinde werden ihn verzehren. Schwindsucht, Fieberglut, das sind Beschreibungen von körperlichen Beschwerden. Gott greift ein. Das sind nicht unbedingt ganz natürliche Folgen, sondern ein direktes Eingreifen Gottes. Und er straft das Volk, ein ganzes Volk hier. Das ganze Volk ist abgewichen, das sind nicht nur Einzelne aus dem Volk. Wenn Einzelne gesündigt haben, die Gebote Gottes übertreten haben, dann gab es Strafen für den Einzelnen, auch im Gesetz genau beschrieben. Aber wenn ein ganzes Volk die Gesetze Gottes verabscheut hat und missachtet, dann greift Gott so direkt ein, einmal mit körperlichen Beschwerden, Schwindsucht, Fieberglut, aber auch, ich werde eure Seele verschmachten lassen, das sind seelische Leiden, psychische Leiden, lässt Gott auf die Menschen kommen. Aber nicht nur das Volk Israel. Man könnte jetzt natürlich meinen, ja, weil das Volk Israel die Gebote Gottes hatte, das Gesetz hatte, da bestraft Gott so. Auch andere Nationen werden in ähnlicher Weise von Gott behandelt. Da lesen wir zum Beispiel in 2. Moses, Kapitel 9, die Verse 9 bis 11. Es geht da um die sechste Plage. Das ägyptische Volk, an der Spitze mit Pharao, hat lange genug gegen Gott, gegen seinen Willen gehandelt. Und jetzt greift Gott strafend ein. Die sechste Plage besteht darin, es heißt dann in Vers 9, dann wird er über dem ganzen Land Ägypten
zu Staub werden und es werden daraus an den Menschen und am Vieh im ganzen Land Ägypten Geschwüre entstehen. Es ist die sechste Plage. Gott bestraft die Gottlosigkeit des ägyptischen Volkes, an der Spitze Pharao, mit Geschwüren. Nicht nur die Menschen, sondern auch das Vieh wird in Mitleidenschaft gezogen. Obwohl das Vieh nicht gottlos gehandelt hat, wird aber auch in Mitleidenschaft gezogen. Das ägyptische Volk gehört so gesehen nicht zum Volk Gottes, hatte die Gebote Gottes in der Weise nicht gehabt, wie es Israel später bekommen hat. Aber auch das ägyptische Volk und wie auch alle anderen Völker sind genauso Geschöpfe Gottes. Er ist der Herr über allen Völkern und er hat das Recht, in dieser Weise zu handeln. Hier wird ein ganzes Volk ebenso bestraft. In 5. Mose, Kapitel 28, Vers 27 folgende, spricht das Wort Gottes wieder über von den Geschwüren Ägyptens, von Beulen, Krätze und Grind. Das sind Krankheiten, die Gott kommen hat lassen über dieses Volk, weil sie eben gottlos gehandelt haben. Und dann lesen wir im Neuen Testament auch von der Endzeit. In der Endzeit wird Gott wiederum die Menschen, nachdem die Gottlosigkeit sich so weit ausgebreitet hat, die Menschen sind böse durchweg geworden, die Ungerechtigkeit nimmt überhand und dann greift Gott, vor allen Dingen in der Trübsalzeit, in den 7 Jahren der Trübsalzeit, greift Gott wieder strafend ein. Jesus sagt in Matthäus Kapitel 24, Vers 7, denn es wird sich Nation gegen Nation erheben und König gegen Königreich und es werden Hungersnöte und Seuchen sein und Erdbeben und so weiter. In der Offenbarung Kapitel 6, Vers 8, und ich sah und siehe ein fallendes Pferd und der darauf saß, dessen Name ist Tod und der Hades folgte ihm. Und ihnen wurde Macht gegeben, über den 4. Teil der Erde zu töten, mit dem Schwert und mit Hunger und mit Pesttod. Das heißt, Krankheiten, die dann zum Tod führen. Gott greift ein, um und dann weltweit massig werden Menschen unter diesen Beschwerden leiden, werden in dieser Weise bestraft werden. Ist auch wiederum eine kollektive Schuld. Die ganze Menschheit, vom ganzen Erdkreis, wird sich in der Weise vor Gott verschuldet haben, dass Gott ebenso eingreifen wird. Wenn Gott nun, und das muss beachtet werden, wenn Gott nun ein bestimmtes Volk bestraft, dann muss nicht jeder Einzelne diese Sünde begangen haben. Es kann auch passieren, dass Menschen, einzelne Menschen, die diese Sünde, für die Gott das Volk bestraft, diese Sünde nicht begangen haben. Und doch werden sie oft in Mitleidenschaft gezogen. Nehmen wir zum Beispiel, es geht jetzt nicht um Krankheiten, aber als das Volk Israel in die babylonische Gefangenschaft geführt wurde, weil sie gesündigt haben. Und Gott bestraft jetzt das Volk mit dieser Gefangenschaft. Und natürlich alles, was damit zusammenhing. Aber da musste auch zum Beispiel ein Daniel, der gerecht war, der sich in seinem Herzen vorgenommen hatte, nichts gegen Gott zu tun. Er musste mit in die Gefangenschaft. Seine Freunde ebenso. Sie mussten genauso leiden mit ihrem Volk, obwohl sie selbst nicht in dieser Weise gottlos gegen Gott gehandelt haben. Also eine Plage, eine Strafe kann Menschen in Mitleidenschaft ziehen. Und das kann auch in unserer Zeit passieren, wenn zum Beispiel, es ist heute bekannt, nicht in jedem einzelnen Fall, aber allgemein die Ausbreitung von AIDS eine Folge eines unmoralischen Lebens. Nun kann aber auch ein Christ, der nicht so ein unmoralisches Leben führt, auch AIDS bekommen. Zum Beispiel, wenn er irgendwie eine Bluttransfusion bekommt. Und das kann schon mal passieren. Sollte nicht, aber in dieser Weise kann ein Mensch auch in Mitleidenschaft gezogen werden, dieselbe Krankheit bekommen, obwohl er eben dieses
Vergehen nicht begangen hat. Dann zeigt die Bibel uns auch, dass es persönliche Schuld vor Gott gibt, die bestimmte Krankheiten verursachen können im Leben des einzelnen Menschen. Krankheit als Strafe für konkrete Vergehen. Und das zeigt uns die Bibel auch an sehr vielen Stellen, wo Übertretungen direkt mit einer Krankheit bestraft von Gott werden. Das war zwar längst nicht immer der Fall, aber oft genug. Das kann hier eine natürliche Folge sein, kann aber auch wiederum ein direktes Eingreifen Gottes sein. Ein Beispiel ist Usia. Ich denke, der ist uns allen bekannt, der König Usia von Juda. Er war einer der Reformatoren in Israel damals, im Volk Juda, im Stamm Juda. Er hat schon sehr früh angefangen zu regieren und hat sehr gut angefangen. Und solange er den Mann Gottes in seiner Gegenwart hatte, der ihn lehrte, ihm sagte, was er zu tun hat, wie er zu leben hat, hat Gott ihm Erfolg gegeben. Er tat, was recht war in den Augen des Herrn, so heißt das, und Gott breitete ihn aus. Gott gab ihm Erfolg, er segnete ihn, sein Herrschaftsgebiet breitete sich aus, sein Ruhm. Und dann heißt es in 2. Chroniker, Kapitel 2, Vers 16, und als er mächtig geworden war, wurde sein Herz hochmütig. Und das war die Katastrophe. Er wurde hochmütig, bis er verderblich handelte. Und er handelte treulos gegen den Herrn, heißt es in Vers 16. Diese Treulosigkeit bestand darin, dass er sich angemaßt hat, in den Tempel zu gehen und wollte selber Opfer bringen. Solange er in dem Bereich blieb, wo Gott ihn verantwortlich gemacht hatte, war alles okay. Aber als er meinte, selber auch opfern zu können, da hat Gott die Grenze gesetzt. Die Priester warnten ihn und sagten, es steht dir nicht zu, auch wenn du jetzt ein berühmter König geworden bist, auch wenn Gott dich vielfach gesegnet hat und dir geholfen hat, dennoch steht das dir nicht zu. Du handelst hier gegen Gott. Aber er missachtete diese Warnungen, griff nach dem Opfer und Gott greift an der Stelle ein. Und da heißt es in Vers 19, da brach der Aussatz aus an seiner Stirn, angesichts der Priester im Haus des Herrn neben dem Räucheraltar. Er wurde mit Aussatz geschlagen und musste dann eben in der Abgeschiedenheit den Rest seines Lebens verbringen. Dieser Aussatz war nicht eine natürliche Folge, nicht eine natürliche Auswirkung des Hochmutes. Der Hochmut kann auch ganz anders sich äußern. Aber in diesem Fall gefiel es Gott eben mit dem Aussatz, diesen Hochmut, dieses ganz konkrete Vergehen des Menschen oder dieses Königs zu bestrafen. Ein anderes Beispiel ist Nebukadnezar in Daniel Kapitel 4. Auch er wurde hochmütig. In Kapitel 4 wird beschrieben, wie Nebukadnezar in seinem Hof spaziert und dann ist das nicht das große Babel, das ich durch die Stärke meiner Macht und zur Ehre meiner Herrlichkeit zum königlichen Wohnsitz erbaut habe. Das war eben die Aussage dieses Nebukadnezars. Und zeigt eben seinen Hochmut. Es hat sich anders geäußert als bei Usia, aber das war im Herzen derselbe Hochmut. Und was passierte dann? Ich möchte jetzt aus Daniel Kapitel 4 auch noch die Verse 28 bis 30 lesen. Noch war das Wort im Mund des Königs, da kam eine Stimme aus dem Himmel. Dir, König Nebukadnezar, wird gesagt, das Königtum ist von dir gewichen. Und man wird dich von den Menschen ausstoßen und bei den Tieren des Feldes wird deine Wohnung sein. Man wird dir Gras zu essen geben wie den Rindern. Und es werden 7 Jahre über dir vergehen, bis du erkennst, dass der Höchste Macht hat über das Königtum der Menschen und es verleiht, wem er will. Zu derselben Stunde wurde das Wort an Nebukadnezar
erfüllt, Vers 30. Und dann Vers 31 heißt es, und am Ende der Tage, also 7 Jahre war vergangen, und das sagt jetzt Nebukadnezar selbst, erhob ich, Nebukadnezar, meine Augen zum Herrn und mein Verstand kehrte zu mir zurück. Er wurde wahnsinnig infolge seines Hochmuts. Gott hat eben in diesem Fall mit dem Wahnsinn bestraft. Für 7 Jahre war der König Nebukadnezar bei den Tieren und dann nach 7 Jahren erhob er sein Angesicht zum Herrn. Und das bedeutet, dass er eingesehen hat, er schaut jetzt auf Gott auf. Zunächst einmal hat er nur sich gesehen, jetzt schaut er auf Gott auf, tut natürlich Buße und sein Verstand kehrt dann zu ihm wieder zurück. Die Christen im Neuen Testament können auch so leiden. In Jakobus Kapitel 5, Vers 13 bis 16, wir werden morgen noch mehr über diese Stelle sprechen, aber diese Stelle zeigt uns auch, dass Menschen infolge der Sünde leiden können. Da heißt es ja, dass wenn jemand leidet, soll er beten, Vers 13, Vers 14, wenn jemand krank ist, soll er die Ältesten der Gemeinde rufen, damit sie über ihn beten und ihn salben im Namen des Herrn. Und Vers 15 heißt es, dass Gott ihn aufrichten wird, beziehungsweise retten und wird ihn aufrichten. Selbst wenn er gesündigt hat, wird Gott ihm helfen. Natürlich nicht ohne Buße, deswegen wird er auch aufgefordert, da Schuld zu bekennen, so weiter. Aber diese Stelle zeigt sehr deutlich, dass es sein kann, dass ein Mensch gesündigt hat und dann infolge seiner persönlichen, konkreten Sünde auch leidet. Der Kranke am Teich Bethesda in Johannes Kapitel 5, Vers 1 bis 16, zeigen auch wiederum sehr deutlich, dass es Krankheiten gibt, die durch eine bestimmte Sünde verursacht worden sind. Jesus hat diesen Mann geheilt, er fragt ihn, was willst du? Er will gesund werden, oder willst du, dass ich dich gesund mache? Natürlich will er das, aber er sagt, ich habe keinen, der mich ins Wasser trägt. Dann macht Jesus ihn gesund, später trifft er ihn wieder und dann sagt Jesus ihm, jetzt geh hin und sieh zu, sündige nicht mehr, damit nicht noch etwas Schlimmeres passiert. Und diese Aussage Jesu zeigt, dass eine konkrete Sünde zugrunde lag, warum dieser Mann so gelitten hat. Jesus hat ihn geheilt und sagt ihm, jetzt aber sündige nicht mehr. Dann haben wir in der Apostelgeschichte noch ein Beispiel, der König Agrippa, der Erste. Er führt eine schlimme Politik gegen die Christen. Jakobus lässt er umbringen und jetzt macht er sich an Petrus dran. Und kurze Zeit später lässt er sich als Gott verehren. Er hält eine glänzende Rede und das Volk jubelt ihm zu wie einem Gott. Und er widerspricht dem nicht und sagt den Menschen nicht, ich bin nicht Gott. Er lässt sich als Gott bejubeln, genießt das sogar und dann greift Gott mit einer tödlichen Krankheit ein und er wird dann von Würmern zerfressen und mit 54 Jahren stirbt er dann. Das war 44 nach Christus. Diese Beispiele zeigen uns, dass eine ganz konkrete Sünde, ein konkretes Vergehen eine bestimmte Krankheit verursachen kann bis hin zum Tod. Nicht immer zum Tod, aber kann schon sein. Dann gibt es eine ganze Reihe von falschen Denkweisen oder Lebensweisen oder Einstellungen, falsche Philosophien, Ansichten über verschiedene Dinge, die können genauso wiederum Krankheiten verursachen. Falsche Lebenseinstellungen und falsche Denkweisen. Zum Beispiel falsche Ernährung. Die Bibel zeigt uns sehr deutlich, wie, und das Gesetz vor allen Dingen, zeigt uns, wie ein Mensch mit Essen und Trinken umgehen soll. Dann das Sorgen. Die Bibel mahnt uns zur Sorglosigkeit. In Matthäus Kapitel 6, Verse 25 bis 33, wir sollen uns keine Sorgen machen, was wir essen oder trinken werden. Gott sorgt für uns. Heute wissen wir, wenn Menschen sich übertrieben Sorgen machen, das erzeugt emotionalen Stress und dieser Stress, dieser seelische Stress kann alle möglichen
auch körperlichen, seelischen Störungen und auch körperlichen Störungen verursachen. In Philipper Kapitel 4, Vers 6, wir sollen alle Anliegen Gott abgeben. Wir sollen uns keine Sorgen machen. Tun wir das doch, leben wir hier falsch, dann müssen wir oft auch mit eben unserer Gesundheit bezahlen. Dann Bitterkeit und Wut. Groll, Bitterkeit, Unversöhnlichkeit, das sind Dinge, die auch wiederum seelische Störungen, Depressionen, Neurosen und eine ganze Reihe anderer Störungen verursachen können und auch körperliche Störungen. In Hebräer Kapitel 12, Vers 15 heißt es, und seht darauf, dass nicht jemand die Gnade Gottes versäume, dass nicht etwa eine bittere Wurzel aufwachse und Störungen verursache und viele dadurch befleckt werden. Das ist längst bekannt, dass eben solche Dinge, Groll, Bitterkeit, mangelnde Bereitschaft zu vergeben, jemandem etwas über Jahre nachzutragen, das kann seelische Störungen verursachen, aber auch körperliche.

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0: Es ist 11 Uhr.
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2: Gnade sei mit euch und Friede von Gott, unserem Vater und dem Herrn Jesus Christus. Amen. Liebe Gemeinde, die Ereignisse um Nehemia spielen sich großenteils auf einer Baustelle ab. Da wird geschuftet und geschwitzt, manchmal tagelang ohne Unterbrechung, wenig Schlaf, angespannte Nerven, laute Stimmen, Abstimmungsprobleme und immer wieder Störmanöver. Störmanöver meistens von außen, manchmal auch von innen. Dieser Nehemia wird uns beschäftigen unter dem großen Motto Gemeindeaufbau im Sommer. Nehemias Mission, heute die Einführung dazu, wie auf Trümmern Hoffnung blüht. Trümmer, ja, eine Baustelle ist schließlich kein Gartenidyll, kein stilles Refugium. Diese Baustelle gleicht allerdings einem Trümmerhaufen. Der Trümmerhaufen befindet sich in Jerusalem, in dieser ehemaligen Prachtstadt. Das war mal eine große Kulisse, früher ja, mit prächtigem Tempel und monumentalem Königsschloss. Aber das liegt lange zurück. Das liegt sehr lange zurück. Von den Zeiten des großen David trennt uns bei Nehemia schon mehr als ein halbes Jahrtausend. Das große Volk ist längst vertrieben und in der babylonischen Verbannung gelandet. Sie wurden ausgeplündert, ihre Heimat beraubt. Nur ein kümmerlicher Rest war damals im Lande geblieben. 587 vor Christus Deportation, das liegt von Nehemia aus 142 Jahre schon zurück, langes her. Und immerhin im Laufe der Zeit kamen dann etliche wieder aus Babylon zurück und siedelten sich im Umland an. Aber wichtige Teile Jerusalems liegen immer noch in Trümmern. Die Stadt bietet einen erbärmlichen, einen hilflosen, einen wehrlosen Anblick. Das ist Vers 3. Und sie sprachen zu mir, die Übriggebliebenen, die nach der Gefangenschaft übrig geblieben sind, befinden sich dort in der Provinz in großem Unglück und in Schmach. Und die Mauern Jerusalems sind niedergerissen und ihre Tore mit Feuer verbrannt. Als Nehemia das erfährt, befindet er selbst sich in einem komfortablen Umfeld, 1300 Kilometer weiter östlich, im fernen Osten. Er sitzt dort in Susa, in der Region Elam, in der Winterresidenz der persischen Könige. Hier hat Nehemia einen super Job und ein angenehmes Leben als Mundschenk des Königs Artasasta oder Artaxerxes, wie er auch genannt wird. Das war eine herausragende Position am Hof, die Gott ihm zugänglich gemacht hatte, gewissermaßen. Und trotzdem lässt es Nehemia nicht kalt, was mit seinem Volk passiert. Es trifft ihn mitten ins Herz, Vers 4. Und es geschah, als ich diese Worte hörte, also von den niedergerissenen Mauern und von den verbrannten Toren, da setzte ich mich hin und weinte und trug Leid etliche Tage lang. Nehemia lässt es nicht kalt, was mit seinem Volk passiert ist. Und liebe Gemeinde, wenn man mitbekommen hat, was in unserem Volk passiert ist, dann möchte man sich am liebsten neben Nehemia setzen und einfach mitweinen. Diese beiden weitreichenden Entscheidungen, die der Deutsche Bundestag, unsere gewählte Volksvertretung, innerhalb eines kurzen Vormittags noch durchgezogen hat, das sogenannte Netzwerkdurchsetzungsgesetz, auch bezeichnet als Facebook-Gesetz. Wache Zeitgenossen haben längst bemerkt, dass dieses Gesetz in seiner Konsequenz einen Angriff auf die Meinungsfreiheit darstellt in unserem Land. Es schränkt die kritische Diskussion noch weiter ein, als dies bisher schon der Fall ist. Es gibt bestimmten politischen Kreisen die Kontrolle darüber, welche Meinungen künftig erlaubt sein werden und welche nicht. Und viele Rechtsexperten haben die Politiker gewarnt. Rechtsexperten haben gesagt, dieses Gesetz ist verfassungswidrig. Und trotzdem hat der Entwurf problemlos die Zustimmung des Deutschen Bundestages gefunden. Und es gab keinen Aufschrei seitens der Abgeordneten. Aber der andere Vorgang im Bundestag ist für uns als Christen noch gravierender. Seit Freitag ist für unser Land das christlich-abendländische Verständnis von Ehe zwischen einem Mann und einer Frau durch den Deutschen Bundestag offiziell umgestürzt worden. Von nun an gilt Ehe für alle. Auch gleichgeschlechtliche Beziehungen sollen den vollständigen Status einer Ehe erhalten. Hier vergreift man sich an der Schöpfungsordnung selbst. Man bejubelt die Rebellion gegen Gottes heilsamen Plan für den Menschen, einige sogar mit Konfettiregen im Bundestag. Und so stehen auch wir im übertragenen Sinn für unser Land vor dieser Situation. Die Mauern Jerusalems, die Mauern der Schöpfungsordnung sind niedergerissen und ihre Tore mit Feuer verbrannt. Natürlich können wir das Volk Israel damals und unser Volk heute nicht eins zu eins miteinander vergleichen. Israel war eine Theokratie. Israel war zugleich Gemeinde des lebendigen Gottes und politisches Staatsvolk. Seit dem Neuen Testament haben wir Christen dann eine klare Trennung von Kirche und Staat. Das heißt, in der Gemeinde gilt das Wort Gottes auch bei allen ethischen Entscheidungen. Von der säkularen Politik, in der natürlich viele Nichtchristen tätig sind, können wir nicht erwarten, dass sie die biblische Ethik für alle Bürger verbindlich macht. Aber wir müssen als Christen für Gottes Gebote werben mit Argumenten. Vernehmlich werben. Und wir müssen warnen, unsere Stimme erheben, wenn staatliche Gesetze die Menschen dazu animieren, Gottes Gebote mit Füßen zu treten. Wenn der Staat die Menschen ermutigt, Gottes Gebote mit Füßen zu treten. Wie zum Beispiel in der Abtreibung. Wie zum Beispiel bei all den Fragen von Ehe und Familie. Wir müssen als Christen unsere Zeitgenossen an Gottes Gebote erinnern, weil wir von Gottes Wort wissen, Gerechtigkeit erhöht ein Volk, aber die Sünde ist der Leute Verderben, Sprüche 14, 34. Und dies gilt umso mehr, als unser deutsches Grundgesetz, unsere Verfassung, die sich unser Volk nach dem Zweiten Weltkrieg gegeben hatte, eindeutig von der christlich-jüdischen Ethik geprägt ist. Es ist gut, sich das nochmal in Erinnerung zu rufen. Jeder Minister und jeder Amtsträger muss auf die Verfassung schwören. Und jeder Minister und jeder Kanzler ist verpflichtet, die Verfassung zu verteidigen. Und für Ehe und Familie hat die Verfassung eine Grundrichtung festgelegt, die eindeutig auf dem biblischen Menschenbild gründet. Artikel 6 Absatz 1 des Grundgesetzes sagt, Ehe und Familie stehen unter dem besonderen Schutze der staatlichen Ordnung. Und noch in einem Grundsatzurteil vom 19. Juni 2012 hatte das Bundesverfassungsgericht eindeutig festgestellt, was mit Ehe gemeint ist. Das Verfassungsgericht sagt, die Ehe als allein der Verbindung zwischen Mann und Frau vorbehaltenem Institut, also Einrichtung, erfährt durch Artikel 6 einen eigenständigen verfassungsrechtlichen Schutz. Also nochmal, die Ehe ist laut Bundesverfassungsgericht aus dem Jahr 2012 allein der Verbindung zwischen Mann und Frau vorbehalten. Und damit hat das Verfassungsgericht ein Urteil aus dem Jahr 2002 bestätigt, wo damals schon festgehalten wurde in Absätzen 79 und 87 am 17.07.2002 Bundesverfassungsgericht, Zitat, die Ehe kann nur mit einem Partner des jeweils anderen Geschlechts geschlossen werden, da ihr als Wesensmerkmal die Verschiedenartigkeit, die Verschiedengeschlechtlichkeit der Partner innewohnt. Zum Gehalt der Ehe gehört die Vereinigung eines Mannes mit einer Frau zu einer auf Dauer angelegten Lebensgemeinschaft ist. Zitat Ende. Was der Gesetzgeber am Freitag beschlossen hat, also die von uns gewählten Vertreter, unsere Vertreter, die Volksvertreter, der Souverän unseres Landes, ist darum nicht nur ein Anschlag auf das christliche Menschenbild, sondern es ist zugleich ein Anschlag auf das Grundgesetz unseres Landes. Und das hat übrigens noch am selben Tag auch der frühere Präsident des Bundesverfassungsgerichts, Hans-Jürgen Papier, betont. Er hat gesagt, das Gesetz ist verfassungswidrig. Bisher hatte sich die größte Regierungspartei, die CDU, diesen Schritt noch offiziell verweigert. Aber jetzt, am letzten Montag, hat die Kanzlerin dann den Umschwung ausgelöst. Wie hat sie das gemacht? In einer Talkshow der Frauenillustrierten Brigitte kündigte sie de facto an, sie sei dafür, den prinzipiellen Widerstand der Union an dieser Stelle aufzugeben. Sie hat das nicht wörtlich so gesagt, sondern sie hat gesagt, man solle alle Abgeordneten ohne Vorgabe abstimmen lassen, jeder nach seinem Gewissen. Und sie wusste genau, was dann passieren würde. Das war der politische Dammbruch, die Talkshow bei der Illustrierten Brigitte. So nebenbei verkündet. Und die SPD nahm das Stichwort sofort auf und setzte eine Abstimmung für diesen Freitag durch, 4 Tage nach der Talkshow. Und das war die letzte Chance in dieser Legislaturperiode. Letzte Sitzung. Und es hat funktioniert. Das Gesetz zum Umsturz der bisherigen Ehe erhielt eine klare Mehrheit im Bundestag. Es ist wie ein ethischer Putsch. Und danach kann die Ehe künftig nicht nur zwischen Mann und Frau geschlossen werden, sondern auch zwischen Menschen desselben Geschlechts, Ehe für alle eben. Und man kann gespannt sein, was künftige Parlamente noch alles in die Ehe für alle einschließen werden. Und überlegen wir, für diesen Kulturbruch mit einer jahrtausendelangen Geschichte benötigte der Deutsche Bundestag eine kurze Debatte von gerade mal 38 Minuten. Eine Talkshow und 38 Minuten und das war's. Hinterher betonte die Kanzlerin gegenüber der Presse, sie habe gegen das Gesetz gestimmt. Und zugleich war sie es jedoch gewesen, die mit ihrem verklausulierten Machtwort aus der Talkshow diese Abstimmung pro Ehe für alle erst möglich gemacht hatte. Und schon da war ihr und jedem anderen klar, wie die Abstimmung ausgehen würde. Und außerdem bekannte sich unsere Kanzlerin am Freitag zum uneingeschränkten Adoptionsrecht für Homopaare und stellte sich damit gegen das Recht des Kindes, einen Vater und eine Mutter zu haben. Das alles geschah in dieser Woche. Innerhalb weniger Tage. Aber es wäre ungerecht zu vergessen, welche Vorarbeiten zu diesem Schritt etwa die sogenannte Evangelische Kirche in Deutschland geleistet hat, über viele Jahre hinweg, die sogenannte EKD, die immer noch von manchen Christen mit ihren Steuergeldern unterstützt wird, indem sie die kirchliche Trauung von homosexuellen Paaren durchgesetzt hat. Das ging dem ja voraus. Gegen die eindeutige Aussage der Bibel. Was der Bundestag am Freitag besiegelte, ist ja im Prinzip schon länger die offiziell beschlossene Position der EKD in Deutschland. Höchste Repräsentanten, wie zum Beispiel der Ratsvorsitzende Bedford Strom, haben sich immer wieder dafür stark gemacht. Und es ist kein Wunder, dass auch der Deutsche Evangelische Kirchentag noch am Freitag das neue Gesetz sofort freudig begrüßte und darin auch eine Bestätigung für seine eigene Arbeit sah. Der Deutsche Evangelische Kirchentag sah in diesem Bundestagsbeschluss seine eigene Arbeit bestätigt. Und wie steht es mit unserer evangelikalen Bewegung? Natürlich gab es erste Proteste, das ist gut und richtig. Aber war es nicht auch der Präses des Gnadauer Verbandes und seinerzeit noch zugleich der Allianzvorsitzende, der im Dezember 2015 medienwirksam behauptet hat, man könne die Bibel auch so interpretieren, dass homosexuelle Partnerschaften in Pfarrhäusern legitim seien, sofern die Betroffenen, wie Michael Diener damals sagte, ihre Homosexualität geistlich für sich geklärt haben. Und er verlangte von seiner eigenen Bewegung, man müsse anerkennen, dass Menschen bei dieser Frage die Bibel anders lesen. Und sind es nicht Evangelikale wie Jürgen Mette, der früher Vorsitzender der Stiftung Marburger Medien war, die wiederholt ihre eigenen Brüder als unbarmherzig kritisieren, wenn sie in dieser ethischen Frage für die biblische Position eintreten? Auch Mette forderte vor einiger Zeit in einem Artikel einen Betrachtungswandel im Umgang mit Homosexuellen. Jetzt hat der Bundestag geliefert. Wir müssen also sagen, auch Evangelikale haben beigetragen zu jener Stimmung, die vorgestern im Bundestag gesetzt wurde. Die Mauern Jerusalems sind niedergerissen und ihre Tore mit Feuer verbrannt. Und es geschah, als ich diese Worte hörte, setzte ich mich hin und weinte und trug Leid etliche Tage. Nehemia wird nicht beim Weinen stehen bleiben, aber offensichtlich kann nur der etwas beitragen zum Wiederaufbau der Mauern, der vorher über ihre Zerstörung geweint hat. Nur der wird mit ganzem Herzen für die Gesundung seines Volkes und auch für die Stärkung der Gemeinde Jesu eintreten können, der um ihre Beschädigung und um ihren armseligen Zustand, wie hier im Vers 4 steht, Leid getragen hat. Mit anderen Worten, dem es ans Herz gegriffen hat. Mit welcher Herzenshaltung, liebe Geschwister, stehen wir der Not gegenüber, die sich um uns herum an vielen Stellen darbietet? In geistlicher Hinsicht, Not in seelischer Hinsicht, Not in weltanschaulich-kultureller Hinsicht, und in gesellschaftlich-politischer Hinsicht? Mit welcher Herzenshaltung stehen wir dieser Not gegenüber? Es ist eine große Chance, wenn wir in den kommenden Wochen das Buch Nehemia studieren können und sehen werden, wie sich der Herr der Geschichte, ja, Jesus ist der Herr der Geschichte, wie sich der Herr der Geschichte über eine Notsituation erbarmt, in der seine Leute scheinbar völlig ausgeliefert sind. In einer Situation, wo es so aussieht, als könnten sie nichts mehr aufbauen und nichts mehr bewegen für die nächste Generation. Wo es so aussieht, als wären alle Zukunftswege verstellt und zugebaut. Was immer sie versucht hatten, war von den Gegnern kurz und klein geschlagen worden. Die Mauern Jerusalems niedergerissen, die Tore mit Feuer verbrannt. Und da rührt Gott das Gewissen dieses Nehemia an und legt ihm diese ganze Misere wie einen Mühlstein aufs Herz. Lasst uns jetzt lesen, wie das alles begann. Nehemia 1, Vers 1 bis 11. Dies ist die Geschichte Nehemias, des Sohnes Hachaljas. Es geschah im Monat Kislev im 20. Jahr, dass ich in Susan in der Königsburg war. Da kam Hanani, einer meiner Brüder, also einer meiner jüdischen Volksgenossen, mit etlichen Männern aus Juda, und ich erkundigte mich bei ihm über die Juden, die Entkommenen, die nach der Gefangenschaft übrig geblieben waren, und über Jerusalem. Und sie sprachen zu mir, die Übriggebliebenen, die nach der Gefangenschaft übrig geblieben sind, befinden sich dort in der Provinz in großem Unglück und in Schmach. Und die Mauern Jerusalems sind niedergerissen und ihre Tore mit Feuer verbrannt. Und es geschah, als ich diese Worte hörte, da setzte ich mich hin und weinte und trug Leid etliche Tage lang. Und ich fastete und betete vor dem Gott des Himmels und sprach: Ach Herr, du Gott des Himmels, du großer und furchtgebietender Gott, der den Bund und die Gnade bewahrt denen, die ihn lieben und seine Gebote halten, lass doch deine Ohren aufmerken und deine Augen offen sein, dass du auf das Gebet deines Knechtes hörst, dass ich nun vor dir bete Tag und Nacht für die Kinder Israels, deine Knechte, und mit dem ich die Sünde der Kinder Israels bekenne, die wir an dir begangen haben. Auch ich und das Haus meines Vaters haben gesündigt. Wir haben sehr verwerflich gegen dich gehandelt, dass wir die Gebote, die Satzung und Rechtsbestimmung nicht befolgt haben, die du deinem Knecht Mose geboten hast. Gedenke doch an das Wort, das du deinem Knecht Mose gegeben hast, in dem du sprachst: Wenn ihr treulos handelt, so will ich euch unter die Völker zerstreuen. Kehrt ihr aber zu mir um und befolgt meine Gebote und tut sie, selbst wenn einige von euch bis ans Ende der Himmel verstoßen wären, so würde ich sie doch von dort sammeln und sie an den Ort bringen, den ich erwählt habe, damit mein Name dort wohnen soll. Sie sind ja doch deine Knechte und dein Volk, das du erlöst hast durch deine große Kraft und durch deine mächtige Hand. Ach Herr, lass doch dein Ohr aufmerksam sein auf das Gebet deines Knechtes und auf das Gebet deiner Knechte, die das Verlangen haben, deinen Namen zu fürchten. Und lass es doch deinem Knecht heute gelingen und gib ihm Barmherzigkeit vor diesem Mann. Ich war nämlich der Mundschenk des Königs. Ja, Herr, wir haben auch das Verlangen, deinen Namen zu fürchten. Und wir bitten dich, dass du dich über unsere Situation und über uns selbst erbarmst. Amen. Dieser Bericht ist so präzise, dass er uns eine klare historische Einordnung ermöglicht in Vers 1. Monat Kislev im 20. Jahr, nämlich von Artaxerxes. Wir schreiben das Jahr 445 vor Christus. Ziemlich genau, 445 vor Christus. Da bekommt Nehemia dort in Susa Besuch von jüdischen Volksgenossen, die ihm auf Rückfrage schlechte Nachrichten mitteilen müssen. Die bisherigen Heimkehrer ins Land und die Zurückgebliebenen, die es ja immer gab, hatten den Mauerbau immer noch nicht fertig bekommen. Sie waren immer wieder gescheitert mit diesem Projekt. Und die Mauer stand für Sicherheit. Die Mauer stand für Stabilisierung. Die Mauer war auch ein Symbol natürlich, ein Symbol für den Wiederaufbau. Die Mauer war ein Symbol für die Zukunftsfähigkeit Israels im eigenen Land. Das war die Mauer. Da hing ganz viel dran. Und deshalb war die Mauer ein Dorn im Auge der Besatzer. Und sie haben immer dagegen gekämpft. Sie haben immer versucht, das zu verhindern, mit allen Mitteln. Einige persische Beamte in Israel haben ständig Stimmung gemacht und versucht, den Aufbau zu behindern und zu sabotieren. Das war ein Dauerkonflikt. Und kürzlich erst hatten sie wieder einen verleumderischen Brief an den persischen König geschickt und behauptet, die Bewohner Jerusalems planten einen Aufstand gegen ihn, woraufhin der König sofort befohlen hatte, den Mauerbau wieder zu stoppen. Und was da vielleicht zart aufgeblüht war, ist sofort wieder platt gemacht worden. Und offensichtlich hatte Nehemia aus der Ferne mitgefiebert. Das sehen wir hier an seiner Frage. Ich erkundigte mich ihm, was nun los ist in Jerusalem. Und deshalb trifft ihn diese Nachricht dort im 1300 Kilometer entfernten Susa wie ein Keulenschlag. Tagelang versinkt Nehemia in Trauer, ein hoffnungsvoller Anfang zerstört. Er kann nichts tun. Hier aus der Ferne, wo er ganz allein dasteht. Die persischen Beamten sind vor Ort. Sie beeinflussen die Entscheidung des Königs. Sie sitzen am längeren Hebel. Und Nehemia sind die Hände gebunden. Die große Politik geht über ihn hinweg. Er war in Tränen ohnmächtiger Verzweiflung. Aber ich denke auch Tränen bitterer Wut. Und doch werden diese Tränen zum Anfang einer großen Hoffnungsgeschichte. Und deswegen heißt unser Thema heute auch, wie auf Trümmern Hoffnung blüht. Weil Gott durch all diese Ereignisse hindurch den Nehemia bereit macht, Verantwortung zu übernehmen. Verantwortung für Gottes Volk. Verantwortung für Gottes Gemeinde. Und dadurch, ihr Lieben, rücken diese Verse aus dem Sommer 445 so nahe, als wären sie für den Sommer 2017 nach Christus geschrieben. Nehmen wir uns Nehemia zum ermutigenden Vorbild, was es bedeutet, in krisenhaften Zeiten Verantwortung zu übernehmen. Dafür bietet er das große Vorbild. Und die Frage ist, sind wir dazu bereit? An den ganz unterschiedlichen Stellen, an denen Gott uns platziert hat. Bist du bereit, in deinem Bereich, in krisenhaften Zeiten, Verantwortung zu übernehmen, die Gott dir geben will? Und dieses erste Kapitel zeigt uns die Voraussetzungen, die wir brauchen, um geistliche Verantwortung wahrnehmen zu können. Und das wollen wir uns jetzt noch ansehen. Erste Voraussetzung. Also welche Voraussetzungen brauchen wir, um jeder an seinem Platz geistliche Verantwortung wahrnehmen zu können? Erste Voraussetzung ist Leidensbereitschaft. Schauen wir, Vers 4. Es geschah, als ich diese Worte hörte, da setzte ich mich hin und weinte und trug Leid etliche Tage lang. Leiden bedeutet zum einen, dass ich überhaupt bereit bin, die Not an mich ranzulassen und mich mit ihr auseinanderzusetzen. Ich trug Leid. Er hat das nicht einfach weggewischt. Er hat gesagt, okay, 1300 Kilometer entfernt, was geht's mich an? Nehemia war geografisch ja weit weg. Er hatte genügend Aufgaben dort vor Ort in seinem Job. Er hatte auch menschlich, persönlich keine Aktien mehr in der Heimat seiner Vorfahren. Nehemia hatte nicht mal nostalgische Erinnerungen etwa an eine Kindheit in Israel. Die hatte er nicht gehabt. Er war ein Kind des Exils. Walter Lüthi schreibt das sehr, sehr treffend. In seinen Predigten zu Nehemia, er sagt, Nehemia selber scheint zu Jerusalem auffällig wenig direkte menschliche Beziehungen zu haben. Nehemia ist eben ein Kind des Exils. Er ist schon im Exil zur Welt gekommen. Schon sein Vater, vielleicht sogar noch sein Großvater, waren Menschen der Emigration. Im Exil ist Nehemia aufgewachsen. Im Exil hat ihn Gottes weitsichtige Vorsehung, ähnlich wie einst Mose, emporgetragen bis zum höchsten Vertrauensposten, der am Perserhof zu vergeben ist, zum persönlichen Mundschenken des Königs und der Königin. Umso auffälliger, schreibt Lüthi, ist nun aber, wie jetzt, da die Gruppe von Volksgenossen bei ihm vorspricht und ihm von Jerusalems traurigem Zustand erzählt, diese Nachricht auf ihn wirkt. Menschlich ist diese Wirkung nicht erklärbar. Jerusalem hätte dem Menschen Nehemia gleichgültig sein können. Wie es den meisten gleichgültig war, denen es im Exil weit besser ging als den Zurückgebliebenen und inzwischen Heimgekehrten. Es ist aber Gott, der jetzt über und wieder alles menschliche Ermessen an diesem Mann arbeitet und ihn durch sein heimliches Wirken zurüstet zum Dienst. Also das erste Wunder hier liegt darin, wie Nehemia von der Not seines Volkes so stark berührt wird, dass er sich völlig damit identifiziert. Das macht Gott. Und so wird seine Traurigkeit, wie Lüthi sagt, zu einer schöpferischen Niedergeschlagenheit. Noch einmal Lüthi, er sagt, es gibt hilflose Niedergeschlagenheiten. Wenn aber Gott es ist, der uns niederschlägt, also wenn wir um Gottes Willen, um Gottes Wahrheit Willen am Boden zerstört sind, dann wohl uns, sagt Lüthi, denn dann ist das ein Anzeichen dafür, dass Gott bald ein Aufstehen schenken will, ein Aufraffen, zu dem der Mensch von sich aus niemals fähig wäre. Das ist die selige, die gesegnete, eine schöpferische Niedergeschlagenheit. Vielleicht hat mancher von Ihnen sich auch in dieser letzten Woche so niedergeschlagen gefühlt von all dem, was passiert ist. Verantwortung erfordert Leidensbereitschaft. Und dazu gehört, dass ich die Not an mich heranlasse. Und dazu gehört aber auch, dass ich bereit werde, Opfer zu bringen, um zu helfen. Nehemia ist bereit, sein relativ bequemes Leben am Hof des Königs aufzugeben. Er ist bereit, wenn man so will, seine Karriere aufs Spiel zu setzen. Ich war der Mundschenk des Königs, sagt er hier am Ende des Textes. Spitzenbeamter in Vertrauensstellung. Aber das war nicht der Sinn seines Lebens. Und deswegen können wir sagen, die Tränen Nehemias, das ist kein Ausbruch von billiger Sentimentalität, sondern das ist ein Zeichen dafür, dass er sich dieser Notlage jetzt stellt. Aber noch wichtiger als eine Leidensbereitschaft ist ein zweites. Und das ist die Gebetsbereitschaft. Das ist der zweite Punkt, den Sie bitte festhalten. Gebetsbereitschaft. Also Nehemia, den wir in den kommenden Wochen als exzellenten Strategen kennenlernen werden, als beherzten Organisator. Man hat den Eindruck, er hat immer eine Excel-Tabelle irgendwo im Gepäck. Der ist aber in erster Linie ein Beter. Wann immer es ernst wird in diesem Buch, der Mann flüchtet sich ins Gebet. Und das geht schon hier im ersten Kapitel los. Die restlichen Verse 5 bis 11 sind ein einziges Gebet. Ein einziges Gebet ab Vers 5. Und Nehemia betet, wie er hier in Vers 6 sagt, Tag und Nacht. Ich bete vor dir Tag und Nacht. Das heißt nicht, dass er nicht zwischendurch gearbeitet hat, aber er war immer in dieser Gebetshaltung. Hat es Gott immer wieder gesagt, wenn es ihm gerade ins Herz kam. Tag und Nacht. Nehemia betet und er nimmt sich Zeit, weil er weiß, dass Gott ihn hört. Wissen Sie, Gebet, das ist der Ausdruck dafür, dass Nehemia die wahren Machtverhältnisse kennt. Und dass Nehemia weiß, wenn einer was ändern kann, dann nur Gott, niemand sonst. Und deswegen sagt er das auch in Vers 11 so schön. Wir haben das Verlangen, deinen Namen zu fürchten. Gib uns das, dass wir das Verlangen haben, deinen Namen zu fürchten. Hast du das Verlangen, den Namen des Herrn zu fürchten? Und Nehemia sagt damit auch Ja zur völligen Abhängigkeit von Gott. Erst betet er allein, Vers 4 und 5, und dann nimmt er andere mit ins Gebet hinein. Haben Sie gesehen? Er nimmt dann andere mit und sagt in Vers 11, ach Herr, lass doch dein Ohr aufmerksam sein auf das Gebet deines Knechtes und auf das Gebet deiner Knechte. Also er bildet eine Gebetsgemeinschaft gewissermaßen. Gottes Wiederaufbau beginnt auf den Knien. Das dürfen wir bei allem nicht vergessen. Und die Priorität des Gebets ist unverzichtbar, gerade wenn wir beherzt Verantwortung übernehmen wollen. Warum? Damit wir Gott im Blick behalten und in seiner Spur bleiben. Wir haben Vollmacht niemals aus uns selbst oder in uns selbst. Und glücklich noch einmal, er sagt, wenn Gott anfängt, aus Trümmern wieder aufzubauen, dann pflegt nicht ein forscher Unternehmergeist das Erste zu sein, sondern ein Gebetsgeist. Wie sehr brauchen wir das? Wie schnell könnten unsere Pläne sich verselbstständigen? Und aus Hingabe wird Eigenmächtigkeit und Machertum. Und wir halten uns für unverwundbar und denken, wir können das schon hinkriegen, weil wir eben so sind, wie wir sind. Und nicht nur unsere Pläne, vielleicht können sich auch unsere Motive verselbstständigen. Und aus Opferbereitschaft wird dann Ruhmsucht und Machtgier. Wir brauchen diesen engen persönlichen Draht zu unserem Herrn, damit unsere Sehnsucht auf ihn ausgerichtet bleibt, damit unser ganzes Streben auf ihn ausgerichtet bleibt, damit wir, Vers 11, das Verlangen haben, deinen Namen zu fürchten. Über Nehemia kann man offensichtlich Ähnliches sagen wie über Martin Lloyd-Jones, den größten Prediger des 20. Jahrhunderts. Von seiner Frau Bethan gibt es diesen berühmten Kommentar, dass sie gesagt hat, niemand wird meinen Mann jemals richtig verstehen können, wenn er sich nicht klar macht, dass er in erster Linie ein Mann des Gebets war und dann ein Evangelist. Also das ist die zweite Voraussetzung, wenn du wirklich Verantwortung übernehmen willst, Gebetsbereitschaft. Und in diesem Gebet stoßen wir dann auf eine dritte Voraussetzung und das ist Bußbereitschaft. Vers 6 und 7. Da betet Nehemia, lass doch deine Ohren aufmerken und deine Augen offen sein, dass du auf das Gebet deines Knechtes hörst, dass ich nun vor dir bete, Tag und Nacht, für die Kinder Israels, deine Knechte, und mit dem ich die Sünde der Kinder Israels bekenne, die wir an dir begangen haben. Auch ich und das Haus meines Vaters haben gesündigt. Wir haben sehr verwerflich gegen dich gehandelt, dass wir die Gebote, die Satzung und Rechtsbestimmung nicht befolgt haben, die du deinem Knecht Mose geboten hast. Das ist das dritte, Bußbereitschaft. Das ist die Absage an jegliche Form der Selbstgerechtigkeit. Also Nehemia tritt nicht damit an, dass er sagt, was sind das alles für entscheidungsschwache Pfeifen dort in Israel? Ich werde jetzt mal kommen und ihnen zeigen, was Sache ist. So fängt er nicht an. Nehemia weiß, die aktuelle Lage ist nicht das Ergebnis politischer Zufälle, sondern die aktuelle Lage ist auch das Ergebnis ihrer eigenen Schuld vor Gott. Wir müssen das gut differenzieren. Die Bibel lehrt keinen universalen Tun-Ergehens-Zusammenhang. Das lehnt die Bibel eindeutig ab. Also die Bibel sagt nicht, bist du gut, dann geht's dir gut. Und geht's dir schlecht, dann warst du eben schlecht. Das lehrt die Bibel definitiv nicht. Es gibt auch leidvolle Führungen treuer Leute, haben wir bei Gladys Aylward gesehen, wo Christen umgebracht wurden, die dem Herrn gehorsam und treu waren. Also kein Tun-Ergehen-Zusammenhang. Aber im Fall von Israels Exil in Babylon hat Gott die Situation eindeutig bewertet. Und da hat Gott deutlich gesagt, ja, das Exil ist Gericht für beständige, nachhaltige, wiederholte Untreue meines Volkes. Das erinnert Nehemiah hier auch nochmal in Vers 8. Gedenke doch an das Wort, das du deinem Knecht Mose geboten hast. Wenn ihr treulos handelt, so will ich euch unter die Völker zerstreuen. So ist es. Und nun ist es spannend, wie Nehemiah zwischen individueller Schuld, ich habe gesündigt, und kollektiver Schuld, wir haben gesündigt, unterscheidet. Das ist ganz wichtig jetzt. Als Israel nach Babylon verbannt wurde damals, 140 Jahre vorher, war Nehemiah ja noch lange nicht geboren. Für diese Schuldgeschichte trägt er keinerlei Verantwortung und auch nicht für das andere, was in den letzten Jahren in Israel falsch gelaufen ist. Aber Nehemiah weiß um seine eigene Sünde, er weiß um seine eigene Sündhaftigkeit. Er weiß, dass er selber immer wieder Vergebung von seinem Gott braucht. Nehemiah kennt sein eigenes Herz, Nehemiah kennt seine eigene Kälte und Gleichgültigkeit gegenüber Gott, weil er Realist ist. Und wir wissen, dass Gott nicht fünfe gerade sein lässt, sondern dass wir seine Gnade brauchen. Und Gnade bedeutet nicht, Gott schaut nicht so genau hin. Gnade bedeutet nicht, Gott nimmt es nicht so genau, sondern Gnade bedeutet, Jesus hat jede Schuld auf sich genommen und für uns gesühnt. Und er will sie uns vergeben, das ist Gnade. Und wenn Nehemiah ein brauchbares Werkzeug für seinen Herrn sein will, dann muss er selber beständig aus der Vergebung leben. Bußbereitschaft, hast du Bußbereitschaft? Nur dann kannst du Verantwortung tragen. Wie leicht vergessen wir das, gerade wenn wir versuchen, in unserem Alltag dem Herrn treu zu dienen. Wie leicht vergessen wir das, dass wir wirklich auf seine Gnade angewiesen sind. So sehr. Wann hast du das letzte Mal aufrichtig Buße getan? Wann bist du das letzte Mal auf die Knie gegangen, um dich bei deinem Herrn zu entschuldigen? Hast du gesagt, dass Herr, es tut mir leid. Wann bist du das letzte Mal von Gottes Wort überführt worden? Lebst du aus der Vergebung für deine eigenen Sünden? Dann hast du auch die Vollmacht, dich mit der Gemeinschaft zu befassen, zu der du gehörst. Das Haus meines Vaters eben in Vers 6. Und ich bekenne die Sünden Israels. Und dann sehen wir, was Nehemiah hier anspricht, ist keine billige Kollektivschuld, die man mal so locker für andere mitbekennt. Sondern es ist eine schmerzliche Identifikation. Er stellt sich mitten hinein in die Reihen seines Volkes und seiner Familie. Ja, das Volk Israel, ja, auch das Haus meines Vaters. Wie beten wir für unsere Familie? Wie beten wir für unsere Gemeinde? Wie beten wir für unser Volk? Herr, erbarme dich über unser Land, über unser deutsches Volk und alle anderen, die hier leben. Herr, wir bitten dich um Vergebung für die lange Blutspur der hunderttausenden Abtreibungen, die sich Jahr für Jahr durch unser Land zieht. Herr, wir bitten dich um dein Erbarmen, dass dieser Notstand den Volksvertretern, die in unserem Auftrag dieses Land regieren, kaum noch eine Debatte wert ist. Herr, wir beten für unser Volk um Vergebung dafür, dass deine Schöpfungsordnung der Ehe öffentlich pervertiert und durch Gesetze untergraben und verhöhnt wird. Herr, wir beten für unser Volk. Wir beten dafür um Vergebung, dass unsere Gesellschaft und unsere politischen Führer als fortschrittlich und human bejubeln, was du als Sünde und Gotteslästerung bewertest. Herr, du hast unserem Land so viele Chancen gegeben in den letzten Jahrzehnten. Du hast uns äußeren Frieden geschenkt, unverdienten Wohlstand, beste medizinische Versorgung, vor allem aber Glaubensfreiheit und viele offene Türen, um dein Evangelium auszubreiten. Und doch haben sich weite Teile immer entschiedener von dir abgewandt und ihre eigenen Götzen angebetet und dir nicht gedient. Herr, wir bitten um dein Erbarmen auch darüber, dass dein Name missbraucht wird von jenen, die im Namen deiner Kirche als EKD das Gegenteil von deiner Wahrheit verkündigen. Die im Namen deiner Kirche leugnen, dass du, Jesus, der einzige Weg zur Rettung bist. Die im Namen deiner Kirche in dieser Gesellschaft dabei vorangegangen sind, um deine Schöpfungsordnung zu zerstören. Und Herr, wir wissen und bekennen, dass wenn es nur nach Recht und Verdienst ginge, wir und unser Land nicht das geringste Anrecht darauf hätten, von dir verschont zu werden und dein Erbarmen zu finden. Aber wir bitten um Jesu Willen, um deine Gnade und Vergebung. Wir bitten für unser Land. Wir bitten für die nächste Generation. Wir bitten für unsere Kinder. Vers 7. Wir haben sehr verwerflich gegen dich gehandelt, dass wir die Gebote, die Satzung und Rechtsbestimmungen nicht befolgt haben, die du uns geboten hast. Und wir nehmen unsere Zuflucht zu den Worten Daniels in Daniel 9, Vers 18. Neige dein Ohr, mein Gott, und höre. Tu deine Augen auf und sieh an die Trümmer. Denn wir liegen vor dir mit unserem Gebet und vertrauen nicht auf unsere Gerechtigkeit, sondern auf deine große Barmherzigkeit. Ihr Lieben, möge der Herr uns solche Bußbereitschaft ins Herz geben. Und dann finden wir bei Nehemia aber noch eine vierte Voraussetzung, die unverzichtbar ist, wenn wir Verantwortung auf den Trümmern wahrnehmen wollen. Leidensbereitschaft, Gebetsbereitschaft, Bußbereitschaft und viertens Hoffnungsbereitschaft. Hoffnungsbereitschaft. Trotz dieser Analyse und obwohl die geistliche und moralische Lage so ist, wie sie ist, wagt es Nehemia zu hoffen. Vielleicht kann das passieren, wenn wir die Trümmer um uns sehen. Vielleicht kann das passieren, wenn wir in die Grimasse des Zeitgeistes starren. Und wenn die Triumphgesänge des moralischen Aufruhrs in unseren Ohren gellen, wie am Freitag bei den Jubelgesängen im Bundestag, wie schnell neigen wir dann dazu, alles verloren zu geben und das nahe Ende auszurufen, ohne dass Jesus uns dazu den Auftrag gegeben hat. Denn nur weil es uns persönlich jetzt reicht, jetzt reicht's. Aber Jesus entscheidet, wann er wiederkommt. Jesus entscheidet, wann er das Finale einleitet. Und bis dahin sollen wir, ja, die Zeichen der Zeit beobachten. Aber wir sollen zugleich nach vorn arbeiten. Das schulden wir unseren Kindern. Das schulden wir der jüngeren Generation, gerade auch als Gemeinde. Aber wir schulden es in allererster Linie unserem Herrn. Und unser Herr hat gesagt in Lukas 19, Vers 13, handelt, bis ich komme. Nicht verzieht euch in die Katakomben so schnell wie möglich. Nicht verzieht euch in eure Gemeindehäuser und haltet den Mund, damit ihr unauffällig bleibt. Er hat gesagt, handelt, bis ich komme. Und dazu brauchen wir Hoffnungsbereitschaft wie Nehemia, dass wir konstruktiv die Zukunft ins Visier nehmen, auch als Gemeinde. Und das ist etwas völlig anderes als nur eine optimistische Vision. Was macht Nehemia? Wo ist die Basis für diese Hoffnungsbereitschaft? Wie bekommt Nehemia den Dreh nach vorn? Der Beweis steht hier in Vers 8 und 9. Gedenke doch an das Wort, das du deinem Knecht Mose gegeben hast, in dem du sprachst, wenn ihr treulos handelt, so will ich euch unter die Völker zerstreuen. Kehrt ihr aber zu mir um und befolgt meine Gebote und tut sie selbst, wenn einige von euch bis ans Ende der Himmel verstoßen wären, so würde ich sie doch von dort sammeln und sie an den Ort bringen, den ich erwählt habe, damit mein Name dort wohnen soll. Was macht Nehemia? Er hängt sich an Gottes Verheißung, die er in seinem Wort findet. Und das ist die Basis seiner Hoffnungsbereitschaft. Und er zitiert hier aus 5. Mose 30, dieser große Abschnitt, wo Mose in 5. Mose 30, Vers 2 sagt, dass Gott versprochen hat, wenn du umkehrst zu dem Herrn, deinem Gott, und seiner Stimme gehorchst, so wird der Herr, dein Gott, dein Geschick wenden. Und fast wörtlich zitiert Nehemia aus Vers 4, wenn du auch bis ans Ende des Himmels verstoßen wärst, so wird dich doch der Herr, dein Gott, von dort sammeln und wird dich von dort holen. Und der Herr wird dich in das Land zurückbringen, das deine Väter besessen haben. Verstehen Sie, Nehemias Perspektive verdankt sich nicht seiner strategischen Fantasie. Nehemias Hoffnung verdankt sich nicht einer mutigen Vision oder irgendeinem menschlichen Optimismus. Nehemia beruft sich nicht auf eine Intuition oder auf ein Bauchgefühl, so nach dem Motto, ich spüre das, es wird wieder besser werden. Ja, sagt ein anderer, sorry, ich spüre genau das Gegenteil, ich habe Bauchschmerzen. Nehemia beruft sich auch nicht auf geschichtliche Theorien, dass nach irgendwelchen Niedergängen nun zyklisch auch wieder ein Aufschwung kommen muss. Sondern Nehemia klammert sich ganz allein und ganz nüchtern an die Verheißung, die Gott ihm selbst gegeben hat. Hoffnungsbereitschaft, ihr Lieben, muss abgedeckt sein, sonst ist Hoffnungsbereitschaft verkommen zu einer billigen Durchhalteparole. Denken wir an Johannes den Täufer im Gefängnis, wo auch alle Hoffnung zu zerrinnen drohte. Er, der Bote des Messias. Und dieser große, mächtige Messias, lässt es zu, dass er im Gefängnis sitzt? Und er weiß nicht, ob die Voraussetzungen seiner Zuversicht noch stimmen. Und dann schickt er seine Leute los zu Jesus mit der Frage, bist du es, der da kommen soll? Oder sollen wir auf einen anderen warten? Das heißt, er wäre bereit, noch mal weiter zu warten und weiter zu hoffen. Aber er sagt, ich brauche Gründe. Und deswegen schickt er seine Leute zu Jesus und die kommen zurück. Und dann ist klar, dass Jesus doch der wirkliche Messias ist. Hoffnung braucht Wahrheit. Und deshalb müssen wir immer wieder fragen, was sind Gottes Verheißungen für unsere Situation und für unsere Zeit? Gottes Verheißung ist nicht unbedingt, dass wir als Christen allezeit beschaulich und ungestört in unserem bürgerlichen Umfeld leben können und vom Mainstream irgendwie noch akzeptiert werden. Das ist nicht Gottes Verheißung. Aber Gott hat uns etwas viel Besseres verheißen. Matthäus 16, Vers 18. Da sagt der Herr Jesus, ich baue meine Gemeinde. Klammer auch auf den Trümmern, Klammer zu. Und die Pforten der Hölle werden sie nicht überwinden. Das ist die Verheißung. Das ist die Basis unserer Hoffnung. Ich baue meine Gemeinde und auch die Pforten der Hölle werden sie nicht überwinden. Klammer auf und erst recht nicht politische Machtkonstellationen. Und dann diese andere Verheißung, Lukas 12, Vers 32. Also das war Matthäus 16, Vers 18. Diese andere Verheißung, Lukas 12, Vers 32, wo Jesus unsere Minderheitensituation anspricht. Und wo er sagt, Lukas 12, Vers 32, fürchte dich nicht, du kleine Herde, denn es hat eurem Vater gefallen, euch das Reich zu geben. Das heißt, Gottes Reich kommt. Er setzt sich durch. Er kommt zum Ziel. Mit seiner Gemeinde, mit seinem Willen. Und ihr gehört dazu. Und das wird sichtbar werden, endgültig sichtbar werden, wenn Jesus wiederkommt. Es hat eurem Vater, dem allmächtigen Gott, gefallen, euch das Reich zu geben. Und darum ja, kleine Herde, aber fürchte dich nicht. Du hast keinen Grund, dass Jesus siegt, bleibt ewig ausgemacht, singt Blumhardt, sein wird die ganze Welt. Und dann eine dritte Verheißung, die ich an dieser Stelle zitieren möchte. Es gibt noch viel mehr, aber diese drei seien exemplarisch genannt. Matthäus 16, Vers 18, Lukas 12, Vers 32. Und dann, ja, eine Verheißung aus dem Alten Testament, die wir aber auch als Gemeinde für uns wirklich in Anspruch nehmen können. Jesaja 49, Vers 15 bis 16. Sollten Sie Sorge haben um Gottes Reich und Gottes Gemeinde. In der kommenden Woche lesen Sie Jesaja 49, Vers 15 und 16. Was sagt der Herr? Kann auch eine Frau ihres Kindleins vergessen, dass sie sich nicht erbarmt über ihren leiblichen Sohn? Also unmöglich. Ne? Aber selbst, so geht's weiter, wenn sie ihn vergessen sollte, ich will dich nicht vergessen. Und nun kommt, siehe, in meine Hände habe ich dich eingezeichnet. Deine Mauern sind alle Zeit vor mir. Der Herr sagt, in meine Hände habe ich dich eingezeichnet. Du bist mir immer präsent. Du bist in jeder Sekunde vor mir. Und deine Mauern ebenfalls. Das, wozu ich dich eingesetzt habe, zu bauen in meinem Auftrag. Nehemia, ich bin sicher, diesen Vers bestimmt gekannt. Deine Mauern sind immer vor mir. Und das alles, ihr Lieben, gibt uns eine solide, eine seriöse Basis für Hoffnungsbereitschaft. Und von daher können wir dann auch die nächsten kleinen Schritte in Angriff nehmen. Und deshalb mündet, jetzt kommen wir zum Schluss, dieses Gebet von Nehemia im letzten Vers geradezu zwangsläufig in Handlungsbereitschaft. Das ist fünfte Handlungsbereitschaft. Und dann sagt er am Ende, und lass es doch deinem Knecht heute gelingen und gib ihm Barmherzigkeit vor diesem Mann. Ich war nämlich der Mundschenk des Königs. Also dieser Mann ist der persische König. Den will jetzt in irgendeiner Weise Nehemia mit ins Boot holen. Und wir sehen hier aus Leidensbereitschaft plus Gebetsbereitschaft plus Bußbereitschaft plus Hoffnungsbereitschaft wird Handlungsbereitschaft. Aus dem Gebet heraus wird Nehemia klar, was jetzt der nächste praktische Schritt sein soll. Er muss unbedingt mit dem König sprechen. Das wird nicht einfach sein, aber das ist ihm klar geworden im Gebet. Das sollte jetzt der nächste Schritt sein. Und wenn Gott Gnade gibt, dann kann daraus eine echte Hilfe für die Notlage in der Heimat werden. Ihr Lieben, Gebet bedeutet niemals Flucht vor den Problemen, sondern Gebet ist immer Zurüstung zum Anpacken der Probleme. Gebet ist nicht Flucht, sondern Zurüstung zum Anpacken der Probleme. Wie ein Dichter gesagt hat, die Hände, die zum Beten ruhen, die macht er stark zur Tat. Und was der Beter Hände tun, geschieht nach seinem Rat. Und man könnte hinzufügen, die Füße, die zum Beten stehen, die lenkt er Schritt für Schritt. Wo Beter Gottes Wege gehen, da wirkt sein Segen mit. Kommenden Sonntag wollen wir Nehemia dann begleiten. Wir wollen ihn begleiten, wie er mutig vor den persischen König hintritt. Und dann kommt diese wahre Geschichte sehr schnell in Schwung. Das werden wir sehen. Aber heute ging es um die Voraussetzungen, die wir brauchen. Wenn wir in einer umkämpften Situation Verantwortung wahrnehmen wollen. Und frage dich vor dem Herrn, für wen trägst du Verantwortung? Für wen sollst du Verantwortung tragen? Wo will der Herr dich einsetzen? Und dann bitte den Herrn darum, dass er dir diese fünffache Bereitschaft schenkt, die den Nehemia so stark gemacht hat. Leidensbereitschaft, Gebetsbereitschaft, Bußbereitschaft, Hoffnungsbereitschaft und Handlungsbereitschaft. Allmächtiger Gott, wir stehen wie Nehemia vor dir und wir loben dich, dass du derselbe allmächtige Gott bist wie damals im Jahr 445 vor Christus. Und Herr, du siehst, dass auch wir auf Trümmern stehen und vor verbrannten Toren. Und dass auch wir es nötig haben, Buße zu tun. Für uns, aber auch für unser Volk, für unser Land. Aber Herr, wir wollen brauchbar sein für dich wie Nehemia. Und lass uns erkennen, wo jeder von uns seine Verantwortung hat. Und gib, dass wir uns nicht lähmen lassen, sondern dass je klarer wir die Not sehen, umso brennender unser Herz wird, dir darin zu dienen, Herr. Und hab Dank, dass es immer eine Zukunft gibt, dass es für deine Leute immer eine Zukunft gibt. Und dass wir uns deswegen auch um unsere junge Generation keine Sorgen machen müssen, weil es eine Zukunft gibt für sie, Herr. Du weißt schon längst den Weg. Du wirst ihn uns führen. Und wir wollen treu dir folgen zu deinem großen Ziel und geben dir alle Ehre. In Jesu Namen. Amen.
1: 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Aus der Predigtreihe zum Buch Nehemia hörten Sie Wolfgang Nistvogel zu dem Thema »Wie auf Trümmern Hoffnung«.

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1: 19. August. Wer unter euch, der einen Turm bauen will, setzt sich nicht zuvor hin und berechnet die Kosten, ob er das Nötige zur Ausführung hat, damit nicht etwa, wenn er den Grund gelegt hat und nicht zu vollenden vermag, alle, die es sehen, anfangen, ihn zu verspotten. Diese Fragestellung finden wir in Lukas 14 in den Versen 28 und 29. Kluge Vorsorge. Was ist der Sinn des Lebens? Vielleicht stellt jemand die Gegenfrage, warum ist diese Frage überhaupt wichtig? Lassen wir einmal einen Ingenieur darauf antworten. Jeder sinnlose Einsatz von Energie ist Verschwendung. Von Verschwendung aber kann auf Dauer keiner leben. Jedes technische Produkt fängt mit einer Sinnfrage an. Zum Beispiel, ist es sinnvoll, an dieser Stelle eine Brücke zu bauen? Von der Antwort auf diese Frage hängt zuletzt sogar die äußere Gestalt der Brücke ab. Einfach drauf loszubauen wäre heller Wahnsinn. Zitat Ende. Wer nun dem Gedanken zustimmt, dass sein Leben einen Sinn haben muss, könnte dabei manche Aspekte hervorheben. Doppelpunkt. Wohlstand. Berufliches Fortkommen oder Gründung einer Familie. Auch Pflichten und soziale Aufgaben füllen das Leben vieler Menschen aus. Und noch viele andere Antworten könnte man geben. Das alles gilt jedoch nur für das irdische Leben. Eine Zeitspanne von sehr begrenzter Dauer, deren Schlusspunkt der Tod ist. Was bleibt dann unter dem Strich übrig? Denken wir noch einmal an das Bild von der Brücke. Bauen Sie vielleicht die Brücke Ihres Lebens in das große Unbekannte, in den dunklen Abgrund der Ewigkeit hinein und wissen gar nicht, worauf Sie dort stoßen werden? Oder haben Sie schon in Jesus Christus den festen Halt und das sichere Fundament gefunden, für jetzt und für die Ewigkeit? Er ist die Brücke zu Gott, das sichere, ewige Ziel.

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1: Hast du auch manchmal den Eindruck, dass du trotz all deiner zeitsparenden Geräte immer noch keine Zeit hast? In Wirklichkeit haben wir die gleiche Menge Zeit wie alle Menschen, die vor uns gelebt haben. 24 Stunden jeden Tag. Es sind genauso viele Stunden, wie Jesus pro Tag hatte, und er musste den gesamten Erlösungsplan in 3 Jahren vollenden. Am Ende dieser Zeit betete Jesus zu seinem Vater: Ich habe dich verherrlicht auf Erden, ich habe das Werk vollendet, das du mir gegeben hast. Jesus kümmerte sich nicht darum, was die anderen von ihm erwarteten. Er wusste, dass er gerade genug Zeit hatte, um das zu vollenden, was Gott ihm aufgetragen hatte. Du und ich, wir beide haben genug Zeit, das Gleiche zu tun. Anstatt heute von den Erwartungen anderer hin und her gerissen zu werden, bitte Gott, dir zu helfen, dich auf die Aufgaben zu konzentrieren, die er für dich hat. Er wird dir die Zeit geben, die du brauchst.
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19. August. Wie beneidenswert glücklich ist der, der nicht auf den Rat der Gottlosen hört und nicht mit Spöttern zusammensitzt, sondern Gefallen hat an den Weisungen des Herrn und über sein Gesetz nachdenkt. Psalm 1, Verse 1 und 2. Eine Andacht von Gerrit Alberts. Krankmachende Gebäude. Eine amerikanische Krankenschwester berichtete von wiederkehrenden Asthmaanfällen, die sie immer überkamen, wenn sie auf einer Krankenstation arbeitete. Weitere Kollegen berichteten von einem Engegefühl in der Brust, Keuchen, juckenden Augen und laufenden Nasen. Die Sache wurde erst ernst genommen, als eine 6-jährige Patientin Fieber und eine Lungenentzündung bekam und starb. Bei der Autopsie kam heraus, dass ihre Lunge von einem Pilz befallen war. Die Luftfilter der Klimaanlage auf der Station waren mit einer Schimmelschicht überzogen. Das Krankenhaus musste die Heizungs- und Klimaanlage komplett austauschen und eine Kernsanierung der gesamten Station vornehmen, um das Problem in den Griff zu bekommen. Nicht immer sind die Ursachen von Sick Building Syndrom, krankes Gebäudesyndrom, so leicht identifizierbar und eindeutig. Gefährliche Krankheitserreger kann es selbst dort geben, wo wir sie nicht vermuten. Das gilt ebenso für die geistliche Atmosphäre, in der wir leben. Auch in dieser Hinsicht merken wir nicht immer die schädlichen Einflüsse. Ein sicheres Messinstrument, um schädliche von gesunden geistlichen Einflüssen zu unterscheiden, sind die Gebote Gottes. Das jedenfalls ist die Erfahrung des Psalmdichters. Er will sich nicht dem Rat der Gottlosen und dem Einfluss der Spötter aussetzen. Leider sind viele Massenmedien voll von gottlosem Rat und Spott, sogar über die Gebote Gottes. Stattdessen hat der Psalmist Gefallen an den Weisungen Gottes und beschäftigt sich intensiv damit. So setzt er seine Gedankenwelt einer sauberen Atmosphäre aus. Sein inneres geistliches Leben wird dadurch gesund. Auch in Zeiten der Dürre und Schwierigkeiten trägt dieser Einfluss und gibt ihm sicheren Halt. Frage: Welchen Einflüssen setzen Sie sich aus und welche Auswirkungen hat das für Sie? Tipp: Von Zeit zu Zeit braucht unser Leben eine Kernsanierung. Bibellese: Psalm 1. Glücklich der Mann, der nicht folgt dem Rat der Gottlosen, den Weg der Sünder nicht betritt und nicht im Kreis der Spötter sitzt, sondern seine Lust hat am Gesetz des Herrn und über sein Gesetz sinnt Tag und Nacht. Er ist wie ein Baum gepflanzt an Wasserbächen, der seine Frucht bringt zu seiner Zeit und dessen Laub nicht verwelkt. Alles, was er tut, gelingt. Nicht so die Gottlosen, sondern sie sind wie Spreu, die der Wind verweht. Darum bestehen Gottlose nicht im Gericht, noch Sünder in der Gemeinde der Gerechten. Denn der Herr kennt den Weg der Gerechten, aber der Gottlosen Weg vergeht.

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0: Gottesfurcht. Ich glaube, dass das ein Begriff ist, der von allen anderen Begriffen am meisten für Verwunderung sorgt. Gottesfurcht, das klingt schon für manche so altbacken, altertümlich. Was ist das denn? Ist das von der Zeit meiner Oma, Uroma oder Ur-Ur-Ur-Ur-Ur-Oma? Was hat es damit auf sich? Für einige ist der Begriff Gottesfurcht schon etwas Bedrohliches. Was soll denn das? Ich will irgendwie, wenn ich hier in den Gottesdienst komme, positive Gefühle haben, Pastor, und nicht gottesfürchtige Gefühle haben. Was ist das für ein Begriff und warum setzt ihr den so prominent in eure Gemeinde-DNA? Ist das wirklich etwas, was uns antreiben sollte als Christen, Gottesfurcht? Ist es angemessen, dass wir diesen Wert so hoch hängen? Ich persönlich bin davon überzeugt, dass wahre Gottesfurcht den Unterschied zwischen gesunden und ungesundem Christsein macht. Du wirst bei einem ungesunden Christen irgendwo feststellen, dass genau diese Facette Gottesfurcht wenig etabliert ist, wenig ausgeprägt ist und keine Priorität hat in dem Leben eines Christen. Hingegen bei demjenigen, der ein gesundes Christsein lebt, wirst du feststellen, wenn du ihn oder sie besser kennenlernst, Gottesfurcht ist ein echter Wert in diesem Leben. Und ich glaube, dass ein Mangel an Gottesfurcht häufig der Grund ist für tiefgreifende Probleme in unserem persönlichen Leben. Aber ein Mangel an Gottesfurcht auch tiefgreifende Probleme verursacht im Leben von Gemeinden. Unser Zustand, den wir in der Christenheit im Westen sehen, in den Gemeinden sehen, unter anderem darin begründet, dass Gottesfurcht unter uns verloren geht. Wir müssen natürlich aufpassen, dass wenn wir über Gottesfurcht sprechen, dass wir den Begriff auch richtig verstehen und nicht mit falschen Furchtkonzepten verwechseln. Denn ein falsches Verständnis von Gottesfurcht wird dazu führen, dass wir mit einer ungesunden Haltung in diesem Leben leben. Es gibt auch manche Christen, die haben ein Konzept von Gottesfurcht in ihrem Herzen, was sie nicht näher zu Christus bringt. Sie werden Christus nicht besser kennenlernen und sie werden ihn erst recht auch nicht bekannt machen, wenn wir ein falsches Furchtkonzept in unserem Herzen haben. Und ein falsches Verständnis von Gottesfurcht hat unter anderem auch dazu geführt, dass wir auch in unseren Breitengraden im Westen eben nicht mehr davon sprechen und stattdessen sagen, anstatt von der Furcht Gottes zu sprechen, lass uns lieber von der Liebe Gottes sprechen. Als wenn diese Dinge in Konkurrenz zueinander stehen würden. Aber häufig ist das, was du vorfindest im Leben von Christen oder in gesellschaftlichen Bewegungen oder christlichen Bewegungen, eine Reaktion auf das, was vorher geschehen ist. Könnt ihr mir folgen? Wenn Leute heute sich von Gottesfurcht verabschieden, nicht mehr davon reden möchten, dann hat das meistens Gründe. Meistens, weil in der vorherigen Generation etwas vielleicht auf eine ungesunde Art und Weise gelebt wurde, auf eine ungesunde Art und Weise vermittelt wurde. Und es gibt tatsächlich ein Furchtkonzept, was in einigen Christen steckt, weswegen sie von Gottesfurcht gar nichts wissen wollen, was wir uns kurz anschauen müssen. Es ist die Art von Furcht, die in einem eine panische Angst auslöst. Es gibt Furcht, von der die Bibel schreibt, dass sie von Angst dominiert ist oder dass der Mensch von Angst dominiert ist. In diesem Modus wird man von fürchterlichen Sorgen gebunden und man rechnet die ganze Zeit mit böswilliger und willkürlicher Qual. Ich habe es mit einem Gott zu tun, der es nicht gut mit mir meint, der die ganze Zeit darauf wartet, bis er mir einen über die Rübe ziehen kann, der die ganze Zeit nur darauf achtet, sobald ein Fehler passiert, wird's knallen. Einige kennen das von zu Hause, weil sie so einen Vater, vielleicht auch so eine Mutter gehabt haben. Und wenn sie dann hören, Gottesfurcht, ja, das kenne ich von daheim, das brauche ich nicht noch zusätzlich mit meinem Gott. Und tatsächlich müssen wir feststellen, wenn wir über Gottesfurcht sprechen, diese Art von sklavischer Furcht, die mich klein macht, die mich unterbuttert, die mich ängstlich macht, die mir keine Freiheit gewährt, Das ist eine Furcht, die vollkommen ausgeschlossen ist für uns Christen. Wenn wir von Gottesfurcht sprechen, sprechen wir nicht von dieser Art von Furcht, wo wir die ganze Zeit in einer panischen Angst leben. In 1. Johannes 4, Vers 16 bis 18 lesen wir folgende Worte. Dort schreibt der Apostel Johannes: Und wir haben erkannt und geglaubt die Liebe, die Gott zu uns hat. Gott ist Liebe. Und wer in der Liebe bleibt, bleibt in Gott und Gott bleibt in ihm. Hierin ist die Liebe bei uns vollendet worden, dass wir Freimütigkeit haben am Tag des Gerichts. Denn wie er ist, sind auch wir in dieser Welt. Furcht ist nicht in der Liebe, sondern die vollkommene Liebe treibt die Furcht aus. Denn die Furcht hat es mit Strafe zu tun. Wer sich aber fürchtet, ist nicht vollendet in der Liebe. Schaut, die Liebe Gottes hat so eine Qualität, dass sie uns eine Freimütigkeit vor Gott schenkt, dass wir wissen, Gott hat uns so sehr geliebt. In Jesus Christus hat er uns so sehr vergeben, dass wenn wir auf den Tag des Gerichts schauen, auf das Ende dieser Welt, dass wir dort nicht furchtsam entgegenlaufen, was einige tun, weil sie die Liebe Gottes nicht erkennen für ihr Leben. Und deswegen sind sie die ganze Zeit in Sorge. Wer weiß, ob es reicht? Wer weiß, ob, wenn ich vor Gott stehen werde, ob er mich annehmen wird oder nicht annehmen wird? Obwohl man an Jesus Christus glaubt, gibt es so eine unbegründete Furcht. Und Johannes, der Apostel, sagt: Tu das nicht, sei nicht furchtsam. Denn schau auf die Liebe Gottes. Diese Art von panischer Angst, wenn du auf den Tag des Gerichts schaust, hat mit unserem Glauben nichts zu tun. Eine Gemeinde in echter Gottesfurcht hat keine panische Angst vor Verdammnis oder vor Tyrannei, dass Gott es schlecht mit einem meinen würde. Diese Art von Furcht, diese panische Angst treibt uns von Gott weg. Bei Johannes ist ganz klar, Kinder Gottes laufen voller Zuversicht in Gottes Arme. Aber wer diese negative Furcht etabliert in seinem Leben, der wird nicht zu Gott rennen, sondern er wird von Gott wegrennen. Und das lässt uns so wie Adam und Eva fürchten. Gott ist beim Sündenfall in den Garten gegangen und hat gefragt: Adam, wo bist du? Und dann sagen sie ihm: Wir haben uns versteckt, weil wir uns vor dir fürchten. Das ist aber nicht die Gottesfurcht, von der wir sprechen, sondern das ist diese Angst, die die ganze Zeit denkt: Und Strafe wird mich ereilen. Strafe wird mich ereilen. Ich bin nicht angenommen. Ich bin potenziell immer auf Hab-Acht-Stellung. Deswegen sagt Paulus in Römer 8, Vers 1, also gibt es jetzt keine Verdammnis für die, die in Christus Jesus sind. Ich frage dich, weißt du von ganzem Herzen, dass du mit Jesus Christus verbunden bist? Bist du von deinen Sünden umgekehrt und hast geglaubt, dass Jesus für dich stellvertretend den Preis für deine Sünde gezahlt hat? Wenn du das bejahen kannst, dann gilt diese Verheißung für dich. Für die, die mit Jesus Christus verbunden sind, gibt es keine Verdammnis mehr. Wir sprechen gleich über die wahre Gottesfurcht, aber diese Art von Angstzustände, Angst, dass Gott es böse mit einem meint, hat im Leben eines Christen gar nichts verloren. Wenn wir zu Gott kommen, kommen wir freimütig, weil wir wissen, alles, was mich von Gott trennen könnte, ist abgetragen. Alles, was Zorn verdient, ist in Jesus Christus abgetragen, ein für alle Mal. Da gibt es nichts mehr, was mich von meinem Gott trennen könnte, sodass mir Zorn blühen könnte. Deswegen feiern wir doch Jesus Christus gekreuzigt und auferstanden. Damit er zeigt, es ist vollbracht, da gibt's nichts mehr. Ich habe alles abgetragen. Du bist frei, also komm. Also es gibt eine Furcht, die für uns ausgeschlossen ist, von der Johannes sagt, hat nichts mit unserem Glauben zu tun. Gleichzeitig gibt es aber eine andere Qualität von Furcht, und das wird jetzt interessant für uns, eine andere Qualität von Furcht, von der es heißt in Sprüche 28, Vers 14, glücklich der Mensch, der beständig in der Furcht bleibt. Hä? Steht übrigens beides in der Bibel. So, jetzt haben wir hier das Buch Sprüche und haben aber eben gerade Johannes gehört. So, hey, Furcht, nichts für dich. Aber hier steht auch nicht traurig der Mensch, der in der Furcht, in der Gottesfurcht bleibt, sondern glücklich. Das sind eigentlich Konzepte, die du nicht unbedingt zusammenbringst, wenn du das Wort Furcht hörst, dass du da irgendwie von Glück ausgehst. Aber es gibt also eine Konzeption, eine Idee von Furcht, die dich glücklich werden lässt, von der du weißt, wenn ich darin bleibe und darin lebe, dann bin ich glücklich zu preisen, dass diese Furcht in meinem Leben Einzug hält und sichtbar wird, ihre Früchte trägt. Es ist eine Furcht, die nicht verschweigt, dass Gott mit all seiner Liebe und Fürsorge und väterlichen Fürsorge, dass Gott ein heiliger Gott ist, dass er majestätisch ist, dass Gott ein ehrfurchtgebietender Gott ist, dass Gott ein ganz anderer ist, als ich es bin, dass er viel erhabener ist als alles, was ich mir jemals vorstellen könnte. Wer Gott fürchtet in dieser guten Art und Weise, der staunt vor Gott, der erzittert vor Gott, vor seiner Exzellenz, vor seiner Majestät. Dass wenn du seine Schöpfung anschaust, das, was er mit seinem Spruch, mit seinem Wort geschaffen hat, kennt ihr diese Momente, wo man diese Ehrfurcht in seinem Herzen spürt? Herr, dass du das alles gemacht hast und dass du mich auch erdacht hast und kreiert hast. Ich knie mich vor diesem König und muss voller Ehrfurcht bekennen, du bist so ein ganz anderer. Du bist der, den ich preisen und anbeten muss und eigentlich auch mich in den Staub hinknien muss und sagen muss, wer bist du? Ich habe keine Ahnung, wer du bist, so groß bist du. Wer ist da, der dich erfassen könnte? Wer ist da, der dich beschreiben könnte? Du bist absolut herrlich. Hebräer 12, Vers 29 sagt, denn unser Gott ist ein verzehrendes Feuer. Herr, Gott ist ein Gott der Liebe, der uns willkommen heißt, uns unendlich liebt. Und gleichzeitig erkennen wir in Gott, dass er ein verzehrendes Feuer ist. Dass Gott ein unwiderstehliches Licht umgibt und er durchdringt jeden einzelnen Schatten unseres Lebens und er öffnet unsere Augen für ihn und auch für die Realität in unserem Leben, sodass wir erkennen, Gott, du bist exzellent und herrlich, aber wer bin ich? Wenn ich diesem verzehrenden Feuer mich nähere, dann ist das nicht etwas Lässiges. Dann ist das nicht das Gleiche, wie ich zum Kaffee trinken zu meinem Nachbarn gehe, sondern ich nahe Gott, von dem ich weiß, er durchdringt gerade jede Faser, jede Pore meiner Existenz. Er sieht alles. Ich kann ihm nichts vormachen. Euch kann ich ein schönes Schauspiel darbieten. Ich könnte euch heute alles erzählen. Und die allermeisten würden es glauben. Die allermeisten würden Haken hintermachen. Ja, wir vertrauen dem Walmer. Wird schon richtig sein. Aber wenn ich es mit Gott zu tun habe, dann kann ich kein Schauspiel darstellen. Deswegen ist es wichtig, dass zum Beispiel, jetzt komme ich ein bisschen auf den Nebenpfad, aber wo ich das immer wieder erlebe in der Seelsorge, in Versöhnungsprozessen, wenn ich mit Menschen zu tun habe, die in Streit geraten sind, das kommt natürlich in dieser Gemeinde nur in den Schaltjahren vor. Dann ist es mir natürlich wichtig, dass Mensch und Mensch, die im Konflikt liegen, zusammen ins Gebet gehen und in die Versöhnung gehen und Wiederherstellung dieser Beziehung geschieht. Aber das reicht mir nicht. Ich will, dass wir das vor Gott tragen. dass Bruder und Bruder oder Schwester, Schwester oder Bruder und Schwester, wie auch immer, miteinander dieses Ding auch vor Gott tragen und es ins Gebet legen. Häufig ändert sich die Atmosphäre massiv im Gebet. Warum? Es ist nicht so, in meinem Büro steht auf einmal, ich habe nicht so einen Knopf, der Himmel wird jetzt geöffnet. Die Herrlichkeit Gottes jetzt so ein bisschen hochdrehen, wie so bei einem Dimmschalter. Jetzt haben wir die richtige geistliche Stimmung. Aber das Ding ist, wenn wir anfangen zu beten und der Heilige Geist in uns ist, dann bewirkt der Gottesfurcht in uns, dass wir merken, vor unserem Gott können wir keine Spiele spielen. Ich kann zwar vielleicht vor dem Pastor irgendwas erzählen, aber ich stehe mit meinem Gebet jetzt vor Gott und ich sollte aufpassen, was ich sage. Vor Menschen, da ist meine Zunge schnell, aber wie sieht's aus, wenn ich vor meinem Gott etwas bekenne? Da möchte ich nicht leichtfertig sein. Und diese Sensibilität für Gottes Andersartigkeit, für seine Heiligkeit, das ist das, was produziert wird durch die Gottesfurcht, die wir in unseren Herzen tragen. Sam Storms schreibt, er ist heilig und wir sind es nicht. Er ist mächtig und wir sind schwach. Er ist sich selbst genug und wir sind für jeden Atemzug völlig von seiner Güte und Gnade abhängig. Das ist die Art von Furcht, die sich in Zittern, Staunen und einem überwältigenden Gefühl der eigenen Gebrechlichkeit und Endlichkeit ausdrückt. Dass wir eben merken, Gott, wir sind abhängig, wir sind nicht Gott, du bist Gott. Und das bewirkt in uns eine Gottesfurcht. Also achte darauf, wir haben eben gerade von einer negativen Furcht gesprochen. Das Ergebnis von negativer Furcht ist, dass du vor Gott fliehst, dass du vor Gott weggehst, dass du nicht in seine Nähe möchtest, weil diese Art von Furcht mit Strafe zu tun hat. Deswegen ist Adam und Eva auch weggelaufen von Gott. Es war keine angemessene Furcht Gottes. Aber die angemessene Furcht Gottes hat auf eine ganz merkwürdige Art und Weise eine anziehende Kraft und treibt uns nicht von Gott weg, sondern vielmehr treibt uns in die Arme, in Gottes liebevolle Arme. Psalm 40, Vers 4. Und in meinem Mund hat er ein neues Lied gelegt, einen Lobgesang auf unseren Gott. Viele werden es sehen und sich fürchten und auf den Herrn vertrauen. Das ist genau das, was Adam und Eva nicht gemacht haben. Aber der Psalmist an dieser Stelle weiß, das, wovon ich spreche, wird dieses positive Erschaudern, dieses Zittern vor Gott bewirken, dass man sich fürchtet, wer dieser Gott eigentlich ist. Aber das hat eine Qualität und eine Wirkung auf die menschliche Seele, dass man sagt, ich will mich ihm anvertrauen und nicht voller panischer Angst weg von diesem Gott wegrennen, sondern ich will hin zu ihm, wenn ich diese Dinge höre und sehe. Vielleicht, wenn ihr mal gehört habt von Menschen, was sie mit Gott erlebt haben, etwas Gewaltiges, ein starker Lebensbericht, ein Zeugnis oder ein Wunderbericht. Vielleicht kennt ihr diese Momente, wo du denkst, jetzt packt mich die Furcht. Was ist das für ein Gott? Das macht etwas mit mir. Aber nicht in einer Art und Weise, dass du sagst, hey, diese Furcht, die mich gerade packt, ich will hier raus und will nichts mehr mit dem zu tun haben, sondern das lässt mich erschaudern, aber ich will mehr von dem. Ich will mehr diesen Gott kennenlernen. Gesunde Gottesfurcht treibt uns nicht weg von Gott, sondern zieht uns vielmehr zu ihm hin, sodass wir gleichzeitig dieses tun, ihn fürchten und ihm vertrauen. Aber viele wollen nichts mehr davon wissen. Viele wollen nichts mehr von dieser Andersartigkeit, die Heiligkeit Gottes, die uns natürlich auch mächtig herausfordert und challenge. Viele wollen davon nichts mehr wissen. Sie wollen genau diese Facette von Gott am besten ausblenden, weil sie uns in der Existenz wirklich erschüttert. Sondern wir wollen einfach Lieder singen und wenn wir es sehen, wollen wir ihm vertrauen.
1: Aber die Gläubigen im Alten und Neuen Testament wussten, wenn wir den wahren Gott kennen wollen und ihn bekannt machen wollen, dann wollen wir ihn gleichzeitig fürchten und uns ihm anvertrauen. Und nicht nur die eine oder die andere Sache. In Nehemia 1, Vers 5 heißt es, und ich sprach, ach Herr, Gott des Himmels, du großer und furchtbarer Gott. Was ist das eigentlich für ein Kompliment? Geh mal raus so auf die Straße und evangelisiere und sag, ich mache Werbung für einen furchtbaren Gott. Das kommt, glaube ich, irgendwie schräg. Ach Herr, Gott des Himmels, du großer und furchtbarer Gott, der den Bund und die Gnade denen bewahrt, die ihn lieben und seine Gebote bewahren. Schaut, Gott ist dieser furchtbare Gott, der uns malträtiert, quält, schlägt, Strafen auf sich stellt. Nein, Gott ist ehrfurchtgebietend. Und warum? Weil er den Bund bewahrt und seine Gnade zeigt. Wenn du tiefer in die Gnade Gottes hineingehst und erkennst, wie weit seine Liebe reicht, dann wird das Gottesfurcht in dir produzieren. Nur diejenigen sind nicht gottesfürchtig, die nicht erkennen, wie sehr der Herr liebt. Denn wenn wir mit unseren Abgründen konfrontiert werden im Lichte Gottes und das verarbeiten vor unserem Herrn und in die Umkehr kommen und in die Veränderung, in diesen Heiligungsprozess kommen, werden wir merken, Herr, wer bist du, dass du mich liebst? Wenn ich du wäre, würde ich es sein lassen. Und das meine ich nicht im Spaß. Wenn ich Gott wäre, würde ich mich nicht annehmen. Warum? Es gibt zu viel Abscheulichkeiten in meinem Denken. Es gibt zu viel Abscheulichkeiten in meinem Fühlen. Wenn wir Gott sehen, wie er wirklich ist, dann können wir nicht sagen, ah ja, ist ja klar, dass Gott mich liebt, wenn ich mich anschaue im Spiegel. Nein! Wie viel Abartigkeiten haben wir in uns, die aus unserem Herzen hochkommen, dass wir uns manchmal selber erschrecken und wundern vor uns? Und wenn wir dann in eine heilige Begegnung kommen mit Gott, wie er ist, und wirklich seine Liebe erkennen, meine Lieben, da werden wir ihn fürchten und wir werden uns ihm anvertrauen wollen. Es gibt keinen anderen besseren Ort, wo wir sein wollen, als in den Armen dieses furchtbaren Gottes. Aber eine Kirche, die Gottesfurcht nicht will, die Gottesfurcht nicht predigt und nicht kultiviert, die wird auch dieses Ausmaß der Liebe und dieses Ausmaß des Staunens über Gott nicht mehr erleben. Der Saft wird aus der Kirche irgendwie rausgenommen. Die Präsenz des Heiligen Geistes wird geschmälert in diesen Gemeinschaften. Es wird alles zu ritueller Form. Aber du merkst, es ist keine echte Hingabe, keine echte Gottesbegegnung mehr unter uns. Und vielfach, weil keine Gottesfurcht da ist. Zuallererst bei den Leitern. Weil sie denken, sie können spielen mit Gott. Sie können machen, was sie wollen mit Gott. Aber Gott ist nicht lässig. Gott ist heilig. Gott ist majestätisch. Und wer ihm dienen möchte, sollte ihn besser fürchten. Und wer ihn fürchtet, in guter Art und Weise, wird ihm vertrauen und seine Liebe genießen. Immer mehr und mehr, sodass du in der Liebe zunimmst und in der Furcht Gottes zunimmst. Du wirst aber in der Liebe Gottes nicht zunehmen, wenn du nicht bereit bist, in der Furcht Gottes zuzunehmen. Und das müssen einige unter uns hören. Wir sollten nicht meinen, nur weil die Furcht Gottes ein Wert in der Bibel ist, dass wir alle den Herrn fürchten. Nonsens! Es stimmt nicht. Es stimmt nicht, dass wir alle den Herrn fürchten. Und das gilt für jeden Wert, den wir uns gerade anschauen. Wir sprechen über das Gebet. Warum? Weil ein Christ immer ein Beter ist? Nein! Viele beten nicht. Wir sprechen über den Glauben, dass wir von Gott Dinge einfordern, ihm Dinge zutrauen, die für uns unmöglich sind. Viele haben Kleinglauben. Und genauso im Punkto Gottesfurcht. Viele sind Christen, ja, aber sie leben nicht in der Furcht Gottes. Weil wenn sie es tun, würden ihr Leben ganz anders aussehen. In Sprüche 1, Vers 7 lesen wir, die Furcht des Herrn ist der Anfang der Erkenntnis. Sprüche 8, Vers 13, die Furcht des Herrn bedeutet, Böses zu hassen, Hochmut und Stolz und bösen Wandel und einen ränkevollen Mund, das hasse ich. Sprüche 9, Vers 10, die Furcht des Herrn ist der Weisheit Anfang. Sprüche 14, 27, die Furcht des Herrn ist eine Quelle des Lebens, um die Fallen des Todes zu meiden. Jetzt mal ein kurzer Abriss aus dem Buch der Sprüche, was Gottes Furcht ist und was sie auch bewirkt in unserem Leben. Wenn du nicht in Gottes Furcht lebst und das nicht kultivierst oder wir als Gemeinde, dann werden all diese Dinge, von denen wir gerade gelesen haben, abnehmen in unserem Leben. Eine Gemeinde, die Gottesfurcht willentlich ablehnt, entscheidet sich, wahre Erkenntnis, wahre Weisheit zu verlieren und sich in Fallen zu verstricken und einen Lebenswandel zu befördern, der Gott nicht gefällt. Die Furcht des Herrn ist der Anfang aller Weisheit. Was ist Weisheit? Weisheit bedeutet nicht einfach nur, ich habe irgendwie ein paar nette Ideen und habe die besten Argumente in einem Gespräch. Weisheit bedeutet, die Dinge, die Gott offenbart hat, in einer guten Art und Weise auch in die Praxis zu bringen, die PS auf die Straße zu bringen. Und einige wissen ganz gut von den PS, aber auf der Straße läuft gar nichts. Wir werden wirklich komplett verlieren, was bedeutet es, im Angesicht Gottes zu leben, ein weises Leben zu leben. Zu erkennen, Gott, so bist du. Ich erkenne, dass du heilig, gerecht und rein bist. Und wenn ich dich fürchte, ist das der Anfang der Weisheit. Ich kann gar nicht in Weisheit leben, in Gerechtigkeit, Heiligkeit und Reinheit, wenn die Furcht Gottes kein Element in mir ist. Und wo Gott nicht mehr als dieser Heilige gefürchtet und geehrt wird, verliert man auch dieses Gespür für Heiligkeit, Gerechtigkeit und Reinheit. Deswegen passiert in den Kirchen das, was passiert. Weil nicht mehr gefürchtet wird, wer Gott ist. Einige sind hier, Herr, geflüchtet, weil sie in ihren Kirchen sehen, hier ist keine Gottesfurcht mehr. Weil diese Gottesfurcht würde Heiligkeit, Gerechtigkeit und Reinheit befördern. Ich hoffe, dass du hier was Besseres findest. Ich hoffe es. Malachi 1, Vers 6 bis 7, Altes Testament. Dort heißt es bei den Propheten, ein Wort Gottes an das Volk Israel, ein Sohn ehrt den Vater und ein Knecht seinen Herrn. Wenn ich nun Vater bin, wo ist meine Ehre? Und wenn ich Herr bin, wo ist meine Furcht? Spricht der Herr der Herrscharen zu euch, ihr Priester, die ihr meinen Namen verachtet. Doch ihr sagt, womit haben wir deinen Namen verachtet? Schaut mal, der Herr spricht zu seinem Volk. Wir sollten meinen, die sollten doch, wenn der Herr spricht, weiß man sofort, was Tango ist. Die haben überhaupt gar keine Ahnung, was Gott eigentlich von denen will. Also Gott kommt mit einer klaren Ansage und sagt, wo ist das? Wovon redest du? Was ist das für eine Geisteshaltung? Womit haben wir deinen Namen verachtet? Ihr, die ihr unreine Speise auf meinem Altar darbringt. Doch ihr sagt, womit haben wir dich unrein gemacht? Indem ihr sagt, der Tisch des Herrn, den kann man verachten. Es geht dort um den Gottesdienst. Dort in den damaligen Zeiten hat Gott beauftragt, hey, das Beste für den Herrn. Ich möchte, dass ihr das Beste bringt. Wenn ihr in diese Rituale hineingeht, in die Schlachtopfer und so weiter und so fort, ist für uns weit weg, aber es geht darum, das Beste zu geben. Und er sagt, was bringt ihr mir? Ihr bringt mir gerade den Rest von dem, was übrig bleibt. Ihr bringt mir das Kranke, das Schlechte, das Unvollkommene. Und das ist ein Spiegel eures Herzens. Weil ihr wisst ganz genau, was ich will, aber ihr habt keine Weisheit in euch, es auch in einer entsprechenden Art und Weise umzusetzen. Warum? Weil ich nicht geehrt und gefürchtet werde. Und wenn du weiter den Text siehst, wir haben leider keine Zeit, in diesen Text zu tief reinzugehen, aber Gott sagt, es nervt mich, was ihr in euren Gottesdiensten fabriziert. Ich habe darin überhaupt gar keinen Gefallen. Kannst gerade aufhören.
0: Wenn Gottesfurcht fehlt, dann etabliert sich diese Lässigkeit unter uns. Ja, im Herrn ist viel Freiheit. Im Herrn ist viel Freude. Bin der Allererste, der das auch pushen möchte. Aber gleichzeitig dürfen wir nicht vergessen, dass Gott heilig ist. Und dürfen nicht vergessen, was für ihn wertvoll ist. Und können nicht einfach Spielregeln neu definieren, die für uns irgendwie angenehm erscheinen, aber von denen Gott sagt, woher kommt diese fremde Lebensführung, die ich nicht will? Woher kommt diese fremden Gedanken, diese fremden Überzeugungen, die ich dir nicht gegeben habe? Warum lebst du darin, obwohl du ganz genau wissen solltest, dass es nicht das ist, was ich mir von meinem Volk wünsche? Paulus erklärt den Christen in Rom, dass die Bosheit in dieser Welt ungebremst zunimmt, weil, Römer 3, Vers 18, es keine Furcht Gottes vor ihren Augen gibt. Wenn keine Gottesfurcht vorhanden ist, dann ist jeder bereit, allein das zu tun, was recht ist in seinen eigenen Augen. Und einige leben so, sagen, Hauptsache es ist recht in meinen Augen. Hauptsache, ich werde meinem Maßstab gerecht. Hauptsache, ich lebe in Übereinstimmung mit dem, was ich für richtig, weise und gut halte. Und Paulus sagt, dass von all diesen Dingen so viel Böses ausgeht unter uns. Zuerst wird es im Verborgenen passieren. Aber wenn du dich darin trainierst, in diesem Lifestyle, dann wird das Früchte tragen, so dass man es auch nach außen sehen wird. Das wird sichtbar werden. Und das bedeutet für uns als Gemeinde, wenn wir Gott aufhören zu fürchten, werden wir auch nicht mehr bereit sein, Menschen aufzurufen, umzukehren. Kehr um. Kehr um von deinen falschen Wegen. Erkenne die Sünde, die Gott dir offenbart, und sage nein. Lass ab, schrei zu dem Herrn, hilf mir, oh Gott, mit diesem Dilemma. Hilf mir, Gott, mit dieser Ungerechtigkeit, mit dieser Unheiligkeit, mit dieser Unreinheit. Hilf mir, Gott. Ich will diese Sache nicht mehr tolerieren in meinem Leben. Wir werden, wenn wir Gottes Furcht verachten, werden wir Menschen eine Botschaft präsentieren, die ihnen den nötigen Anstoß des Evangeliums einfach rausnimmt. Meine Lieben, Jesus hat immer auf eine Art und Weise geredet, die einen gewissen Anstoß auch denen gebracht hat, die ihn gehört haben. Nie auf eine Art und Weise, dass man gesagt hat, dann kannst du Jesus in die Tonne treten. Jesus hatte eine Anziehungskraft, oder? Viele wollten bei Jesus sein. Aber Jesus hat diesen Anstoß der Nachricht seiner Botschaft nicht rausgenommen. Und leider passiert das unentwegt auch in unserer Region, dass Gemeinden und Kirchen anfangen, den Anstoß rauszunehmen, es Menschen mundfertig zu präsentieren, dass es eigentlich nichts mehr kostet, Jesus in seinem Leben willkommen zu heißen. Aber in Wahrheit zeigen wir damit, höre gut, in Wahrheit zeigen wir mit so einem Verhalten, dass wir nicht aufgehört haben zu fürchten, sondern wir verändern einfach nur, wen wir am meisten fürchten. Solche Gemeinden und Christen fangen an, zwar Gott nicht mehr länger zu fürchten, aber gleichzeitig fürchten sie die Meinung der Menschen. Du musst dich entscheiden, wen fürchte ich? Fürchte ich Menschen? Oder fürchte ich den Heiligen? Und viele, die aufhören, Gott zu fürchten, fürchten Menschen, weil ihnen das Urteil der Menschen wichtig ist, weil sie in Wahrheit vor dem Urteil der Menschen ins Zittern kommen, ins Schaudern kommen. Was eigentlich bei dir passieren sollte, wenn du Gott begegnest. Aber einige sind so in Furcht und Angst vor den Meinungen der Menschen, vor der Ablehnung der Menschen, dass sie eher vor Menschen zittern wollen, als ehrfürchtig vor dem Schöpfer des Kosmos, sich in Staub zu begeben und ihn zu fürchten. Kommen wir zum Schluss. In Galater 1, Vers 10 heißt es, denn rede ich jetzt Menschen zuliebe oder Gott? Oder suche ich Menschen zu gefallen? Wenn ich noch Menschen gefiele, so wäre ich Christi Knecht nicht. Paulus kennt das Dilemma. Paulus kennt diese Herausforderung. Und der ein oder andere wird auch in dieser Herausforderung stehen. Lebe ich ein Leben in der Furcht Gottes oder nicht? Und Paulus kennt das und sagt, du musst dich entscheiden. Vor wem, wo dein heiliger Respekt, wer deinen heiligen Respekt absolut verdient? Sind es Meinungen von Menschen oder ist es die Meinungen deines Gottes? Und was bleibt eigentlich von dem, was du versuchst zu schaffen in deinem Leben, wenn du dich den ganzen Tag als Spielball benutzen lässt von den Meinungen von Menschen? Du wirst vergehen und wirst gar keinen Unterschied gemacht haben. In dieser Welt nicht und in der nächsten nicht. Aber wenn du dich entscheidest, Gott zu fürchten und dich nicht von den Meinungen der Menschen benutzen zu lassen, sondern dich von der Meinung Gottes dominieren zu lassen, dann wirst du einen Unterschied wirken in diesem Leben und in dem Leben danach. Und deswegen müssen wir uns fragen, worin wollen wir investieren? Wen wollen wir absolut respektieren und fürchten? Wenn wir bereit sind, Gott zu fürchten, dann werden wir Christus immer mehr kennenlernen. Und wir werden dann auch Christus bekannt machen in all seiner Facette. Und somit möchte ich abschließen mit Apostelgeschichte 2, Vers 43 und 46 bis 47. In der ersten Gemeinde unter den Christen haben wir folgendes Phänomen. Es kam aber über jede Seele Furcht. Das waren die, die gerade mit dem Heiligen Geist so erfüllt waren und diese Gegenwart und Nähe Gottes genossen haben. Und das heißt, es kam Furcht über jede Seele. Oh, wie sehr bete ich und hoffe ich, dass das über uns gesagt werden kann, dass jede Seele diese heilige Ehrfurcht Gottes in sich trägt. Täglich verharrten sie einmütig im Tempel und brachen zu Hause das Brot, nahmen Speise mit Jubel und Schlichtheit des Herzens, lobten Gott und hatten Gunst beim ganzen Volk. Der Herr aber tat täglich hinzu, die gerettet wurden. Aber wenn du Gott aufhörst zu fürchten, dann werden alle diese Dinge nicht mehr passieren. Tiefe christliche Verbundenheit, Einheit, füreinander stehen, miteinander beten, miteinander unterwegs sein für den Herrn und zu erleben, wie Gott in Bewegung ist und unser Zeugnis gebraucht in unserer Region, um Menschen zu erreichen. Aber wenn wir uns entscheiden, Gottes Furcht willkommen zu heißen in unserem Leben, seine Meinung mehr zu ehren als die Meinung von Menschen, dann wird das ein natürliches Resultat sein. Und wir werden merken, wir werden Christus bekennen und wir werden ihn bekannt machen, sodass andere Menschen anfangen werden, ihn zu kennen und wiederum bekannt zu machen. Amen.

Es ist 13 Uhr und 45 Minuten. 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

0: Ich habe 19 Lebensjahre gebraucht, bei vielen Mühen, Jesus Christus persönlich kennenzulernen, ihn persönlich zu finden. In meinem Leben war das sehr anstrengend. Und das kann auch bei einigen von euch hier so sein. Ihr kommt auch aus gläubigen Familien und lebt in einer Zerreißprobe zwischen: Ich würde gerne Christin, Christ sein, und zwar im Sinne des Neuen Testamentes, der Autoren des Neuen Testamentes, aber ich möchte eigentlich auch mit zwei Füßen auf der Erde leben. Wie funktioniert so etwas? In diesen Tagen möchte ich gerne darüber etwas weiter sagen, wie es mir ergangen ist, wie ich an Jesus Christus herangekommen bin, obwohl in unserem Elternhaus vor jeder Mahlzeit gebetet wurde. Abends haben wir dieses Gebet gesprochen: Christi Blut und Gerechtigkeit, das ist mein Schmuck und Ehrenkleid, damit will ich vor Gott bestehen, wenn ich mal irgendwann in den Himmel gehe. Das war so in unserem Leben. Und ich habe das aufrichtig mitgesprochen, aber ich kannte Gott nicht. Ich habe an Gott geglaubt, aber ich kannte ihn nicht. Und ich möchte das hier weitergeben, damit jeder in etwa einen Eindruck hat, um was es in meinem Leben für die Tage hier geht. Und da geht es wirklich darum, dass man nicht nur an Gott glaubt. Das machen Muslime auch oder Hindus. Ich hatte eine Missionsreise nach Indien mal mitgemacht und da sah ich, wie Hindus beteten, in Schriften lasen. Und dann dachte ich, das machen wir ja auch. Es ist ein Unterschied, an Gott glauben oder Gott persönlich kennen. Ich glaube, Leo Tolstoi hat es mal gesagt, nicht? Gott kennen, das ist Leben. Und das sollte in diesen Tagen Wirklichkeit werden. Als ich zum Glauben fand, das heißt, als Jesus Christus meinen Geist berührte, überzeugte, in der Sekunde wusste ich, mit diesem Gott, das stimmt. Und so entwickelte sich das, dass ich in meinem Leben die Entscheidung getroffen hatte, so vielen Menschen wie möglich das zu sagen, dass es ein Unterschied ist zwischen an Gott glauben und Gott persönlich kennenlernen. Also kommen Sie nach Hause und lernen Sie Gott persönlich kennen. Ich predige das Evangelium von Jesus Christus, durch das ich selber gerettet wurde. Ich wüsste sonst nichts wesentlich anderes zu predigen. Und das Evangelium ist eine richtige Gewissheit. Ich hatte einen Chef, den missionierte ich. Ich war nicht mit Jesus Christus verbunden. Und jedes Mal, wenn ich die Mühe machte, schaute er mich an und sagte: Wissen Sie, Herr Bombosch, die Affen. Die Affen. Damit war meine Mission zu Ende, denn ich wusste nicht, hat Gott wirklich Himmel und Erde gemacht? Ich hatte kein Zeugnis, keine Bestätigung aus dem anderen Bereich Gottes in meinem Leben. Als Jesus meinen Geist überzeugte, wusste ich in einer Milliardstel Sekunde, Gott hat Himmel und Erde wirklich gemacht. Und dieses Evangelium ist Wahrheit, das predige ich. Und dieses Evangelium hat eine Bedeutung für alle Menschen. Ich war auf einigen Kontinenten in einigen Ländern und überall entdeckte ich das Gleiche. Alle Menschen haben eine unsterbliche Seele, genauso wie du heute hier und ich. Deine Seele wird nie sterben. Dein Körper, der wird sterben irgendwann. Oder für Gottes Kinder kann die Wegnahme durch Jesus Christus geschehen. Aber die Menschen hatten alle Sehnsucht, eine Antwort darauf zu bekommen, auf die Frage, was geschieht mit meinem Leben, wenn ich sterbe. Und dieses Evangelium ist das Evangelium nicht einer Kirche. Ganz simpel, einer Person. Und die Person ist jetzt hier, ich sehe sie nicht, ihr auch nicht, davon gehe ich aus, aber diese Person hat einen Namen, einen beeindruckenden Namen, Jesus Christus. Und dieser Jesus Christus ist hier und benutzt jetzt diese Tage, um in dein Herz zu kommen, dass es ihm gelingen könnte, dass du nach Hause kommst. Er lädt dich ein, du nimmst die Einladung an und sagst, ich bin gläubig, aber ich kenne ihn nicht wirklich. Und dass man dann in diesem Sinne dieses Evangelium von diesem Jesus Christus wahrnimmt. Dieses Evangelium, das ist ein Evangelium der sogenannten, ja, altdeutsches Wort, Heimsuchung. Gott sucht dich wirklich. Vielleicht hast du ihn ausgeblendet, aber er sucht dich wirklich. Er möchte mit dir in ganz persönliche Beziehung kommen. Und darum ist es ein Evangelium für sogenannte Sünder, für Menschen, die schuldig sind. Und ihnen soll vergeben werden. Das ist der Grund meines Hierseins. Und wenn das Thema nach Hause kommen uns angeboten wird, dann ist es in der Tat so, für alle, die hierher kommen, Jesus Christus ist unser Friede. Wir haben im Neuen Testament vom Herrn Jesus Christus eine Erzählung von einem sogenannten verlorenen Sohn. Das kann man nachlesen im Lukas-Evangelium, Kapitel 15. Und das macht wirklich Sinn, wenn man heute Abend nochmal Zeit hat und man hat eine Bibel, dass man das in Ruhe nochmal durchliest. Kommen Sie doch nach Hause. Ein Vater hatte zwei Söhne. Und der Jüngere von ihnen sagte zu seinem Vater, gib mir, Vater, das Erbteil, das mir zusteht. Und der Vater teilte Hab und Gut unter den Söhnen aus. Und nicht lange danach sammelte der jüngere Sohn alles zusammen und zog in ein fernes Land. Und dort brachte er sein Erbteil durch mit Prassen, so richtig auf die Pauke gehauen. Das Leben krachen lassen, wie man es sich eigentlich wünscht. Dieser zweite Sohn, der hatte dann einen Tag, sein Erbe war verbraucht. Dann kam eine Hungersnot. Wir hören ja jetzt in diesen Monaten, dass sowas Ähnliches vielleicht auch nach Europa kommen könnte. Dann kann man sich ja daran erinnern, wenn das so wäre. Und über diese Hungersnot fing er an zu verschmachten. Er hatte nichts zu essen. Die Freunde hatten ihn verlassen, er hatte keine Arbeit. Und eigentlich aß er von seiner sogenannten Arbeit. Er hütete Schweine. Und als er so im Elend, im Dreck war, sagte er, ich will mich aufmachen, zu meinem Vater gehen. Ich will nach Hause kommen, aber ich will zu meinem Vater sagen, ich habe gesündigt gegen den Himmel und vor dir. Ich Ich bin nicht mehr wert, dass ich dein Sohn heiße. Mache mich zu einem deiner Tagelöhner. Und er machte sich auf und ging zu seinem Vater. Möchtest du auch nach Hause kommen? Am allerbesten gleich heute, wenn das noch nicht in deinem Leben geschehen wäre. Du bist genauso eingeladen, vielleicht eine andere Lebensgeschichte, ich habe auch eine andere Lebensgeschichte wie dieser zweite Sohn, aber immerhin. Der Vater hatte jeden Tag die Gardinen an die Seite geschoben, im Bild gesprochen, und schaute, komm mein Junge nach Hause, wird es heute sein. Und für Väter und Mütter, die Gottes Kinder sind und noch nicht nach Haus gekommene Kinder haben, ist das der größte Schmerz. Mein Junge ist noch nicht gekommen. Meine Tochter hat sich noch nicht aufgemacht. Das ist für Vater und Mutter ein großer Schmerz. Als wir Familie wurden und unsere Kinder waren Malinki, nicht? Klein, da habe ich gedacht, bei allen Familien mag es schwierig werden, bei uns nicht. Das sind Engelchen. So lieb, so nett. Und ich habe sie erzogen, dachte ich. Und dann fanden sie es noch nicht. Und dann denkst du, was nützt das, wenn sie nicht nach Hause kommen? Das ist eine der bekanntesten Geschichten aus der Bibel. Vom verlorenen Sohn. Man müsste eigentlich sagen, der liebende Vater. Das wäre richtiger. Weil es waren zwei Söhne verloren. Das kann auch hier bei euch sein, wie bei uns. Hier sind viele Fromme, die vielleicht wie der zu Hause gebliebene in jeden Gottesdienst gingen und jede Bibelstunde besucht haben und jede Gebetsstunde, wenn es ging, aufgesucht haben. Und als dann der verlorene Sohn nach Hause kam, hörte der zu Hause gebliebene, der erste draußen, zu Hause ist Musik, da ist was los, und er konnte sich das nicht erklären. Dann kam er nach Hause und war völlig entsetzt, dass sein Vater dem Verlorenen ein Kalb schlachtete. Und er, der in jeder christlichen Situation zu Hause war, hat seinem Vater kein Kalb geschlachtet. Und da sagt er doch zum Vater, das gibt's doch nicht. Mir hast du nie ein Kalb geschlachtet. Ich war immer dabei. Ich habe mich bemüht, nach deinen Regeln zu leben. Und mein Bruder, der verloren war, dem machst du ein großes Fest. Wenn man das weiterliest, nach Hause kommen, dann ist es doch so, dass der Vater zu dem Zuhausgebliebenen sagt, ist dir ein gemästetes, geschlachtetes Kalb mehr wert als ich, dein Vater? Haben wir nicht manchmal in der Gemeinde Jesu Christi diese Auseinandersetzung, dass wir denken, ich habe mich bekehrt, ich bin gut, ich bin fromm, ich bin irgendwann mal nach Hause gekommen, aber ich kenne vielleicht Gott gar nicht. Ich glaube an ihn, aber ich weiß nicht, wie das mit diesem Gott ist. Ich habe das viele Male so erfahren. Menschen gefragt, glaubt ihr an Gott? Ja. Kennt ihr ihn persönlich? Nein. Das muss sich ändern. Für den zu Hause gebliebenen Sohn wie für den verlorenen, weggegangenen. Beide brauchten eine ganz eigene persönliche Beziehung zu Gott, dem Vater. Und das bietet sich in diesen Tagen an, auch heute hier. Wenn Jesus diese Geschichte so erzählte, verstand er, in Bildern kann man Wahrheiten sehr gut für lange Jahre bleibend Menschen vermitteln. Geschichten prägen sich in diesem Sinne gut ein. Vielleicht erzählte Jesus von einer Familie, die so etwas wie eine Landwirtschaft, einen Bauernhof hatten. Und dann solch eine Situation. Der jüngere Sohn sagte, und manchmal sind wir auch solche Typen, Vater, nach der Gesetzesordnung, juristisch, erhält der ältere Sohn 2/3 des Erbes, wenn du gestorben bist. Der jüngere 1/3. Aber ich habe keine Lust zu warten, bis du tot bist. Ich will jetzt mein Erbe. Ich will jetzt Gas geben. Ich will jetzt leben. Jetzt möchte ich Party machen. Jetzt will ich was vom Leben haben. Und das ist eigentlich unheimlich. Wenn ich hier lese, Vater, im Bild gesprochen, öffnete den Tresor und gab 1/3 Vermögen seinem zweiten, bevor Vater verstorben war. Und der Junge nahm die Knete und ging. Leute, so sollten wir mit unseren Eltern nicht reden. Wenn du noch einen Vater hast, rede nie so mit ihm. Wenn du noch eine Mutter hast, sprich nie so mit ihr. Sondern lerne, nach Hause zu kommen. Sage nicht, ich habe keine Lust, so lange auf mein Erbteil zu warten, ich möchte es jetzt haben. Das war eine lieblose Forderung des zweiten Sohnes gegenüber seinem Vater. Dieser junge Mann wollte sein Elternhaus verlassen, und zwar sofort. Vielleicht hast du auch dieselben Gefühle und denkst, könnte ich meine Eltern, ohne ihnen weh zu tun, verlassen? Das wäre mir das Beste. Und dann lebe ich, so wie ich es möchte. Ohne Gott, ohne Bibel, ohne Vater und Mutter, die gläubig sein könnten. Der Vater gab dem Zweiten das Erbteil. Und jetzt achte darauf. Vater sagte sinngemäß, Junge, dann geh. Es tut mir weh, dann geh. Und der Sohn nahm das Erbe und ging. Das sind wir Menschen, das bist du, das bin ich, das sind wir. So springen wir manchmal mit Gott um und denken, wir haben vielleicht solch ein Recht, so mit Gott zu reden. Dieser junge Mann hatte seine Entscheidung getroffen. Aber Jesus möchte mit diesem Gleichnis erzählen, der zu Hause gebliebene war genauso verloren wie der Weggegangene. Darum für uns, die wir uns Christen nennen, sind diese Tage von hohem Wert nachzudenken. Habe ich eine ganz persönliche, richtige Beziehung zu Gott durch Jesus Christus? Lebe ich mit diesem Gott oder bin ich einfach nur ein moralisch guter, wertvoller Christin, indem ich sage, ich rauche nicht, ich trinke nicht, ich gehe nicht in die Disco, ich nehme keine Drogen. Das hat der Zuhausgebliebene auch nicht getan. Und als er dann nach Hause kam, hat Vater zu ihm gesagt, so geht's nicht. Nein, so geht's wirklich nicht. Jesus erzählt die Geschichte, dass für beide Söhne Vergebung von Gott für ihre Sünden da sind. Für dich ist Vergebung da. Was immer du gelebt hast in deiner Vergangenheit, du kannst Vergebung haben, denn es steht in der Bibel geschrieben, das Blut Jesu Christi macht rein von allen Sünden. Es gibt keine Sünde, die nicht vergeben werden könnte. Also kommen Sie nach Hause. Mach es heute. Schieb es nicht raus bis auf den letzten Bus. Und dann, wenn alles sich drängt. Gott kann vergeben, Gott will vergeben. Und Jesus lehrt, nur Gott kann Sünden vergeben. Kein Mensch kann Sünden vergeben. Kein Evangelist, kein Missionar, kein Pastor, kein Prediger, kein Christ. Nur Gott allein kann Sünden vergeben. Dostojewski, ein Schriftsteller, ein Russischer, der
1: eigentlich bekannte Bücher geschrieben hat, wie dieses eine Buch Besessenen oder die Brüder Karamasow. Und in diesen Büchern hat er etwas wiedergegeben. Und zwar war er zum Tode verurteilt. Die Gewehre waren auf ihn gerichtet. Es waren nur ganz wenige Augenblicke bis zum Sterben, bis zum Erschossenwerden. Dann kam eine Begnadigung für Dostojewski. Er wurde nicht erschossen, aber er kam in ein Lager mit vielen anderen Menschen und Kakerlaken und Viechern, nicht? Das war alles sehr, sehr unangenehm. In diesem Lager gab es Frauen. Hör mal gut hin, gute Frau. Das waren Frauen, die kannten Jesus Christus persönlich. Und sie hatten ein neues Testament, in dem lasen sie. Sie haben in diesem Testament ihre Beziehung zu Jesus Christus stabilisiert, stark gemacht, für jeden Tag, für jede Nacht. Und dann gaben sie das Neue Testament diesem Dostojewski. Er nahm es, las es. Er hat es so oft gelesen, dass er beinahe alles auswendig konnte. Und auch diese Geschichte von dem liebenden Vater, von dem zu Hause gebliebenen, verlorenen Sohn, das kannte er auswendig. Und das hat er in diesen seinen Büchern verarbeitet. Dieser Dostojewski war ein Mann rastlos, eigentlich ein junger Mensch. Und er suchte Leben in der Menschheit. Heute suchen Millionen genauso das Leben in dieser Menschheit. Du bist auf der Suche nach etwas und du weißt nicht, was du suchst. Du suchst das ewige Leben. Du suchst Gott. Dostojewski könnte dir ein Beispiel sein. Nimm mal die Literatur oder erkundige dich mehr über ihn. Viele junge Menschen sagen, ich möchte tun, was mir gefällt. Das hatte der Mann auch gedacht. Die Konsequenzen sind mir egal. Das ist unheimlich. Ich möchte alles ausprobieren. Drogen, Sex, Alkohol. Und ich bin niemandem Rechenschaft schuldig. Wenn du an solch einer Stelle angekommen bist, dann bist du an einem der gefährlichsten Augenblicke in deinem Leben. Denn ist es wahr, dass du keine Rechenschaft geben musst? Natürlich ist das nicht wahr. Es ist wahr, dass du Rechenschaft geben wirst. Nicht, weil ich das sage, sondern weil dein Schöpfer Gott in seiner Offenbarung dir das mitgeteilt hat. Das kann man nachlesen im Buch Prediger. Gott wird alles ins Gericht bringen. Hallo? Ihr Gläubigen, alles ins Gericht bringen. Hallo, ihr Ungläubigen, alles ins Gericht bringen. Herr Missionar, alles ins Gericht bringen. Das ist die Offenbarung Gottes. Und weil keiner sagen soll, mir ist das egal, ich lebe, wie ich will. Für mich gibt es keinen Gott, der so redet, der wirft seine unsterbliche Seele weg. Und dann kommt der eine Tag, das ist schon was, wenn man dann in dieses Gericht muss. Dieser junge Mann, von dem Jesus erzählte, war unterwegs. Ich übertrage, vielleicht war er auf dem Weg nach Berlin, Oslo, nach Prag, London oder wo auch immer hin. Er wollte aus dem vollen Leben und er hatte Geld bei sich. Doch in Wirklichkeit ist er weggelaufen vor sich selbst. Ein Mensch, der nicht nach Hause kommen möchte, läuft vor sich selbst weg. Und er läuft vor Gott weg. Nicht, dass man weglaufen könnte im Sinne zu sagen, Gott, meine Eltern, das Evangelium, das ist mir alles egal. Schau mal, John F. Kennedy, ich weiß nicht, ob der Name in diesem Sinne uns bekannt ist. Ein amerikanischer Präsident war auf dem Flug nach Dallas, um Wahlkampf zu machen. Und dort wurde er erschossen. Was hatte John F. Kennedy vorgehabt, in Dallas im Wahlkampf den Menschen zu sagen? Aus dem Markus-Evangelium, Kapitel 8, Vers 36, wollte John F. Kennedy zu den Menschen sagen, Leute, was hilft es euch, wenn ihr die ganze Welt als Eigentum bekommen könntet und ihr würdet eure Seele Schrott fahren, Totalschaden, zerstören und das ewige Leben verpassen? Das wollte John F. Kennedy den Menschen da sagen, aber er wurde vorher ermordet. Wir alle haben eine unsterbliche Seele, einen unsterblichen Geist. Und einmal werden wir Rechenschaft geben, weil wir zur Rechenschaft gezogen werden, jeder. Ich weiß, dass jetzt vielleicht Diskussionen sind, aber lassen wir uns an Gottes Wort ein bisschen näher herankommen. Wenn die Ewigkeit beginnt und man ist vor Gott, dann ist es ja eigentlich so, dass Gott nicht entscheidet, ob du in Gottes neue Welt darfst oder nicht, sondern du entscheidest das hier auf dieser Erde, wo du deine Ewigkeit zubringst. Dein gelebtes Leben entscheidet darüber. Und Gott wird dir nur noch mal bestätigen, schau mal, so hast du gelebt und auf der Erde wolltest du mit mir nicht leben und jetzt will ich in Ewigkeit mit dir nicht leben. Ich stell mir das grauenhaft vor. Wir predigen so gerne den Gott der Liebe. Und darum macht es Sinn, dass wir darüber reden und ins Gespräch kommen. Und darum erzählt Jesus Christus, jeder Mensch, wie dieser verlorene Sohn, muss umkehren. Vielleicht haben die zu Hause gebliebenen Töchter und Söhne es viel schwerer umzukehren, weil sie eigentlich denken, ich bin eigentlich so mit Gott ganz gut. Ich wüsste nicht, was er an mir kritisieren könnte. Ich spende 1 Euro, ich spreche 1 Gebet, ich lese mal in der Bibel, ich besuche mal eine Kirche, Gottesdienst, wie auch immer. Der junge Sohn, der weggegangen war, der hatte alles verloren, keine Arbeit. Und dann kam eine Hungersnot. Und das war so, er schlug in sich, nicht um sich. Gläubige können schon mal um sich schlagen. Dieser Junge, der schlug in sich und sagte, ja, was hast du dir erlaubt? Was hast du eigentlich gemacht? Jetzt möchte ich zurückgehen zu meinem Vater, weil der hat ein funktionierendes Leben. Da kriege ich, was ich brauche, aber ich habe kein Recht mehr zu sagen, Vater, ich bin dein Sohn. Ich möchte eigentlich nur, dass Vater, gib mir Arbeit. Ich werde alles tun, um überleben zu können. Vater hatte täglich auf ihn gewartet. Ich verstehe das so. Gott läuft niemanden letztlich hinterher, aber allen entgegen. Allen, die nach Hause kommen, läuft er entgegen. Das wäre schon schwierig, wenn Gott den nach Hause kommenden nicht entgegenlaufen würde. Und auf dem Weg nach Hause war dieser junge Mann traurig, depressiv. Und er wusste, was er verspielt hatte, wie es ihm ergangen ist draußen. Und darum wollte er Folgendes sagen. Vater, reden wir nicht über Familienverhältnisse, sondern eins ist geklärt, ich habe gesündigt. Weißt du das, dass du auch gesündigt hast? Weißt du das oder nicht? Morgen ist das Thema, haben wir noch Werte? Und da reden wir über menschliche Werte, unsere Werte und über Gottes Werte. Wir haben Werte, Gott hat auch Werte. Und dann können wir uns Zeit nehmen, darüber nachzudenken. Ich habe gesündigt gegen den Himmel und vor dir. Ich bin nicht mehr wert, dein Sohn genannt zu werden. Umkehren heißt, ich muss in eine völlig neue Richtung gehen. Die Richtung von Gott weg, ich stoppe, drehe mich um und gehe jetzt Richtung Gott. Die Einladung wird in diesen Tagen immer wieder ausgesprochen, wie auch heute, gleich zu Beginn, ganz einfach. Komm nach Hause. Gott hat dich gemacht. Er ist dein Schöpfergott. Und wenn er dich gemacht hat, mein sehr verehrter Herr, meine sehr verehrte Dame, dann hat er auch ein Recht auf dein Leben. Das kann nicht anders sein. Und wenn er ein Recht auf unser Leben hat, wie auf mein Leben, dann ist es nur logisch und richtig, wenn man verstanden hat, ich habe gesündigt. Ich bin weggegangen. Irgendwo halte ich mich auf in dieser Welt. Jetzt möchte ich die Richtung ändern und nach Hause kommen. Es ist wirklich wunderbar, dass wir das annehmen dürfen. Als der Vater seinen Sohn mit großer Distanz in der Ferne sah, lief der Vater seinem Sohn entgegen. Das macht übrigens dein himmlischer Vater schon einige Jahre. Immer wieder bemüht er sich, dir entgegenzukommen, entgegenzulaufen. Aber vielleicht drehst du dich um und möchtest das eigentlich noch nicht annehmen. Wenn man nach Hause kommt, dann wird man nicht bestraft, sondern der Vater nahm diesen nach Hause gekommenen in die Arme, küsste ihn. Der war noch nicht gereinigt, gewaschen. Ich stelle mir das vor, dass er wohl noch ein bisschen gestunken hat. Vater küsste ihn. Egal wie dein Leben bis heute verlaufen ist, Gott liebt dich. Und es ist nicht eine Sündenfrage, sondern eine Frage der Barmherzigkeit Gottes, die er dir geben möchte. Und dafür hat er Jesus Christus ans Kreuz geschickt, um dich einladen zu können. Ist es vielleicht in deinem Leben zu spät? Könnte ja sein, dass du so denkst. Das wäre eine gefährliche Einstellung. Man würde sich auf einem falschen Weg befinden. Aber eines Tages wirst du dich an Gott wenden müssen oder vor ihm erscheinen müssen. Wie Mao Zedong. Ich hatte eine Missionsreise nach China. Und Mao Zedong wuchs auf in einer Missionarschule. Missionsschule. Er sah, wie die Missionare Losung und Lehrtext jeden Tag lasen. Das war der Ursprung für die Mao-Bibel. Und Mao gab kurz vor dem Ende seines irdischen Lebens einem Journalisten ein Interview und sagte, hörst du? Hörst du wirklich? Mao, ich werde bald vor Gott erscheinen müssen. Mao ist in der Ewigkeit. Er ist dem Gott begegnet. Du wirst eines Tages dann auch solch eine Einladung vielleicht bereuen, dass du sie ausgeschlagen hast. Die Bibel sagt, heute, jetzt, das ist die allerbeste Zeit, sich zu bekehren. Das ist der angenehme Tag der Errettung, des Heils. Und vielleicht solltest du heute umkehren und zu Gott kommen, durch Jesus Christus. Aber dass man kommt und sein Leben festmacht. Diese Geschichte mündet eigentlich mit der Frage, bist du auch ein verlorener Sohn, eine verlorene Tochter? Dann bist du heute eingeladen, nach Hause zu kommen. Und dein himmlischer Vater, der sagt dir das, ich habe dich wirklich lieb. In diesem Sinn, wirf deine unsterbliche Seele nicht weg. Spiele nicht damit. Und würdest du Eigentümer dieses Universums und du würdest deine Seele beschädigen, es macht alles keinen Sinn. Ich habe auch Millionäre beerdigt. Ihr müsst mir nichts erzählen, was Reichtum ist. 10 Ferraris im Teller. Leute, du nimmst nichts mit, außer deine unvergebenen Sünden.

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0: Wir stehen bei den messianischen Psalmen in Psalm 118 und kommen jetzt zu den eigentlich messianischen Versen. Wir lesen ab Vers 22 bis zum Schluss. Psalm 118, 22 bis zum Schluss.
1: Der Stein, den die Bauleute verworfen haben, ist zum Eckstein geworden. Vom Herrn ist dies geschehen. Es ist ein Wunder vor unseren Augen. Dies ist der Tag, den der Herr gemacht hat. Seien wir fröhlich und freuen wir uns in ihm. Ach Herr, hilf doch. Ach Herr, gib doch Gelingen. Gesegnet sei, der da kommt im Namen des Herrn. Vom Haus des Herrn aus haben wir euch gesegnet. Der Herr ist Gott. Er hat uns Licht gegeben. Bindet das Festopfer mit Stricken an die Hörner des Altars. Du bist mein Gott, ich will dich preisen. Mein Gott, ich will dich erheben. Preis den Herrn, denn er ist gut. Ja, seine Gnade währt ewig.
0: Ja, der bekannteste messianische Vers in diesem Kapitel ist Vers 22. Und wir können dazu gerade aufschlagen im Lukas-Evangelium, wo der Herr Jesus diese Stelle zitiert hat gegenüber seinen Gegnern im Tempel. Damit wir den Zusammenhang sehen, in Kapitel 19, Lukas 19, Vers 47, geht es um die letzte Woche vor der Kreuzigung. Und da lesen wir in Kapitel 19, Vers 47, liest das jemand vor?
2: Und er lehrte täglich im Tempel. Aber die hohen Priester und Schriftgelehrten und die Vornehmsten im Volk trachteten danach, dass sie ihn umbrächten.
0: Jawohl, das schildert so die Situation, diese Spannung in dieser letzten Woche. Dann Kapitel 20, Vers 1, bitte noch.
2: Und es begab sich an der Tage einem, als er das Volk lehrte im Tempel und predigte das Evangelium, da traten zu ihm die hohen Priester und Schriftgelehrten mit den Ältesten und sagten zu ihm und sprachen, sage uns, aus was für Vollmacht tust du das?
0: Jawohl. Das hier können wir auf Dienstag ansetzen, Dienstag vor Karfreitag. Wenn wir das Markus-Evangelium dazu nehmen würden, dort kann man wirklich schön jeden Tag genau zeitlich festlegen. In zum Beispiel Matthäus-Evangelium ist dann nicht immer erkenntlich, dass da jetzt ein neuer Tag ist. Das Gleiche wird erzählt. Aber im Markus-Evangelium wird besonderen Wert gelegt darauf, auf die genauen zeitlichen Verhältnisse. Und wenn wir das so vergleichen, die synoptischen Evangelien, also Matthäus, Markus und Lukas, dann wird deutlich, das hier war Dienstag vor Karfreitag. Und das war der Tag mit den meisten Auseinandersetzungen. Der Herr war konfrontiert mit allen möglichen Gruppen des Judentums und insbesondere, wie wir gerade gelesen haben, mit der Führerschaft des Volkes. Und in den weiteren Versen spricht der Herr mit ihnen. Und nun möchte ich herausgreifen ab Vers 17. Liest jemand? Immer noch Lukas 20, Vers 17.
2: Er aber sah sie an und sprach, was ist dann das, was geschrieben steht? Der Stein, den die Bauleute verworfen haben, ist zum Eckstein geworden. Wer auf diesen Stein fällt, der wird zerschellen. Auf wen aber er fällt, den wird er zermalmen. Und die Schriftgelehrten und hohen Priester trachteten danach, wie sie die Hände an ihn legten, noch zu derselben Stunde, und fürchteten sich vor dem Volk, denn sie verstanden, dass er auf sie dies Gleichnis gesagt hatte.
0: In dem Gleichnis geht es darum, um den Herrn des Weinberges, der schließlich seinen Sohn, seinen geliebten Sohn schickt, und die Pächter des Weinbergs bringen schließlich diesen Sohn um. Also der Herr deutet da an, was in den nächsten Tagen stattfinden wird. Dass eben der himmlische Vater seinen Sohn gesandt hat, aber eben die Pächter, das sind die Führer des Volkes, würden ihn umbringen. Und in diesem Zusammenhang lesen wir eben da in Vers 17 etwas ganz Dramatisches. Er aber sah sie an und sprach, was ist denn dies, das geschrieben steht? Der Stein, den die Bauleute verworfen haben, dieser ist zum Eckstein geworden. Das sagt der Herr, nachdem die Führer gerade als Reaktion auf das Gleichnis im Satz vorher gesagt haben, als sie aber das hörten, sprachen sie, das sei ferne. Also einen solchen Mord würden sie ja nicht tun, ja? Und dann schaut der Herr sie an. Dieses Detail ist ganz auffällig. Also der Herr hat ihnen wirklich in die Augen geblickt und dann diesen Vers aus Psalm 118 zitiert. Und das gibt der Dramatik noch mehr Gewicht. Damals hat im Aramäischen der Ausdruck Bauleute insbesondere die Lehrer des Gesetzes bezeichnet. Also den Bezug zwischen dem Begriff Bauleute und Lehrer des Gesetzes, der war durch die damalige Sprachgebrauch im Aramäischen direkt gegeben. Und da sagt der Herr, der Stein, den die Bauleute, also die Lehrer des Gesetzes, verworfen haben, dieser ist zum Eckstein geworden. Also der Herr sagt, die Propheten haben es vorausgesagt im Alten Testament, der Messias wird verworfen werden und insbesondere von den Führern des Volkes. Und dann wird das Ganze eigentlich noch dramatisch, wenn wir daran denken, Psalm 118 gehört ja zu einer Serie von Psalmen, die eine besondere Bedeutung haben im Judentum. Nämlich 113 bis 118. Diese Psalmenserie nannte man im Judentum das Hallel. Also die Hallel-Psalmen, die Lobpsalmen, die immer am Passafest gelesen wurden und auch von daher eine ganz besondere Bedeutung haben in Verbindung mit diesem Fest. Und zwar war dann zum Beispiel festgelegt, der erste Kelch, es gab im ganzen vier Kelche während des Passamahles und auch heute noch. Der erste Kelch wurde getrunken vor Psalm 113. Und dann sang man Psalm 113, 114 und dann kam der zweite Kelch und die Hauptmahlzeit. Also, wo man das Passalam gegessen hatte. Und danach kam der dritte Kelch. Und der hieß der Kelch der Segnung, Kos Bracha. Und das sagt uns natürlich vom Neuen Testament her was. Wo kommt dieser Ausdruck vor, der Kelch der Segnung im Neuen Testament? Beim Abendmahl. Und zwar, dort wird der Ausdruck nicht benutzt, aber in 1. Korinther 10, wenn Paulus über das Abendmahl und den Tisch des Herrn spricht, da nennt er den Abendmahlskelch genau Kos Bracha. Auf Griechisch, der Kelch der Segnung. Können wir kurz aufschlagen, 1. Korinther 10. Liest jemand uns die Verse 16 und 17 vor?
2: Der gesegnete Kelch, welchen wir segnen, ist der nicht die Gemeinschaft des Blutes Christi? Das Brot, das wir brechen, ist das nicht die Gemeinschaft des Leibes Christi? Denn ein Brot ist's, so sind wir viele ein Leib, weil wir alle eines Brotes teilhaftig sind.
0: Jawohl. Also der Herr Jesus hat diesen dritten Kelch, den Kos Bracha, hat er genommen und hat dabei das Abendmahl eingesetzt. Also nach der Hauptmahlzeit mit dem Passalam. Und er hat das Brot der Passamahlzeit genommen, die Matze, und hat daraus eben das Brot des Abendmahls gemacht. Und hat erklärt, das ist mein Leib und von dem Kelch, dies ist mein Blut. Und nach diesem dritten Kelch wurde dann Psalm 115 bis Psalm 118 gesungen. Und da noch ein besonderes Detail. Liest jemand uns Psalm 116, Vers 13 vor?
2: Ich will den Kelch des Heils nehmen und des Herrn Namen anrufen.
0: Jawohl. Also ausgerechnet in diesem Psalm da, der dann nach dem Abendmahl gesungen wurde, kommt dieser Ausdruck vor, den Becher der Rettungen will ich nehmen. Und der Herr Jesus hat diesem dritten Kelch eben eine ganz besondere Bedeutung gegeben, indem er erklärt hat, dieser Wein spricht von seinem Blut, das eben zur Erlösung, zur Errettung vergossen werden wird. Ja, und so wurde dann gesungen bis Psalm 118 am Schluss. Und da kam natürlich wieder dieser Vers vor. Der Stein, den die Bauleute verworfen haben, ist zum Eckstein geworden. Das muss man sich vorstellen. auch die führenden Priester, die Schriftgelehrten, alle diese Gegner vom Dienstag, die haben in ihren Häusern, in ihren Privathäusern, haben sie auch Passa mit ihren Familien gefeiert. Und da kam wieder dieser Vers. Und das war ja schon der Vers, den der Herr an diesem Dienstag zitiert hat und ihnen in die Augen geblickt hat. Der Stein, den die Bauleute verworfen haben. Und am nächsten Tag ist dann alles geschehen. Das heißt, bereits schon an diesem gleichen Abend nach der Feier, der Herr mit den Jüngern nach Gethsemane gegangen und dann dieses ganze riesige Aufgebot im Vollmondlicht des Passafestes kam nach Gethsemane und der Herr wurde verhaftet, dann in den Privathäusern von Kaiaphas und Annas verhört und am darauffolgenden Morgen in der königlichen Säulenhalle wurde dann offiziell durch Kaiaphas zum Tod verurteilt. Aber die Warnung kam wiederholt. Der Stein, den die Bauleute verworfen haben, dieser ist zum Eckstein geworden. Und übrigens in Matthäus 26 haben wir noch ein ganz bedeutendes Detail, das dort erwähnt wird. Liest jemand Kapitel 26 bis 30.
2: Da sie aber aßen, nahm Jesus das Brot, dankte und brach's und gab's den Jüngern und sprach: Nehmet, esset, das ist mein Leib. Und er nahm den Kelch und dankte, gab ihnen den und sprach: Trinket alle daraus, das ist mein Blut des Neuen Testaments, welches vergossen wird für viele zur Vergebung der Sünden. Ich sage euch, ich werde von nun an nicht mehr von diesem Gewächs des Weinstocks trinken, bis an den Tag, da ich's neu trinken werde mit euch in meines Vaters Reich. Und da sie den Lobgesang gesprochen hatten, gingen sie hinaus an den Ölberg.
0: Jawohl, dieses Loblied, das ist Psalm 115 bis 118. Und zwar ist interessant, dass Matthäus benutzt dieses Wort, nachdem sie ein Hymnus gesungen haben. Und das Wort Hymnus im rabbinischen Hebräisch, Hymno, wurde insbesondere gebraucht eben zur Bezeichnung dieser Psalmen 113 bis 118. Aber eben, wir können sagen, weil das war ja bereits nach dem dritten Kelch, das war ja der Abendmahlskelch, und dann wird gesagt, als sie ein Loblied gesungen hatten, das war also noch Psalm 115 bis 118 damit gemeint. Und dann gingen sie hinaus. Auch die Jünger hatten nochmals diesen Vers gehört, der Stein, den die Bauleute verworfen haben. Und eben all diejenigen, die den Herrn dann verhafteten, gingen auch von ihren Privathäusern hinaus und hatten noch zum Schluss diesen Vers gesungen. Ja, gehen wir zurück zu Psalm 118. Also dieser Stein ist der Herr Jesus, verworfen von den Führern des Volkes, aber er soll zu einem Eckstein werden. Was ist ein Eckstein? Wir kennen das heute nicht mehr in der modernen Architektur, aber also der Eckstein war der erste Stein, der beim Haus eines Gebäudes auf das Fundament aufgelegt wurde. Und durch seine Position legte er zwei Mauerrichtungen fest. Also alles muss sich nach dem Eckstein ausrichten. Wenn wir noch eine andere Stelle dazu nehmen, Jesaja 28, Vers 16, dann finden wir nochmals diesen Eckstein. Lies jemand vor, bitte.
2: Darum spricht Gott der Herr: Siehe, ich lege in Zion einen Grundstein, einen bewährten Stein, einen kostbaren Eckstein, der fest gegründet ist. Wer glaubt, der flieht nicht.
0: Jawohl. Diese Stelle wurde auch in der rabbinischen Literatur im Judentum gedeutet auf den Messias. Dieser Stein hier, das ist der Messias. Und da wird jetzt wieder gesprochen über ihn als den Eckstein, und zwar den kostbaren Eckstein. Aber hier kommt noch ein Detail dazu. Er wird genannt ein kostbarer Eckstein, aufs Festeste gegründet. Oder wörtlich im Hebräischen, gegründetster Gründung. Also das bedeutet, dieser Eckstein ist gleichzeitig auch das Fundament. Also aufs Festeste gegründet oder eben wörtlich gegründetster Gründung. Eckstein und Fundament in einem. Das ist ein bisschen seltsam, oder? Weil in der normalen üblichen Architektur der Antike der Eckstein eben unterschieden war vom Fundament. Der war aufgelegt aufs Fundament. Aber beim Tempel in Jerusalem war das anders. Schon der Salomonische Tempel wurde ja gebaut auf diesen riesigen Felsen, der heute im Felsendom ist in Jerusalem. Das ist die natürliche, kann man sagen, Bergspitze des Tempelberges, des Berges Zion oder Moria. Und dort findet man heute noch sichtbar die Spur der Südmauer. Denn der Fels ist an dieser Stelle abgeplattet. Das hat man so gemacht in der Antike. Da, wo man die Mauersteine auflegen wollte, hat man den Felsen, den Grundfelsen, eben bearbeitet. Und zwar gibt es da eine Breite von 3,15 Meter. Und das entspricht genau 6 Königsellen. Die Königselle ist ja 52,5 Zentimeter. Das ist die große Elle. Und die kleine Elle, die war 45 Zentimeter. Also 6 mal 52,5 gibt genau diese 3,15 Meter. Und tatsächlich in 1. Könige 6 bis 8, wo wir die Beschreibung des Salomo-Tempels haben, wird gesagt, dass die Mauern des Allerheiligsten 6 Ellen Durchmesser hatten. Also, da sieht man diese Südmauer auf dem Felsen aufgelegt, aber dann sieht man keine weitere Spur mehr. Und so muss man sich dann fragen, ja, wie sind die Mauern da verlaufen? Nun ist der Felsen so, im Westen hat er eine ganz natürliche, scharfe Böschung oder Kante. Und auch im Norden. Und wenn man jetzt einfach mal so auf einen Plan diese Mauer sich vorstellt, die ist entlang des Felsens gegangen und dann im Norden auch entlang des Felsens, dann gibt das ein Quadrat, oder? Und zwar von Mauer zu Mauer ergibt das 20 mal 52,5 Zentimeter. Genau. Und das ist genau nach 1. Könige 6 bis 8 war das die Ausdehnung der Breite des Allerheiligsten. Es war ein Quadrat von 20 mal 20 Ellen. Und so kann man also das Quadrat schön auf dem Felsen vervollständigen. Und jetzt wird klar, aha, dieser Fels ist einerseits das Fundament, denn die Südmauer des Allerheiligsten war ja auf dem Felsen aufgebaut. Aber dieser Fels war gleichzeitig auch der Eckstein. Denn die Westmauer und die Nordmauer wurde ausgerichtet nach der natürlichen Position des Felsens. Also ausnahmsweise ist da effektiv Eckstein und Fundament in einem vereinigt. Und was auch noch dann auffällt, ist der Verlauf, also entlang der natürlichen Kante des Felsens im Westen, ist parallel zur Ostmauer des Tempelplatzes, wo das goldene Tor drin ist. Und das macht klar, dass also diese Mauerlinie, dass die nach dem Felsen ausgerichtet worden war. Das zeigt eben, das war der Eckstein, nach dem dann alles weitere ausgerichtet werden sollte. Und dann ist noch eindrücklich, wenn man jetzt von diesem Felsen, auf dem das Allerheiligste gegründet war, eine Linie zieht im rechten Winkel zur Ostmauer des Tempelplatzes mit dem goldenen Tor, dann gelangt man auf den höchsten Punkt des Ölberges. Und dort war der Altar für die rote Kuh. Die wurde dort geopfert. Das war ja das grundlegende Opfer überhaupt. Denn ohne dieses Opfer, durch das die Priester gereinigt werden mussten, hätte man überhaupt keinen Priesterdienst tun können im Tempel. Und da sieht man also einen gigantischen architektonisch und auch topologischen Plan, wie da der Tempelberg mit dem Ölberg verknüpft ist. Und das alles eben ausgehend von diesem Eckstein, der alles festlegt. Ja, und so haben wir also in Jesaja 28 den Herrn Jesus als Eckstein und Fundament. Und sehen wir, es wird wirklich angespielt auf den Tempelberg. Denn hier steht, siehe, ich gründe einen Stein in Zion. Und Zion, das ist der Tempelberg. Einen bewährten Stein, einen kostbaren Eckstein aufs Festeste gegründet. Wer glaubt, wird nicht ängstlich eilen. Und so konnte man also auch damals im Judentum verstehen, ja, also Psalm 18, der Stein, den die Bauleute verworfen haben, die führenden Juden werden den Messias verwerfen, aber dann wird er der Beginn werden für ein neues Gebäude. für einen neuen Tempel. Und aufgrund von Jesaja 28 wusste man, der Messias wird dann das Fundament und gleichzeitig der Eckstein sein von diesem Gebäude. Aber was für ein Gebäude? Nicht irgendein Haus, sondern ein Tempel. Ein Tempel. Also Psalm 118 sagt im Klartext, die führenden Juden werden den Messias verwerfen, aber dann wird ein neuer Tempel entstehen. Gegründet auf dem verworfenen Messias. Und jetzt schlagen wir mal auf, 1. Petrus 2. Und da müssen wir daran denken, dass Petrus an Judenchristen schreibt. Oder heute würde man sagen, an messianische Juden. Das heißt also, bekehrte an Jesus, den Messias, gläubigen Juden. Dass er das tut, sieht man aus Kapitel 1, Vers 1. Petrus, Apostel Jesu Christi, den Fremdlingen von der Zerstreuung von Pontus, Galatien, Kappadokien, Asien und Bithynien. Dieser Ausdruck Fremdlingen von der Zerstreuung im Griechischen steht für Zerstreuung Diaspora. Und das ist der Fachausdruck für Juden, die im Ausland leben. Also die Fremdlinge der quasi jüdischen Diaspora, der heutigen Türkei. An sie schreibt er diesen Brief. Und nun liest jemand bitte Kapitel 2, Verse 1 bis 8.
2: So leget nun ab alle Bosheit und allen Betrug und Heuchelei und Neid und alle üble Nachrede und seid begierig nach der vernünftigen, lauteren Milch wie die neugeborenen Kindlein, auf dass ihr durch dieselbe zunehmet zu eurem Heil, wenn anders ihr geschmeckt habt, dass der Herr freundlich ist. Zu ihm kommet als zu dem lebendigen Stein, der von den Menschen verworfen ist, aber bei Gott ist er auserwählt und köstlich. Und bauet auch ihr euch als lebendige Steine zum geistlichen Hause und zur heiligen Priesterschaft, zu Opfern, geistliche Opfer, die Gott angenehm sind durch Jesus Christus.
0: Ich unterbreche kurz. Also, hier wird gesagt, dieser gütige Herr von Vers 3, zu ihm kommen die Gläubigen. Und zwar kommen sie zu ihm als zu einem lebendigen Stein. Dieser Stein ist von Menschen verworfen. Das ist eine klare Anspielung auf Psalm 118. Und dann wird aber gesagt, bei Gott ist aber dieser verworfene Stein kostbar. Und das ist eine Anspielung auf Jesaja 28, genau. Und bei Gott ist er auserwählt kostbar. Und jetzt wird gesagt, werdet auch ihr, also ihr gläubigen Juden, aufgebaut als lebendige Steine. Das heißt, jeder Gläubige ist ein lebendiger Stein. Mit der Wiedergeburt wird man ein lebendiger Stein. Und in 1. Petrus 1, Vers 3 wird eben ausdrücklich gesagt, dass Petrus an Menschen schreibt, die wiedergeboren sind. Die sind lebendige Steine, die kommen eben zu diesem verworfenen Stein, das ist der Herr Jesus, zu diesem kostbaren Eckstein und werden aufgebaut zu einem geistlichen Haus. Das heißt, ihr bildet zusammen einen Tempel, den Tempel Gottes. Und gleichzeitig wird gesagt, ihr seid auch heilige Priester, die eben in der Anbetung geistliche Schlachtopfer Gott darbringen. Das heißt, die Gott anbeten, indem sie von Jesus Christus, dem Opfer von Golgatha, sprechen. So bringen sie geistliche Schlachtopfer. Nicht wörtliche, aber geistliche Schlachtopfer. Jetzt bitte weiter, Vers 6.
2: Darum steht in der Schrift, siehe da, ich lege einen auserwählten, köstlichen Eckstein in Zion. Der soll nicht zu Schanden werden. Euch nun, die ihr glaubet, ist er köstlich. Den Ungläubigen aber ist der Stein, den die Bauleute verworfen haben, der zum Eckstein geworden ist, ein Stein des Anstoßes und ein Fels des Ärgernisses.
0: Jawohl, das ist nur ein Zitat aus Psalm 118. Also die beiden Stellen werden kombiniert, genauso wie wir das vorhin gemacht haben. Wir haben zuerst Psalm 118 betrachtet, dann Jesaja 28. Das macht Petrus, diese Kombination. Und zwar eben über den Begriff Eckstein. Das verbindet diese beiden Stellen. Und dann wird also gesagt, für euch gilt das, Jesus Christus ist der kostbare Eckstein. So wird er ja in Jesaja 28 genannt. Aber für die Ungehorsamen, oder man kann euch übersetzen, die Ungläubigen, gilt der Stein, den die Bauleute verworfen haben, dieser ist zum Eckstein geworden. Also für sie ist er eben der Ablehnenswerte. Für sie gilt das. Und dann lesen wir gerade weiter.
2: Denn sie stoßen sich, weil sie an das Wort nicht glauben, wozu sie auch verordnet sind.
0: Jawohl. Jetzt haben wir noch ein Zitat. Ein Stein des Anstoßes, ein Fels des Ärgernisses. Woher kommt das? Jesaja 8. Jetzt wird noch eine dritte Stelle über den Messias als Stein hinzukombiniert. Lassen wir 1. Petrus offen und schlagen wir dazu Jesaja 8 auf. Und so lernt man beim Lesen des Neuen Testamentes, wie man mit dem Alten Testament umgehen muss. Und lernt eben, wie man die verschiedenen Stellen, die von dem Messias sprechen, eben als Stein, wie man die zueinander in Beziehung setzen muss. Also schlagen wir auf Jesaja 8 und lesen Verse 13 und 14. Vielleicht nehmen wir noch den Vers vorher dazu.
2: Ihr sollt nicht alles Verschwörung nennen, was dies Volk Verschwörung nennt. Und vor dem, was sie fürchten, fürchtet euch nicht und lasst euch nicht grauen, sondern verschwört euch mit dem Herrn Zebaoth. Den lasst eure Furcht und euren Schrecken sein.
0: Ja, also eben die Menschen haben schreckliche Angst vor allen möglichen grausigen Verschwörungstheorien. Und uns wird gesagt, wir sollen nicht alles Verschwörung nennen, was andere Verschwörung nennen. Und diese Schrecken sollen wir auch nicht mitmachen, die da verbreitet werden durch alle möglichen Faktoren und Kreise. Aber wir sollen eben nicht fürchten das, was sie fürchten, und auch nicht davor erschrecken. Aber, jetzt kommt nochmals Vers 13, den Herrn der Heerscharen, den sollt ihr heiligen, er sei eure Furcht. Also wir sollen gottesfürchtig sein und nicht uns vor allen möglichen Verschwörungstheorien ängstigen. Weiter.
2: Er wird ein Fallstrick sein und ein Stein des Anstoßes und ein Fels des Ärgernisses für die beiden Häuser Israel. Ein Fallstrick und eine Schlinge für die Bürger Jerusalems.
0: Nun, diese Stelle zitiert jetzt Petrus auch noch. Das ist auch der Messias, der Stein des Anstoßes. Das heißt, die Masse von Israel würde über ihn stolpern, über diesen Stein. Ein Stein des Anstoßes, ein Fels, eben, der sie zu Fall bringt. Und dann wird der Messias weiter noch genannt. Drittens, ein dritter Name. Stein des Anstoßes, Fels des Strauchelns und dann Klappnetz oder Schlinge. Und viertens, Falle oder Fallstrick für die Bewohner von Jerusalem. Also, auch hier wird nochmals betont, dieser Stein wird verworfen, nicht nur von den Führern, das wären die Bauleute von Psalm 118, sondern überhaupt den beiden Häusern Israel, Juda und die 10 Stämme. Ja, aber waren zur Zeit Jesu, waren nicht nur die Stämme Juda und Benjamin, das Haus Juda im Land? Wieso wird hier gesagt, den beiden Häusern Israel? Und zwar, die 10 Stämme sind ja weggeführt worden nach Assyrien. Aber noch vorher gab es ja Überläufer von den 10 Stämmen zu den Südstämmen. 2. Chroniker 15, in der Zeit von Asa, kamen viele aus dem Nordreich ins Südreich, weil sie sahen, dass der Herr mit dem gläubigen König Asa war. Und sogar noch in der Zeit von Hiskia lesen wir, wie viele aus den 10 Stämmen eben nach Süden kamen. Und so war es eben eine Tatsache, dass zur Zeit Jesu alle 12 Stämme vertreten waren im Land. Und dann wird eben auch klar, warum die Prophetin Hanna, die ja auf den Messias wartete, im Tempel betete, und sie durfte ja den Herrn Jesus etwa einen Monat nach der Geburt, als die Eltern ihn zum Tempel brachten, durfte ihn sehen. Und aus welchem Stamm war diese Prophetin Hanna? Aus dem Stamm Aser. Das ist vom Haus Israel, von den 10 Stämmen. Und Paulus sagt in Apostelgeschichte 26 vor König Agrippa, unser 12-stämmiges Volk dient Gott Tag und Nacht. Ich will sagen, in seinem Tempel. Jakobus schreibt seinen Brief an die messiasgläubigen Juden, aber in Kapitel 1,1 sagt er, Jakobus, Knecht Gottes und des Herrn Jesus Christus, den 12 Stämmen, die in der Diaspora sind, in der Zerstreuung, sein Gruß. Er schreibt an die 12 Stämme. Nun, im Jahr 70 nach Christus wurden ja die Geschlechtsregisterarchive in Jerusalem verbrannt. Und das hat zu einem Problem geführt. Seither können Juden nicht mehr genau nachweisen, aus welchem Stamm sie sind, weil man diese schriftlichen Unterlagen nicht mehr hat. Ab dieser Zeit hat es dann natürlich eine Durchmischung gegeben, der 12 Stämme untereinander. Aber es ist schon so, dass über die Generationen hinweg haben gewisse Familien, die haben eine klare Tradition festgehalten, mündlich weitergegeben. Und so gibt es, also es gibt heute sogar noch Juden, die wissen, wir sind aus dem Haus Davids. Oder noch viel, viel mehr, die wissen, wir sind Nachkommen von Aaron. Und das hat sich auch in den Familiennamen erhalten. Diejenigen, die Kohen heißen, das heißt der Priester auf Hebräisch, die kommen aus dieser Linie, aus dem Stamm Levi, aber sogar eben noch genauer aus dem Haus Aarons. Und jetzt mit den Fortschritten in der Populationsgenetik hat man sogar typische Marker auf der DNS gefunden, im Y-Gen-Abschnitt. Die haben keine Auswirkung auf die Vererbung. Das ist nicht kodierende DNS, da wird nicht, werden nicht Proteine gebildet. Aber so typische Abschnitte, die ganz markant sind für Leute, die Cohen heißen. Und so kann man also jetzt sogar über die, über den Nachweis der Erbinformation kann man sogar zeigen, das ist ein Cohen. Und die gehen alle zurück auf einen Urvater. Man schätzt etwa 100 Generationen zurück. Das stimmt genau überein mit biblischen Chronologie und bringt uns in die Zeit von Aaron und Mose. Also das sind plötzlich ganz neue Hinweise aus einem Gebiet, das hätte man früher gar nicht geträumt. Plötzlich kann man zeigen, ja, seht ihr die Bibel, das ist nicht ein Märchenbuch, sondern all das mit Aaron und Mose, das sind wirklich historische Personen, genau vor 100 Generationen, so wie das die Bibel uns zeigt. Aber eben, sonst hat es so eine Durchmischung gegeben und man kann also die Stämme nicht mehr so im Einzelnen genau nachweisen. Aber Tatsache, da sind wir davon ausgegangen, es waren beide Häuser Israels im Land. Und so hat die Masse eben der Israeliten im Land hat den Messias verworfen. Er ist ihnen zum Stein des Anstoßes, zum Fels des Strauchels geworden. Zur Schlinge, zum Fallstrick. Und dann lesen wir gleich noch weiter, Vers 15. Jesaja 8, Vers 15.
1: Und viele unter ihnen werden stürzen, werden fallen und zerbrechen, verstrickt und gefangen werden.
0: Jawohl. Wann hat sich das erfüllt? Im Jahr 70, mit dem Untergang Jerusalems, als so das Zeugnis von dem Augenzeugen Josephus Flavius über 1 Million Juden umgekommen sind. In diesem grausigen Krieg von 140 Tagen. Da wurde auch der Tempel zerstört.

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1: Die Philister sammelten ihre Heere zum Kampf und kamen zusammen bei Sucho in Juda und lagerten sich zwischen Sucho und Aseka bei Ephesdamim. Und Saul und die Männer Israels kamen zusammen und lagerten sich im Eichgrund und rüsteten sich zum Kampf gegen die Philister. Und die Philister standen auf einem Berge jenseits und die Israeliten auf einem Berge diesseits, so dass das Tal zwischen ihnen war. Da trat aus den Reihen der Philister ein Riese heraus mit Namen Goliath aus Gath, 6 Ellen und eine Handbreit groß. Der hatte einen ehernen Helm auf seinem Haupt und einen Schuppenpanzer an, und das Gewicht seines Panzers war 5000 Lot Erz, und hatte eherne Schienen an seinen Beinen und einen ehernen Wurfspieß auf seiner Schulter. Und der Schaft seines Spießes war wie ein Weberbaum, und die eiserne Spitze seines Spießes wog 600 Lot, und sein Schildträger ging vor ihm her. Und er stellte sich hin und rief dem Heer Israels zu:
2: Was seid ihr aufgezogen, euch zum Kampf zu rüsten? Bin ich nicht ein Philister und ihr Sauls Knechte? Erwählt einen unter euch, der zu mir herabkommen soll. Vermag er gegen mich zu kämpfen und erschlägt er mich, so wollen wir eure Knechte sein. Vermag ich aber über ihn zu siegen und erschlage ich ihn, so sollt ihr unsere Knechte sein und uns dienen.
1: Und der Philister sprach:
2: Ich habe heute dem Heere Israels Hohn gesprochen, als ich sagte: Gebt mir einen Mann und lasst uns miteinander kämpfen.
1: Als Saul und ganz Israel diese Rede des Philisters hörten, entsetzten sie sich und fürchteten sich sehr. David aber war der Sohn jenes Ephratitas aus Bethlehem in Juda, der Isai hieß. Der hatte 8 Söhne und war zu Sauls Zeiten schon zu alt, um unter die Kriegsleute zu gehen. Aber die 3 ältesten Söhne Isais waren mit Saul in den Krieg gezogen, und sie hießen Eliab, der Erstgeborene, Abinadab, der Zweite, und Schammah, der Dritte. Und David war der Jüngste. Die 3 ältesten aber waren Saul gefolgt. Und David ging ab und zu von Saul hinweg nach Bethlehem, um die Schafe seines Vaters zu hüten. Aber der Philister kam heraus früh morgens und abends und stellte sich hin 40 Tage lang. Isai aber sprach zu seinem Sohn David:
3: Nimm für deine Brüder diesen Scheffel geröstete Körner und diese 10 Brote und bringe sie eilends ins Lager zu deinen Brüdern. Und diese 10 frischen Käse bringe dem Hauptmann, und zieh nach deinen Brüdern, ob's ihnen gut geht, und bringe auch ein Unterpfand von ihnen mit. Saul und sie und alle Männer Israels sind im Eichgrund und kämpfen gegen die Philister.
1: Da machte sich David früh am Morgen auf und überließ die Schafe einem Hüter, lud auf und ging hin, wie ihm Isai geboten hatte, und kam zum Lager. Das Heer aber war ausgezogen und hatte sich aufgestellt zum Kampf, und sie erhoben das Kriegsgeschrei. Und Israel und die Philister hatten sich aufgestellt, Schlachtreihe gegen Schlachtreihe. Da ließ David sein Gepäck, das er trug, bei der Wache des Trosses und lief zu dem Heer, kam hin und fragte seine Brüder, ob's ihnen gut gehe. Und als er noch mit ihnen redete, siehe, da kam herauf der Riese mit Namen Goliath, der Philister von Gath, von dem Heer der Philister, und redete dieselben Worte. Und David hörte es. Und wer von Israel den Mann sah, floh vor ihm und fürchtete sich sehr. Und die Männer von Israel sprachen:
4: Habt ihr den Mann heraufkommen sehen? Er kommt herauf, um Israel Hohn zu sprechen. Wer ihn erschlägt, den will der König sehr reich machen und ihm seine Tochter geben und will ihm seines Vaters Haus freimachen von Lasten in Israel.
1: Da sprach David zu den Männern, die bei ihm standen.
5: Was wird man dem geben, der diesen Philister erschlägt und die Schande von Israel abwendet? Denn wer ist dieser unbeschnittene Philister, der das Heer des lebendigen Gottes verhöhnt?
1: Da sagte ihm das Volk wie vorher, das und das wird man dem geben, der ihn erschlägt. Und als Eliab, sein ältester Bruder, ihn reden hörte mit den Männern, wurde er zornig über David und sprach,
6: Warum bist du hergekommen? Und wem hast du die wenigen Schafe dort in der Wüste überlassen? Ich kenne deine Vermessenheit wohl und deines Herzens Bosheit. Du bist nur gekommen, um dem Kampf zuzusehen.
1: David antwortete,
5: Was habe ich denn getan? Ich habe doch nur gefragt.
1: Und er wandte sich von ihm zu einem anderen und sprach, wie er vorher gesagt hatte. Da antwortete ihm das Volk wie das erste Mal. Und als sie die Worte hörten, die David sagte, brachten sie es vor Saul. Und er ließ ihn holen. Und David sprach zu Saul,
5: Seinetwegen lasse keiner den Mut sinken. Dein Knecht wird hingehen und mit diesem Philister kämpfen.
1: Saul aber sprach zu David,
7: Du kannst nicht hingehen, um mit diesem Philister zu kämpfen, denn du bist zu jung dazu. Dieser aber ist ein Kriegsmann von Jugend auf.
1: David aber sprach zu Saul,
5: Dein Knecht hütete die Schafe seines Vaters. Und kam dann ein Löwe oder ein Bär und trug ein Schaf weg von der Herde. So lief ich ihm nach, schlug auf ihn ein und errettete es aus seinem Maul. Wenn er aber auf mich losging, ergriff ich ihn bei seinem Bart und schlug ihn tot. So hat dein Knecht den Löwen und den Bären erschlagen. Und diesem unbeschnittenen Philister soll es ergehen wie einem von ihnen, denn er hat das Heer des lebendigen Gottes verhöhnt.
1: Und David sprach,
5: Der Herr, der mich von dem Löwen und Bären errettet hat, der wird mich auch erretten von diesem Philister.
1: Und Saul sprach zu David,
7: Geh hin, der Herr sei mit dir.
1: Und Saul legte David seine Rüstung an und setzte ihm einen ehernen Helm auf sein Haupt und legte ihm einen Panzer an. Und David gürtete Sauls Schwert über seine Rüstung und mühte sich vergeblich, damit zu gehen, denn er hatte es noch nie versucht. Da sprach David zu Saul,
5: Ich kann so nicht gehen, denn ich bin's nicht gewohnt.
1: Und er legte es ab und nahm seinen Stab in die Hand und wählte 5 glatte Steine aus dem Bach und tat sie in die Hirtentasche, die ihm als Köcher diente, und nahm die Schleuder in die Hand und ging dem Philister entgegen. Der Philister aber kam immer näher an David heran, und sein Schildträger ging vor ihm her. Als nun der Philister aufsah und David anschaute, verachtete er ihn, denn er war noch jung, und er war bräunlich und schön. Und der Philister sprach zu David,
2: »Bin ich denn ein Hund, dass du mit Stecken zu mir kommst?«
1: Und der Philister fluchte dem David bei seinem Gott und sprach zu David,
2: »Komm her zu mir!« Ich will dein Fleisch den Vögeln unter dem Himmel geben und den Tieren auf dem Felde.
1: David aber sprach zu dem Philister,
5: Du kommst zu mir mit Schwert, Lanze und Spieß. Ich aber komme zu dir im Namen des Herrn Zebaoth, des Gottes des Heeres Israels, den du verhöhnt hast. Heute wird dich der Herr in meine Hand geben, dass ich dich erschlage und dir den Kopf abhaue und gebe deinen Leichnam und die Leichname des Heeres der Philister heute den Vögeln unter dem Himmel und dem Wild auf der Erde, damit alle Welt inne werde, dass Israel einen Gott hat und damit diese ganze Gemeinde inne werde, dass der Herr nicht durch Schwert oder Spieß hilft, denn der Krieg ist des Herrn und er wird euch in unsere Hände geben.
1: Als sich nun der Philister aufmachte und daherging und sich David nahte, lief David eilends von der Schlachtreihe dem Philister entgegen. Und David tat seine Hand in die Hirtentasche und nahm einen Stein daraus und schleuderte ihn und traf den Philister an die Stirn, dass der Stein in seine Stirn fuhr und er zur Erde fiel auf sein Angesicht. So überwand David den Philister mit Schleuder und Stein und traf und tötete ihn. David aber hatte kein Schwert in seiner Hand. Da lief er hin und trat zu dem Philister und nahm dessen Schwert und zog es aus der Scheide und tötete ihn vollends und hieb ihm den Kopf damit ab. Als aber die Philister sahen, dass ihr stärkster tot war, flohen sie. Und die Männer Israels und Judas machten sich auf, erhoben das Kampfgeschrei und jagten den Philistern nach, bis nach Gat und bis an die Tore Ekrons. Und die Philister blieben erschlagen liegen auf dem Wege von Schaarajim bis nach Gat und Ekron. Und die Israeliten kehrten um von der Verfolgung der Philister und plünderten ihr Lager. David aber nahm des Philisters Haupt und brachte es nach Jerusalem. Seine Waffen aber legte er in sein Zelt. Als Saul aber David dem Philister entgegengehen sah, sprach er zu Abner, seinem Feldhauptmann:
7: Wessen Sohn ist der Junge?
1: Abner sprach:
8: Bei deinem Leben, König, ich weiß es nicht.
1: Der König sprach:
7: So frage danach, wessen Sohn der junge Mann ist.
1: Als nun David zurückkam vom Sieg über den Philister, nahm ihn Abner und brachte ihn vor Saul. Und er hatte des Philisters Haupt in seiner Hand. Und Saul sprach zu ihm:
7: Wessen Sohn bist du, mein Junge?
1: David sprach:
5: Ich bin ein Sohn deines Knechts Isai, des Bethlehemitas.

0: Als David aufgehört hatte, mit Saul zu reden, verband sich das Herz Jonathans mit dem Herzen Davids, und Jonathan gewann ihn lieb wie sein eigenes Herz. Und Saul nahm ihn an diesem Tage zu sich und ließ ihn nicht wieder in seines Vaters Haus zurückkehren. Und Jonathan schloss mit David einen Bund, denn er hatte ihn lieb wie sein eigenes Herz. Und Jonathan zog seinen Rock aus, den er anhatte, und gab ihn David, dazu seine Rüstung, sein Schwert, seinen Bogen und seinen Gurt. Und David zog in den Kampf und richtete alles recht aus, wohin Saul ihn auch sandte. Und Saul setzte ihn über die Kriegsleute, und es gefiel allem Volk gut, und auch den großen Sauls. Es begab sich aber, als David zurückkam vom Sieg über die Philister, dass die Frauen aus allen Städten Israels herausgingen mit Gesang und Reigen dem König Saul entgegen, unter Jauchzen, mit Pauken und mit Zimbeln. Und die Frauen sangen im Reigen und sprachen:
1: Saul hat 1000 erschlagen, aber David 10.000.
0: Da ergrimmte Saul sehr, und das Wort missfiel ihm, und er sprach:
2: Sie haben David 10.000 gegeben und mir 1000. Ihm wird noch das Königtum zufallen.
0: Und Saul sah David scheel an, von dem Tage an und hinfort. Am andern Tage kam der böse Geist von Gott über Saul, und er geriet in Raserei in seinem Hause. David aber spielte auf den Saiten mit seiner Hand, wie er täglich zu tun pflegte. Und Saul hatte einen Spieß in der Hand und zückte den Spieß und dachte:
2: Ich will David an die Wand spießen.
0: David aber wich ihm zweimal aus. Und Saul fürchtete sich vor David, denn der Herr war mit ihm, aber von Saul war er gewichen. Da entfernte ihn Saul aus seiner Nähe und setzte ihn zum Obersten über 1000 Mann. Und David zog aus und ein vor dem Kriegsvolk und richtete all sein Tun recht aus. Und der Herr war mit ihm. Als nun Saul sah, dass David alles so gut gelang, graute es ihm vor David. Aber ganz Israel und Juda hatte David lieb, denn er zog aus und ein vor ihnen her. Und Saul sprach zu David:
2: Siehe, meine älteste Tochter Merab will ich dir zur Frau geben. Sei nur ein tapferer Mann und führe des Herrn Kriege.
0: Denn Saul dachte:
2: Meine Hand soll nicht gegen ihn sein, sondern die Hand der Philister.
0: David aber antwortete Saul:
3: Wer bin ich? Und was ist meine Sippe, das Geschlecht meines Vaters in Israel, dass ich des Königs Schwiegersohn werden soll?
0: Als aber die Zeit kam, dass Merab, die Tochter Sauls, David gegeben werden sollte, wurde sie dem Adriel von Mehola zur Frau gegeben. Aber Michal, Sauls Tochter, hatte David lieb. Als das Saul angesagt wurde, war es ihm recht, und Saul sagte sich:
2: Ich will sie ihm geben, damit sie ihm zum Fallstrick wird und die Hände der Philister gegen ihn sind.
0: Und Saul sprach zu David:
2: Heute in 2 Jahren kannst du mein Schwiegersohn werden.
0: Und Saul gebot seinen Großen:
2: Redet mit David heimlich und sprecht: Siehe, der König hat Gefallen an dir, und alle seine Großen lieben dich. So werde nun des Königs Schwiegersohn.
0: Und die Großen Sauls sagten diese Worte vor den Ohren Davids. David aber sprach:
3: Dünkt euch das ein Geringes, des Königs Schwiegersohn zu werden? Ich bin nur ein armer, geringer Mann.
0: Und die großen Sauls sagten es ihm weiter und sprachen:
4: Diese Worte hat David gesagt.
0: Saul sprach:
2: So sagt zu David, der König begehrt keinen anderen Brautpreis als 100 Vorhäute von Philistern, um an den Feinden des Königs Vergeltung zu üben.
0: Aber Saul trachtete danach, David umzubringen durch die Hände der Philister. Da sagten seine Großen David diese Worte, und es dünkte David gut, des Königs Schwiegersohn zu werden. Und die Zeit war noch nicht um, da machte sich David auf und zog hin mit seinen Männern und erschlug unter den Philistern 200 Mann. Und David brachte ihre Vorhäute dem König in voller Zahl, um des Königs Schwiegersohn zu werden. Da gab ihm Saul seine Tochter Michal zur Frau. Als aber Saul sah und merkte, dass der Herr mit David war und dass seine Tochter Michal ihn lieb hatte, da fürchtete sich Saul noch mehr vor David und wurde sein Feind, sein Leben lang. Und so oft die Fürsten der Philister in den Kampf zogen, richtete David mehr gegen sie aus als alle großen Sauls, wenn sie auszogen, so dass sein Name hoch gepriesen wurde.

Der Herr ist mein Hirte. Mir wird nichts mangeln. Er weidet mich auf einer grünen Aue und führet mich zum frischen Wasser. Er erquicket meine Seele. Er führet mich auf rechter Straße um seines Namens willen. Und ob ich schon wanderte im finstern Tal, fürchte ich kein Unglück. Denn du bist bei mir. Dein Stecken und Stab trösten mich. Du bereitest vor mir einen Tisch im Angesicht meiner Feinde. Du salbest mein Haupt mit Öl und schenkest mir voll ein. Gutes und Barmherzigkeit werden mir folgen mein Leben lang. Und ich werde bleiben im Hause des Herrn. Immerdar.

0: Es ist 16 Uhr und 30 Minuten.
1: Hallo und herzlich willkommen hier in der Kinderecke bei Radio Segenswelle mit Anna Sawatzki. Schön, dass du dein Radio eingeschaltet hast und wir jetzt zusammen Zeit verbringen. Stopp! Bevor du dich jetzt gemütlich hinsetzt, schau dich mal kurz in deinem Zimmer um. Liegt da noch eine Socke auf dem Boden? Oder ein Buch auf dem Bett? Keine Sorge, du musst jetzt nicht aufräumen. Aber genau um dieses hektische Hin- und Herrennen geht es heute bei uns in der Kinderecke. Manchmal haben wir im Alltag alle zusammen ganz schön viel Stress. In unserer heutigen Geschichte geht es um genau so eine Situation. Da ist jemand nämlich ganz schön ins Schwitzen gekommen. Wir hören gleich von zwei Schwestern. Und wir lernen das Geheimnis kennen, wie wir mitten im großen Trubel zur Ruhe kommen können. Bevor wir starten, wollen wir gemeinsam beten und Jesus in unsere Sendung einladen. Du darfst gerne deine Hände falten und die Augen schließen und natürlich mitbeten. Lieber Herr Jesus, danke, dass du nicht nur im Himmel bist, sondern mitten in unserem Tag. Du warst heute Morgen schon da und du bist jetzt hier, während wir vor dem Radio sitzen. Danke, dass du uns genauso siehst, wie wir gerade sind. Vielleicht müde, vielleicht aufgeregt oder voller Gedanken. Bei dir dürfen wir einfach still werden. Öffne unsere Herzen für dein Wort und zeige uns, wie wertvoll es ist, Zeit mit dir zu verbringen. Amen.

Stell dir mal Folgendes vor. Schnell noch den Tisch abwischen und die Teller heraufstellen. Ach ja, das Mehl fürs Brot muss ich auch noch holen. Oh, die Getränke hätte ich beinahe vergessen. Martha lief völlig aufgeregt im Haus hin und her. Sie putzte, räumte auf und warf den Müll raus. Alles musste blitzblank sein. Warum? Weil Martha heute den absolut wichtigsten Besuch ihres Lebens erwartete. Jesus war auf dem Weg zu ihr nach Bethanien. Martha und ihre Schwester Maria wohnten dort zusammen. Beide waren enge Freunde von Jesus. Sie reisten zwar nicht mit ihm von Ort zu Ort, aber wann immer Jesus in der Nähe war, wollten sie bei ihm sein. Und heute hatte Martha vor den Nachbarn gehört, Jesus kommt zu euch. Da schlug ihr Herz natürlich bis zum Hals vor Freude.

Sag mal, freust du dich auch so, wenn du Zeit mit Jesus verbringen kannst? Vielleicht denkst du jetzt, und wie soll ich das denn machen? Ich kann Jesus doch gar nicht zu mir nach Hause einladen. Er ist doch vor langer Zeit gestorben. Das stimmt. Jesus ist am Kreuz gestorben. Aber das ist nicht das Ende. Er ist wieder auferstanden. Er lebt heute und möchte dein allerbester Freund sein. Er möchte jeden Tag mit dir verbringen. Als Martha Jesus sah, lief sie ihm entgegen und rief: Kommt alle zu mir ins Haus, ruht euch aus und ich koche etwas Leckeres für euch. Und schwupps war das kleine Haus rappelvoll mit Jesus und seinen Jüngern. Damals gab es keine großen Häuser mit vielen Zimmern. Meistens war es nur ein einziger großer Raum für alles. Küche, Wohnzimmer und Schlafzimmer, alles zusammen. Jetzt fing die Arbeit für Martha erst richtig an. Wasser holen, Mehl sieben, Teig kneten, Brot backen. Martha tat das gerne, denn Jesus war ihr wichtig. Er sollte sich wohlfühlen. Aber dann schaute sich Martha um. Und wisst ihr, was sie sah? Ihre Schwester, Maria, saß seelenruhig direkt zu Füßen von Jesus. Jesus redete und Maria hörte einfach nur ganz gespannt zu. Sie saugte jedes Wort auf wie ein Schwamm. Sie dachte, endlich habe ich wieder Zeit mit Jesus. Weißt du was? Wir müssen heute gar nicht warten, bis Jesus in unsere Stadt kommt. Wir können jederzeit Zeit mit ihm verbringen. Im Bett, beim Spielen oder auf dem Schulweg. Du kannst mit ihm reden wie mit einem Freund. Und du kannst zu ihm gehören, wenn du in der Bibel liest oder wenn du gerade hier im Radio Geschichten über ihn hörst. Maria vergaß in diesem Moment alles um sich herum, sogar ihre Schwester. Martha aber wurde langsam richtig sauer. Sie schuftete, backte und schwitzte. Sie gab Maria ein Zeichen mit den Augen. Komm! Hilf mir doch! Aber Maria merkte es gar nicht. Martha dachte, das ist so unfair. Warum muss ich alles alleine machen? Und warum sagt Jesus eigentlich nichts zu Maria? Vor lauter Ärger konnte Martha den Besuch von Jesus überhaupt nicht mehr genießen. Yeah.

0: Kennst du das vielleicht auch? Du bist im Kindergottesdienst, weil du Zeit mit Jesus verbringen willst. Aber dann lenkt dich alles ab. Du denkst nur an deine Freunde, an dein neues Videospiel oder daran, was du nachher erzählen willst. Und schwupps, ist die Zeit vorbei und du hast gar nicht richtig auf Jesus gehört. Schade, oder? Martha hielt es jedenfalls nicht mehr aus. Sie stampfte zu Jesus und unterbrach das Gespräch. Herr, ist es dir eigentlich egal, dass meine Schwester mich hier ganz alleine arbeiten lässt? Sag ihr doch mal, dass sie mir helfen soll. Martha dachte bestimmt, Jesus schimpft jetzt mit Maria. Maria guckte schon ganz traurig zu Boden. Doch Jesus schaute Martha voller Liebe an und sagte ganz sanft: Martha, Martha, du machst dir so viele Sorgen und mühst dich mit so vielen Dingen ab. Aber nur eines ist wirklich wichtig. Maria hat sich für das Richtige entschieden. Und diese wertvolle Zeit mit mir, die kann ihr niemand mehr wegnehmen.
1: Wow!
0: Jesus meinte damit nicht, dass Martha faul sein soll. Aber er wollte ihr zeigen, wenn ich da bin, dann lass doch alles andere mal stehen und liegen. Zeit mit mir ist das Wichtigste. Martha ging beschämt weg. In der Bibel steht nicht, was sie danach getan hat. Aber ich kann es mir gut vorstellen, dass sie den Kochlöffel beiseite gelegt hat, tief durchgeatmet hat und sich einfach dazu gesetzt hat, um Jesus zuzuhören.

Die Geschichte von Maria und Martha zeigt uns so schön, worauf es im Leben wirklich ankommt. Verbringe Zeit mit Jesus. Dazu passt auch unser heutiger Bibelvers. Er steht im Johannesevangelium, Kapitel 15, Vers 5. Jesus sagt dort: Ich bin der Weinstock, ihr seid die Reben. Wer in mir bleibt und ich in ihm, der bringt viel Frucht. Denn ohne mich könnt ihr nichts tun. Ich wiederhole: Ich bin der Weinstock, ihr seid die Reben. Wer in mir bleibt und ich in ihm, der bringt viel Frucht. Denn ohne mich könnt ihr nichts tun. Johannes 15, Vers 5. Stell dir einen Weinstock vor, also eine Pflanze, an der leckere Weintrauben wachsen. Die einzelnen Zweige heißen Reben. Wenn man eine Rebe abschneidet und auf den Boden legt, kann sie dann noch Trauben bekommen? Nein, natürlich nicht. Sie vertrocknet, weil kein Saft mehr in sie hineinfließt. Sie muss fest mit der Pflanze verbunden sein. Genauso ist das mit uns und Jesus. Jesus ist der Weinstock und wir sind die Zweige. Wenn wir Zeit mit Jesus verbringen, im Gebet, beim Bibellesen oder beim Nachdenken über ihn, dann fließt seine Kraft, seine Liebe und sein Frieden in unser Herz. Ohne ihn können wir das nicht schaffen. Nimm dir heute doch mal ganz bewusst ein paar Minütchen Zeit. Setz dich hin, mach die Augen zu und rede mit Jesus. Er wartet schon sehnsüchtig auf dich.

Ich hätte das nicht getan. An einem Sonntagabend lagen Stefan und Georg noch eine Weile wach und sprachen über das, was die Mutter ihnen kurz vorher erzählt hatte. Es ging um den schönen Garten Eden, wo Adam und Eva zuerst eine so glückliche Zeit verlebt hatten, bis Eva durch die Schlange versucht wurde und sie das Gebot Gottes übertraten. »Wie schön muss es in diesem Garten Eden gewesen sein«, sagte Georg, der jüngere der beiden Jungen. »Und wie schade, dass Eva von der Frucht nahm und aß. Wenn sie das nicht getan hätten, dann wären wir sicher heute noch dort.« »Ich hätte das nicht getan, ich hätte diesen einen Baum nicht angerührt«, meinte Stefan, »wenn ich so viele andere Früchte gehabt hätte. Ich begreife nicht, wie Eva so sein konnte.« »Es war doch bestimmt nicht schwer, von dem Baum wegzubleiben oder gar nicht erst hinzugucken.« So unterhielten sie sich, bis sie müde wurden und der Schlaf sie Adam und Eva und den schönen Garten Eden vergessen ließ. Einige Tage später kamen Stefan und Georg mit trüben Gesichtern zur Mutter. Draußen war es kalt und ungemütlich, der Regen schien gar nicht aufhören zu wollen. Die Jungen hatten Langeweile. Schließlich fragte Stefan: »Mama, könntest du uns einige von Vaters Büchern geben, die in dem großen Schrank im Vorzimmer stehen?« Die Mutter willigte ein, jedoch unter einer Bedingung, dass die Jungen sich an den Tisch setzten und sorgfältig mit den Büchern umgingen. Dazu waren die beiden sofort bereit. Während die Mutter den Schrank öffnete, sagte sie: »Ihr dürft alle Bücher herausholen und sie euch ansehen. Nur die Bücher auf dem obersten Regal, die rührt ihr nicht an.« Hierauf verließ sie das Zimmer, und einige Augenblicke später saßen Stefan und Georg am Tisch und waren eifrig am Lesen. Eine Stunde mochte vergangen sein. Man hörte keinen Laut im Zimmer, nur das Rascheln der Buchseiten beim Umblättern. Wieder einmal trat Georg an den Schrank und suchte nach einem anderen Buch, einem, das er noch nicht kannte. Und weil er die weiter oben stehenden Bände so nicht erreichen konnte, schob er seinen Stuhl vor den Schrank und stieg darauf. Welch schöne Bücher standen da, die hatte er noch nie gesehen.

0: Die müssen wunderschön sein.« Stefan stand von seinem Platz auf und guckte sich auch die Reihe Bücher auf dem obersten Regal an. Auf einmal rief er: »Da, schau, Georg, da steht ja auch Robinson Crusoe!« »Ach, dieses Buch möchte ich mir doch gern einmal ansehen. Es ist so spannend. Du kennst doch auch die Geschichte von dem Mann, der auf eine einsame Insel verschlagen wurde und mehrere Jahre dort zubringen musste, ehe ein vorüberfahrendes Schiff ihn entdeckte und wieder in seine Heimat brachte. Dieses Buch dürfen wir doch sicher herunterholen.« »Die Mutter hat es verboten, Stefan.« »Ja, ja, aber wenn sie gewusst hätte, dass Robinson Crusoe da oben steht, dann hätte sie uns sicher erlaubt, auch die Bücher von oben zu nehmen. Davon bin ich überzeugt. Fragt sich nur, wie wir da oben hinkommen. Vom Stuhl aus schaffen wir das nicht. Das Regal ist zu hoch.« Ratlos schaute er sich im Zimmer um. »Ich hab's«, rief er dann. »Wir schieben den Tisch an den Bücherschrank heran, dann stellen wir einen Stuhl auf den Tisch, und während ich den Stuhl festhalte, kletterst du hinauf und reichst mir das Buch.« »Nein, nein, das tue ich nicht«, entgegnete Georg. »Das ist viel zu gefährlich. Ich habe Angst, herunterzufallen.«
1: »Angst, Hase«, sagte Stefan ärgerlich, »wie ein kleines Mädchen, das sich vor allem fürchtet. Meinetwegen, halte du den Stuhl fest, und dann steige ich hinauf.«
0: Gesagt, getan. Im Nu war der Tisch vor den Bücherschrank gerückt, der Stuhl mit leichter Mühe hinaufgehoben, und schon stand Stefan oben. »Pass auf, Stefan, dass du nicht fällst«, rief Georg.
1: »Da mach dir keine Sorgen. Sieh hier, ich hab den Robinson.«
0: Und mit dem Buch in der Hand wandte Stefan sich zurück, um von seinem Stuhl herunterzusteigen. Da rutschte der Stuhl mitsamt der Tischdecke über die Kante des Tisches, kippte um, und schon lag Stefan auf dem Fußboden. Das Gepolter war im ganzen Haus zu hören. Die Mutter kam ins Zimmer, durch den ungewöhnlichen Lärm aufmerksam geworden. Ein Blick auf den Tisch vor dem Bücherschrank und die betretenen Gesichter der beiden Jungen zeigten ihr sofort, was sich zugetragen hatte. Sie war sehr enttäuscht, dass die Jungen nicht auf sie gehört hatten. Sie durften nun 2 Wochen lang nicht mehr an Vaters Bücherschrank gehen, um Bücher herauszunehmen. Betrübt schlichen Stefan und Georg abends in ihr Zimmer. Bevor sie sich niederlegten, sprach die Mutter noch einmal in aller Ruhe mit ihnen über das, was vorgefallen war. Sie machte ihre beiden Jungen vor allem darauf aufmerksam, dass sie nicht nur ein elterliches Gebot übertreten, sondern damit zugleich auch an Gott gesündigt hatten. In seinem Wort steht unmissverständlich: »Ihr Kinder, gehorcht euren Eltern in allem.« »Hattet ihr denn unser Gespräch vom Sonntagabend schon ganz vergessen? Wie war das denn mit Eva und dem Versucher und ihrem Ungehorsam?« Stefan schaute beschämt zu Boden. Wie sicher war er gewesen, an Evas Stelle dem Versucher widerstanden zu haben. Mit keinem Gedanken hatte er damit gerechnet, so schnell und so völlig einer Versuchung zu erliegen. Zum Schluss fragte er die Mutter: »Aber warum hast du uns eigentlich verboten, die Bücher auf dem obersten Regal anzufassen?« »Die Bücher stehen für euch zu hoch. Ich wusste, dass es für euch zu gefährlich ist, sie herunterzuholen.«
1: »Und warum hast du uns das nicht gesagt?« fragte Georg.
0: »Ihr wisst doch, dass ich es immer gut mit euch meine. Muss ich denn da zu jedem Gebot eine lange Begründung geben?«
1: »Ach, hätte ich doch die Bücher da oben nicht angefasst«, sagte Stefan.
0: »Ich bin auch schuld«, fügte Georg bei. Das war genau wie bei Eva. Mutter sagte dazu nur noch eins: »Ich glaube, das werdet ihr so einfach nicht mehr sagen können. Ich hätte das nicht getan.«

Die Zeit heute in der Kinderecke verging wieder viel zu schnell. Wir sind schon am Ende unserer heutigen Sendung angekommen. Vergiss nicht, du bist Jesus unglaublich wichtig und er wünscht sich nichts sehnlicher, als dein bester Freund zu sein. Lasst uns zum Schluss noch einmal gemeinsam beten. Lieber Herr Jesus, danke für diese Erinnerung, dass du immer bei uns bist. Bitte vergib uns, wenn wir oft so hektisch sind wie Martha und dich ganz vergessen. Hilf uns heute und in den nächsten Tagen, immer wieder wie Maria zu werden. Lass uns still werden und auf dich hören. Danke, dass du uns Kraft gibst, wie der Weinstock den Reben. Segne und behüte alle Kinder und natürlich auch ihre Familien. Amen. Das war's heute in der Kinderecke von Radio Segenswelle mit Anna Sawatzki. Geht mit Gottes tiefem Frieden im Herzen durch den restlichen Tag. Wir hören uns morgen wieder zur gewohnten Zeit. Ich sage auf Wiederhören und behüte euch Gott.

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1: Das ist hier das Normale, ja, das ist der Basic Lifestyle. Ja, ja. Und du sagst, macht hier jeder so, mach ich so. Und auf einmal merkst du, oh, der Herr wollte was ganz anderes von mir. Aber jetzt habe ich doch das Haus, jetzt habe ich doch darauf hingespart, jetzt habe ich das hier im Garten schon eingerichtet und so weiter. Jetzt bin ich. Ja, hallo zusammen. Wenn ich so drüber nachdenke, über unsere Episode jetzt hier mit Geld, Reichtum, Besitz, materiellen Dingen, wie gehen wir damit um als Christen, dann frage ich mich selber, was kann ich tun, was kann ich ändern, wie kann ich leben, um mehr dem zu entsprechen, was der Herr uns dazu sagt. Vielleicht fragst du dich das auch und deswegen kommen jetzt auch bald sehr, sehr, sehr, sehr praktische Videos auf diese konkreten Fragen, die ihr gestellt habt.
2: Cool.
1: Und bevor wir auf so Einzelsituationen, Einzelfragen eingehen, wollten wir einfach was sagen zum Thema Lebensstil, jetzt gerade auch als Jugendlicher, vielleicht eine Hilfe, eine Orientierung. Was kannst du denn jetzt konkret tun? Warum ist dein genereller Lifestyle so wichtig? Wie sieht dann sowas praktisch aus, die biblischen Dinge eben da reinzubringen?
2: Ja.
1: Was meinst du?
2: Also es gibt vielleicht zwei Arten, ich denke gerade drüber nach, es gibt vielleicht zwei Personen, Arten von Personen, die hier das anschauen. Es gibt welche, die sind vielleicht 15, 20 und dann gibt es welche, die sind 35, 45, sowas. Mhm. Und so, wenn du jetzt 35, 45, 50, irgend sowas bist, dann natürlich ist es sehr schwierig, sich bestimmte Punkte anzuhören, die wir hier besprechen sind, weil du schon viele Entscheidungen getroffen hast in deinem Leben und trotzdem, er ist gut, der kann alles noch wenden und da wollen wir einfach nur Mut zu sprechen. Aber wir sprechen jetzt über die Person, die vielleicht 15, 25 ist. Was kannst du tun in Sachen Geld? Ich möchte vielleicht einen Vers vorlesen und zwar 1. Korinther 7 ist das, der sehr mal zu mir gesprochen hat oder generell, den ich auch sehr wichtig finde für mein Leben. Und zwar ist das, bist du als Sklave berufen worden, so lass es dich nicht kümmern. Das will ich jetzt einfach mal, sorry, wenn ich das mal sage, vielleicht für die, der 45 ist, 50 ist, der in der Firma arbeitet, der ein Haus hat, der völlig gebunden ist und du schielst vielleicht mal auf Mission und denkst dir, oh lala, ich habe ziemlich viele Entscheidungen getroffen, wo ich das nicht mehr machen kann. Ja? Bist du Sklave berufen worden, so lass es dich nicht kümmern. Wenn du aber frei werden kannst, so benutze es viel mehr. Ja?
1: Was ist frei werden?
2: Genau. Ich möchte jetzt mal vielleicht den einen Satz sagen, den du noch nicht sofort kapierst. Den muss ich erst selbst auch mal kapieren. Du kannst frei werden, indem du frei bleibst. Ja? So, was will ich damit sagen? Du kannst frei werden, indem du frei bleibst. Ich möchte dir zeigen, dass du wie ein Zug auf Schienen bist. Und du bist ein Zug, der auf Schienen ist und du fährst durch einen Tunnel durch und am anderen Ende des Tunnels bist du ein Sklave.
1: Ja.
2: So, und was ist dieser Zug? Dieser Zug ist dieses europäische oder amerikanische oder weiß ich auf jeden Fall westliche Leben, ja, was wir haben, was vorgesehen ist für dich und du weißt ganz genau, du wirst so enden, weil alle von uns so enden.
1: Ja.
2: Und zurzeit bist du noch frei. Wenn du 15, 25 bis 25 bist, dann bist du noch ziemlich frei. Aber du bist auf diesem Zug und sehr, sehr bald bist du ein Sklave. Deswegen, du kannst frei werden, indem du frei bleibst. Ich möchte vielleicht was auslegen, was jetzt vielleicht ein bisschen eine sehr abenteuerliche Auslegung ist, aber in Matthäus 5.
1: Bin gespannt.
2: Ja, gehen wir nach Matthäus 5. Und zwar, ja, manchmal muss man auch Sachen subjektiv auslegen. Und zwar Matthäus 5, Vers 25, da steht, da sagt der Jesus auch zu jemandem, der auf dem Weg zu etwas ist, was den in Gefangenschaft bringen kann. Und zwar Matthäus 5, Vers 25, einige dich schnell mit deinem Widersacher, während du mit ihm auf dem Weg bist, damit nicht etwa der Widersacher dich dem Richter überliefert und der Richter dich dem Diener überliefert und du ins Gefängnis geworfen wirst. Ja, wahrlich, ich sage dir, du wirst nicht von dort herauskommen, bis du auch den letzten Cent bezahlt hast. Ja? Ich dachte so darüber nach und habe mir gedacht, ja, dann kam das einfach so, die Gedanken, die ich dir sagen möchte. Du kannst es nehmen, wie du willst. Aber auf jeden Fall, es geht jetzt nicht von dem objektiven Sinn, worüber der Herr hier sprechen wollte. Und zwar, stell dir einfach vor, dieser Widersacher, das ist dein zukünftiges Ich. Ja? Das ist dein zukünftiges Ich. Weil hier ist jemand, der schuldet einem Widersacher etwas. Ja? Und du stellst dir vor, dass dieser Widersacher ist dein zukünftiges. Und das Geld, was du investierst, ja, das ist das, was du heute ausgibst an Zeit und an Geld.
1: Also gestaltest dein zukünftiges Ich quasi.
2: Du gestaltest dein zukünftiges Leben.
1: Ja.
2: Ja. Und der Käfig in dem Sinne ist, was du, wenn du 30, 40, 50 oder so, was du dann bist.
1: Mhm.
2: Ja. Und ich glaub mir, es gibt so viele Menschen, die in diesem Käfig sind. Und wenn die jetzt hier sein würden, ja, mit 40, 50 Jahren, die würden sagen, der hat so recht. Leute, lasst euch nicht in diesen Käfig bringen. Das heißt, heute investierst du, du hast jetzt Geld, du hast sehr, sehr viel Geld. Das ist deine Jugend, das ist deine Zeit, ja, die du hast. Deine Energie ist es auch noch. Man, du hast viel mehr Energie, wenn du 15 bist, wenn du 20 bist, als wenn du 40 bist.
1: Und was wäre jetzt zum Beispiel Käfig? Was meinst du, wie könnte konkret ein Käfig aussehen? Was ist für den 40, 50-Jährigen in der westlichen Welt ein Käfig?
2: Ein Käfig ist, dass du halt ein Haus hast, was du abbezahlen musst und du möchtest zum Beispiel in Mission gehen.
1: Mhm.
2: Ja, du hängst da und denkst dir, ich habe jetzt dieses Haus und ich habe eine Family und so weiter. Und das sind alles Sachen, die mich binden. Ich kann jetzt nicht einfach so raus.
1: Ich habe einen Kollegen gehabt, wo du das gerade sagst, zum Beispiel. Da habe ich gesagt, du hast ja auch Kinder bekommen, aber jetzt kannst du ja auch mal Elternzeit nehmen. Das ist ja eine Chance heutzutage. Nee, geht nicht. Ich habe so viel Versicherung. Mir wird das Elterngeld mir gar nicht reichen.
2: Genau das.
1: Der war auch geknebelt. Ja.
2: Also du wirst geknebelt von finanziell von Banken.
1: Ja.
2: Ja. Du wirst, politisch oder so oder geistig gesehen von kirchlichen Systemen und emotional von deiner Familie. Ja, das ist einfach so. Und du kannst dich, der Jesus hat gerade bei der Familie angesetzt, wenn es um Jüngerschaft geht.
1: Ja.
2: Ja. Und da musst du, du kannst bestimmte Entscheidungen treffen, wo du sagst, ich tendiere mehr Richtung Familienleben oder das mit Familie und so weiter machen. Oder ich entsage dem einfach und sage, nein, ich werde jetzt nicht da und da hinziehen, wo alle meine Cousins und Cousinen sind und so weiter und ich niemals weggehen werde. Oder ich mache das andere. Ja.
1: Frei sein heißt dann eigentlich, du bist noch frei, dich zu entscheiden für das, was der Herr für dich will. Du hast noch die ganze Palette offen,
2: genau,
1: oder?
2: Ja.
1: Und gebunden sein ist ja oft diese Bindung, die entsteht, die sieht am Anfang bequemer aus. Also sowohl diese Absicherung durch den tollen Job, wo ich halt sehr viel kriege, wo ich mich aber dann langfristig dranhängen muss. Ja, auch in dem Familienzirkel, wo ich dann wohne, ist bequem, ja?
2: Ja.
1: Ich habe Kinder, also wenn dauernd die Oma auch mal da wäre.
2: Ja, also du bist auf diesem Weg mit deinem Widersacher, stell dir das einfach mal so vor, dein Widersacher, das ist dein zukünftiges Ich, du bist mit dem auf dem Weg und du bist auf diesen Schienen, deine Zeit läuft weiter und die Entscheidung, die jetzt trifft, kannst du jetzt sagen, was bedeutet das denn eigentlich, dem Widersacher die Schulden zurückzubezahlen?
1: Mhm.
2: Ja, das bedeutet einfach jetzt zu sagen, ich halte mich frei, ich werde jetzt nicht in irgendwas, also ich werde zum Beispiel mein Lebensstil auf ein Minimum halten,
1: ja. Das wäre ganz praktisch, ja.
2: Das ist was ganz Praktisches, genau. Ich werde nicht mein Ego so aufbauen, dass ich unheimlich viel Geld dafür ausgeben muss, ja.
1: Mhm.
2: Zum Beispiel, du kannst ja, wenn du jetzt so ein Fake-Life lebst, ja, dann sagst du, dann mal was ganz, ganz viele ja machen, dann zum Beispiel holen sie sich ein Auto auf Leasing und so weiter, sind halt der tolle Hecht, alle finden die cool, du kriegst halt die Mädels und so weiter, weil du halt ein Auto hast und so weiter und dann der tolle, das schöne Haus und so weiter, das ist alles Leasing und so weiter. Du baust dir halt einen riesen Schuldenberg auf und dadurch bringst du dich halt total in Knechtschaft. Das ist jetzt natürlich sehr weltlich gesprochen, aber auch im geistlichen Bereich,
1: ja,
2: kannst du dir halt bestimmte Sachen aufbauen, die dich in Knechtschaft bringen und wo hinterher du jeden einzelnen Cent davon zurückbezahlen musst.
1: Absolut.
2: Das ist einfach mal eine Übertragung, aber vielleicht kannst du einfach mal zu dir sprechen. Das geht schneller, als du glaubst.
1: Finde ich sehr interessanten Punkt, auch das Bild. Ja, darf ich mal so machen, glaube ich, so als Anwendung, subjektiv auf jeden Fall. Sehr schön. Jetzt vielleicht für die Jugendlichen auch ganz praktisch Minimalismus. Wie mache ich das? Ich merke bei mir, dass ich glaube, zum gewissen Teil hängt das natürlich auch ab von Prägung und Erziehung, oder? Wie ich groß geworden bin? Oder was würdest du meinen? Also was man, weißt du, als minimalistisch betrachtet und was man braucht, also wie du, mit was du so aufwächst.
2: Mhm.
1: Deswegen wollen wir da vielleicht auch, das hast du ja bestimmt gemerkt in allen Videos, wir sagen dir jetzt keine Euro-Grenze.
2: Ja, ja? Absolut.
1: Wir
2: ja.
1: sagen dir keine Marke, die du haben darfst. Die Botschaft ist hier, werde frei von diesen Zwängen der Gesellschaft, der Familie und so weiter. Zum Beispiel auch hier Trends mitmachen, bestimmte Marken, alles das knebelt uns alles. Ja, du bist dann schon irgendwo dran so gebunden und es wäre so schön, wenn man sagen könnte, Herr, wenn du jetzt morgen das von mir willst, dann kann ich das einfach machen.
2: Mhm.
1: Das heißt aber auch nicht, das ist vielleicht ganz praktisch, das heißt jetzt nicht, du darfst dir als Christ nie ein Haus kaufen, wenn der Herr dir das so zeigt, ja. Wenn der Herr sagt, das ist jetzt dein Platz, da soll ich das machen, okay, ja. Aber wenn du einfach, nur weil alle in deinem Dorf oder in deiner Familie oder in deiner Jugendgruppe dir sagen, fang mit 18 an zu sparen von der Lehre weg, damit du dir mit 30 das Haus kaufen kannst, weil das ist hier das Normale, ja, das ist der Basic Lifestyle.
2: Ja, ja.
1: Und du sagst, macht hier jeder so, mache ich so. Und auf einmal merkst du, oh, der Herr wollte was ganz anderes von mir. Aber jetzt habe ich dort das Haus, jetzt habe ich darauf hingespart, jetzt habe ich das hier im Garten schon eingerichtet und so weiter. Jetzt
2: genau schwierig. Dieses Normale, ja, das ist doch normal. Was bedeutet das denn? Du stehst unter einer Norm. Und wenn du unter einer Norm stehst, hat der Heilige Geist nicht mehr diesen Grip auf dich. Ja?
1: Genau.
2: Die Galater 5, Vers 1 sagt ihr, für die Freiheit hat Christus euch berufen. Nun steht fest, man muss wirklich da auch fest einfach mal stehen, seinen Standpunkt haben und lasst euch nicht wieder unter ein Joch der Knechtschaft bringen oder einfach versklaven, heißt das.
1: Genau.
2: Ja, bringen. Das ist also ganz, ganz wichtig, dass man realisiert, wann diese Norm kommt.
1: Richtig.
2: Ja, das ist doch normal, das macht man doch, das macht man auch, das macht man auch. Ja. Meistens fängt das sehr, sehr stark wo an? Ab welchem Zeitpunkt? Wenn du jetzt jugendlich bist.
1: Ja, meistens, wenn du anfängst so mit einer Verlobung oder Heirat und dann kommst du in zwei Familien zusammen, dann kommen zwei Erwartungen und dann kommen auch, wir haben dir auch viel gegeben jetzt. Ja, genau, und dann bist du drin. Ja, deswegen schmeiß möglichst viel Bande, also Fesseln irgendwie von dir. Und das geht ganz praktisch, indem du dir eben nicht alles Mögliche anschaffst, indem du nicht alles Mögliche für dich planst und erwartest. Und auch beruflich, karrieretechnisch, immobilientechnisch und so. Mhm. Ja. Das sind so ganz praktische Sachen. Einfacher Lebensstil. Bereit sein, Dinge loszulassen, wegzugeben, nicht die Fesseln an sich dranlegen lassen, das bewahrt.
2: Ist übrigens sehr hip auch zur Zeit, Minimalismus, also selbst in der Welt, wo Leute einfach merken, dass den ganzen Kram, den brauche ich, der belastet mich sogar.
1: Genau.
2: Aber das wollen sie nicht mal, weil es ein Trend ist, sondern wir es machen, weil uns das hilft, dass wir nüchtern sein können, dass wir unter der Herrschaft des Heiligen Geistes sind.
1: Richtig. In diesem Sinn, volle Freiheit für dich, volle Kraft voraus damit. Bis bald.
2: Bis dann.

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Liebe ist auch Geben und Nehmen. Liebe drückt sich in vielen Formen aus, im Geben. Es gibt ausgesprochene Gebetypen, Helfertypen. Der eine will beschützen, der zweite will bemuttern, der dritte will versorgen, der vierte will verwöhnen. Ein Buch machte vor Jahren von sich reden, Frauen, die zu sehr lieben, von Robin Norwood. Sehr, sehr gutes Buch. Da zeigt zum ersten Mal eine Frau, was passiert, wenn man zu sehr liebt, wenn man auf den anderen angewiesen ist, welche Fehler man da macht. Man liebt, um geliebt zu werden. Man tut viel für den anderen, um zurück Liebe zu bekommen. Sehr kritisch, sehr kritisch. Komma, wenn das darin besteht, ich tue was, damit ich was zurückbekomme, dann wird's kritisch. Aber hier geben und nehmen. Darum gibt es die Menschen, die in erster Linie dann auch, geben haben wir gesagt, auch Liebe empfangen. Liebe nehmen, sich verwöhnen lassen, sich bedienen lassen. Gehören immer zwei dazu, ja? Einer, der gerne bedient und der andere, der sich gerne bedienen lässt. Kennen Sie das? Und da sind dann, einer ist immer sauer dann, nicht? Weil er zu viel tut und der andere fühlt sich ausgebeutet. Der eine nimmt, der andere gibt. Nochmal, beide Dinge sollten zusammengehören. Nochmal, Liebe geben und Liebe empfangen gehört zusammen. Wir müssen uns auch mal bedienen lassen, verwöhnen lassen, wunderbar. Aber wehe, wenn der andere nichts zurückbekommt, wenn Geben und Nehmen nicht einigermaßen im Gleichgewicht sind. Und darum geht es. Wir legen das nicht auf die Goldwaage. Aber Geben und Nehmen müssen einigermaßen im Gleichgewicht sein, ja? Ist Ihr Liebespotenzial mit Geben und Nehmen einigermaßen im Gleichgewicht? Bei den Eltern, in der Freundschaft, in der Gemeinschaft, in der Ehe, wo auch immer Sie leben, Arbeitgeber, Arbeitnehmer, ist überall das gleiche Prinzip. Überall das gleiche Prinzip. Ist das einigermaßen im Gleichgewicht? Ecken bleiben da immer. Aber können Sie sagen, in der Ehe von Ihrem Partner, doch, also ich fühle mich in meiner Ehe rundum wohl. Ich bekomme vieles, aber ich gebe auch vieles. Geben und Nehmen ist im Gleichgewicht. Wir müssen lernen und vielleicht auch darum beten, dass beide Akzente einigermaßen im Gleichgewicht sind. Das Geben und Nehmen, Schenken und beschenkt werden, Beglücken und beglückt werden, gelten und gelten lassen, relativ ausgewogen sind. Das gehört zusammen. Der Kardinalsatz Alten und Neuen Testament lautet, ein Doppelgebot der Liebe, Gott über alles und unseren Nächsten wie uns selbst. Ganz wichtiger Satz. Neunter Abschnitt. Liebe ist auch Verliebtheit. Ja, ganz klar. Die Verliebtheit gehört auch zur Liebe dazu. Liebe ist auch Verliebtheit. Ein Abschnitt. Wehe, wenn die Hälfte des ganzen Kreises Verliebtheit ist. Ist die Liebe aus dem Tritt. Kann ich Ihnen sagen. Kaputt. Liebe ist auch Verliebtheit. Ich wünsche uns allen, dass jeder verliebt war und heute noch verliebt ist. Da dürfen Sie gar nicht zuhören, wenn ich mit meiner Frau rede am Telefon. Wenn ich, vor allen Dingen, wenn ich ein paar Tage weg war, ja, da bin ich wie ein kleiner Junge, da kann ich Sachen sagen, ah, lassen wir das. Liebe ist auch Verliebtheit. Hoffentlich können Sie das. Liebe ohne Verliebtheit ist wie eine Suppe ohne Salz. Verliebtheit gibt der Liebe etwas Berauschendes, etwas Prickelndes. Verliebtheit ist ein wunderbarer Schwebezustand. Ich wünsche jedem Menschen, auch im Alter, dass er noch stückweise verliebt ist. Können Sie das Ihrer Frau sagen? Schatz, also wirklich, ich begegne Hunderten von Frauen, aber du, nur du. Wirklich, können Sie es sagen? Oder bleibt so versteckt, so immer, Mensch, was bist du für ein Idiot gewesen damals? Hättest du nur die und die und die und die und die genommen. Jetzt hängst du dran. Verliebtheit, nochmal, ist ein wunderbarer Schwebezustand. Ich wünsche jedem so ein bisschen verknallt sein. Immer mal wieder. Man kann den ganzen Tag verknallt sein. Ist ja lächerlich. Aber immer mal wieder gehört dazu.
Aber wie bei dem Salz in der Suppe, man kann die Suppe auch versalzen. Verliebtheit ist schön, aber das muss man ganz deutlich sagen, Verliebtheit macht blind. Liebe macht klarsichtig. Ein wichtiger Unterschied. Nochmal, Verliebtheit macht blind. Liebe macht klarsichtig. Der Verliebte liebt mit geschlossenen Augen, das ist ein Fehler. Er ist so verliebt, dass er alles nicht mehr sieht. Mutti, also das ist ein Mann. Mutti, das ist, oder Vati, ist egal. Eine Frau, toll. Also, wenn dann die Eltern wagen, etwas zu sagen, dann sind die ja verkalkt, aber keine Ahnung, logisch. Verliebter ist schön, aber macht blind, habe ich gesagt. Liebe macht klarsichtig. Wir brauchen die reife Liebe, sodass wir unterscheiden können. Der Verliebte liebt mit geschlossenen Augen. Er sieht nicht die Schwächen, die Mängel, die Defizite. Er deckt sie verliebt zu. Verliebtheit gehört auch ein Abschnitt zum großen Liebeskuchen dazu. Nimmt die Verliebtheit aber 5 Abschnitte ein und erdrückt die anderen, ist die wahre Liebe in Schleudern gekommen. Die wahre Liebe ist nicht mehr auf dem Teppich. Für Seelsorger, Jugendleiter, Eltern ist es wichtig, dass wir dem Jugendlichen nicht gewaltsam die rosa Brille von den Augen reißen. Das ist lieblos. Dass wir die Verliebtheit nur verteufeln, finde ich schlimm. Gott hat die Verliebtheit geschaffen. Wir wollen ihm dafür danken, meine Überzeugung. Aber mit der Verliebtheit allein ist keine Partnerschaft realisierbar. Wer nur verliebt ist, der hat nicht alle Tassen im Schrank. Verstehen Sie das? Das war der Leute Abschnitt. Verliebtheit, Liebe ist auch Verliebtheit. Abschnitt 10. Liebe ist auch Liebe auf den ersten Blick. Ja, das ist was ganz Geheimnisvolles. Liebe auf den ersten Blick. Da würde ich am liebsten den ganzen Vortrag drüber halten. Weil es immer wieder Menschen gibt, die Liebe auf den ersten Blick sagen, du, da habe ich immer gesagt, du, das ist die, die genau keiner, dieser Mann und kein anderer. Nach einem Jahr war das alles Essig. Nach einem Jahr tritt der große Irrtum ein. Was ist denn da passiert? Schauen wir uns das mal einen Augenblick etwas genauer an. Oh, ich könnte Ihnen so viele Leute nennen, die so verliebt sind, wo immer wieder die gleichen Muster rauskommen. Ich greife einen raus, ganz schnell. Den Tennisstar Boris Becker. Haben Sie schon mal beobachtet? Die Frauen, die der so in den letzten paar Jahren hatte, ist alles eine Sorte, ja? Die sind alle dunkelhäutig, sind alle so ein bisschen aus dem anderen Stall. Das will ich nicht kritisieren. Für mich ist nur wichtig, er liebt immer wieder eine ganz bestimmte Sorte und jedes Mal irrt er sich, ja? Was liegt da? Was ist das? Das Unbewusste führt Regie. Meine Damen und Herren, in unserer Liebe, wenn einer glaubt, das könnten wir reinen Kopfes machen, wir könnten uns verlieben. Quatsch, kann ich da nur sagen. Dafür habe ich mich 25 Jahre damit beschäftigt. Nein, das Unbewusste führt Regie, verlassen sich da drauf. Und das muss man rausfinden. Was ist denn das, was Sie suchen, worauf Sie immer wieder fliegen? Fragen sich mal alle, auch die Älteren, auf wen würden Sie fliegen? Wenn Sie es können. Wo würden Sie sagen, doch, ja, der Typ, der spricht mich an. Was ist das für einer? Frauen, Männer. Überlegen Sie mal. Und dann spricht Ihr Unbewusstes. Irgendetwas geschieht. Was geht da vor? Was spielt sie im Menschen ab? Liebe auf den ersten Blick ist das Wiederbewusstwerden eines Bildes aus Kindertagen. Die Wiederbelebung von angenehmen Gefühlen aus der Kinderzeit. Das kann eine innere Stimme sein, die einem sagt, du der oder die. Das kann das Fliegen auf einen ganz bestimmten Typ. Der eine, der liebt Typen, die sind so dünn. Twiggy damals war mal so ein Lieblingstyp. Die fliegen auf Twiggy. Oben nichts, unten nichts. Besenstiel behangen. Entschuldigen Sie, dass ich mal so sage. Und dann gibt es die Typen, die lieben das etwas vollschlankere. Es gibt viele Männer, die lieben ein bisschen vollschlank. Die würden sich eher einen Ring durch die Nase ziehen, als auf so einen Twiggy-Typ zu fliegen. Glauben Sie es mir. Und das ist unbewusst angelegt. Der eine liebt nur dunkel.
Keine dunkle Haare, ist das nichts. Oder ganz heller, oder blaue Augen. Da ist unbewusst etwas angelegt. Es ist das Fliegen auf Menschen, nochmal, die ganz bestimmte äußere oder auch charakterliche Merkmale widerspiegeln, die wir mal geliebt haben, die uns vertraut waren, die uns immer wieder liebenswürdig erscheinen, die wir unbewusst immer wieder wählen. Liebe auf den ersten Blick kann auf körperliche Eigenarten reagieren, auf die Figur, Haarfarbe, Haarlänge, Brüste, Augen, ganz egal. Sie kann entfacht werden, wenn eine ganz bestimmte Stimme, hoch oder tief, darum sagen ja manche Leute, ach, der hat Sex in der Stimme. Manchmal fragt man sich, wo er die bloß hat, ja? Die anderen Leute sagen, kapiere ich überhaupt nicht. Oder die Frau, die ist so sexy, wo denn, würden eine ganze Reihe andere sagen, ja? Verstehen Sie, warum ist das so? Weil jeder etwas anderes sieht. Weil jeder auf etwas anderes fliegt. Gott sei Dank, sonst würden Millionen sitzen bleiben, ja? Aber Sie können sich darauf verlassen, jeder hat seine Vorlieben für irgendwas. Ein Beispiel sage ich nochmal. Der große Philosoph Descartes, der hatte in seiner Kindheit eine Betreuerin, die schielte. Und zu der war er in großer Liebe zugetan und die zu ihm. Die hatten auch so ein bisschen. Da war er ein kleiner Junge und sie, die Betreuerin. Und später im Leben, wenn er eine schielende Frau sah, war er sexuell erregt. Immer. Zufall, den gibt es nicht. Es gibt in der Theologie keinen Zufall und es gibt in der Psychologie auch keinen Zufall. Deutlich. Alles hat Hintergründe. Liebe auf den ersten Blick. Wie gesagt, kann sich auf alles beziehen. Ach, wenn wir Zeit hätten, könnte ich Ihnen viele schöne Beispiele erzählen, die ich erlebt habe. Wie Menschen auf was geflogen sind und vollkommen in die Irre gegangen sind. Boris Becker habe ich als Beispiel genannt. Ganz offensichtlich. Immer wieder voll daneben, weil er immer auf einen ganz bestimmten Typ fliegt, bloß das ist der Typ äußerlich, innen sieht das aber ganz anders aus. Und das ist der springende Punkt. Man fliegt auf Äußerlichkeiten, stimmt aber innen nicht. Wissen Sie, das ist so ähnlich, als wenn ich sagen würde, ich habe hier eine Flasche, entschuldigen Sie für die, die jetzt damit nichts anfangen können, da steht eine Flasche Whisky, da steht drauf, schottischer Whisky steht da drauf. Steht da drauf. Jetzt machen Sie das Ding auf, ist Wasser drin. Und so ergeht es diesen Leuten. Die gucken immer wieder auf das Etikett draußen und fliegen auf das Etikett. Schottischer Whisky, bitte, steht jetzt für 1000 Dinge. Und innen ist Wasser drin. Es kommt was ganz anderes raus. Das stimmt nicht miteinander überein. Siehe Boris Becker. Aber da gibt's viele. Sie müssen nur mal, wie heißt diese Zeitschrift, wenn ich beim Zahnarzt bin, lese ich die schon mal. Frau von heute oder so ähnlich, weiß nicht. Gibt so eine ganze Reihe Zeit. Da stehen ja alle so die Partnerschaften, was es alles so gibt. Wer, mit wem, wie lange und so weiter, ja. Herrlich, was da passiert. Verrückt, wenn Sie sich die Typen angucken, auf was die geflogen. Und immer wieder das Gleiche. Zufall, es gibt ihn nicht. Der Mensch fliegt auf etwas, das ihn in Kindertagen fasziniert hat. Und das geht wie ein roter Faden durch sein Leben hindurch. Wenn Sie heute nach Hause gehen, die verheiraten, aber auch die anderen, unterhalten Sie sich mal darüber, auf was Sie geflogen sind, was das war, was Sie fasziniert hat. Ob das nicht mal immer wieder passiert. Abschnitt 11. Ganz wichtiger Punkt. Liebe ist auch Freundschaft. Liebe ist auch Freundschaftsfähigkeit. Liebe ist auch Beziehungsfähigkeit. Oh, wie viele Menschen haben wir, die sind beziehungsunfähig. Liebe heißt darum auch, Freud und Leid, Schönes und Schmerzliches miteinander teilen können. Liebe ist auch Freundschaft. Meine Frau ist meine beste Freundin. Ich habe auch männliche Freunde von früher her, aber meine Frau ist meine beste Freundin. Ohne tiefe Freundschaft ist keine Liebesbeziehung vor und in der Ehe möglich. Eine tiefgehende Freundschaft ist die beste Garantie für eine gelungene Partnerschaft später. Nochmal der Satz. Eine gelungene Freundschaft in jungen Jahren, 8, 9, 10, 11, 12, 13, 14, 15, gleichgeschlechtliche Freundschaft ist wichtig. Ich rede nicht von Homosexualität, ich rede von echter gleichgeschlechtlicher Freundschaft.
Haben Sie früher einen gleichgeschlechtlichen Freund gehabt? Haben Sie heute eine gleichgeschlechtliche Freundin, wo Sie ganz liebevolle, enge Beziehungen haben? Und wer das jahrelang als Jugendlicher, als Kind ausgehalten hat, wer damit auskam, wer 3 Wochen nach Borkum fuhr, 3 Wochen im Sand liegen und niemals langweilig. 2 Freundinnen, 2 Freunde, spielt Sex keine Rolle. Die sind liebesfähig, weil die gelernt haben, miteinander umzugehen. Und wer das nie gehabt hat, der hat fast immer, meine Erfahrung, in der Ehe Schwierigkeiten. Fast immer. Das ist meine Erfahrung. Und von daher spielt die Freundschaft eine große Rolle. Wer niemals im Leben, als Kind, als Jugendlicher, einen wirklichen gleichgeschlechtlichen Freund gehabt, ein Mädchen, eine gleichgeschlechtliche Freundin gehabt hat, ist in der Liebesfähigkeit häufig eingeschränkt. Warum? Weil sie das miteinander auskommen, Schwierigkeiten durchleiden, mit Schwierigkeiten fertig werden, nicht erlebt haben. Und sie können es in der Ehe auch nicht. Es sei denn, sie kommen aus einer großen Familie, wo sehr viele Geschwister sind, wo man es da miteinander teilen konnte. Einverstanden. 2 Jungen, die jahrelang eine feste Freundschaft gepflegt haben, können in der Regel später umso leichter eine gegengeschlechtliche Freundschaft, Partnerschaft leben. 12. Abschnitt, Liebe ist auch Vertrauen. Ganz wichtige Sache. Vertrauen ist der Eckpfeiler der Liebe. Liebe ohne Vertrauen ist wie ein Schiff ohne Wasser. Es sitzt auf dem Trockenen. Vertrauen ist Zugehörigkeitsgefühl. Ich vertraue dir. Vertrauen haben heißt, ich kann dem anderen trauen. Ich kann mich auf den anderen verlassen, rückhaltlos. Ich kann mich ihm öffnen, ich kann ihm alles sagen. Auch krumme Dinge darf ich ihm sagen. Ich kann ihm alles anvertrauen. Dem besten Freund, der besten Freundin kann man alles, oder? Sonst ist er kein richtiger Freund. Wenn Sie einen Kumpel haben, ist kein Freund. Es gibt Leute, die sagen, ja, ich habe 20 Freunde. Ich glaube Ihnen kein Wort. Sie können keine 20 Freunde haben. Das ist nicht möglich. Sie können 1, 2, 3 Freunde haben. Ende der Fahnenstange. Wie Sie nicht 20 Frauen haben können, das können Sie. Aber dann lieben Sie keine. So einfach ist das. Warum sind denn die Ausländer in Afrika so verrückt darauf, im Grunde nur eine zu haben, weil sie gemerkt haben, wer 10 hat, der hat 10, aber keine Liebe. Da spielt was ganz anderes eine Rolle. Das muss man sich klar machen an dieser Stelle. Ja? Nochmal, wir sind beim Vertrauen. Ich kann dem anderen vertrauen. Ich kann mich ihm anvertrauen. Ja, jetzt noch weiter. Ich kann mich, weil ich ihm vertraue, mich ihm ausliefern. Ich kann mich in der Ehe hingeben, vollkommen loslassen, hingeben. Die Frauen, die Damen, können sie sich in der Ehe vollkommen hingeben? Warum können sie es nicht? Fragen Sie mal, ob das Vertrauen noch in Ordnung ist. Das ist einer der wesentlichsten Punkte, warum es nicht läuft. Wer bei all den genannten Punkten Einschränkungen macht, der muss sich fragen, was blockiert mein Vertrauen? Was hat das mit mir zu tun? Was hat das mit dem anderen zu tun? Was hat das mit dem untergrabenen Vertrauen zu tun? Bin ich von Haus aus misstrauisch? Bin ich von Haus aus vorsichtig skeptisch? Im 1. Buch Mose steht, sie waren beide nackt, der Mann und seine Frau. Und sie schämten sich nicht. Das ist Liebe. Restlos Vertrauen zueinander. Das ist keine Scham. Wer den anderen rückhaltlos vertraut, der schämt sich nicht. Wer sich vor dem anderen innen und außen nackt zeigen kann, aus der Ehe jetzt, der hat Vertrauen. Und Liebe ist auch Vertrauen. Lassen Sie mich noch einmal so sagen. Ich erinnere mich noch, ich hatte eine Frau in der Beratung, die sagt, ich vertraue meinem Mann überhaupt nicht. Da habe ich ihr auf den Kopf zugesagt, dann spielt sich im Bett auch nichts mehr ab. Da fing sie an zu weinen und sagte, Herr Rute, wie kommen Sie da drauf? Ja, das ist doch so logisch.
Wenn Sie dem anderen nicht mehr vertrauen können, können Sie auch nicht mehr hingeben. Das geht einfach nicht. Da ist der Orgasmus nicht mehr möglich. So einfach ist das. Verstehen Sie? 13. Liebe ist auch sexuelle Partnerschaft. Tja, keine Frage. In der Ehe gehört auch das Sexuelle, die körperliche Beziehung zur Liebe. Sie kann vor der Ehe sehr stark durch Sexualhormone, durch körperlich-sexuelle Begierden durcheinandergebracht werden. Passiert ja immer wieder, sodass viele junge Leute es nicht durchhalten. Sie möchten es gerne. Promise-Keepers, ja? Durchhalten, treu sein, ohne vielen gelingt es nicht. Gott hat da diese Hormone reingegeben und die haben eine unwahrscheinliche Kraft. Ich sage nicht, dass es unmöglich ist. Aber für viele hat es nicht geklappt. Gott hat die sexuellen Regungen gewollt, ganz klar. Unser Herr hat Lust in unseren Organismus programmiert, gar keine Frage. Die Liebe ist immer auch Genitalität, das heißt ein Gefühl, das über die Geschlechtsorgane läuft. Das Sexuelle gehört zur Partnerschaft in der Ehe. Wer sich sexuell in der Ehe verweigert, stellt sich gegen den lebendigen Gott, der die Sexualität dem Menschen geschenkt hat. Ich gehe so weit, wenn sexuelle Schwierigkeiten da sind in der Ehe, ist derjenige vor dem Partner, vor sich selbst und vor dem lebendigen Gott verpflichtet, das klarzukriegen, weil er den anderen zur Sünde verführt, wenn das nicht mehr klappt. Das muss aber klar sein. Das Sexuelle gehört zur Partnerschaft. Wer eine Ehe eingeht und das Sexuelle nicht bejaht, bricht die Ehe. Eindeutig klar, ja? Eindeutig klar. Und darum auch der Satz, wenn Schwierigkeiten sind, sind sie verpflichtet, daran was zu tun. Es sei denn, einer ist krank. Darüber kann man reden. Das gehört dazu. Das ist eine andere Sache. Aber wie, wenn wir uns herausreden, ja, an dieser Stelle? Und der andere, der betreibt pausenlos Selbstbefriedigung oder geht fremd in Gedanken, Worten und Werken, wie Luther gesagt hat. Das Sexuelle gehört zur Partnerschaft in der Ehe. Wer das Sexuelle in der Ehe verweigert, stellt sich gegen den lebendigen Gott, der die Sexualität dem Menschen geschenkt hat. Wer heiratet, ist vor dem Partner und vor Gott verpflichtet, sexuelle Schwierigkeiten mit Seelsorgern oder Fachleuten zu beheben. Wer sich weigert, verführt den Partner zur Sünde. Abschnitt 14. Liebe ist auch Treue. Auch die haben wir nicht im Blut. Liebe in der Partnerschaft ohne Treue, auch wie ein Baum ohne Blätter. Treue ist nichts Selbstverständliches. Nein, die haben wir nicht im Blut. Treue ist kein Gefühl, Unsinn. Treue ist ein Versprechen. Treue ist eine Gesinnung. Treue ist eine Haltung. Treue ist eine lebenslange Aufgabe. Der Mensch ist nicht von Hause aus treu, auch der Christ nicht. Treue hängt mit Trauen zusammen. Da haben wir das wieder, Vertrauen. Wer treu ist, traut dem anderen. Treue ist kein Gefühl, nochmal, Treue ist eine Willenskundgebung. Die Treue kommt in Schleudern, wenn der Lack ab ist. Treue kann gefährdet sein, wenn die Faszination nachlässt. Darum lebt die Treue von Gottes Beistand. An keiner Stelle wird es auch so deutlich, dass wir seine Agape, seinen Beistand, seine Liebe aus ihm, durch ihm, mit ihm brauchen. Wie sagt der Dr. Jochen Fischer, der Begründer der Eheberatung in Deutschland? Wenn sich zwei Menschen vor dem Traualtar lebenslange Treue schwören und dieses Versprechen ohne den Beistand des lebendigen Gottes abgeben, ist das ein hochstaplerisches Versprechen. Beides sind Schwätzer und Hochstapler. Ein tolles Wort. Lohnt sich mal drüber nachzudenken. Das heißt, wir sind darauf angewiesen, keiner von uns ist von Hause aus treu. Das gibt es nicht. Das müssen wir uns abschminken. Sondern das ist eine Gesinnungsfrage, das ist eine Glaubensfrage. Und da merken Sie, wie sehr wir sie brauchen. Abschnitt 15. Liebe ist auch Vergebung. Ganz wichtiger Punkt. Einer der wichtigsten mit.
Manfred Hausmann hat einen Roman geschrieben, der den Titel trägt, Liebende leben von der Vergebung. Herrliches Wort. Und an einer anderen Stelle sagt er in dem Roman, wer nicht vergeben kann, darf nicht heiraten. Für die Jüngeren unter Ihnen, die noch unverheiratet sind. Nochmal, wer nicht vergeben kann, darf nicht heiraten. Er macht die Beziehung kaputt, weil es immer wieder Schwierigkeiten zwischen den beiden gibt. Sie können noch so verliebt sein. Nach 1-2 Jahren geht das Theater spätestens los, wenn sie verheiratet sind, nah zusammenliegen. Und darum brauchen wir die Kraft, auch mit solchen Dingen fertig zu werden. Liebe ist ohne Vergebung nicht denkbar. Nicht vergeben wollen ist Lieblosigkeit, das ist Kampf und es gibt es immer wieder. Das ist Streit, das beinhaltet Krieg, das beinhaltet Auseinandersetzung. Und der letzte wichtigste Abschnitt, Liebe ist auch Agape. Liebe ist auch Agape. Da ist ein Ring um die anderen 15 Dinge drum. Und das heißt, alle die Dinge, die wir genannt haben, unsere Hormone, unsere Geborgenheitsgefühl, mit Einsamkeit fertig werden, unser Sex, unsere Erotik, unsere Treue, unser Vertrauen, alles das braucht seine Kraft. Liebe als Ganzes lebt von der Agape, wenn der Liebe aus Christus, durch Christus, mit Christus das Wort geredet wird. Unsere menschlichen Liebesaspekte, die 15, die ich besprochen habe, die brauchen wir alle einen Beistand. Die brauchen eine Kraftquelle. Die brauchen einen Verstärker. Unsere menschliche Liebe, die ist so wankelmütig. Unsere menschliche Liebe, die ist so leicht kaputt zu machen. Sie erlischt so leicht. Unsere menschliche Liebe, die so schnell zu Ende gehen kann, braucht diesen geistlichen Beistand aus Christus. Darum eben dieser Ring um die anderen 15. Vielleicht geht dieser oder jener heute nach Hause und denkt, aha, mir ist klar geworden unter diesen Aspekten, wo Schwachstellen bei mir sind. Ich kenne meine auch. Ich habe auch welche. Und ich weiß, was ich beten muss. Ich weiß, wo ich die Kraft erbitten muss, dass besonders dieser Abschnitt mit seinem Geist gefüllt wird, dass da nicht Komplikationen auftreten. Diese Agape muss alle Abschnitte der Liebe, alle Ausdrucksformen der Liebe, alle Erscheinungsformen der Liebe mit göttlicher Liebe erfüllen. Auch die Sexualität, auch die menschliche Liebe verbraucht sich. Unsere Liebe, die auf unserem Blumenbeet gewachsen ist, die verausgabt sich sehr, sehr leicht. Die nutzt sich ab. Und darum brauchen wir diese Kraftquelle aus Christus, durch Christus, mit Christus. Im 13. Kapitel des Hohen Liedes, 1. Korinther 13, da heißt es, diese Liebe, diese Agape, da steht immer das griechische Wort Agape, erträgt alles. Sie glaubt alles. Sie hofft alles. Sie hält allem stand. Diese Liebe hört niemals auf. Unsere Liebe, die hört auf, verlassen sich drauf. Aber diese Liebe, die hört niemals auf und die brauchen wir. Denn die ist gemeint in dem Text. Von unserer Liebe ist nicht die Rede, sondern von der Agape, von der Liebe aus Christus, durch Christus, mit Christus. Seine Liebe, die Liebe aus Christus, die hört niemals auf.

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1: Hast du auch manchmal den Eindruck, dass du trotz all deiner zeitsparenden Geräte immer noch keine Zeit hast? In Wirklichkeit haben wir die gleiche Menge Zeit wie alle Menschen, die vor uns gelebt haben. 24 Stunden jeden Tag. Es sind genauso viele Stunden, wie Jesus pro Tag hatte, und er musste den gesamten Erlösungsplan in 3 Jahren vollenden. Am Ende dieser Zeit betete Jesus zu seinem Vater: Ich habe dich verherrlicht auf Erden, ich habe das Werk vollendet, das du mir gegeben hast. Jesus kümmerte sich nicht darum, was die anderen von ihm erwarteten. Er wusste, dass er gerade genug Zeit hatte, um das zu vollenden, was Gott ihm aufgetragen hatte. Du und ich, wir beide haben genug Zeit, das Gleiche zu tun. Anstatt heute von den Erwartungen anderer hin und her gerissen zu werden, bitte Gott, dir zu helfen, dich auf die Aufgaben zu konzentrieren, die er für dich hat. Er wird dir die Zeit geben, die du brauchst.
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1: Herzlich willkommen zu einer weiteren Ausgabe der Sendereihe Durch die Bibel. Wir machen weiter mit dem zweiten Buch der Chronik. Da geschehen dramatische Dinge nach der Regierungszeit Salomos. Nach dessen Tod hat Rehabeam als sein Nachfolger mit seinem ungeschickten Verhalten eine folgenschwere Trennung zwischen den einzelnen Stämmen provoziert. Und damit hat das Dilemma für das Volk Gottes begonnen. Man könnte es auch so ausdrücken: Es ist auseinandergebrochen, was unter David und Salomo groß geworden war. Der gemeinsame Staat für das Volk der 12 Stämme Israels ist Geschichte. Zuletzt hat sogar der Nachbar Ägypten in einer Invasion die staatlichen Verhältnisse Israels insgesamt bedroht. Worin neue Bedrohungen bestehen, das wird konkret im zweiten Buch der Chronik in den Kapiteln 12 bis 15. Zuletzt war zu erfahren gewesen, was keiner zur Zeit Salomos für möglich gehalten hätte. Israel wird von einer fremden Macht bedroht. Der ägyptische König Schishak zieht mit einer starken Streitmacht gegen Jerusalem, aber Gott verhindert doch noch das Schlimmste. Schmerzlich allerdings muss Rehabeam und seine Gefolgsleute einen Beutezug des Ägypters hinnehmen. Es heißt am Anfang von Kapitel 12 über Schishak: Alles nahm er weg, auch die goldenen Schilde, die Salomo hatte machen lassen. An ihrer Statt ließ der König Rehabeam kupferne Schilde machen und übergab sie den Obersten der Leibwache, die das Tor am Haus des Königs bewachte. 2. Chronik 12, Vers 9 bis 10. Rehabeam trägt sichtlich Trauer über diesen Kriegsraub der Schilde. Vom König berichtet Vers 11 nämlich Folgendes: Und so oft der König in des Herrn Haus ging, kam die Leibwache und trug sie und brachte sie dann wieder in ihre Kammer. Es handelte sich um jene großartigen goldenen Schilde, die einst David besorgt und die Salomo in den Tempel gestellt hatte. Nachdem diese erbeutet worden waren, hat sie Rehabeam mit etwas weniger wertvolleren ersetzt. Jetzt haben sie keine goldenen Schilde mehr, dafür haben sie kupferne Schilde. Auch darin zeigt sich: Gott verurteilt sie für ihre Sünden. Für Rehabeam war dies jedenfalls ein sehr demütigendes Erlebnis. Er war aufgewachsen inmitten des Wohlstands der Regierungszeit von seinem Vater Salomo und hatte den Segen dieses grandiosen Königreichs miterlebt. Er hat nichts außer Wohlstand und Luxus gekannt und meinte wohl, dieser würde für immer andauern. Nun muss er erkennen, dass die ruhmreiche Epoche der Herrschaft Salomos zu ihrem Ende gekommen ist. Weiter mit Vers 12. Und weil er sich demütigte, wandte sich des Herrn Zorn von ihm, dass er ihn nicht ganz verdarb, denn auch in Juda war noch manches Gute. Hier erleben wir die erstaunliche Gnade Gottes. Als sich dieser Mann vor Gott demütigt, zieht Gott sein Urteil von ihm und dem Volk Juda sofort zurück. Vers 13. Und der König Rehabeam wurde wieder mächtig in Jerusalem und regierte weiter. 41 Jahre alt war Rehabeam, als er König wurde, und er regierte 17 Jahre zu Jerusalem in der Stadt, die der Herr erwählt hatte, aus allen Städten Israels, dass er seinen Namen daselbst wohnen lasse. Seine Mutter hieß Naama, eine Ammoniterin. Es ist interessant zu erfahren, wer Rehabeams Mutter war. Sie erinnern sich möglicherweise daran, dass David mit den Ammonitern befreundet war, auch wenn diese bereits Krieg gegen ihn geführt hatten. Nun erfahren wir, sein Enkel Rehabeam war Sohn einer Ammoniterin. Zweifellos hatte diese Verwandtschaft etwas mit seinem Charakter zu tun. Wie wir bereits in den Büchern der Könige erfahren konnten, hat Gottes Sichtweise beharrlich den Namen der Mütter mit im Blick gehabt. Warum? Weil sie die Verantwortung für ihre Söhne tragen. Wird der Sohn ein guter Mann, dann ist das auch ihr Anteil am Erfolg. Wenn er ein böser Mensch und schlechter König wird, dann hat die Mutter ebenso einen Teil der Schuld dafür auf sich zu nehmen. Weitere Informationen über Rehabeam liefern die Verse 14 bis 16. Aber er tat übel und richtete sein Herz nicht darauf, dass es den Herrn suchte. Die Geschichte Rehabeams aber, die frühere und die spätere, steht geschrieben in den Geschichten des Propheten Schemaja und des Sehers Iddo. Ebenso auch die Kriege zwischen Rehabeam und Jerobeam, die sie ihr Leben lang führten. Und Rehabeam legte sich zu seinen Vätern und wurde begraben in der Stadt Davids. Und sein Sohn Abia wurde König an seiner Stadt. 2. Chronik 12, Vers 14 bis 16. Diese letzten Verse aus dem 12. Kapitel leiten bereits über zum nächsten. In Kapitel 13 heißt das Thema Abias Herrschaft über Juda. Im 18. Jahr des Königs Jerobeam wurde Abia König über Juda und regierte 3 Jahre zu Jerusalem. Seine Mutter hieß Michaja, eine Tochter Uriels aus Gibea. Es war aber Krieg zwischen Abia und Jerobeam. 2. Chronik 13, Vers 1 und 2. Nach Rehabeams Tod bestieg Abia den Thron. Ein zwiegespaltener Charakter, so scheint es, zeichnete ihn aus. Abia war beileibe kein guter König und das erste Buch der Könige hat von ihm deshalb im 15. Kapitel so berichtet. Er wandelte in allen Sünden seines Vaters, die dieser vor ihm getan hatte, und sein Herz war nicht ungeteilt bei dem Herrn, seinem Gott, wie das Herz seines Vaters David. 1. Könige 15, Vers 3. Dennoch lesen wir hier in den Chronikbüchern davon, dass es eine Zeit gegeben hat, in der Abia dem Herrn die Ehre gegeben hat. Vers 3 lautet, und Abia rüstete sich zum Kampf mit einem Heer von Kriegsleuten, 400.000 Mann, auserlesenen Leuten. Jerobeam aber rüstete sich gegen ihn zu kämpfen mit 800.000 auserlesenen Leuten, streitbaren Männern. Und Abia stellte sich hin oben auf den Berg Zemarayim, der im Gebirge Ephraim liegt, und sprach, hört mir zu, Jerobeam und ganz Israel. Wisset ihr nicht, dass der Herr, der Gott Israels, das Königtum über Israel David gegeben hat ewiglich, ihm und seinen Söhnen durch einen Salzbund? Aber Jerobeam, der Sohn Nebats, der Knecht Salomos, des Sohnes Davids, erhob sich und wurde seinem Herrn abtrünnig. 2. Chronik 13, Verse 3 bis 6. Wie wir bereits erfahren haben, gab es genügend Gründe dafür, dass sich die Ereignisse so entwickelten. Einer ist in der verständnislosen Art Rehabeams zu suchen. Dann wird in Vers 7 Folgendes berichtet. Und es schlugen sich auf seine Seite ruchlose Leute, böse Menschen, und wurden mächtiger als Rehabeam, der Sohn Salomos. Denn Rehabeam war noch jung und zaghaft, so dass er sich nicht gegen sie wehrte. Er war nicht nur sehr jung und zaghaft, sondern auch sehr einfältig. Die Rede Abias an Israel geht dann so weiter in den Versen 8 bis 12. Nun denkt ihr euch zu empören gegen das Königtum des Herrn, das in der Hand der Söhne Davids ist, weil ihr ein großer Haufe seid und die goldenen Kälber bei euch habt, die euch Jerobeam zu Göttern gemacht habt. Habt ihr nicht die Priester des Herrn, die Söhne Aaron und die Leviten verstoßen und euch eigene Priester gemacht, wie sonst die Völker in den Ländern? Wer da kam mit einem jungen Stier und 7 Wittern, um sich die Hand füllen zu lassen, der wurde Priester derer, die nicht Götter sind. Wir aber sind gewiss, der Herr ist unser Gott. Ihn haben wir nicht verlassen. Denn die Priester, die dem Herrn dienen, sind die Söhne Aaron, und die Leviten stehen in ihrem Amt, um dem Herrn alle Morgen und alle Abende Brandopfer darzubringen, dazu das gute Räucherwerk und Brote aufzulegen auf den Tisch aus reinem Gold und den goldenen Leuchter anzuzünden mit seinen Lampen alle Abende. Denn wir halten die Gebote des Herrn, unseres Gottes. Ihr aber habt ihn verlassen. Siehe, mit uns ist an der Spitze Gott und seine Priester und die Kriegstrompeten, um sie gegen euch zu blasen. Ihr Israeliten streitet nicht gegen den Herrn, den Gott eurer Väter, denn es wird euch nicht gelingen. 2. Chronik 13, Vers 8 bis 12. Dies also ist Abias Bitte. Er möchte die 10 Stämme zurückbringen. Dies ist jedoch nicht mehr möglich, da Jerobeam sich bereits zum König des Nordreichs gekrönt hat und nicht bereit ist, Frieden zu schließen. Weiter mit Vers 13. Aber Jerobeam legte einen Hinterhalt, dass er ihnen in den Rücken fiele, so dass sie vor Juda waren und der Hinterhalt hinter Juda. Als sich nun Juda umwandte, siehe, da wurden sie von vorn und von hinten angegriffen. Da schrien sie zum Herrn und die Priester bliesen die Trompeten. 2. Chronik 13, Vers 13 und 14. Sie schreien zum Herrn um Hilfe. Beachten Sie nun Gottes barmherzige Antwort, die in den Versen 15 bis 17 aufgezeichnet ist. Und die Männer von Juda erhoben das Kriegsgeschrei. Und als sie schrien, schlug Gott Jerobeam und ganz Israel vor Abia und Juda. und Israel floh vor Juda. Und Gott gab sie in ihre Hände, so dass Abia mit seinem Volk sie hart schlug. Und es blieben von Israel erschlagen liegen 500.000 auserlesene Leute. Dies muss für Abia ein großartiger Sieg gewesen sein. Weiter mit Vers 19 und 20. Und Abia jagte Jerobeam nach und gewann ihm Städte ab, Bethel mit seinen Ortschaften, Jeschana mit seinen Ortschaften und Ephron mit seinen Ortschaften, so dass Jerobeam keine Macht mehr hatte, solange Abia lebte. Und der Herr schlug ihn, dass er starb. In diesen Ereignissen ist Gottes Gerichtsurteil über Jerobeam zu sehen, weil der das Volk Israel zerteilt hatte. Für Abia hat das folgende Konsequenzen, wie die Verse 21 und 22 beschreiben. Abia aber wurde mächtig. Und er nahm 14 Frauen und zeugte 22 Söhne und 16 Töchter. Was aber mehr von Abia zu sagen ist, sein Wandel und seine Worte, das steht geschrieben in der Geschichte des Propheten Iddo. Abia war kein wahrhaft großartiger König. In Vers 23 heißt es dann noch: Und Abia legte sich zu seinen Vätern, und sie begruben ihn in der Stadt Davids. Und sein Sohn Asa wurde König an seiner Stadt. Zu dessen Zeiten hatte das Land 10 Jahre Ruhe. 2. Chronik 13, Vers 23. Dem zwiespältigen Abia folgte sein Sohn Asa auf dem Thron, unter dem es zur ersten Erweckung kam, wie das 2. Buch der Chronik in den Kapiteln 14 bis 16 berichtet. Während der Herrschaft Asas erleben wir jetzt die erste Erweckung im Volk Israel. Ich glaube, Gott möchte uns in diesem Buch etwas über Erweckung lehren. Der Weg zur Erweckung ist jedoch eine steinige, nicht befestigte, staubige Straße, die steil bergauf führt. Die Straße ist allerdings gut ausgeschildert, die vorhandenen Straßenkarten sind deutlich lesbar und es wird ab und zu nötig sein, bestimmte Brücken zu überqueren. Asa ist einer der 5 Könige, die Gott verwendet hat, um eine Erweckung ins Südreich Juda zu bringen. Das Nordreich hat dagegen niemals eine Erweckung erlebt. Sie hatten 19 Könige vorzuweisen, die alle schlecht waren. Es gab unter ihnen nicht einen guten König. Von den 20 Königen in Juda konnten doch 10 von ihnen als gut und 5 als außergewöhnlich gut bezeichnet werden. Die Namen dieser 5 Könige waren Asa, Josaphat, Joasch, Hiskia und Josia. Während ihrer Regierungszeit gab es so etwas wie eine Periode der Reformation, aus der sich dann eine Zeit der Erweckung entwickelte. Zwischen diesen Königen gibt es viele Ähnlichkeiten, aber auch erstaunliche Unterschiede. Fangen wir an mit Asa. Über ihn wurde gesagt im 23. Vers des 13. Kapitels: Zu dessen Zeiten hatte das Land 10 Jahre Ruhe. Asa ist der erste König, in dessen Regierungszeit eine Erweckung stattfand. Salomo war sein Urgroßvater, Rehabeam sein Großvater und natürlich Abia sein Vater. Wie wird er wohl charakterisiert? Die Verse 1 bis 3 wissen mehr. Und Asa tat, was recht war und dem Herrn seinem Gott wohlgefiel, und entfernte die Altäre der fremden Götter und die Opferhöhen und zerbrach die Steinmale und hieb die Bilder der Aschera um und gebot Juda, dass sie den Herrn, den Gott ihrer Väter, suchten und täten nach dem Gesetz und Gebot. 2. Chronik 14, Vers 1 bis 3. Hier erfahren wir etwas vom Charakter dieses Mannes. Mir scheint, er ist absolut hervorragend gewesen. Das zeigt sich auch in dem, was er tat. Ich lese weiter ab Vers 4. Und er entfernte aus allen Städten Judas die Opferhöhen und die Rauchopfersäulen. Und das Königreich hatte Ruhe unter ihm. Und er baute feste Städte in Juda, weil das Land Ruhe hatte und in diesen Jahren kein Krieg gegen ihn war. Denn der Herr hatte ihm Ruhe gegeben. 2. Chronik 14, Vers 4 bis 5. Außerdem war er ein Mann des Friedens. Das ist an seinem Umgang mit der Verteidigung des Landes zu erkennen, wie die Verse 6 und 7 zeigen. Und er sprach zu Juda: Lasst uns diese Städte ausbauen und um sie Mauern herumführen mit Türmen, Toren und Riegeln, solange das Land noch unser ist. Denn wir haben den Herrn, unseren Gott, gesucht und er hat uns Ruhe gegeben ringsumher. Also bauten sie, und es ging glücklich vonstatten. Und Asa hatte eine Heeresmacht aus Juda 300.000, die große Schilde und Spieße trugen, und aus Benjamin 280.000, die kleine Schilde trugen und mit dem Bogen schießen konnten. Und diese alle waren starke Kriegsleute. 2. Chronik 14, Vers 6 und 7. Äthiopien aber wollte einen Krieg gegen Asa führen, das wird berichtet in den Versen 8 und 9. Es zog aber gegen sie Serach, der Kuschiter, mit einer Heeresmacht von 1000 mal 1000, dazu 300 Wagen, und sie kamen bis nach Maresha. Und Asa zog ihm entgegen, und sie rüsteten sich zum Kampf im Tal Zephata bei Maresha. 2. Chronik 14, Vers 8 und 9. Asa war nicht nur ein Mann des Friedens, sondern auch ein Mann des Gebets. Wir dürfen hier in den folgenden Versen 10 und 11 einen kleinen Blick in das Privatleben des Königs werfen, das sehr empfehlenswert ist. Und Asa rief den Herrn, seinen Gott, an und sprach: Herr, es ist dir nicht schwer, dem Schwachen gegen den Starken zu helfen. Hilf uns, Herr, unser Gott. Denn wir verlassen uns auf dich, und in deinem Namen sind wir gekommen gegen diese Menge. Herr, du bist unser Gott, gegen dich vermag kein Mensch etwas. Und der Herr schlug die Kuschiter vor Asa und vor Juda, so dass sie flohen. 2. Chronik 14, Vers 10 und 11. Dies ist das, was echtes Gebet genannt werden kann. Es ist nicht ausgeschmückt, sondern direkt und auf den Punkt gebracht. Er sagt genau das, was er meint. Asa war ein großer Mann des Gebetes. Die Erweckung, die dieses Land erlebte, war auch ein Resultat aus den verborgenen und öffentlichen Handlungen dieses Königs. Weiter wird über den Fortgang der Kriegshandlungen berichtet, Vers 12 bis 14. Und Asa samt dem Volk, das bei ihm war, jagte ihnen nach bis nach Gera. Und die Kuschiter fielen, so dass keiner von ihnen am Leben blieb, sondern sie wurden zerschlagen vor dem Herrn und vor seinem Heer. Und Juda trug sehr viel Beute davon. Und sie schlugen alle Städte um Gera her, denn der Schrecken des Herrn kam über sie. Und sie plünderten alle Städte, denn es war viel Beute darin. Auch schlugen sie die Zeltlager der Hirten und führten eine Menge Schafe und Kamele weg und kamen wieder nach Jerusalem. 2. Chronik 14, Verse 12 bis 14. Gott war es, der Asa einen großen militärischen Erfolg bescherte. Ich sprach bereits davon, auf dem Weg zur Erweckung müssen Brücken überquert werden. Ich sehe hier drei davon auftauchen. Wir kommen nun zur ersten Brücke, der Kenntnis des Wortes Gottes. Und darüber informieren uns die Verse 1 bis 3 aus dem 15. Kapitel. Und auf Asaja, den Sohn Odets, kam der Geist Gottes. Da zog er hinaus Asa entgegen und sprach zu ihm: Höret mir zu, Asa und ganz Juda und Benjamin. Der Herr ist mit euch, weil ihr mit ihm seid. Und wenn ihr ihn sucht, wird er sich von euch finden lassen. Werdet ihr ihn aber verlassen, so wird er euch auch verlassen. Lange Zeit hindurch war Israel ohne rechten Gott, ohne Priester, der da lehrte, und ohne Gesetz. 2. Chronik 15, Vers 1 bis 3. In der heutigen Zeit gibt es meines Erachtens leider zu wenig biblische Lehre in unseren Kirchen. Ich versuche dies freundlich zu sagen, aber wir brauchen dazu nicht etwa noch mehr Pastoren. Man kann die, wie man es bei Bananen auch macht, gleich im Dutzend kaufen. Bibellehrer gibt es jedoch nur wenige darunter, obwohl die dringend gebraucht werden. Zur Zeit Asas waren sie ebenfalls dringend nötig. Damals gab es überhaupt keine Priester, die lehren konnten. Sie hatten wohl viele Priester und Leviten, sie waren quasi umgeben von Priestern und Leviten. Eins hatten sie jedoch nicht. Es gab keine lehrenden Priester. Aus diesem Grund lebten sie auch ohne das Gesetz, ohne das Wort Gottes. Doch das Erstaunliche geschah, Vers 4. Als sie sich aber in ihrer Not zu dem Herrn, dem Gott Israels, bekehrten und ihn suchten, ließ er sich von ihnen finden. So einfach kann es sein und ist doch zugleich so kompliziert. Empfehlen kann ich Ihnen da nur das eine: Wenn Sie sich auf Gott einlassen, dann lässt sich Gott auch auf Sie ein. Immer wieder höre ich Menschen sagen: Ich versuche zu lernen, ich versuche zu beten, ich versuche all dies und komme trotzdem nicht weiter. Dem kann ich nur entgegnen: Wen versuchen Sie eigentlich auf den Arm zu nehmen? Wenn Sie dies sagen, dann behaupten Sie, dass Gott ein Lügner sei. Ich habe da Neuigkeiten für Sie. Gott ist kein Lügner. Gott sagt: Wenn du mich suchst, dann bin ich da. Wenn Sie es mit Gott ernst meinen, dann wird Gott auch Sie ernst nehmen. Überprüfen Sie einfach Ihr Herz. Wenn Sie wirklich das Wort Gottes kennenlernen wollen, dann ist Gott bereit, Ihnen zu begegnen. Dann, wenn Sie soweit sind. Weiter mit den Versen 5 bis 7. Zu der Zeit gab es keine Sicherheit für den, der aus- und einging. Denn es war eine große Verwirrung bei allen, die in diesen Ländern wohnten. Denn ein Volk zerschlug das andere und eine Stadt die andere. Denn Gott erschreckte sie mit Ängsten aller Art. Ihr aber seid getrost und lasst eure Hände nicht sinken, denn euer Werk hat seinen Lohn. 2. Chronik 15, Vers 5 bis 7. Asa also beginnt sich Gott zuzuwenden. Dieser Prophet Asaja ermutigt ihn dabei und erklärt ihm, warum sie aktuell so viel Ärger und so große Probleme hatten. Nun, ich bin überzeugt, dass sich die Botschaft des Propheten an Juda auch auf uns heute übertragen lässt. Wenn ich das Wort Gottes studiere und sehe, wie Gott mit diesen Menschen umgegangen ist, dann frage ich mich, ob die Wurzeln unserer Probleme nicht die gleichen sind. Wir haben in unseren Staaten in der Regierung kluge Menschen sitzen, die manchmal törichte Entscheidungen treffen. Wie können kluge Menschen wie diese solch dumme Entscheidungen treffen? Warum können wir nicht unter klugen Gesetzen und Ordnungen leben? Warum können wir keinen wahren Frieden in unserem Teil der Welt bekommen? Ich möchte es mal wagen, Ihnen meine Meinung zu erklären am Wort Gottes. Der Grund liegt darin, dass Gott nicht dabei ist. Er sitzt nicht in unserer Regierung. Manche Politiker meinen, sie brauchen Gott nicht, weil sie dort solch kluge Menschen haben. Und eins ist für mich klar. In der Zeit, in der wir leben, braucht unser Land Gott. Das war auch damals so, wie die Verse 8 und 9 belegen. Als aber Asa diese Worte hörte und die Weissagung, die der Prophet Asaja, der Sohn Odets, gesprochen hatte, ward er getrost. Und er tat weg die greulichen Götzen aus dem ganzen Lande Juda und Benjamin und aus den Städten, die er auf dem Gebirge Ephraim erobert hatte, und erneuerte den Altar des Herrn, der vor der Vorhalle des Herrn stand. Und er versammelte ganz Juda und Benjamin und alle aus Ephraim, Manasse und Simeon, die bei ihnen wohnten. Denn es fiel ihm eine große Menge aus Israel zu, als sie sahen, dass der Herr, sein Gott, mit ihm war. 2. Chronik 15, Vers 8 und 9. Gott hat immer einen Überrest Menschen in petto, die sich an ihn wenden werden. Weiter mit den Versen 10 bis 12. Und sie versammelten sich in Jerusalem im dritten Monat des 15. Jahres der Herrschaft Asas und opferten dem Herrn am selben Tage von der Beute, die sie hergebracht hatten, 700 Rinder und 7000 Schafe. Und sie traten in den Bund, den Herrn, den Gott ihrer Väter, zu suchen von ganzem Herzen und von ganzer Seele. 2. Chronik 15, Vers 10 bis 12. Diese Menschen überqueren diese erste Brücke, die ich erwähnt habe. Sie versuchen nicht, sie zu umgehen. Sie lernen das Wort Gottes kennen. Sie wenden sich an Gott und suchen ihn mit Herz und Seele. Dies ist typisch für jede Erweckung. Sie haben sich wieder dem Wort Gottes zugewandt. Ich wage zu behaupten, dass es niemals eine Erweckung gegeben hat ohne eine Rückkehr zum Wort Gottes. Es gibt keinen Umweg um die Bibel herum. Es gibt auch keinen Ersatz für sie. Die große geistliche Bewegung zur Zeit eines John Wesley war auf dem Wort Gottes aufgebaut. Jeden Morgen las Wesley die Bibel in drei Sprachen. Dwight L. Moody und die große geistliche Erweckung seiner Zeit führte zum Aufbau vieler Bibelschulen. Es war eine der größten Zeiten für das Bibelstudium. Heute stirbt diese Bewegung offenbar. Warum? Weil wir uns merklich oder unmerklich vom Wort Gottes entfernen. Wir brauchen mehr als nur oberflächliches Wissen über das Wort Gottes. Wir brauchen mehr als eine unechte und konstruierte Sprache der richtigen Worte. Dass es zu einer neuen Begeisterung für das Wort Gottes und eine Erweckung kommt, ist nicht auf eine Aktivität zurückzuführen, auf einen Gottesdienst oder eine Methode. Erweckung braucht ein echtes Wissen und eine Liebe für das Wort Gottes. In unserer modernen Gesellschaft gibt es ja einige Bewegungen und Evangelisten, die Gott verwendet hat. Ich bin jedoch beunruhigt, wenn sie das Studium des Wortes Gottes nicht betonen. Ich finde es schwierig, diese Bewegungen und sogar einige unserer Schulen dafür zu gewinnen, das ganze Wort Gottes zu studieren. Wir können keine wahre Erweckung haben, wenn sie nicht auf gründlicher Kenntnis des Wortes Gottes gründet. Ich hoffe, dass es eine Erweckung geben wird in unserem Land. Ich glaube, dass dies die erste Brücke dafür sein muss, die wir überqueren. Neues Interesse an der Bibel, dem Wort Gottes. Es liegt an uns, ob wir über diese erste Brücke gehen. Abia, der Nachfolger des erfolglosen Königs Rehabeam, war ebenso unklar in seiner Orientierung wie sein Vater. Erst Abias Sohn Asa besinnt sich auf die alten Werte der Zeit Salomos und Davids. Unter seiner Herrschaft findet eine Rückkehr zu Gott statt, eine Erweckung. Im zweiten Buch der Chronik finden sich diese Berichte genauso wie die über Fehlschläge und Rebellion gegen Gott, denn es beschönigt nichts. Wie es mit Asa und der Erweckung in Juda weitergegangen ist, das wird uns auch noch in den folgenden Kapiteln beschäftigen. In der nächsten Ausgabe der Sendereihe durch die Bibel sind neben dem Rest aus Kapitel 15 auch die Kapitel 16 und 17 an der Reihe. Bis dahin auf Wiederhören und Gott befohlen.

0: Es ist 19 Uhr und 30 Minuten. 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
1: Der Bibelabschnitt, den wir vor uns haben, ist etwas lang, aber um des Zusammenhanges willen werde ich alle Verse lesen. Es ist hier in Apostelgeschichte Kapitel 15 die Rede von dem Apostelkonzil. Und da müssen wir schon den Zusammenhang sehen. Ich lese von Vers 1 bis Vers 21 aus Apostelgeschichte Kapitel 15 nach einer modernen Übersetzung. Nun kamen einige Christen aus Judäa nach Antiochia und erklärten den Brüdern, ihr könnt nicht gerettet werden, wenn ihr euch nicht beschneiden lasst, wie es das Gesetz Moses vorschreibt. Mit dieser Forderung riefen sie eine große Unruhe in der Gemeinde hervor und Paulus und Barnabas hatten eine heftige Auseinandersetzung mit ihnen. Schließlich wurde beschlossen, die beiden sollten mit einigen Christen aus Antiochia nach Jerusalem gehen und den Aposteln und Gemeindevorstehern die Streitfrage vorlegen. Paulus und Barnabas wurden von der Gemeinde feierlich verabschiedet. Sie zogen durch Phönizien und Samarien und erzählten überall, wie auch die Nichtjuden Jesus als ihren Herrn angenommen hatten. Darüber freuten sich alle Brüder. Bei der Ankunft in Jerusalem wurden Paulus und Barnabas von der versammelten Gemeinde, den Aposteln und den Gemeindevorstehern herzlich begrüßt. Sie berichteten ihnen, was Gott durch sie unter den Nichtjuden getan hatte. Aber einige Pharisäer, die Christen geworden waren, meldeten Bedenken an. Man muss sie beschneiden, sagten sie, und von ihnen fordern, dass sie das Gesetz Moses befolgen. Die Apostel und die Gemeindevorsteher traten zusammen, um vor der gesamten Gemeinde die Frage zu erörtern. Nach einer langen Diskussion stand Petrus auf und sagte, »Liebe Brüder, wie ihr wisst, hat Gott mich als einen der Euren schon vor langer Zeit dazu ausersehen, dass Menschen aus anderen Völkern durch mich die gute Nachricht hören und Jesus als ihren Herrn annehmen. Und Gott, der die Herzen aller Menschen kennt, hat bestätigt, dass auch die Nichtjuden dessen würdig sind, denn er hat ihnen genauso seinen Geist gegeben wie uns. Durch den Glauben hat er sie im Innersten rein gemacht. Dadurch hat er den Unterschied zwischen ihnen und uns Juden beseitigt. Warum fordert ihr nun Gott heraus und legt ihnen eine Last auf, die weder unsere Vorfahren noch wir selbst tragen konnten? Wir selbst sind doch genau wie sie darauf angewiesen, dass wir durch das Vertrauen auf die Gnade des Herrn Jesus gerettet werden. Aus der ganzen Versammlung kam kein Wort des Widerspruchs und alle hörten aufmerksam zu, als Paulus und Barnabas von den wunderbaren Taten berichteten, die sie mit Gottes Hilfe unter den Nichtjuden vollbracht hatten. Als die beiden geendet hatten, stand Jakobus auf und sagte, »Hört mir zu, liebe Brüder. Simon hat uns erzählt, wie Gott selbst eingegriffen hat, um sich aus den Nichtjuden ein Volk zu sammeln, das ihn ehrt. Das stimmt mit den Worten der Propheten überein, denn dort heißt es, »Danach will ich mich euch zuwenden«, sagt der Herr, »und das zerfallene Haus Davids wieder aufbauen. Aus den Trümmern will ich es von Neuem errichten, damit auch die übrigen Menschen nach mir fragen, alle Völker, die ich zu meinem Eigentum erklärt habe. Ich, der Herr, werde tun, was ich seit Urzeiten beschlossen habe. Darum bin ich der Ansicht, wir sollten die Menschen aus anderen Völkern, die sich Gott zuwenden, nicht mit dem ganzen jüdischen Gesetz belasten. Wir wollen ihnen nur vorschreiben, dass sie kein Fleisch von Tieren essen, die als Opfer für die Götzen geschlachtet worden sind, denn es ist unrein. Weiter sollen sie sich vor Blutschande hüten, kein Fleisch von erwürgten Tieren und kein Tierblut genießen. Diese Vorschriften Moses sind seit alten Zeiten in jeder Stadt bekannt, denn sie werden jeden Sabbat überall in den Synagogen vorgelesen. Soweit der heutige Bibelabschnitt. Und gleich sprechen wir weiter über dieses erste Apostelkonzil. Heute kommen wir in unserem Studium der Apostelgeschichte an ein ganz schweres Problem. Ich habe wirklich ein bisschen Angst, auf diese Sachen einzugehen oder sie aufzurollen. Einmal setzt die Diskussion um dieses Thema schon ein wenig Bibelkenntnis und Heilsverständnis voraus, und zum anderen kann die Sache leicht missverstanden werden. Trotzdem wollen wir dieses Kapitel nicht überschlagen, und vielleicht hast du schon selbst einmal Probleme mit diesen Dingen gehabt, die in dem Text heute angeschnitten werden. Der ganze Sachverhalt ist schnell geschildert. Wir nennen das, was hier geschieht, das erste Apostelkonzil in Jerusalem, und die Frage, um die es ging, war einfach die Frage, ob die Christen auch noch das Gesetz des Mose beachten sollten oder nicht. Auf den ersten Blick scheint das gar kein Problem zu sein, aber schauen wir uns die Diskussion einmal näher an. Da war erstens der Anlass. Wie kam es dazu, dass diese Dinge diskutiert wurden? Antiochia in Syrien war die Heimatgemeinde der beiden Missionare Paulus und Barnabas. Von hier aus waren sie zu ihrer ersten Missionsreise ausgesandt worden. Diese Gemeinde hatte sie im Gebet getragen und begleitet, und hier gaben die beiden Missionare auch wieder ihren ersten Reisebericht. Dann blieben sie für längere Zeit in Antiochia und wahrscheinlich predigten sie dort dann regelmäßig in den Gemeindeversammlungen, hielten Bibelstunden, machten Hausbesuche und was immer so die Aufgaben eines Seelsorgers und Gemeindeleiters sind. Alles lief gut und harmonisch, bis eines Tages Besuch in die Gemeinde kam. Ein paar Christen aus Judäa, aus der Gegend um Jerusalem. Es waren Leute, die sich vom Judentum zu Christus bekehrt hatten. Sie hielten sich für einige Zeit in der Gemeinde auf und stifteten mit ihren Aussagen eine große Aufregung unter den jungen Christen an. Sie sagten nämlich ganz klar und bestimmt: Ihr müsst euch alle nach dem Gesetz des Mose beschneiden lassen, sonst könnt ihr nicht gerettet werden. Das war nun etwas ganz anderes, als was Paulus und Barnabas ihnen erzählt hatten. Die hatten gesagt: Glaube an den Herrn Jesus Christus und du wirst gerettet. Was stimmte nun? Mussten sich jetzt erst alle Männer dem schmerzhaften, peinlichen Prozess der Beschneidung unterziehen? Paulus und Barnabas, ihre geistlichen Väter, beharrten darauf, dass das nicht nötig sei. Die Besucher dagegen schlugen die Bibel auf und zeigten es den Gemeindegliedern schwarz auf weiß. Was sollte man nun tun? Grundsätzlich waren einige bereit, auf diese Forderung einzugehen. Sie wollten ihrem Herrn nicht ungehorsam sein. Andere sagten: Nein, das ist eine Grundsatzfrage. Entweder wir werden gerettet durch den Glauben an Jesus Christus oder durch die Beschneidung. Das wollen wir jetzt erst einmal geklärt haben. Außerdem geht es ja nicht nur um die Beschneidung, sondern um das ganze Gesetz Mose. Wenn wir eine Ordnung halten, dann müssen wir sie auch alle halten. Das war also das Problem, um welches es hier ging. Nun müssen wir aber doch etwas zurückblenden und den Hintergrund sehen. Hast du schon einmal das Alte Testament gelesen? Für viele ist dieser Teil der Bibel sehr schwer verständlich. Sie wissen gar nicht, worum es da geht und was sie damit anfangen sollen. Mir ging es auch so. Dann habe ich mich aber einmal dran gemacht und Bücher gewälzt und Erklärungen und Antworten gesucht. Heute liebe ich das Alte Testament mehr als das Neue. Nun sagen wir einmal, du fängst im zweiten Buch Mose an zu lesen. Da findest du zuerst interessante Berichte vom Auszug des Volkes Israel aus Ägypten. Dann, ab Kapitel 20, geht es mit den Gesetzen los. Zuerst kommen die 10 Gebote und dann noch viele andere Gesetze, die das Zusammenleben der Israeliten regeln, die festlegen, was die Leute essen dürfen und was unreine Tiere sind, die sie nicht anrühren durften. Dann sind da Gesetze, die das Strafmaß für bestimmte Handlungen regeln, und später im 3. Mose mehr und mehr Gesetze über die Opfer und den ganzen Gottesdienst, über Aussatz und vieles mehr. Um die meisten Gesetze kümmern wir uns heute gar nicht mehr, obwohl wir behaupten, die Bibel sei Gottes Wort und man müsse ihr gehorchen. Sie sei der Maßstab für unser Leben. Wenn wir jedoch anfangen würden, nach diesen Gesetzen und Regeln zu leben, dann würde sich vieles bei uns ändern. Ich meine ganz praktische Dinge, wie unsere Mahlzeiten, unsere Kleidung, die Wohnungseinrichtung, der Tagesablauf und vieles mehr. Wir würden praktisch die jüdische Religion und Sitten übernehmen. Genau das ist die Frage. Müssen wir Juden werden, um Christen werden zu können? Oder sind das zwei verschiedene Dinge? Wenn es aber zwei verschiedene Dinge sind, wozu dann die ganzen Gesetze? Was sollen wir damit machen? Das ist schon eine schwere Frage und die Antwort ist nicht so leicht, wie du denkst. Viele Christen meinen heute einfach, das Alte Testament geht uns gar nichts mehr an, wir brauchen es nicht zu lesen und um die vielen Gesetze brauchen wir uns gar nicht zu kümmern. Aber das stimmt so auch wieder nicht. Nun, wieso die Diskussion und die Meinungen in der Gemeinde in Antiochia hin und her gingen und man keine Einigung erzielen konnte, schlug einer vor, man sollte doch einmal die anderen Apostel in Jerusalem fragen. Dieser Vorschlag wurde von allen einstimmig angenommen und Barnabas und Paulus und einige andere Brüder wurden mit diesem Problem zur nächsthöheren Instanz gesandt. In Jerusalem wohnten nämlich die Leute, die Jesus noch persönlich gekannt hatten. Und nun kommen wir zur nächsthöheren Instanz. Kaum hatten die Gesandten in der Gemeinde in Jerusalem von ihren Erlebnissen erzählt und davon berichtet, wie sich die Griechen zu Jesus bekehrt haben, als das Problem schon wieder angeschnitten wurde. In der Versammlung waren einige Ex-Pharisäer, die Christen geworden waren, und auch sie sagten gleich, man muss sie beschneiden und von ihnen fordern, dass sie das ganze Gesetz Mose befolgen. Bums. Nun entbrannte die ganze Diskussion erneut in Jerusalem. Ich möchte diese Ex-Pharisäer gar nicht einmal beschuldigen. Ich glaube, sie haben es mit ihrem Christentum sehr ernst genommen. Sie wollten wirklich alles tun, was Gott von uns fordert. Grundsätzlich ist diese Einstellung sehr lobenswert. Ich wünschte manchmal, mehr Christen hätten dieses Verlangen und diesen Ernst, die Gebote Gottes zu befolgen. Viele machen es sich zu leicht. Es fängt mit der Gleichgültigkeit an. Man sagt sich, ach, Jesus hat mich gerettet, wir leben nicht mehr unter dem Gesetz. Und damit interessiert man sich auch nicht weiter für den Willen Gottes. Das heißt noch nicht, dass man ein schlechter Mensch geworden ist. Man hat vielleicht noch seinen Standard, aber doch, man ist lau und gleichgültig und ein bisschen liberal den Geboten Gottes gegenüber. Also ich will Leute gar nicht verurteilen, die es sehr genau nehmen mit dem Gesetz Gottes und die fordern, dass man alle Gebote auch ernsthaft einhalten soll. Und ich möchte auch denen nicht zum Munde reden, die glauben, dass man das alles nicht so ernst zu nehmen braucht. Jesus hat uns errettet und das ist genug, mehr brauchen wir nicht zu wissen. Der erste Schritt ist nämlich, dass man dann gleichgültig den Geboten Gottes gegenüber wird. Der nächste Schritt ist dann, dass man in Unmoral lebt, nicht nur auf sexuellem Gebiet, sondern auch im Beruf und anderen Lebensbereichen. Man nimmt es mit der Wahrheit nicht genau, macht Versprechungen und hält sie nicht, veruntreut und so weiter. Alle diese Sünden entschuldigt man dann, indem man sagt, was willst du denn? Wir Christen haben ja die Freiheit. Wir leben nicht mehr unter dem Gesetz. Zum Schluss kann man auch noch regelrecht Verbrechen, Gewaltanwendung und schlimmere Dinge damit entschuldigen, dass wir heute nicht mehr unter dem Gesetz leben. Man kann über die armen, braven Christen lächeln, die in ihrer Gesetzlichkeit die wahre Freiheit nicht verstanden haben. Aber das ist eine Irrlehre. So weit geht es nun doch nicht mit der christlichen Freiheit. Das ist ein Zerrbild und eine böswillige Entstellung. Davon müssen wir uns hüten. Auf der anderen Seite ist aber auch wahr, dass man die Gesetzlichkeit übertreiben kann. Das geschieht, wenn man sich an Traditionen und äußere Formen hält, aber wirklich keine Liebe und kein Verhältnis zu Jesus hat. Dann erstarrt das Christentum in Äußerlichkeiten, im Befolgen von Regeln und Gesetzen. Das war ja früher bei den Pharisäern so. Sie hielten äußerlich alle Gesetze, aber innerlich waren sie kalt, voll Stolz, Hass und Unverständnis. Die Frage, die wir uns als Christen immer wieder zu stellen haben, ist diese: Wie weit geht meine Freiheit? Wo sind die Grenzen? Wo muss ich Gottes Gesetz buchstäblich befolgen und erfüllen? Und wo ist Gott mehr interessiert an meiner inneren Einstellung zu ihm? Dieses ganze Problem wurde nicht nur in der Gemeinde in Jerusalem erörtert, sondern die Apostel und Ältesten debattierten es öffentlich vor der Versammlung. Am Schluss stand Petrus auf und gab sein Urteil. Petrus war zwar nicht der Stellvertreter Jesu auf Erden, aber doch galt er als eine Autorität. Er kannte Jesus und war von Gott im Dienst bestätigt worden. Nun sehen wir noch das Urteil des Petrus. Petrus vertritt in seiner Verteidigungsrede den Standpunkt, dass man von den Heidenchristen nicht die Beschneidung und das Einhalten des ganzen mosaischen Gesetzes verlangen sollte. Seine Argumente sind folgende: Gott hat auch den Nichtjuden, die an Jesus glauben, den Heiligen Geist gegeben. Das ist ein Zeichen dafür, dass er sie auch im Innersten reingemacht und sie angenommen hat. Zum anderen verlangen wir von den Heiden, das ganze Gesetz zu halten, wenn wir Juden es selber nie ganz gehalten haben. Auch wir sind auf die Gnade Jesu angewiesen und weder die Heiden noch wir Juden können durch das Halten des Gesetzes gerettet werden. Und dann heißt es weiter im biblischen Bericht: Aus der ganzen Versammlung kam kein Widerspruch. Paulus und Barnabas berichteten noch einmal, was sie erlebt hatten unter den Heiden. Und schließlich erhob sich noch Jakobus, um die Gedanken des Petrus zu unterstützen, und er fängt die Worte der Propheten Amos und Jesaja auf. Die bestätigen, dass Gott auch Menschen erretten wird, die nicht Juden sind. Und so kam die Versammlung zur Ruhe und man verstand, dass man wohl die Gesetze Gottes beachten sollte, aber dass Judentum und Christentum doch zwei verschiedene Dinge sind. Man braucht nicht erst Jude zu werden, um dann ein Christ werden zu können. Durch dieses Resultat wurde die Bedeutung der Tat Jesu Christi zu unserer Erlösung noch einmal sehr gestärkt. Jesus ist der einzige Retter. Das dürfen wir nie vergessen. Wir beten. Herr Jesus, wir danken dir für deinen Tod am Kreuz zu unserer Erlösung. Aus Gnaden hast du uns gerettet. Hilf uns nun, diese schwierige Frage recht zu beantworten, wo wir gebunden sind an dein Gesetz und deinen Willen und wie weit wir als Christen frei sind. Amen.

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0: Am nächsten Morgen, gleich nach dem Aufbruch zur Weiterfahrt, bat Rosalie ihre Mutter, mit ihrer Geschichte fortzufahren. Nachdem diese sich vergewissert hatte, dass ihr Mann nicht in der Nähe war, nahm sie den Faden der Geschichte dort wieder auf, wo sie am Tag zuvor unterbrochen worden war. »Ich erzählte dir, mein Liebes, von meinem Leben in jenem stillen Landhaus. Darüber gibt es eigentlich nichts Erwähnenswertes mehr zu sagen. Bis ein Ereignis eintrat, das unserem ganzen Lebenskurs eine Wende gab. Lucy und ich waren im Park und ritten die wunderschönen neuen Pferde, die uns Vater ein paar Monate vorher gegeben hatte. Und wir erlebten einen sehr angenehmen Nachmittag. Ich sehe immer noch Lucy in ihrem Reitdress, mit ihrem langen blonden Haar über ihren Rücken fallend und mit Wangen, die von der Luft und dem Reiten förmlich glühten. Sie war sehr hübsch, meine Schwester Lucy. Die Leute sagten zwar, ich sei schöner als sie und hätte eine bessere Figur und hellere Augen, aber Lucy war ein hübsch aussehendes kleines Ding und niemand konnte sie ansehen, ohne sie lieb zu gewinnen. Wir stiegen von unseren Pferden, überließen sie dem Stallknecht, der uns beim Reiten begleitet hatte, und rannten ins Haus. Hier kam uns eines der Hausmädchen entgegen und bat uns mit besorgtem Gesichtsausdruck leise nach oben zu gehen, denn unser Vater sei sehr krank und der Arzt hätte strikte Ruhe für ihn verordnet. Wir wollten von ihr wissen, was ihm denn fehlte. Sie berichtete uns, dass Vater unterwegs vom Bahnhof nach Hause von seinem Pferd abgeworfen worden war. Man hätte ihn ohnmächtig nach Hause gebracht. Mehr vermochte sie uns auch nicht zu sagen. Aber unsere Mutter kam zu uns ins Schlafzimmer und sagte mit einer bei ihr selten wahrzunehmenden Gefühlsbewegung, Vater hätte wohl nicht mehr lange zu leben. Ich werde diese Nacht nie vergessen. Ich lag wach da und lauschte auf den Klang der Uhr in der Eingangshalle, die eine Stunde nach der anderen schlug. Schließlich kroch ich aus dem Bett und steckte meinen Kopf zum Fenster hinaus. Es war eine schwüle Nacht. Nicht das geringste Lüftchen regte sich. Ich fragte mich, was wohl im anderen Zimmer vorging und ob ich je meinen Vater lebend wiedersehen würde. Dann glaubte ich, ein Geräusch zu hören, doch es war nur Lucy, die unter ihrer Bettdecke schluchzte. »Lucy«, sagte ich, froh darüber, dass sie wach war, »ist das nicht eine lange Nacht?« »Ja, Nora«, antwortete sie, »ich fürchte mich so. Hast du ein Licht?« Ich fand die Zündhölzer und zündete eine Kerze an. Aber drei oder vier Nachtfalter schwirrten in das Zimmer, so dass ich das Fenster schließen musste. Wir lagen wach in unseren Betten und beobachteten die Falter, wie sie auf die Kerzenflamme zuflogen und sich dann wieder davon entfernten. Gleichzeitig lauschten wir auf jedes Geräusch aus Vaters Zimmer. Jedes Mal, wenn eine Tür ging, richteten wir uns im Bett auf und lauschten angestrengt. »Nora, glaubst du, du kommst in den Himmel, wenn du einmal stirbst?« fragte mich Lucy plötzlich. »Ja, natürlich«, erwiderte ich rasch. »Warum fragst du mich?« »Ich glaube nicht, dass ich in den Himmel komme«, sagte Lucy. »Ich bin dessen beinahe sicher, dass es so ist.« Wir lagen noch ungefähr eine Stunde lang so im Bett. Und dann trat unsere Mutter ins Zimmer. Sie weinte und hatte ein Taschentuch vor ihren Augen. »Euer Vater möchte euch sehen«, sagte sie, »kommt sofort.« Wir schlichen ganz leise in Vaters Zimmer und stellten uns an sein Bett. Sein Gesicht sah so verändert aus, dass wir erschraken. Aber er streckte seine Hand nach uns aus, Rosalie, und wir traten näher zu ihm. Dann flüsterte er, »Auf Wiedersehen. Vergesst euren Vater nicht und wartet nicht bis zum Sterben, um euch für die andere Welt bereit zu machen.« Dann küssten wir ihn und unsere Mutter hieß uns wieder zu Bett zu gehen. Ich werde nie die letzten Worte meines Vaters zu uns vergessen und ich habe mich oft gefragt, warum er das wohl gesagt hatte. Am folgenden Morgen vernahmen wir, dass Vater gestorben war. Mein Bruder Gerald traf zu spät ein, um ihn noch lebend anzutreffen. Er war damals auf dem College und stand gerade vor seinem letzten Examen. Meine Mutter schien zuerst sehr traurig über den Tod meines Vaters. Sie schloss sich in ihr Zimmer ein und wollte niemanden sehen. Es wurde eine sehr große Beerdigung, Aus der ganzen Nachbarschaft waren die Leute gekommen, und Lucy und ich blickten verstohlen durch das Fenster, als die Begräbnisfeierlichkeiten begannen. Nachdem alles vorbei war, kehrte Gerald zu seinem College zurück und meine Mutter zu ihren Büchern. Ich glaube, sie meinte, wieder zu ihrem gewohnten Leben zurückfinden zu können. Doch kaum hatte Gerald sein Examen bestanden, erhielt sie einen Brief von ihm, in welchem er ihr seine Absicht mitteilte, dass er in ein paar Monaten heiraten und seine Braut mit nach Hause bringen wollte. Da ging meiner Mutter zum ersten Mal auf, dass sie nicht mehr länger die Hausherrin sein würde, sondern sich woanders eine Wohnung suchen musste. Zuerst war sie erbost darüber, dass sich Gerald so bald verheiraten wollte. Doch sie konnte nichts gegen seine Wahl einwenden, denn seine Braut war eine junge Dame von Adel und entsprach in jeder Beziehung der Stellung, die sie einnehmen würde. Meine Mutter entschloss sich schließlich, in eine Stadt in den Midlands zu ziehen, wo sie ein reges gesellschaftliches Leben vorfand, und damit war auch ihre Trauerzeit zu Ende. Es war sehr traurig für uns, das vertraute Haus zu verlassen. Lucy und ich schlenderten am Tage vor unserer Abreise noch im Park umher, sammelten Blätter von unseren Lieblingsbäumen und warfen einen letzten Blick auf das Haus, in dem wir unsere Jugendzeit verbracht hatten. Dann wanderten wir durch das Haus selbst und schauten mit Tränen in den Augen noch einmal zum Fenster hinaus, hinüber zu den lieblichen, bewaldeten Hügeln. Seither habe ich das Haus nie wieder gesehen. Und ich bin sicher, ich werde es auch nicht mehr sehen. Manchmal, wenn wir in jene Gegend kommen, muss ich wieder daran denken. Und ich kann mir in Gedanken deutlich ausmalen, wie ich über die weiten Rasenterrassen hinuntergehe oder im Schatten der Bäume im Park umherwandere. »Horch, was war das, Rosalie?« unterbrach sich ihre Mutter und lehnte sich vorwärts, um zu lauschen. »War das Musik?« Zuerst konnte Rosalie nichts hören. Da war nur Tobi, der seine Pferde mit Pfiffen anspornte, sowie das Räderrumpeln des hellgelben Wohnwagens. Sie lief an die Tür und lehnte sich hinaus, um noch einmal zu lauschen. Die Sonne begann unterzugehen, denn Rosalies Mutter hatte ihre Geschichte nur in Abständen erzählen können, wegen ihrer Hustenanfälle und anderer Unterbrechungen, wie die Mahlzeiten, die Ruhepause für die Pferde und die gelegentlichen Besuche von August. Wolken zogen im Westen auf, während der leichte Abendwind den entfernten Klang von Glocken an das Ohr des Mädchens trug. »Es sind Glocken, Mutter«, sagte sie und wandte sich um. »Jetzt kann ich die Kirche sehen«, sagte Rosalie. »Wir fahren doch durch das Dorf, nicht wahr, Tobi?«
1: »Ja, sicher, Miss Rosi«, erwiderte dieser. »Wir werden dort über Nacht bleiben. Die Pferde sind erschöpft, und zwar so sehr, dass es auch der Master sehen muss. Wenn wir ihnen die nötige Ruhe geben, kommen wir nachher besser voran.«
0: Als sie das Dorf erreichten, wurde es bereits dunkel. Die Leute zündeten ihre Kerzen an und sammelten sich um ihre kleinen Kaminfeuer. Rosalie konnte einen Blick in manches fröhliche Heim werfen, wo sich das Feuer auf den Gesichtern von Vätern, Müttern und Kindern widerspiegelte. Ding dong, ding dong, noch immer läuteten die Glocken. Und einer nach dem anderen kam aus den kleinen Häusern und ging die Straße entlang, die zur Kirche führte, jeder mit einem Buch unter dem Arm. Tobi fuhr weiter, das Glockengeläut kam immer näher, und als die Wagenkarawane eine große grüne Fläche direkt vor der Kirche erreichte, hielt sie an, und gleich darauf fing wohl auch der Gottesdienst an. Die Wagen wurden für die Nacht auf diesem Platz abgestellt. Tobi und die anderen Männer brachten die Pferde zu den Ställen des Gasthauses. August folgte ihnen, um sich die Zeit mit dieser lebhaften Gesellschaft zu vertreiben. Rosalie und ihre Mutter blieben alleine zurück. »Mutter«, sagte Rosalie, sobald die Männer um die Ecke verschwunden waren, »darf ich gehen und in die Kirche hineinschauen?«
1: »Ja, Kind«, antwortete ihre Mutter, »verhalte dich aber schön ruhig.«
0: Rosalie sprang über den Platz und öffnete die Pforte zum Friedhof, der die Kirche umgab. Die Grabsteine hatten im Zwielicht ein sehr ernstes Aussehen. Sie ging rasch an ihnen vorbei, auf eines der Kirchenfenster zu. Sie konnte das Innere der Kirche gut erkennen, war es doch hell beleuchtet, während sie selbst nicht gesehen werden konnte, da sie draußen im Dunkeln des Friedhofs stand. Ihre hellen, lebhaften Augen nahmen schnell alles wahr, was da zu sehen war. Der Pastor kniete nieder und ebenso die Leute. Es waren ihrer ziemlich viele, obgleich die Kirche nicht voll war, denn es war ja mitten in der Woche. Rosalie beobachtete, wie die Leute aufstanden, als der Pastor ein Lied ansagte, und sie begannen zu singen. Rosalie schaute, wo die Kirchentür war. Sie wollte den Gesang besser hören können. Es war ein warmer Abend, und die Kirchentür stand offen. Bevor ihr bewusst wurde, was sie machte, hatte sie sich schon in die Kirche geschlichen und auf einer Bank Platz genommen. Rosalie gefiel der Gesang, und als er zu Ende war, begann der Pastor zu sprechen. Er besaß eine klare, deutliche Stimme, und er redete in einer einfachen Sprache, die jedermann verstehen konnte. Rosalie hörte mit voller Aufmerksamkeit zu. Es war die erste Kirchenpredigt, die sie hörte. Der Menschensohn ist gekommen, zu suchen und zu retten, was verloren ist. Das war der Text von Rosalies erster Predigt. Sobald der Gottesdienst beendet war, stahl sie sich hinaus und ging durch die Pforte zurück zum Wohnwagen, bevor die erste Person die Kirche verließ. Zu ihrer Freude war der Vater noch nicht zurückgekehrt. Die Gesellschaft im Gasthaus gefiel ihm außerordentlich. Rosalies Mutter schaute auf. »Wo bist du denn die ganze Zeit gewesen, Rosalie?« Rosalie berichtete, was sie alles gesehen hatte und wie sie durch die offene Tür in die Kirche gelangt war.
1: »Und was hat der Pastor gesagt?« wollte die Mutter wissen.
0: »Er sagte die gleichen Worte, die auf deinem Bild stehen. Der Menschensohn ist gekommen, zu suchen und zu retten, was verloren ist.«
1: »Und was hat er darüber gesagt?«
0: »Er sagte, Jesus ziehe umher und suche nach den verlorenen Schafen. Und er sagte, wir seien die Schafe und Jesus suche auch uns. Glaubst du, er sucht wirklich dich und mich?«
1: »Ich weiß es nicht, vielleicht«, entgegnete ihre Mutter. »Ich fürchte jedenfalls, dass man nach mir ziemlich lange suchen muss.«
0: »Aber Mutter, der Pastor sagte, wenn wir uns nur finden lassen wollten, dann würde Jesus uns bestimmt finden, und er scheut keine Mühe beim Suchen.« Rosalies Mutter war danach eine Weile ziemlich still. Rosalie stand an der Tür und blickte zu den Sternen empor, wie sie einer nach dem anderen am klaren Himmel aufleuchteten. »Liebe Mutter«, sagte sie, »ist er dort oben?«
1: »Wer, Rosalie? Wer, mein Kind?«
0: »Der Heiland. Ist er dort oben auf einem der Sterne?«
1: »Nun, der Himmel ist irgendwo, Rosalie. Vielleicht ist er jenseits der Sterne.«
0: »Würde es etwas nützen, es ihm zu sagen?«
1: »Ihm was sagen?«
0: »Ihm einfach sagen, dass du und ich gerne gesucht und gefunden werden möchten.«
1: »Ich weiß es nicht, Kind. Du kannst es aber versuchen«, fügte ihre Mutter traurig hinzu.
0: »Bitte, lieber Hirte«, sagte Rosalie zu den Sternen emporblickend, »komm und suche mich und Mutter und finde uns ganz schnell und halte uns ganz fest wie das Lamm auf dem Bild.« »Genügt das?«, wollte Rosalie nach einer kleinen Pause wissen.
1: »Ja«, sagte ihre Mutter, »ich glaube, es genügt.«
0: Und ihre Worte klangen fast ein wenig erleichtert darüber, dass das Gebet gesprochen worden war. Wie lieblich sah das Dorf am folgenden Morgen aus, als Rosalie erwachte und einen Blick nach draußen warf. Es tat ihr fast leid, dass sie es zu verlassen hatte, aber für die reisende Theatergruppe gab es keine Ruhe. Sie mussten weiter zur nächsten Stadt, zur nächsten Vorstellung. Während der Fahrt fuhr Rosalies Mutter mit ihrer Geschichte fort.
1: »Ich erzählte dir, Liebling, dass meine Mutter ein Haus in der Stadt bezog und wir mit ihr, während mein Bruder Gerald von unserem alten Haus Besitz ergriff. Wir wurden älter und so entließ meine Mutter schließlich Miss Manders und überließ uns selber. Meine Schwester Lucy war seit dem Tode meines Vaters ganz verändert. Sie war so still. Ich fragte mich oft, was wohl mit ihr los wäre. Sie verbrachte die meiste Zeit in einem kleinen Dachzimmer, das sie ihr Geheimnest nannte. Ich hatte keine Ahnung, warum sie sich dort aufhielt, bis ich eines Tages die Treppe hinaufstieg, um aus einer Schachtel etwas zu holen. Da sah ich Lucy am Fensterplatz sitzen und ihre Bibel lesen. Ich fragte sie, warum sie denn in der Bibel lese, und sie antwortete: »Oh, Nora, es macht mich so glücklich. Willst du nicht kommen und sie mit mir zusammenlesen?« Doch ich schüttelte nur den Kopf und sagte, ich hätte genug anderes zu tun, als meine Zeit mit so etwas zu verschwenden. Ich rannte nach unten und versuchte zu vergessen, was ich gesehen hatte, denn ich wusste, dass meine Schwester recht und ich Unrecht hatte. Oh, Rosalie, oft habe ich denken müssen, dass ich ein ganz anderes Leben hätte haben können, wenn ich nur an jenem Tage auf meine Schwester gehört hätte. Aber ich will weiter erzählen und komme zum traurigsten Teil meiner Geschichte. Den möchte ich so schnell wie möglich hinter mich bringen. Die Sache hat mit einer Familie namens Roehunter zu tun. Es waren reiche Leute, Freunde meiner Mutter. Miss Georgina und Miss Laura Roehunter waren sehr flotte junge Damen. Sie fanden großen Gefallen an mir und wir waren viel zusammen. Sie liebten das Theater über alles und immer wieder nahmen sie mich mit zu den Vorstellungen. Ich konnte an nichts anderes mehr denken, Rosalie. Ich träumte jede Nacht davon. Es hatte mich richtig gepackt. Ich bewunderte die Bühne, ich bewunderte die Schauspieler, ich bewunderte alles, was ich dort sah. Ich glaubte, wenn ich auch nur einmal auf der Bühne stehen könnte, dann würde ich vollkommen glücklich sein. Es gab nichts auf der Welt, das ich mehr wollte als das. Es schien solch ein freies, glückliches, romantisches Leben zu sein. Wenn eine Schauspielerin mit stürmischem Applaus bedacht wurde, beneidete ich sie. Wie langweilig kam mir mein Leben im Vergleich zu dem ihrigen vor. Ich beschloss, es bei der ersten besten Gelegenheit zu versuchen, kostete es, was es wolle. Bald darauf erzählten mir die Roehunters, dass sie bei sich zu Hause selber ein Stück aufführen würden und ich müsste kommen und ihnen helfen. Das war genau, was ich wollte. Jetzt endlich, glaubte ich, könnte ich einmal eine richtige Schauspielerin sein. Sie engagierten ein paar Berufsschauspieler vom Theater, die uns unsere Rollen beibrachten, uns zeigten, wie man die Bühne herzurichten hatte und die uns auf alle mögliche Weise unterstützten. Immer wieder musste ich zu den Roehunters ins Haus, um meine Rolle für die Aufführung zu proben. Und bei dieser Gelegenheit geschah es, Rosalie, dass ich deinen Vater kennenlernte. Er war nämlich einer der Schauspieler, den man engagiert hatte. Du kannst dir vielleicht vorstellen, was als nächstes geschah. Mein Vater sah, wie gut ich spielen konnte. Schließlich meinte er zu mir, ich solle das doch immer tun, anstatt mein einerlei Leben daheim zu führen. Er pflegte mich auf der Straße zu treffen, um mit mir darüber zu reden, und er versprach mir, dass ich, wenn ich mit ihm käme, ein abwechslungsreiches, aufregendes und sorgenfreies Leben haben würde. Dann arrangierte er alles so, dass wir miteinander weglaufen und heiraten konnten. O Liebling, ich werde diesen Tag nie vergessen. Ich kam spät am Abend heim, oder besser gesagt, früh am Morgen, völlig erschöpft von der Aufführung, die am Abend stattgefunden hatte. Ich hatte viel Lob für meine Darbietung bekommen und einige Leute der Gesellschaft hatten gesagt, ich würde eine erstklassige Schauspielerin abgeben. Im Stillen dachte ich, habt ihr eine Ahnung, wie schnell ich das sein werde? Als ich nach Hause fuhr, war in mir ein einziger Wirbel von Erregung. Endlich war der Tag gekommen. War ich froh? Ich wusste es nicht recht. Ich versuchte es mir einzureden, aber irgendwie fühlte ich mich innerlich krank. Ich konnte dieses Gefühl einfach nicht loswerden, und als ich nach oben ging, fühlte ich mich richtig elend. Meine Mutter war schon zu Bett gegangen, Lucy schlief auch fest mit ihrer Hand unter der Wange. Ich stand ein paar Augenblicke da und betrachtete sie. Ihre Bibel lag neben ihr. Sie hatte sie noch vor dem Einschlafen gelesen. Oh, Rosalie! Ich hätte in diesem Moment viel darum gegeben, wenn ich damals mit ihr hätte tauschen können. Aber es war zu spät. August und ich hatten abgemacht, dass er draußen auf mich warten würde, und noch am gleichen Vormittag sollten wir in einer Kirche in der Stadt getraut werden. Ich wandte mich von Lucy ab und begann noch einige Sachen zum Mitnehmen einzupacken. Ich versteckte sie unter dem Bett, damit Lucy sie nicht sehen konnte, falls sie erwachen würde. Es lohnte sich nicht, ins Bett zu gehen. denn ich war ja erst gegen 3 Uhr morgens nach der Theaterführung nach Hause gekommen, und in 2 Stunden würde August da sein. So kritzelte ich eine Mitteilung für meine Mutter auf einen Zettel. Wenn sie diese Mitteilung lesen würde, schrieb ich, sei ich bereits verheiratet und ich würde sie in ein paar Tagen besuchen kommen. Dann löschte ich das Licht, damit es nicht meine Schwester weckte, und saß wartend im Dunkeln. Furcht beschlich mich. Beinahe entschloss ich mich, August eine Nachricht zu schicken, dass ich es nicht durchstehen könne, aber aus Angst, von ihm als Feigling verlacht zu werden, ließ ich es bleiben. Stattdessen versuchte ich mir wieder vorzustellen, wie wunderbar es wäre, Schauspielerin zu sein und immer solches Lob zu bekommen wie letzten Abend. Als die Kirchturmuhr 5 schlug, nahm ich meine Tasche unter dem Bett hervor, hüllte mich in einen warmen Schal und vergaß auch nicht, den Zettel auf den Tisch zu legen. Doch als ich bis zur Tür gekommen war, musste ich einfach noch einmal meine Schwester Lucy anschauen. Rosalie, während ich zu ihr hinüberschaute, konnte ich die Tränen nicht zurückhalten. Ich wischte sie jedoch hastig weg und schlich die Treppe hinunter. Jede knarrende Stufe ließ mich erschreckt zusammenfahren und ich zitterte vor Angst, entdeckt zu werden. Aber niemand erschien und ungesehen gelangte ich nach unten. Vorsichtig schob ich an der Haustür den Riegel zurück und huschte leise auf die Straße hinaus. August, der schon auf mich wartete, nahm meine Tasche unter den Arm und gemeinsam gingen wir davon. Am Vormittag des gleichen Tages wurden wir getraut. Und dann fingen meine Schwierigkeiten an. Das Leben als Schauspielerin war nicht halb so schön, wie ich mir vorgestellt hatte. Ich wusste noch nicht, wie sehr ich dessen müde werden und welch ein trostloses Leben ich führen würde. Bald hatte ich mehr als genug davon, Rosalie. Was hätte ich nicht alles dafür gegeben, wieder daheim zu sein und ein ruhiges, friedliches Leben führen zu können? Ich erhielt viel Applaus und Anerkennung im Theater. Aber nach einiger Zeit bedeutete es mir nichts mehr. Auch die Schauspielerei hatte ich bald satt. Oft bin ich nach den Aufführungen so müde gewesen, dass ich aufs Bett fiel und in meinen Kleidern einschlief. Immer wieder wünschte ich mir, ich hätte nie ein Theater von innen gesehen. Wir blieben einige Zeit in dieser Stadt, wo meine Mutter wohnte. August und ich hatten nämlich eine feste Anstellung in einem Theater dort gefunden. Unsere Unterkunft war mehr als bescheiden und oft waren wir wirklich schlimm dran. Etliche Tage nach unserer Hochzeit wollte ich zu Hause einen Besuch machen. Doch der Diener schlug die Tür vor meiner Nase zu, nachdem er mir ausgerichtet hatte, meine Mutter wolle mich nie mehr wiedersehen oder meinen Namen hören. So manches Mal ging ich vor dem Hause auf und ab, in der Hoffnung, einen Blick auf meine Schwester Lucy zu erhaschen. Aber nie durfte sie alleine ausgehen und nie bot sich mir eine Gelegenheit, mit ihr zu reden. Meine alten Freunde grüßten mich nicht mehr, wenn wir uns auf der Straße begegneten, und sogar die Roehunters beachteten mich nicht mehr. Und dann verlor dein Vater seine Anstellung im Theater, und so verließen wir die Stadt. Nun begann ich zu erfahren, was Armut ist. Wir reisten von Ort zu Ort. Manchmal bekamen wir Gelegenheitsarbeiten in kleinen Theatern, manchmal blieben wir einige Monate in derselben Stadt und dann reisten wir wieder wochenlang umher, ohne Arbeit zu finden. Damals kam dein kleiner Bruder auf die Welt. Er war ein solch schönes Baby und ich nannte es nach meinem Vater Arthur. Ich war bei seiner Geburt sehr, sehr arm und konnte kaum etwas zum Anziehen für das Kind anschaffen. Aber wie habe ich den Jungen geliebt, Rosalie? Ich schrieb meiner Mutter von der Geburt meines Kindes und dass ich es nach meinem Vater benannt hätte. Doch sie schickte den Brief ungelesen zurück und ich schrieb ihr nie wieder. Dann, als ich eines Tages eine Zeitung in die Hände bekam, entdeckte ich darin ihre Todesanzeige. Später vernahm ich, dass sie angeordnet hatte, ich sollte von ihrem Tode erst nach ihrer Beerdigung erfahren, denn ich wäre eine Schande für die Familie. Und das, so sagten mir die Leute, sei denn auch das einzige Mal gewesen, dass sie mich nach meinem Weggang von daheim erwähnt hatte. Meine Schwester Lucy schrieb mir einen netten Brief und schickte mir ein paar Geschenke. Aber das tat mir nachher leid, denn von da an schrieb dein Vater ihr Bettelbriefe und erzählte ihr lange Geschichten, wie schlecht es mir ginge und das alles, damit sie mehr Geld schickte. Und das tat sie dann auch oft, aber ich konnte es fast nicht ertragen, es anzunehmen. Sie schrieb auch immer wieder so liebe Briefe. Briefe, in denen sie mich auch bat, doch Jesus anzunehmen, und sie erinnerte mich an das, was mein Vater uns noch auf seinem Sterbebett gesagt hatte. Sie schrieb mir, Jesus hätte sie glücklich gemacht und er würde auch mich glücklich machen. Ich denke jetzt oft daran, was sie mir schrieb, Rosalie. Nun, nach gewisser Zeit hörte ich, sie hätte einen Geistlichen geheiratet. Ein Grund mehr für deinen Vater, sie um Geld anzugehen, als er davon vernahm. Schließlich kam ein Brief von ihrem Mann, in dem er uns wissen ließ, dass seine Frau nichts mehr für uns tun könne. Er verlangte keine Post mehr, mit dem Thema Geld zu bekommen, denn sie würden doch nicht beantwortet. Dein Vater schrieb dennoch, erhielt aber keine Antwort. Außerdem hatten meine Schwester und ihr Mann auch die Stadt, in der sie vorher gewohnt hatten, verlassen, und so wusste dein Vater auch nicht, unter welcher Adresse er sie erreichen konnte. Rosalie, ich hoffe, er wird sie nie mehr finden. Ich kann es nicht mehr ertragen, eine Belastung für meine Schwester Lucy zu sein, meine liebe Schwester Lucy. Was Gerald betrifft, hat er sich nie um jemand von uns gekümmert. Dein Vater hatte ihm von Zeit zu Zeit geschrieben, aber seine Briefe waren immer zurückgekommen. Ja, und so ging es weiter. Wir wurden ärmer und ärmer. Einmal bekam dein Vater eine Stelle als Postmeister in einer kleinen Provinzstadt, und es gab eine Frau dort, die sehr freundlich zu mir war. Sie besuchte mich oft und erkundigte sich nach Arthur. Es war ein sehr zartes Kind, und als es sich eine schwere Erkältung zuzog, starb mein kleines Lämmlein daran. Als wir es unter einem Weidenbaum auf dem Friedhof dort beerdigten, hatte ich das Gefühl, nichts mehr zu haben, wofür zu leben es sich noch gelohnt hätte. Wir blieben nicht lange an jenem Ort. Weder der eine noch der andere von uns beiden verstand etwas von Buchhaltung, und wir brachten ein ganz schönes Durcheinander in die Arbeit des Postbüros. So musste ich das einzige Zuhause verlassen, das ich besaß. Dein Vater schloss sich mit einem umherziehenden Schauspieler zusammen, der auf den verschiedenen Jahrmarktsmessen aufzutauchen pflegte. Vater verkaufte unsere Möbel und fast alles, was wir besaßen. Und von dem Geld kauften sie eine Wanderbühne und einen Wohnwagen und eröffneten zusammen ein Wandertheater. Und als der Mann eines Tages starb, hinterließ er seinen Anteil deinem Vater. So bin ich die vergangenen 12 Jahre von Ort zu Ort gezogen, gerade so wie jetzt. Und in diesem Wohnwagen hier wurdest du geboren, Rosalie. Nun habe ich dir alles erzählt, was du im Moment wissen solltest. Vielleicht werde ich eines Tages noch mehr erzählen, aber jetzt hast du wenigstens eine Ahnung, warum ich manchmal so sehr traurig bin.
2: »Oh Mutter«, sagte Rosalie, »ich habe ja nichts gewusst von all diesen Dingen.«
1: »Es ist alles meine Schuld, Kind«, erwiderte ihre Mutter. »Ich habe mir selbst alle Schuld zuzuschreiben.«
2: »Arme, arme Mutter«, sagte Rosalie nur leise. Das Reden schien die kranke Frau sehr angestrengt zu haben, und eine Zeit lang lag sie auf ihrem Bett, ohne etwas zu sagen oder sich zu bewegen. Rosalie saß an der Wagentür und sang einige Worte auf der Karte leise vor sich hin. »Jesus, dein Angesicht suche ich«, »Früh will ich zu dir kommen. Worte der Liebe sprichst du. Komm, komm zu mir.«
1: »O Rosalie«, sagte da ihre Mutter, zu ihrer Tochter gewandt, »ich kam nicht früh zu ihm. Hätte ich es doch nur getan. Sieh nur zu, dass du es tust, Rosie. Es ist jetzt viel leichter für dich, als wenn du erst einmal so alt bist wie ich.«
2: »Warum kommst du denn nicht jetzt, Mutter?«
1: »Ich weiß es nicht. Ich glaube nicht, dass er mich annehmen würde. Ich bin solch eine Sünderin gewesen. Es gibt noch andere Sachen, Kind, von denen ich dir nichts gesagt habe.
2: und sie kommen mir jetzt alle wieder in den Sinn. Ich weiß gar nicht, woher es kommt, dass ich jetzt so viel daran denken muss wie nie zuvor.
0: Vielleicht ist der gute Hirte dabei, dich zu finden.
1: Rosalie, ertönte da die Stimme ihres Vaters draußen an der Wagentür. Komm in den nächsten Wagen, wir haben ein neues Stück und du sollst darin eine Rolle übernehmen. Komm!
0: So musste Rosalie ihre Mutter verlassen, und anstatt den Rest des Liedes zu singen, musste sie immer wieder die gleichen Worte hersagen, die zu ihrer neuen Rolle gehörten. Immer aufs Neue musste sie sie wiederholen, bis sie sie fast nicht mehr hören konnte, während ihr Vater sie schalt, wenn sie einen Fehler machte oder die Betonung eines Wortes nicht stimmte. Als Rosalie endlich frei war, war es Zeit, den Tee zu bereiten. Sie hielten in einem kleinen Städtchen unweit von Lesborough an, um hier die Nacht zu verbringen. In Lesborough sollten sie dann die nächste Vorstellung geben. Am nächsten Morgen würden sie dort ankommen. In dieser Nacht lag Rosalie lange wach und dachte über den guten Hirten nach. Der Mond schien hell und beleuchtete das Bild an der Wand. An einem frischen, sonnigen Morgen erreichte die Theatergruppe Lesborough. Nicht eine Wolke war am Himmel zu sehen. August war gut gelaunt bei dem Gedanken, dass anhaltend gutes Wetter auch mehr Gewinn als üblich versprach. Auf der Straße in die Stadt sahen sie verschiedene kleinere Schaustellergruppen, die das gleiche Ziel hatten. August kannte von fast allen den Besitzer. Sie tauschten untereinander Grüße aus und gratulierten sich zu dem schönen Wetter, das zu erwarten war. Sobald August und seine Männer auf dem Platz ankamen, wo das Theater aufgestellt werden sollte, gingen sie an die Arbeit. Während der nächsten paar Stunden war nichts anderes zu hören als Klopfen und Hämmern. Jedermann arbeitete aus Leibeskräften, damit alles vor Sonnenuntergang dastand. Praktisch jede halbe Stunde traf eine neue Schaugruppe ein, bekam vom Platzverwalter einen Standplatz zugewiesen und begann mit dem Abladen und Aufstellen. Rosalie stand an der Türe und schaute hinaus. Sie hatte das alles schon viel zu oft gesehen, so dass der Reiz verloren gegangen war. Und so war sie froh, als eine Gruppe nach der anderen mit dem Aufstellen fertig wurde und das Hämmern aufhörte. Sie hatte sich deswegen Sorgen um ihre Mutter gemacht. An diesem Abend kam August in den Wohnwagen, um seine Pfeife zu rauchen. Er drückte seine Befriedigung darüber aus, dass es seiner Frau, wie er meinte, besser ging und informierte sie, dass er mit einer der Schauspielerinnen eine Meinungsverschiedenheit gehabt und diese ihre Sachen gepackt hätte und davongegangen wäre. Und so müsste selbstverständlich Rosalies Mutter einspringen und Montagabend die verwaiste Rolle übernehmen. Rosalie blickte ihre Mutter an und die Mutter blickte sie an, aber keiner von beiden sprach ein Wort. Doch sobald der Vater gegangen war, um sich zur Nachtruhe zu begeben, sagte Rosalie, »Mutter, du wirst nie imstande sein, diese ganze lange Zeit über auf der Bühne zu stehen. Ich bin sicher, dein Gesundheitszustand wird sich dadurch nur noch verschlimmern.«
2: »Macht nichts, Rosalie. Es hat keinen Sinn, das deinem Vater zu sagen. Er ist heute verärgert, Liebling, und es hat keinen Zweck, ihn noch ärgerlicher zu machen.«
0: Aber Rosalie war nicht zufrieden. Mit Tränen in den Augen blickte sie ihre Mutter an. Am folgenden Morgen ging sie zu ihrem Vater und sagte ihm, dass ihre Mutter es nicht schaffen würde, die Rolle durchzustehen, weil sie viel zu schwach dafür war. Aber er gab ihr schroff zur Antwort, sie solle sich um ihre eigenen Angelegenheiten kümmern. So vermochte Rosalie nichts mehr für ihre Mutter zu tun, als sie den ganzen langen Sonntag aufmerksam und liebevoll zu beobachten. Das Glockengeläut der Kirche erscholl in alle Richtungen hinaus. Scharen von Menschen in Sonntagskleidung gingen am Platz vorbei zu ihrer Kirche oder Kapelle. Es war ein schöner, sonniger Tag und die Leute gingen in der Stadt spazieren. Rosalies Mutter fühlte sich zu schwach, um hinauszugehen, und ihre Tochter wollte sie nicht gern allein lassen.
2: »Rosalie«, sagte ihre Mutter am Sonntagnachmittag, »ich möchte dir ein Geschenk geben.«
0: »Ein Geschenk?« fragte Rosalie überrascht.
2: »Ja, Mädchen. Zieh den Karton unter dem Bett hervor. Er ist ziemlich schwer. Schaffst du es?«
0: »Oh ja, Mutter, es geht gut.« Rosalies Mutter hockte sich neben den Karton und begann, ihn auszupacken. Obendrauf lagen einige Kleider von ihr und von Rosalie. Eine kleine quadratische Schachtel kam ans Licht. Doch bevor Rosalie sie öffnete, ging ihre Mutter zur Tür und warf einen vorsichtigen Blick nach draußen. Als sie sich vergewissert hatte, dass sich niemand in der Nähe befand, entnahm sie der mitsamt ausgeschlagenen Schachtel ein schönes kleines Medaillon. Ein Ring von Perlen bildete die Einfassung der Oberseite, die außerdem ein Monogramm aufwies, bestehend aus den Buchstaben N, E, H. Sie öffnete das Medaillon und zeigte Rosalie das eingefärbte kleine Porträt eines Mädchens mit einem lieblichen Gesicht und großen, sanften, braunen Augen.
2: »Rosalie, Liebling«, erklärte ihr die Mutter, »das ist meine Schwester Lucy.«
0: Rosalie nahm das Medaillon in die Hand und betrachtete es, ohne etwas zu sagen.
2: »Ja«, wiederholte die kranke Frau, »das ist meine Schwester Lucy. Meine eigene Schwester Lucy. Ich habe mir das Bild schon lange nicht mehr angeschaut. Ich bringe es auch jetzt fast nicht fertig, denn ich bin sicher, dass ich sie nie wieder sehen werde.«
1: »Wer ist das, Rosalie?«
0: unterbrach sie sich, als jemand draußen am Wohnwagen vorbeiging und bedeckte rasch das Medaillon mit ihrer Schürze.
2: »Es sind nur ein paar Männer, die durch die Messe bummeln«, beruhigte Rosalie sie. »Um alles in der Welt möchte ich nicht, dass Vater es sieht. Er würde es sonst gleich verkaufen. Ich habe es all die Jahre versteckt, so dass er es nicht finden konnte. Ich könnte es nicht übers Herz bringen, mich davon zu trennen. Meine Schwester schenkte es mir an meinem letzten Geburtstag zu Hause. Ich erinnere mich noch so gut daran. Ich war eine längere Zeit lang nicht besonders nett zu Lucy gewesen. Ich wusste, dass ich im Unrecht war, und das bedrückte mich so sehr, dass ich nur noch ärgerlicher und gereizter wurde. Lucy hingegen war mir nie böse. Wenn sie mit mir redete, so tat sie es immer sanft und freundlich. Ja, manchmal wünschte ich sogar, sie würde einmal richtig zornig werden, damit ich endlich eine Entschuldigung für mein schlechtes Benehmen hätte. Nun, jedenfalls erwachte ich eines Morgens und fand dieses Medaillon, zusammen mit einer Notiz von Lucy auf meinem Kissen. Sie bat mich, es doch um ihretwillen immer zu behalten. Rosalie, war das nicht nett von ihr? Besonders verglichen mit meinem schlechten Verhalten ihr gegenüber? Nun, ich küsste sie, dankte ihr dafür und trug es an meinem Hals. Als ich von daheim weglief, packte ich es in meine Tasche und habe es seitdem aufbewahrt. Dein Vater hat es seit vielen Jahren nicht mehr gesehen und es ganz vergessen. Als wir so arm waren, befürchtete ich immer, er könnte sich an dieses Medaillon erinnern und es verkaufen, wie er es mit meinen anderen Juwelen gemacht hatte. Es war schwer genug, mich von einigen jener Stücke zu trennen. Aber alles war nicht so schlimm, wenn ich nur dieses eine behalten konnte. Denn ich hatte Lucy an jenem Morgen versprochen, mich nie davon zu trennen. »Es ist sehr hübsch«, bewunderte Rosalie das Medaillon.
1: »Ja, Kind, und eines Tages wird es dir gehören, wenn ich sterbe. Denke daran, es gehört dir. Aber du darfst es nie verkaufen, Rosalie. Die Vorstellung daran wäre für mich unerträglich. Doch nun wollen wir es wieder zurücklegen. Dein Vater kann jeden Augenblick hereinkommen.«
2: »Hier ist noch ein Päckchen, Mutter.«
1: »Ja, das ist das Geschenk für dich«, erwiderte ihre Mutter. »Das Medaillon kann ich dir heute noch nicht geben, aber du sollst jetzt das andere haben.«
0: Sie nahm das Papier weg und legte eine kleine schwarze Bibel in Rosalies Hand. Das Mädchen schlug das Buch auf und las auf einem Deckblatt »Mrs. Augustus Joyce« von ihrer Freundin Mrs. Bernard in Erinnerung an Arthur mit dem Gebet, dass sie ihr Kind im Himmel wiedersieht.
1: »Ich versprach ihr, ich würde das Buch lesen, aber ich tat es nicht. Ich las wohl etwas darin in der ersten Woche, nachdem sie es mir gegeben hatte, aber seither nie mehr. Aber jetzt wünschte ich, ich hätte es getan.«
2: »Lass mich daraus für dich lesen«, schlug Rosalie vor.
1: »Deshalb habe ich sie auch hervorgeholt, Liebling. Du musst mir jeden Tag ein bisschen daraus vorlesen.«
2: »Soll ich gleich damit anfangen, Mutter?«
1: »Ja, du das, Rosalie. Ich will nur noch schnell deinen Namen hineinschreiben, damit du immer an deine Mutter denkst, wenn du diese Bibel siehst.«
0: So brachte Rosalie ihr eine Schreibfeder sowie Tinte und sie schrieb unten auf die Seite »Aus Liebe zu meiner Rosalie, deine Mutter.«
1: »Und jetzt fang an zu lesen.«
2: »Was soll ich denn lesen?«
1: »Such die Stelle mit dem Text auf deinem Bild. Sicher steht unter dem Text auf dem Bild auch die Stelle, wo es geschrieben steht, Liebes.
0: Mit etlicher Mühe fand Rosalie endlich Lukas 15 und sie begann, die Verse 3-7 vorzulesen.
2: Er sagte aber zu ihnen dies Gleichnis: Wer von euch, der 100 Schafe hat und eins von ihnen verliert, lässt nicht die 99 in der Wüste und geht dem Verlorenen nach, bis er's findet? Und wenn er's gefunden hat, so legt er sich's voller Freude auf die Schultern. Und wenn er heimkommt, ruft er seine Freunde und Nachbarn und sagt zu ihnen: Freut euch mit mir, denn ich habe mein Schaf wiedergefunden, das verloren war. Ich sage euch, so wird auch Freude im Himmel sein über einen Sünder, der umkehrt, mehr als über 99 Gerechte, die die Umkehr nicht nötig haben.
1: Ich habe Umkehr nötig, Rosalie, sagte ihre Mutter.
2: Was ist Umkehr? Wollte Rosalie von ihr wissen.
1: Es bedeutet, dass es einem leid tut, was man getan hat, und sich selbst dafür hasst. Und man will es auch nicht mehr tun.
2: Dann, Mutter, wenn du Umkehr nötig hast, musst du wie das eine Schaf sein und nicht wie die 99.
1: Ja, mein Kind, ich bin ein verlorenes Schaf. Darüber besteht gar kein Zweifel. Ich habe mich viel zu weit verirrt. So weit, dass ich vermutlich nie wieder zurückfinden werde. Es ist viel leichter, das Falsche zu tun, als das Richtige. Es ist sehr, sehr schwer, den richtigen Weg zu finden, wenn man ihn verpasst hat. Es hat nicht viel Zweck, dass ich versuche, wieder zurückzufinden. Der Weg ist für mich zu weit.
2: Aber Mutter, ist das nicht wie bei dem verlorenen Schaf? Rosalies Stimme klang erregt.
1: Was meinst du damit, Kind?
2: Nun, das Schaf konnte doch seinen Weg nicht wiederfinden, nicht wahr? Schafe können nie ihren Weg alleine finden. Und dieses Schaf ging auch nicht zurück. Der Hirte trug es ja auf seinen Schultern, nicht wahr? Ich glaube, der Weg ist nicht so weit, wenn er es trägt.
0: Rosalies Mutter sagte nichts auf diese Worte ihrer Tochter, aber sie schien darüber nachzudenken. Sie saß da und blickte gedankenvoll zum Fenster hinaus. Viele Dinge waren es, die ihr durch den Sinn gingen. Dann klappte Rosalie die Bibel zu, wickelte sie wieder sorgfältig in das Papier ein, worin sie jahrelang aufgehoben gewesen war, und legte sie wieder in die Schachtel zurück. Wieder war es jetzt Sonntagabend und wieder läuteten die Kirchenglocken. Wieder gingen die Leute mit Büchern in ihren Händen vorüber. Rosalie hätte sich am liebsten in eine der Kirchen geschlichen und eine weitere Predigt gehört. Doch gerade jetzt kamen ihr Vater und seine Männer zurück und wünschten ihren Tee. Anstatt eine Predigt musste Rosalie ihre lärmige Unterhaltung und ihr lautes Gelächter mit anhören. Nach dem Tee nahm ihr Vater sie mit zu seiner Wanderbühne hinüber und sie musste ein weiteres Mal durch ihre Rolle gehen. Sie war mit ihrer Probe gerade fertig, als die Leute wieder zurückkamen vom Abendgottesdienst.

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19. August. Wie beneidenswert glücklich ist der, der nicht auf den Rat der Gottlosen hört und nicht mit Spöttern zusammensitzt, sondern Gefallen hat an den Weisungen des Herrn und über sein Gesetz nachdenkt. Psalm 1, Verse 1 und 2. Eine Andacht von Gerrit Alberts. Krankmachende Gebäude. Eine amerikanische Krankenschwester berichtete von wiederkehrenden Asthmaanfällen, die sie immer überkamen, wenn sie auf einer Krankenstation arbeitete. Weitere Kollegen berichteten von einem Engegefühl in der Brust, Keuchen, juckenden Augen und laufenden Nasen. Die Sache wurde erst ernst genommen, als eine 6-jährige Patientin Fieber und eine Lungenentzündung bekam und starb. Bei der Autopsie kam heraus, dass ihre Lunge von einem Pilz befallen war. Die Luftfilter der Klimaanlage auf der Station waren mit einer Schimmelschicht überzogen. Das Krankenhaus musste die Heizungs- und Klimaanlage komplett austauschen und eine Kernsanierung der gesamten Station vornehmen, um das Problem in den Griff zu bekommen. Nicht immer sind die Ursachen von Sick Building Syndrom, krankes Gebäudesyndrom, so leicht identifizierbar und eindeutig. Gefährliche Krankheitserreger kann es selbst dort geben, wo wir sie nicht vermuten. Das gilt ebenso für die geistliche Atmosphäre, in der wir leben. Auch in dieser Hinsicht merken wir nicht immer die schädlichen Einflüsse. Ein sicheres Messinstrument, um schädliche von gesunden geistlichen Einflüssen zu unterscheiden, sind die Gebote Gottes. Das jedenfalls ist die Erfahrung des Psalmdichters. Er will sich nicht dem Rat der Gottlosen und dem Einfluss der Spötter aussetzen. Leider sind viele Massenmedien voll von gottlosem Rat und Spott, sogar über die Gebote Gottes. Stattdessen hat der Psalmist Gefallen an den Weisungen Gottes und beschäftigt sich intensiv damit. So setzt er seine Gedankenwelt einer sauberen Atmosphäre aus. Sein inneres geistliches Leben wird dadurch gesund. Auch in Zeiten der Dürre und Schwierigkeiten trägt dieser Einfluss und gibt ihm sicheren Halt. Frage: Welchen Einflüssen setzen Sie sich aus und welche Auswirkungen hat das für Sie? Tipp: Von Zeit zu Zeit braucht unser Leben eine Kernsanierung. Bibellese: Psalm 1. Glücklich der Mann, der nicht folgt dem Rat der Gottlosen, den Weg der Sünder nicht betritt und nicht im Kreis der Spötter sitzt, sondern seine Lust hat am Gesetz des Herrn und über sein Gesetz sinnt Tag und Nacht. Er ist wie ein Baum gepflanzt an Wasserbächen, der seine Frucht bringt zu seiner Zeit und dessen Laub nicht verwelkt. Alles, was er tut, gelingt. Nicht so die Gottlosen, sondern sie sind wie Spreu, die der Wind verweht. Darum bestehen Gottlose nicht im Gericht, noch Sünder in der Gemeinde der Gerechten. Denn der Herr kennt den Weg der Gerechten, aber der Gottlosen Weg vergeht.

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0: Gottesfurcht. Ich glaube, dass das ein Begriff ist, der von allen anderen Begriffen am meisten für Verwunderung sorgt. Gottesfurcht, das klingt schon für manche so altbacken, altertümlich. Was ist das denn? Ist das von der Zeit meiner Oma, Uroma oder Ur-Ur-Ur-Ur-Ur-Oma? Was hat es damit auf sich? Für einige ist der Begriff Gottesfurcht schon etwas Bedrohliches. Was soll denn das? Ich will irgendwie, wenn ich hier in den Gottesdienst komme, positive Gefühle haben, Pastor, und nicht gottesfürchtige Gefühle haben. Was ist das für ein Begriff und warum setzt ihr den so prominent in eure Gemeinde-DNA? Ist das wirklich etwas, was uns antreiben sollte als Christen, Gottesfurcht? Ist es angemessen, dass wir diesen Wert so hoch hängen? Ich persönlich bin davon überzeugt, dass wahre Gottesfurcht den Unterschied zwischen gesunden und ungesundem Christsein macht. Du wirst bei einem ungesunden Christen irgendwo feststellen, dass genau diese Facette Gottesfurcht wenig etabliert ist, wenig ausgeprägt ist und keine Priorität hat in dem Leben eines Christen. Hingegen bei demjenigen, der ein gesundes Christsein lebt, wirst du feststellen, wenn du ihn oder sie besser kennenlernst, Gottesfurcht ist ein echter Wert in diesem Leben. Und ich glaube, dass ein Mangel an Gottesfurcht häufig der Grund ist für tiefgreifende Probleme in unserem persönlichen Leben. Aber ein Mangel an Gottesfurcht auch tiefgreifende Probleme verursacht im Leben von Gemeinden. Unser Zustand, den wir in der Christenheit im Westen sehen, in den Gemeinden sehen, unter anderem darin begründet, dass Gottesfurcht unter uns verloren geht. Wir müssen natürlich aufpassen, dass wenn wir über Gottesfurcht sprechen, dass wir den Begriff auch richtig verstehen und nicht mit falschen Furchtkonzepten verwechseln. Denn ein falsches Verständnis von Gottesfurcht wird dazu führen, dass wir mit einer ungesunden Haltung in diesem Leben leben. Es gibt auch manche Christen, die haben ein Konzept von Gottesfurcht in ihrem Herzen, was sie nicht näher zu Christus bringt. Sie werden Christus nicht besser kennenlernen und sie werden ihn erst recht auch nicht bekannt machen, wenn wir ein falsches Furchtkonzept in unserem Herzen haben. Und ein falsches Verständnis von Gottesfurcht hat unter anderem auch dazu geführt, dass wir auch in unseren Breitengraden im Westen eben nicht mehr davon sprechen und stattdessen sagen, anstatt von der Furcht Gottes zu sprechen, lass uns lieber von der Liebe Gottes sprechen. Als wenn diese Dinge in Konkurrenz zueinander stehen würden. Aber häufig ist das, was du vorfindest im Leben von Christen oder in gesellschaftlichen Bewegungen oder christlichen Bewegungen, eine Reaktion auf das, was vorher geschehen ist. Könnt ihr mir folgen? Wenn Leute heute sich von Gottesfurcht verabschieden, nicht mehr davon reden möchten, dann hat das meistens Gründe. Meistens, weil in der vorherigen Generation etwas vielleicht auf eine ungesunde Art und Weise gelebt wurde, auf eine ungesunde Art und Weise vermittelt wurde. Und es gibt tatsächlich ein Furchtkonzept, was in einigen Christen steckt, weswegen sie von Gottesfurcht gar nichts wissen wollen, was wir uns kurz anschauen müssen. Es ist die Art von Furcht, die in einem eine panische Angst auslöst. Es gibt Furcht, von der die Bibel schreibt, dass sie von Angst dominiert ist oder dass der Mensch von Angst dominiert ist. In diesem Modus wird man von fürchterlichen Sorgen gebunden und man rechnet die ganze Zeit mit böswilliger und willkürlicher Qual. Ich habe es mit einem Gott zu tun, der es nicht gut mit mir meint, der die ganze Zeit darauf wartet, bis er mir einen über die Rübe ziehen kann, der die ganze Zeit nur darauf achtet, sobald ein Fehler passiert, wird's knallen. Einige kennen das von zu Hause, weil sie so einen Vater, vielleicht auch so eine Mutter gehabt haben. Und wenn sie dann hören, Gottesfurcht, ja, das kenne ich von daheim, das brauche ich nicht noch zusätzlich mit meinem Gott. Und tatsächlich müssen wir feststellen, wenn wir über Gottesfurcht sprechen, diese Art von sklavischer Furcht, die mich klein macht, die mich unterbuttert, die mich ängstlich macht, die mir keine Freiheit gewährt, Das ist eine Furcht, die vollkommen ausgeschlossen ist für uns Christen. Wenn wir von Gottesfurcht sprechen, sprechen wir nicht von dieser Art von Furcht, wo wir die ganze Zeit in einer panischen Angst leben. In 1. Johannes 4, Vers 16 bis 18 lesen wir folgende Worte. Dort schreibt der Apostel Johannes: Und wir haben erkannt und geglaubt die Liebe, die Gott zu uns hat. Gott ist Liebe. Und wer in der Liebe bleibt, bleibt in Gott und Gott bleibt in ihm. Hierin ist die Liebe bei uns vollendet worden, dass wir Freimütigkeit haben am Tag des Gerichts. Denn wie er ist, sind auch wir in dieser Welt. Furcht ist nicht in der Liebe, sondern die vollkommene Liebe treibt die Furcht aus. Denn die Furcht hat es mit Strafe zu tun. Wer sich aber fürchtet, ist nicht vollendet in der Liebe. Schaut, die Liebe Gottes hat so eine Qualität, dass sie uns eine Freimütigkeit vor Gott schenkt, dass wir wissen, Gott hat uns so sehr geliebt, in Jesus Christus hat er uns so sehr vergeben, dass wenn wir auf den Tag des Gerichts schauen, auf das Ende dieser Welt, dass wir dort nicht furchtsam entgegenlaufen, was einige tun, weil sie die Liebe Gottes nicht erkennen für ihr Leben. Und deswegen sind sie die ganze Zeit in Sorge. Wer weiß, ob es reicht? Wer weiß, ob, wenn ich vor Gott stehen werde, ob er mich annehmen wird oder nicht annehmen wird? Obwohl man an Jesus Christus glaubt, gibt es so eine unbegründete Furcht. Und Johannes, der Apostel, sagt: Tu das nicht, sei nicht furchtsam. Denn schau auf die Liebe Gottes. Diese Art von panischer Angst, wenn du auf den Tag des Gerichts schaust, hat mit unserem Glauben nichts zu tun. Eine Gemeinde in echter Gottesfurcht hat keine panische Angst vor Verdammnis oder vor Tyrannei, dass Gott es schlecht mit einem meinen würde. Diese Art von Furcht, diese panische Angst treibt uns von Gott weg. Bei Johannes ist ganz klar, Kinder Gottes laufen voller Zuversicht in Gottes Arme. Aber wer diese negative Furcht etabliert in seinem Leben, der wird nicht zu Gott rennen, sondern er wird von Gott wegrennen. Und das lässt uns so wie Adam und Eva fürchten. Gott ist beim Sündenfall in den Garten gegangen und hat gefragt: Adam, wo bist du? Und dann sagen sie ihm: Wir haben uns versteckt, weil wir uns vor dir fürchten. Das ist aber nicht die Gottesfurcht, von der wir sprechen, sondern das ist diese Angst, die ganze Zeit denkt: Und Strafe wird mich ereilen. Strafe wird mich ereilen. Ich bin nicht angenommen. Ich bin potenziell immer auf Hab-Acht-Stellung. Deswegen sagt Paulus in Römer 8, Vers 1, also gibt es jetzt keine Verdammnis für die, die in Christus Jesus sind. Ich frage dich, weißt du von ganzem Herzen, dass du mit Jesus Christus verbunden bist? Bist du von deinen Sünden umgekehrt und hast geglaubt, dass Jesus für dich stellvertretend den Preis für deine Sünde gezahlt hat? Wenn du das bejahen kannst, dann gilt diese Verheißung für dich. Für die, die mit Jesus Christus verbunden sind, gibt es keine Verdammnis mehr. Wir sprechen gleich über die wahre Gottesfurcht, aber diese Art von Angstzustände, Angst, dass Gott es böse mit einem meint, hat im Leben eines Christen gar nichts verloren. Wenn wir zu Gott kommen, kommen wir freimütig, weil wir wissen, alles, was mich von Gott trennen könnte, ist abgetragen. Alles, was Zorn verdient, ist in Jesus Christus abgetragen, ein für alle Mal. Da gibt es nichts mehr, was mich von meinem Gott trennen könnte, sodass mir Zorn blühen könnte. Deswegen feiern wir doch Jesus Christus gekreuzigt und auferstanden. Damit er zeigt, es ist vollbracht, da gibt's nichts mehr. Ich habe alles abgetragen. Du bist frei, also komm. Also es gibt eine Furcht, die für uns ausgeschlossen ist, von der Johannes sagt, hat nichts mit unserem Glauben zu tun. Gleichzeitig gibt es aber eine andere Qualität von Furcht, und das wird jetzt interessant für uns, eine andere Qualität von Furcht, von der es heißt in Sprüche 28, Vers 14, glücklich der Mensch, der beständig in der Furcht bleibt. Hä? Steht übrigens beides in der Bibel. So, jetzt haben wir hier das Buch Sprüche und haben aber eben gerade Johannes gehört. So, hey, Furcht, nichts für dich. Aber hier steht auch nicht traurig der Mensch, der in der Furcht, in der Gottesfurcht bleibt, sondern glücklich. Das sind eigentlich Konzepte, die du nicht unbedingt zusammenbringst, wenn du das Wort Furcht hörst, dass du da irgendwie von Glück ausgehst. Aber es gibt also eine Konzeption, eine Idee von Furcht, die dich glücklich werden lässt, von der du weißt, wenn ich darin bleibe und darin lebe, dann bin ich glücklich zu preisen, dass diese Furcht in meinem Leben Einzug hält und sichtbar wird, ihre Früchte trägt. Es ist eine Furcht, die nicht verschweigt, dass Gott mit all seiner Liebe und Fürsorge und väterlichen Fürsorge, dass Gott ein heiliger Gott ist, dass er majestätisch ist, dass Gott ein ehrfurchtgebietender Gott ist, dass Gott ein ganz anderer ist, als ich es bin, dass er viel erhabener ist als alles, was ich mir jemals vorstellen könnte. Wer Gott fürchtet in dieser guten Art und Weise, der staunt vor Gott, der erzittert vor Gott, vor seiner Exzellenz, vor seiner Majestät. Dass wenn du seine Schöpfung anschaust, das, was er mit seinem Spruch, mit seinem Wort geschaffen hat, kennt ihr diese Momente, wo man diese Ehrfurcht in seinem Herzen spürt? Herr, dass du das alles gemacht hast und dass du mich auch erdacht hast und kreiert hast. Ich knie mich vor diesem König und muss voller Ehrfurcht bekennen, du bist so ein ganz anderer. Du bist der, den ich preisen und anbeten muss und eigentlich auch mich in den Staub hinknien muss und sagen muss, wer bist du? Ich habe keine Ahnung, wer du bist, so groß bist du. Wer ist da, der dich erfassen könnte? Wer ist da, der dich beschreiben könnte? Du bist absolut herrlich. Hebräer 12, Vers 29 sagt, denn unser Gott ist ein verzehrendes Feuer. Herr, Gott ist ein Gott der Liebe, der uns willkommen heißt, uns unendlich liebt. Und gleichzeitig erkennen wir in Gott, dass er ein verzehrendes Feuer ist. Dass Gott ein unwiderstehliches Licht umgibt und er durchdringt jeden einzelnen Schatten unseres Lebens und er öffnet unsere Augen für ihn und auch für die Realität in unserem Leben, sodass wir erkennen, Gott, du bist exzellent und herrlich, aber wer bin ich? Wenn ich diesem verzehrenden Feuer mich nähere, dann ist das nicht etwas Lässiges. Dann ist das nicht das Gleiche, wie ich zum Kaffee trinken zu meinem Nachbarn gehe, sondern ich nahe Gott, von dem ich weiß, er durchdringt gerade jede Faser, jede Pore meiner Existenz. Er sieht alles. Ich kann ihm nichts vormachen. Euch kann ich ein schönes Schauspiel darbieten. Ich könnte euch heute alles erzählen. Und die allermeisten würden es glauben. Die allermeisten würden Haken hintermachen. Ja, wir vertrauen dem Walmer. Wird schon richtig sein. Aber wenn ich es mit Gott zu tun habe, dann kann ich kein Schauspiel darstellen. Deswegen ist es wichtig, dass zum Beispiel, jetzt komme ich ein bisschen auf den Nebenpfad, aber wo ich das immer wieder erlebe in der Seelsorge, in Versöhnungsprozessen, wenn ich mit Menschen zu tun habe, die in Streit geraten sind, das kommt natürlich in dieser Gemeinde nur in den Schaltjahren vor. Dann ist es mir natürlich wichtig, dass Mensch und Mensch, die im Konflikt liegen, zusammen ins Gebet gehen und in die Versöhnung gehen und Wiederherstellung dieser Beziehung geschieht. Aber das reicht mir nicht. Ich will, dass wir das vor Gott tragen. dass Bruder und Bruder oder Schwester und Schwester oder Bruder und Schwester, wie auch immer, miteinander dieses Ding auch vor Gott tragen und es ins Gebet legen. Häufig ändert sich die Atmosphäre massiv im Gebet. Warum? Es ist nicht so, in meinem Büro steht auf einmal, ich habe nicht so einen Knopf, der Himmel wird jetzt geöffnet. Die Herrlichkeit Gottes jetzt so ein bisschen hochdrehen, wie so bei einem Dimmschalter. Jetzt haben wir die richtige geistliche Stimmung. Aber das Ding ist, wenn wir anfangen zu beten und der Heilige Geist in uns ist, dann bewirkt der Gottesfurcht in uns, dass wir merken, vor unserem Gott können wir keine Spiele spielen. Ich kann zwar vielleicht vor dem Pastor irgendwas erzählen, aber ich stehe mit meinem Gebet jetzt vor Gott und ich sollte aufpassen, was ich sage. Vor Menschen, da ist meine Zunge schnell, aber wie sieht's aus, wenn ich vor meinem Gott etwas bekenne? Da möchte ich nicht leichtfertig sein. Und diese Sensibilität für Gottes Andersartigkeit, für seine Heiligkeit, das ist das, was produziert wird durch die Gottesfurcht, die wir in unseren Herzen tragen. Sam Storms schreibt, er ist heilig und wir sind es nicht. Er ist mächtig und wir sind schwach. Er ist sich selbst genug und wir sind für jeden Atemzug völlig von seiner Güte und Gnade abhängig. Das ist die Art von Furcht, die sich in Zittern, Staunen und einem überwältigenden Gefühl der eigenen Gebrechlichkeit und Endlichkeit ausdrückt. Dass wir eben merken, Gott, wir sind abhängig, wir sind nicht Gott, du bist Gott. Und das bewirkt in uns eine Gottesfurcht. Also achte darauf, wir haben eben gerade von einer negativen Furcht gesprochen. Das Ergebnis von negativer Furcht ist, dass du vor Gott fliehst, dass du vor Gott weggehst, dass du nicht in seine Nähe möchtest, weil diese Art von Furcht mit Strafe zu tun hat. Deswegen ist Adam und Eva auch weggelaufen von Gott. Es war keine angemessene Furcht Gottes. Aber die angemessene Furcht Gottes hat auf eine ganz merkwürdige Art und Weise eine anziehende Kraft und treibt uns nicht von Gott weg, sondern vielmehr treibt uns in die Arme, in Gottes liebevolle Arme. Psalm 40, Vers 4. Und in meinem Mund hat er ein neues Lied gelegt, einen Lobgesang auf unseren Gott. Viele werden es sehen und sich fürchten und auf den Herrn vertrauen. Das ist genau das, was Adam und Eva nicht gemacht haben. Aber der Psalmist an dieser Stelle weiß, das, wovon ich spreche, wird dieses positive Erschaudern, dieses Zittern vor Gott bewirken, dass man sich fürchtet, wer dieser Gott eigentlich ist. Aber das hat eine Qualität und eine Wirkung auf die menschliche Seele, dass man sagt, ich will mich ihm anvertrauen und nicht voller panischer Angst weg von diesem Gott wegrennen, sondern ich will hin zu ihm, wenn ich diese Dinge höre und sehe. Vielleicht, wenn ihr mal gehört habt von Menschen, was sie mit Gott erlebt haben, etwas Gewaltiges, ein starker Lebensbericht, ein Zeugnis oder ein Wunderbericht. Vielleicht kennt ihr diese Momente, wo du denkst, jetzt packt mich die Furcht. Was ist das für ein Gott? Das macht etwas mit mir. Aber nicht in einer Art und Weise, dass du sagst, hey, diese Furcht, die mich gerade packt, ich will hier raus und will nichts mehr mit dem zu tun haben, sondern das lässt mich erschaudern, aber ich will mehr von dem. Ich will mehr diesen Gott kennenlernen. Gesunde Gottesfurcht treibt uns nicht weg von Gott, sondern zieht uns vielmehr zu ihm hin, sodass wir gleichzeitig dieses tun, ihn fürchten und ihm vertrauen. Aber viele wollen nichts mehr davon wissen. Viele wollen nichts mehr von dieser Andersartigkeit, die Heiligkeit Gottes, die uns natürlich auch mächtig herausfordert und challenged. Viele wollen davon nichts mehr wissen. Sie wollen genau diese Facette von Gott am besten ausblenden, weil sie uns in der Existenz wirklich erschüttert. Sondern wir wollen einfach Lieder singen und wenn wir es sehen, wollen wir ihm vertrauen. Aber die Gläubigen im Alten und Neuen Testament wussten, wenn wir den wahren Gott kennen wollen und ihn bekannt machen wollen, dann wollen wir ihn gleichzeitig fürchten und uns ihm anvertrauen. Und nicht nur die eine oder die andere Sache. In Nehemia 1, Vers 5 heißt es, und ich sprach, ach Herr, Gott des Himmels, du großer und furchtbarer Gott. Was ist das eigentlich für ein Kompliment? Geh mal raus so auf die Straße und evangelisiere und sag, ich mache Werbung für einen furchtbaren Gott. Das kommt, glaube ich, irgendwie schräg. Ach Herr, Gott des Himmels, du großer und furchtbarer Gott, der den Bund und die Gnade denen bewahrt, die ihn lieben und seine Gebote bewahren. Schaut, Gott ist dieser furchtbare Gott, der uns malträtiert, quält, schlägt, Strafe in Aussicht stellt? Nein, Gott ist ehrfurchtgebietend. Und warum? Weil er den Bund bewahrt und seine Gnade zeigt. Wenn du tiefer in die Gnade Gottes hineingehst und erkennst, wie weit seine Liebe reicht, dann wird das Gottesfurcht in dir produzieren. Nur diejenigen sind nicht gottesfürchtig, die nicht erkennen, wie sehr der Herr liebt. Denn wenn wir mit unseren Abgründen konfrontiert werden im Lichte Gottes und das verarbeiten vor unserem Herrn und in die Umkehr kommen und in die Veränderung, in diesen Heiligungsprozess kommen, dann werden wir merken, Herr, wer bist du, dass du mich liebst? Wenn ich du wäre, würde ich es sein lassen. Und das meine ich nicht im Spaß. Wenn ich Gott wäre, würde ich mich nicht annehmen. Warum? Es gibt zu viel Abscheulichkeiten in meinem Denken. Es gibt zu viel Abscheulichkeiten in meinem Fühlen. Wenn wir Gott sehen, wie er wirklich ist, dann können wir nicht sagen, ah ja, ist ja klar, dass Gott mich liebt, wenn ich mich anschaue im Spiegel. Nein! Wie viel Abartigkeiten haben wir in uns, die aus unserem Herzen hochkommen, dass wir uns manchmal selber erschrecken und wundern vor uns. Und wenn wir dann in eine heilige Begegnung kommen mit Gott, wie er ist, und wirklich seine Liebe erkennen, meine Lieben, da werden wir ihn fürchten und wir werden uns ihm anvertrauen wollen. Es gibt keinen anderen besseren Ort, wo wir sein wollen, als in den Armen dieses furchtbaren Gottes. Aber eine Kirche, die Gottesfurcht nicht will, die Gottesfurcht nicht predigt und nicht kultiviert, die wird auch dieses Ausmaß der Liebe und dieses Ausmaß des Staunens über Gott nicht mehr erleben. Der Saft wird aus der Kirche irgendwie rausgenommen. Die Präsenz des Heiligen Geistes wird geschmälert in diesen Gemeinschaften. Es wird alles zu ritueller Form. Aber du merkst, es ist keine echte Hingabe, keine echte Gottesbegegnung mehr unter uns. Und vielfach, weil keine Gottesfurcht da ist. Zuallererst bei den Leitern. Weil sie denken, sie können spielen mit Gott. Sie können machen, was sie wollen mit Gott. Aber Gott ist nicht lässig. Gott ist heilig. Gott ist majestätisch. Und wer ihm dienen möchte, sollte ihn besser fürchten. Und wer ihn fürchtet, in guter Art und Weise, wird ihm vertrauen und seine Liebe genießen, immer mehr und mehr, sodass du in der Liebe zunimmst und in der Furcht Gottes zunimmst. Du wirst aber in der Liebe Gottes nicht zunehmen, wenn du nicht bereit bist, in der Furcht Gottes zuzunehmen. Und das müssen einige unter uns hören. Wir sollten nicht meinen, nur weil die Furcht Gottes ein Wert in der Bibel ist, dass wir alle den Herrn fürchten. Nonsens! Es stimmt nicht. Es stimmt nicht, dass wir alle den Herrn fürchten. Und das gilt für jeden Wert, den wir uns gerade anschauen. Wir sprechen über das Gebet. Warum? Weil ein Christ immer ein Beter ist? Nein! Viele beten nicht. Wir sprechen über den Glauben, dass wir von Gott Dinge einfordern, ihm Dinge zutrauen, die für uns unmöglich sind. Viele haben Kleinglauben. Und genauso im Punkto Gottesfurcht.
1: Viele sind Christen, ja, aber sie leben nicht in der Furcht Gottes. Weil wenn sie es tun, würden ihr Leben ganz anders aussehen.
0: In Sprüche 1, Vers 7 lesen wir, die Furcht des Herrn ist der Anfang der Erkenntnis. Sprüche 8, Vers 13, die Furcht des Herrn bedeutet, Böses zu hassen, Hochmut und Stolz und bösen Wandel und einen ränkevollen Mund, das hasse ich. Sprüche 9, Vers 10, die Furcht des Herrn ist der Weisheit Anfang. Sprüche 14, 27, die Furcht des Herrn ist eine Quelle des Lebens, um die Fallen des Todes zu meiden. Jetzt mal ein kurzer Abriss aus dem Buch der Sprüche, was Gottes Furcht ist und was sie auch bewirkt in unserem Leben. Wenn du nicht in Gottes Furcht lebst und das nicht kultivierst oder wir als Gemeinde, dann werden all diese Dinge, von denen wir gerade gelesen haben, abnehmen in unserem Leben. Eine Gemeinde, die Gottesfurcht willentlich ablehnt, entscheidet sich, wahre Erkenntnis, wahre Weisheit zu verlieren und sich in Fallen zu verstricken und einen Lebenswandel zu befördern, der Gott nicht gefällt. Die Furcht des Herrn ist der Anfang aller Weisheit. Was ist Weisheit? Weisheit bedeutet nicht einfach nur, ich habe irgendwie ein paar nette Ideen und habe die besten Argumente in einem Gespräch. Weisheit bedeutet, die Dinge, die Gott offenbart hat, in einer guten Art und Weise auch in die Praxis zu bringen, die PS auf die Straße zu bringen. Und einige wissen ganz gut von den PS, aber auf der Straße läuft gar nichts. Wir werden wirklich komplett verlieren, was bedeutet es, im Angesicht Gottes zu leben, ein weises Leben zu leben. Zu erkennen, Gott, so bist du. Ich erkenne, dass du heilig, gerecht und rein bist. Und wenn ich dich fürchte, ist das der Anfang der Weisheit. Ich kann gar nicht in Weisheit leben, in Gerechtigkeit, Heiligkeit und Reinheit, wenn die Furcht Gottes kein Element in mir ist. Und wo Gott nicht mehr als dieser Heilige gefürchtet und geehrt wird, verliert man auch dieses Gespür für Heiligkeit, Gerechtigkeit und Reinheit. Deswegen passiert in den Kirchen das, was passiert. Weil nicht mehr gefürchtet wird, wer Gott ist. Einige sind hier, Herr, geflüchtet, weil sie in ihren Kirchen sehen, hier ist keine Gottesfurcht mehr. Weil diese Gottesfurcht würde Heiligkeit, Gerechtigkeit und Reinheit befördern. Ich hoffe, dass du hier was Besseres findest. Ich hoffe es.
1: Malachi 1, Vers 6 bis 7, Altes Testament. Dort heißt es bei den Propheten, ein Wort Gottes an das Volk Israel, ein Sohn ehrt den Vater und ein Knecht seinen Herrn. Wenn ich nun Vater bin, wo ist meine Ehre? Und wenn ich Herr bin, wo ist meine Furcht? Spricht der Herr der Herrscharen zu euch, ihr Priester, die ihr meinen Namen verachtet, doch ihr sagt, womit haben wir deinen Namen verachtet? Schaut mal, der Herr spricht zu seinem Volk. Wir sollten meinen, die sollten doch, wenn der Herr spricht, weiß man sofort, was Tango ist. Die haben überhaupt gar keine Ahnung, was Gott eigentlich von denen will. Also Gott kommt mit einer klaren Ansage und sagt, wo ist das? Wovon redest du? Was ist das für eine Geisteshaltung? Womit haben wir deinen Namen verachtet? Ihr, die ihr unreine Speise auf meinem Altar darbringt. Doch ihr sagt, womit haben wir dich unrein gemacht? Indem ihr sagt, der Tisch des Herrn, den kann man verachten. Es geht dort um den Gottesdienst. Dort in den damaligen Zeiten hat Gott beauftragt, hey, das Beste für den Herrn. Ich möchte, dass ihr das Beste bringt. Wenn ihr in diese Rituale hineingeht, in die Schlachtopfer und so weiter und so fort, ist für uns weit weg, aber es geht darum, das Beste zu geben. Und er sagt, was bringt ihr mir? Ihr bringt mir gerade den Rest von dem, was übrig bleibt. Ihr bringt mir das Kranke, das Schlechte, das Unvollkommene. Und das ist ein Spiegel eures Herzens. Weil ihr wisst ganz genau, was ich will, aber ihr habt keine Weisheit in euch, es auch in einer entsprechenden Art und Weise umzusetzen. Warum? Weil ich nicht geehrt und gefürchtet werde. Und wenn du weiter den Text siehst, wir haben leider keine Zeit, in diesen Text zu tief reinzugehen. Aber Gott sagt, es nervt mich, was ihr in euren Gottesdiensten fabriziert. Ich habe darin überhaupt gar keinen Gefallen. Kannst gerade aufhören. Wenn Gottes Furcht fehlt, dann etabliert sich diese Lässigkeit unter uns. Ja, im Herrn ist viel Freiheit. Im Herrn ist viel Freude. Bin der Allererste, der das auch pushen möchte. Aber gleichzeitig dürfen wir nicht vergessen, dass Gott heilig ist. Und dürfen nicht vergessen, was für ihn wertvoll ist. Und können nicht einfach Spielregeln neu definieren, die für uns irgendwie angenehm erscheinen, aber von denen Gott sagt, woher kommt diese fremde Lebensführung, die ich nicht will? Woher kommt diese fremden Gedanken, diese fremden Überzeugungen, die ich dir nicht gegeben habe? Warum lebst du darin, obwohl du ganz genau wissen solltest, dass es nicht das ist, was ich mir von meinem Volk wünsche? Paulus erklärt den Christen in Rom, dass die Bosheit in dieser Welt ungebremst zunimmt, weil, Römer 3, Vers 18, es keine Furcht Gottes vor ihren Augen gibt. Wenn keine Gottesfurcht vorhanden ist, dann ist jeder bereit, allein das zu tun, was recht ist in seinen eigenen Augen. Und einige leben so, sagen, Hauptsache es ist recht in meinen Augen. Hauptsache, ich werde meinem Maßstab gerecht. Hauptsache, ich lebe in Übereinstimmung mit dem, was ich für richtig, weise und gut halte. Und Paulus sagt, dass von all diesen Dingen so viel Böses ausgeht unter uns. Zuerst wird es im Verborgenen passieren. Aber wenn du dich darin trainierst, in diesem Lifestyle, dann wird das Früchte tragen, sodass man es auch nach außen sehen wird. Das wird sichtbar werden. Und das bedeutet für uns als Gemeinde, wenn wir Gott aufhören zu fürchten, werden wir auch nicht mehr bereit sein, Menschen aufzurufen, umzukehren. Kehr um. Kehr um von deinen falschen Wegen. Erkenne die Sünde, die Gott dir offenbart, und sage nein. Lass ab, schrei zu dem Herrn, hilf mir, oh Gott, mit diesem Dilemma. Hilf mir, Gott, mit dieser Ungerechtigkeit, mit dieser Unheiligkeit, mit dieser Unreinheit. Hilf mir, Gott. Ich will diese Sache nicht mehr tolerieren in meinem Leben. Wir werden, wenn wir Gottes Furcht verachten, wenn wir Menschen eine Botschaft präsentieren, die ihnen den nötigen Anstoß des Evangeliums einfach rausnimmt. Meine Lieben, Jesus hat immer auf eine Art und Weise geredet, die einen gewissen Anstoß auch denen gebracht hat, die ihn gehört haben. Nie auf eine Art und Weise, dass man gesagt hat, dann kannst du Jesus in die Tonne treten. Jesus hatte eine Anziehungskraft, oder? Viele wollten bei Jesus sein. Aber Jesus hat diesen Anstoß der Nachricht seiner Botschaft nicht rausgenommen. Und leider passiert das unentwegt auch in unserer Region, dass Gemeinden und Kirchen anfangen, den Anstoß rauszunehmen, es Menschen mundfertig zu präsentieren, dass es eigentlich nichts mehr kostet, Jesus in seinem Leben willkommen zu heißen. Aber in Wahrheit zeigen wir damit, höre gut, in Wahrheit zeigen wir mit so einem Verhalten, dass wir nicht aufgehört haben zu fürchten, sondern wir verändern einfach nur, wen wir am meisten fürchten. Solche Gemeinden und Christen fangen an, zwar Gott nicht mehr länger zu fürchten, aber gleichzeitig fürchten sie die Meinung der Menschen. Du musst dich entscheiden, wen fürchte ich? Fürchte ich Menschen? Oder fürchte ich den Heiligen?
0: Und viele, die aufhören, Gott zu fürchten, fürchten Menschen, weil ihnen das Urteil der Menschen wichtig ist, weil sie in Wahrheit vor dem Urteil der Menschen ins Zittern kommen, ins Schaudern kommen. Was eigentlich bei dir passieren sollte, wenn du Gott begegnest. Aber einige sind so in Furcht und Angst vor den Meinungen der Menschen, vor der Ablehnung der Menschen, dass sie eher vor Menschen zittern wollen, als ehrfürchtig vor dem Schöpfer des Kosmos, sich in Staub zu begeben und ihn zu fürchten. Kommen wir zum Schluss. In Galater 1, Vers 10 heißt es, denn rede ich jetzt Menschen zuliebe oder Gott? Oder suche ich Menschen zu gefallen? Wenn ich noch Menschen gefiele, so wäre ich Christi Knecht nicht. Paulus kennt das Dilemma. Paulus kennt diese Herausforderung. Und der ein oder andere wird auch in dieser Herausforderung stehen. Lebe ich ein Leben in der Furcht Gottes oder nicht? Und Paulus kennt das und sagt, du musst dich entscheiden. Vor wem, wo dein heiliger Respekt, wer deinen heiligen Respekt absolut verdient? Sind es Meinungen von Menschen oder ist es die Meinungen deines Gottes? Und was bleibt eigentlich von dem, was du versuchst zu schaffen in deinem Leben, wenn du dich den ganzen Tag als Spielball benutzen lässt von den Meinungen von Menschen? Du wirst vergehen und wirst gar keinen Unterschied gemacht haben. In dieser Welt nicht und in der nächsten nicht. Aber wenn du dich entscheidest, Gott zu fürchten und dich nicht von den Meinungen der Menschen benutzen zu lassen, sondern dich von der Meinung Gottes dominieren zu lassen, dann wirst du einen Unterschied wirken in diesem Leben und in dem Leben danach. Und deswegen müssen wir uns fragen, worin wollen wir investieren? Wen wollen wir absolut respektieren und fürchten? Wenn wir bereit sind, Gott zu fürchten, dann werden wir Christus immer mehr kennenlernen. Und wir werden dann auch Christus bekannt machen in all seiner Facette. Und somit möchte ich abschließen mit Apostelgeschichte 2, Vers 43 und 46 bis 47. In der ersten Gemeinde unter den Christen haben wir folgendes Phänomen. Es kam aber über jede Seele Furcht. Das waren die, die gerade mit dem Heiligen Geist so erfüllt waren und diese Gegenwart und Nähe Gottes genossen haben. Und das heißt, es kam Furcht über jede Seele. Oh, wie sehr bete ich und hoffe ich, dass das über uns gesagt werden kann, dass jede Seele diese heilige Ehrfurcht Gottes in sich trägt. Täglich verharrten sie einmütig im Tempel und brachen zu Hause das Brot, nahmen Speise mit Jubel und Schlichtheit des Herzens, lobten Gott und hatten Gunst beim ganzen Volk. Der Herr aber tat täglich hinzu, die gerettet wurden. Aber wenn du Gott aufhörst zu fürchten, dann werden alle diese Dinge nicht mehr passieren. Tiefe christliche Verbundenheit, Einheit, füreinander stehen, miteinander beten, miteinander unterwegs sein für den Herrn und zu erleben, wie Gott in Bewegung ist und unser Zeugnis gebraucht in unserer Region, um Menschen zu erreichen. Aber wenn wir uns entscheiden, Gottes Furcht willkommen zu heißen in unserem Leben, seine Meinung mehr zu ehren als die Meinung von Menschen, dann wird das ein natürliches Resultat sein. Und wir werden merken, wir werden Christus bekennen und wir werden ihn bekannt machen, sodass andere Menschen anfangen werden, ihn zu kennen und wiederum bekannt zu machen. Amen.

Es ist 21 Uhr und 45 Minuten. 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

Ich freue mich für jeden, der hierher gekommen ist. Es sind doch einige gekommen und das zeigt, dass wir alle irgendwo mit diesem Thema etwas zu tun haben. Es zeigt, dass wir es mit einem ganz praktischen Lebensthema zu tun haben. Wir haben jetzt als erstes uns mit einer sehr brennenden Frage zu beschäftigen. Eine Frage, die wohl am meisten immer wieder gestellt wird. Die Frage, warum? Warum hat Gott das zugelassen? Warum gerade ich? Warum gerade jetzt, wo ich doch vielleicht noch so vieles vorhatte? Eine Frage, die unzählige Menschen schon gequält hat und immer wieder das tut. Diese Frage fragt nach dem Grund, nach den Ursachen von etwas. Vor einiger Zeit besuchte ich eine ältere Schwester aus unserer Gemeinde. Wir unterhielten uns über verschiedene Sachen und natürlich auch viel über ihr Leiden. Sie hat sehr viel in ihrem Leben gelitten gehabt. Und sie erzählte, was sie alles so durchgemacht hat, auch in jüngster Zeit. Und dann plötzlich kam es. Sie wurde kurz still, nachdenklich und dann, warum? Was habe ich bloß falsch gemacht, dass Gott mich so bestraft? Warum muss ich so viel leiden? Sie hat viele Schmerzen gehabt, viele schwere Situationen durchgemacht. Und ihre Vorstellung war, ich muss etwas falsch gemacht haben, dass Gott mich so leiden lässt. Ich weiß nicht, was ich falsch gemacht habe, sagt sie. Ich habe schon so darum gebetet und finde keine Antwort. Sie hat nach irgendeiner Schuld in ihrem Leben gesucht. Für sie gab es nur diese eine Vorstellung. Und sie hat nach einer Antwort gesucht und konnte natürlich keine finden. Ihr fehlte einfach das umfassende biblische Verständnis von den Ursachen von Krankheiten. Und mit dieser Frage wollen wir uns beschäftigen. Die Bibel kennt sehr viele verschiedene Krankheiten. Die Bibel ist kein medizinisches Buch. Sie hat auch nicht die Absicht, alle möglichen Krankheiten aufzulisten. Sie nennt nur eine ganze Reihe von Beispielen. Aber sie zeigt uns auch alle möglichen und sehr verschiedenen Ursachen von Krankheiten. Sie zeigt uns psychische Erkrankungen, eine ganze Reihe. Mit psychischen Erkrankungen werden wir uns nächstes Jahr beim ABM-Seminar beschäftigen. Heute und morgen geht es mehr um körperliche, physische Erkrankungen, wobei das andere, weil das eben so eng zusammenhängt, nicht ganz ausgeschlossen werden kann. Und die Bibel nennt uns eine ganze Reihe von Ursachen für sehr verschiedene Leiden. Diese Ursachen sind nicht immer materiell fassbar. Nicht immer kann man das mit irgendeinem Test feststellen. Nicht immer können die Ursachen von Ärzten materiell, sage ich mal, festgestellt werden, irgendwelche Ursachen im Körper gefunden werden. Weil es oft auch geistige und geistliche Ursachen gibt. Und ich möchte in mehreren Punkten einfach die möglichen Ursachen heute Abend hier auflisten. Ursachen, die uns ausschließlich die Bibel zeigt. Weniger auf Ursachen eingehen, die heute die Medizin kennt. Wobei man auch sagen muss, dass all die Ursachen, die heute medizinisch festgestellt werden können, die sind auch in diesen Ursachen mit enthalten, die die Bibel uns zeigt. Die erste Ursache, die die Bibel uns zeigt, das ist der Sündenfall der Menschen als Ursprung und Ursache aller Leiden. Vor dem Sündenfall gab es keine Krankheiten. Gott hat die Welt geschaffen und er selbst sagt, es war alles sehr gut. Die Krankheiten gehörten einfach nicht dazu. Erst durch die Fehlentscheidung der ersten Menschen, durch den Griff nach dieser verbotenen Frucht. Nicht, dass diese Frucht so giftig war und diese ganzen Krankheiten verursacht hat, sondern die Entscheidung, die Fehlentscheidung im Herzen.
Also das ist nicht eine materielle Ursache, eine geistige, eine Entscheidung, die hat etwas im Menschen, in seinem Inneren verändert, in seiner Seele, in seinem Herzen. Und aus dieser Veränderung, da ist etwas kaputt gegangen, aus dieser Veränderung entwickeln sich alle möglichen Leiden. Schon im Voraus hat Gott gesagt, in 1. Mose Kapitel 2, Vers 17, an dem Tag, wenn du von dieser Frucht isst, musst du sterben. Und uns ist bekannt, heute auch schon angesprochen worden, die Krankheit geht in der Regel dem Tod voraus. Hängt mit dem Tod ganz eng zusammen. Und wenn das heißt, du musst sterben, damit ist auch gleichzeitig gesagt, du musst leiden. Du musst verschiedene Krankheiten durchstehen und schlussendlich sterben. Nachdem die Menschen gesündigt haben, hat Gott den Fluch ausgesprochen über die Schlange, über die Frau, über den Mann, über den Ackerboden. Und dann heißt es in 1. Mose Kapitel 3, Vers 19, von Staub bist du genommen oder Staub bist du und zu Staub musst du jetzt wieder werden. Nachdem die Menschen gesündigt haben, gleich die Erfüllung dessen, was in Kapitel 2, Vers 17 steht. Und dann lesen wir auch im Neuen Testament in Römer Kapitel 5, Vers 12, durch einen Menschen ist die Sünde in die Welt gekommen und mit dieser Sünde auch der Tod zu allen Menschen durchgedrungen, weil alle gesündigt haben. Das ist eine ganz wichtige Aussage. Weil alle gesündigt haben. Wir stellen oft die Frage, gibt es ungerechtes Leiden? Der Mensch hat nichts besonders Schlechtes getan oder ein kleines Kind wird geboren mit schweren Erkrankungen schon oder wird kurz nach der Geburt krank. Was hat das Kind falsch getan? Leidet das Kind unschuldig? Unschuldiges Leiden gibt es nicht. Wir werden noch auf diesen Punkt zu sprechen kommen, dass nicht jede Krankheit eine konkrete Sünde zur Ursache hat. Das ist klar. Aber ganz allgemein gesehen, alle Menschen haben in Adam und Eva mitgesündigt und deswegen gibt es einfach kein unschuldiges Leiden, kein ungerechtes Leiden. Das Böse ist durch den Menschen, von Satan durch die Menschen in die Welt hineingebracht worden und es hat die Eigenschaft, sich eben auszubreiten und will in alle Bereiche des menschlichen Lebens durchdringen. In den Bereich des Leibes, in den Bereich der Ehe und wir erleben das ja in unseren Tagen. Heute wurde im Radio übergeben, ab nächstes Jahr dürfen auch gleichgeschlechtliche sich registrieren lassen. Man weiß zwar noch nicht, wie das gemacht wird, welche Behörden dafür zuständig sein werden, aber wir sehen, die Sünde richtet Chaos auch in der Ordnung Gottes in Bezug auf die Ehe an. Und so dringt das Böse in alle Bereiche durch und vor allen Dingen im Bereich des Körpers, im Bereich des Leibes und verursacht dann alle möglichen Leiden. Das Böse hat etwas gegen den Plan, gegen die Ordnung Gottes. Jeder Plan, jede Ordnung Gottes ist für das Böse ein Ärgernis. Und es hat das Bestreben, wenn ich sage hier das Böse, dann meine ich damit in erster Linie Satan als der Ursprung des Bösen, dann das Böse, was er in die Welt hineingebracht hat und natürlich die Menschen, die böse geworden sind, dadurch, dass sie auf Satan gehört haben. Und dieses Böse gemeinsam hat das Bestreben, jede Ordnung Gottes zu bekämpfen, alles durcheinander zu bringen, soweit dem Bösen die Macht dazu reicht. Das Böse ist in die Welt eingedrungen und will jetzt dem Schöpfer das Eigentumsrecht strittig machen. Und zu diesem
Prozess der Entwicklung des Bösen gehört auch, dass Menschen immer wieder erkranken und natürlich sterben. Somit muss man sagen, ein beliebiges Leiden entspringt dieser einen Ursache, dem Sündenfall. Krankheiten sind immer auch ein Ausdruck der gestörten Beziehung zwischen Mensch und Gott. Und der Mensch als ein schuldiges Wesen, und ihm ist die Schuld sehr wohl bewusst, nicht immer will der Mensch es wahrhaben. Oft leugnen die Menschen die Schuld, aber im Grunde genommen, und das macht uns der Römerbrief Kapitel 1 sehr deutlich, im Grunde genommen weiß der Mensch um seine Schuld und er empfindet die Krankheit nicht nur als etwas Schmerzliches, als eine Bedrohung des Lebens, er empfindet die Krankheit auch immer als Strafe Gottes, was es gewissermaßen auch immer ist. Und deswegen fragen die Menschen sehr oft, ob sie nun eine konkrete Sünde begangen haben oder nicht. In der Praxis ist es ja meistens so, dass diejenigen Menschen, die sich tatsächlich versündigt haben und dadurch leiden müssen, das gibt's. Diese Menschen fragen leider sehr selten danach, was habe ich falsch gemacht? Warum bestraft mich Gott? Diese Menschen sollten vielleicht so fragen, aber sie tun das nicht. Oft sind es gerade diejenigen, die keine konkrete so Sünde begangen haben. Und die stellen dann oft diese Frage. Und die quälen sich. Und ich meine, das ist auch eine Taktik des Bösen, den Menschen in dieser Weise ein Stück weit auch zu quälen. Die Krankheiten sind durch die Sünde in die Welt hineingekommen und sie verursachen jetzt entstandene Krankheiten, können wiederum neue Krankheiten verursachen. Und wenn man dann nach der Ursache der zweiten Krankheit fragt, dann stellt man oft fest, ja, da ist eine andere Störung ursächlich vorhanden. Und man bleibt dabei oft stehen, fragt aber nicht noch weiter nach der Ursache der ersten Krankheit. Zum Beispiel, wenn jemand körperlich erkrankt ist, körperliche Erkrankungen, Störungen können seelische Leiden verursachen. Es geht hier um diesen psychosomatischen Zusammenhang. Körperliche Beschwerden, körperliche Leiden können seelische Leiden verursachen. Man fragt dann nach der Ursache einer Depression, seelisches Leiden, und stellt fest, ja, da ist eine Störung im Körper. Also haben wir es. Aber woher kommt diese Störung im Körper? Und andersrum, seelische Störungen können auch wiederum körperliche Krankheiten verursachen. Und dann fragt man nach den meinetwegen Kopfschmerzen oder irgendwelche andere Erkrankungen, meinetwegen einen Hautausschlag. Man stellt dann fest, ist seelisch bedingt oder nervlich bedingt. Und weiter wird oft nicht gefragt. Aber das muss uns, denke ich, deutlich sein. Vorhandene Krankheiten, sie können neue Krankheiten wieder verursachen. Und so kann sich die Kette immer weiter fortsetzen. In diesem Sinne hat Jesus die Krankheiten, so werden wir das noch einige Male hier ansprechen, in Jesaja Kapitel 53, Vers 4, hat Jesus die Krankheiten auf sich genommen. Das heißt, er hat die Sünde, die dort im Garten Eden begangen worden ist und zu den Menschen durchgedrungen ist, diese Sünde ganz allgemein hat Jesus auf sich genommen und mit der Sünde natürlich auch die Folgen. Und dazu gehören die Krankheiten. Und dort heißt es dann in Jesaja Kapitel 53, Vers 4, Jesus hat die Krankheiten auf sich genommen. Das bedeutet aber noch nicht, dass er alle Krankheiten schon aus der Welt geschaffen hat. Die Bibel wendet sich sehr stark dagegen, wenn man so ganz oberflächlich das betrachtet und sagt, jede Krankheit muss eine konkrete Sünde haben, wie es zum Beispiel die Freunde Hiobs getan haben. Sie kamen zu Hiob, als er anfing zu leiden, saßen erst mal 7 Tage still da und dann fingen sie an, ihn zu beschuldigen.
Sie haben eben dieses eingeschränkte Denken gehabt, dieses oberflächliche Denken. Sünde verursacht Leiden. Das stimmt, das ist ja wahr. Wenn ein Mensch leidet, muss er gesündigt haben. Hiob, du leidest, du musst gesündigt haben. Bekenn deine Schuld, bitte Gott um Vergebung und dann wird es dir wieder gut gehen. Aber dem Hiob war keine Schuld bewusst. Und am Ende, als Gott sein Urteil gesprochen hat, hat er auch deutlich gemacht, er hat sein Urteil über die Freunde Hiobs gesprochen und sagte, sie haben Unrecht von mir geredet. Und Hiob muss dann Opfer bringen für seine Freunde, für sie beten, damit Gott ihnen vergeben kann. Also als erstes, wir sehen hier ganz allgemein die Ursache von Krankheiten, der Sündenfall. Nun geht die Bibel aber noch ein Stück weiter und macht es konkreter. Es gibt auch eine kollektive Schuld, die Krankheiten verursachen kann. Und die Bibel zeigt uns eine ganze Reihe von Beispielen, wo es der Fall gewesen ist. Nicht nur der Sündenfall ganz allgemein, sondern auch ganz konkrete Vergehen von einem ganzen Volk oder einer Gemeinschaft oder einer Sippschaft. Sie kann wiederum Krankheiten verursachen. Diese Krankheiten können einmal eine ganz natürliche Folge sein, das muss man auch unterscheiden. Manche Fehlverhaltensweisen, sie verursachen Krankheiten als ganz natürliche Folge, zum Beispiel ein unmoralisches Leben kann sehr stark zur Ausbreitung von meinetwegen Geschlechtskrankheiten beitragen. Eine ganz natürliche Folge. Manchmal ist es aber auch ein direktes Eingreifen Gottes. Nicht eine ganz natürliche Folge, sondern ein Eingreifen Gottes. Einige Beispiele. Das Volk Israel. In 3. Mose, Kapitel 26, Verse 14 bis 39 und einige Parallelstellen dazu. Von Vers 14 lesen wir, wenn ihr mir aber nicht gehorcht und nicht alle diese Gebote tut und wenn ihr meine Ordnungen verwerft und eure Seele meine Rechtsbestimmungen verabscheut, so dass ihr nicht all meine Gebote tut und dass ihr meinen Bund brecht. Und dann kommt es. Dann werde ich meinerseits euch dieses tun. Konkret, ich werde Entsetzen über euch verhängen, Schwindsucht, Fieberglut, die die Augen erlöschen und die Seele verschmachten lassen. Und ihr werdet vergeblich euren Samen sehen, denn eure Feinde werden ihn verzehren. Schwindsucht, Fieberglut, das sind Beschreibungen von körperlichen Beschwerden. Gott greift ein. Das sind nicht unbedingt ganz natürliche Folgen, sondern ein direktes Eingreifen Gottes. Und er straft das Volk, ein ganzes Volk hier. Das ganze Volk ist abgewichen, das sind nicht nur Einzelne aus dem Volk. Wenn Einzelne gesündigt haben, die Gebote Gottes übertreten haben, dann gab es Strafen für den Einzelnen, auch im Gesetz genau beschrieben. Aber wenn ein ganzes Volk die Gesetze Gottes verabscheut hat und missachtet, dann greift Gott so direkt ein, einmal mit körperlichen Beschwerden, Schwindsucht, Fieberglut, aber auch, ich werde eure Seele verschmachten lassen, das sind seelische Leiden, psychische Leiden, lässt Gott auf die Menschen kommen. Aber nicht nur das Volk Israel. Man könnte jetzt natürlich meinen, ja, weil das Volk Israel die Gebote Gottes hatte, das Gesetz hatte, da bestraft Gott so. Auch andere Nationen werden in ähnlicher Weise von Gott behandelt. Da lesen wir zum Beispiel in 2. Moses, Kapitel 9, die Verse 9 bis 11. Es geht da um die sechste Plage. Das ägyptische Volk, an der Spitze mit Pharao, hat lange genug gegen Gott, gegen seinen Willen gehandelt. Und jetzt greift Gott strafend ein. Die sechste Plage besteht darin, es heißt dann in Vers 9, dann wird er über dem ganzen Land Ägypten
zu Staub werden und es werden daraus an den Menschen und am Vieh im ganzen Land Ägypten Geschwüre entstehen. Es ist die sechste Plage. Gott bestraft die Gottlosigkeit des ägyptischen Volkes, an der Spitze Pharao, mit Geschwüren. Nicht nur die Menschen, sondern auch das Vieh wird in Mitleidenschaft gezogen. Obwohl das Vieh nicht gottlos gehandelt hat, wird aber auch in Mitleidenschaft gezogen. Das ägyptische Volk gehört so gesehen nicht zum Volk Gottes, hatte die Gebote Gottes in der Weise nicht gehabt, wie es Israel später bekommen hat. Aber auch das ägyptische Volk und wie auch alle anderen Völker sind genauso Geschöpfe Gottes. Er ist der Herr über allen Völkern und er hat das Recht, in dieser Weise zu handeln. Hier wird ein ganzes Volk ebenso bestraft. In 5. Mose, Kapitel 28, Vers 27 folgende, spricht das Wort Gottes wieder über von den Geschwüren Ägyptens, von Beulen, Krätze und Grind. Das sind Krankheiten, die Gott kommen hat lassen über dieses Volk, weil sie eben gottlos gehandelt haben. Und dann lesen wir im Neuen Testament auch von der Endzeit. In der Endzeit wird Gott wiederum die Menschen, nachdem die Gottlosigkeit sich so weit ausgebreitet hat, die Menschen sind böse durchweg geworden, die Ungerechtigkeit nimmt überhand und dann greift Gott vor allen Dingen in der Trübsalzeit, in den 7 Jahren der Trübsalzeit, greift Gott wieder strafend ein. Jesus sagt in Matthäus Kapitel 24, Vers 7, denn es wird sich Nation gegen Nation erheben und König gegen Königreich und es werden Hungersnöte und Seuchen sein und Erdbeben und so weiter. In der Offenbarung Kapitel 6, Vers 8, und ich sah und siehe ein fallendes Pferd und der darauf saß, dessen Name ist Tod und der Hades folgte ihm. Und ihnen wurde Macht gegeben über den vierten Teil der Erde zu töten mit dem Schwert und mit Hunger und mit Pesttod. Das heißt, Krankheiten, die dann zum Tod führen. Gott greift ein, und dann weltweit massig werden Menschen unter diesen Beschwerden leiden, werden in dieser Weise bestraft werden. Ist auch wiederum eine kollektive Schuld. Die ganze Menschheit, vom ganzen Erdkreis, wird sich in der Weise vor Gott verschuldet haben, dass Gott ebenso eingreifen wird. Wenn Gott nun, und das muss beachtet werden, wenn Gott nun ein bestimmtes Volk bestraft, dann muss nicht jeder Einzelne diese Sünde begangen haben. Es kann auch passieren, dass Menschen, einzelne Menschen, die diese Sünde, für die Gott das Volk bestraft, diese Sünde nicht begangen haben. Und doch werden sie oft in Mitleidenschaft gezogen. Nehmen wir zum Beispiel, es geht jetzt nicht um Krankheiten, aber als das Volk Israel in die babylonische Gefangenschaft geführt wurde, weil sie gesündigt haben. Und Gott bestraft jetzt das Volk mit dieser Gefangenschaft. Und natürlich alles, was damit zusammenhing. Aber da musste auch zum Beispiel ein Daniel, der gerecht war, der sich in seinem Herzen vorgenommen hatte, nichts gegen Gott zu tun. Er musste mit in die Gefangenschaft. Seine Freunde ebenso. Sie mussten genauso leiden mit ihrem Volk, obwohl sie selbst nicht in dieser Weise gottlos gegen Gott gehandelt haben. Also eine Plage, eine Strafe kann Menschen in Mitleidenschaft ziehen. Und das kann auch in unserer Zeit passieren, wenn zum Beispiel, es ist heute bekannt, nicht in jedem einzelnen Fall, aber allgemein die Ausbreitung von AIDS eine Folge eines unmoralischen Lebens. Nun kann aber auch ein Christ, der nicht so ein unmoralisches Leben führt, auch AIDS bekommen. Zum Beispiel, wenn er irgendwie eine Bluttransfusion bekommt. Und das kann schon mal passieren. Sollte nicht, aber in dieser Weise kann ein Mensch auch in Mitleidenschaft gezogen werden, dieselbe Krankheit bekommen, obwohl er eben dieses
Vergehen nicht begangen hat. Dann zeigt die Bibel uns auch, dass es persönliche Schuld vor Gott gibt, die bestimmte Krankheiten verursachen können im Leben des einzelnen Menschen. Krankheit als Strafe für konkrete Vergehen. Und das zeigt uns die Bibel auch an sehr vielen Stellen, wo Übertretungen direkt mit einer Krankheit bestraft von Gott werden. Das war zwar längst nicht immer der Fall, aber oft genug. Das kann hier eine natürliche Folge sein, kann aber auch wiederum ein direktes Eingreifen Gottes sein. Ein Beispiel ist Usia. Ich denke, der ist uns allen bekannt, der König Usia von Juda. Er war einer der Reformatoren in Israel damals, im Volk Juda, im Stamm Juda. Er hat schon sehr früh angefangen zu regieren und hat sehr gut angefangen. Und solange er den Mann Gottes in seiner Gegenwart hatte, der ihn lehrte, ihm sagte, was er zu tun hat, wie er zu leben hat, hat Gott ihm Erfolg gegeben. Er tat, was recht war in den Augen des Herrn, so heißt das. Und Gott breitete ihn aus. Gott gab ihm Erfolg. Er segnete ihn. Sein Herrschaftsgebiet breitete sich aus, sein Ruhm. Und dann heißt es in 2. Chroniker Kapitel 2, Vers 16, und als er mächtig geworden war, wurde sein Herz hochmütig. Und das war die Katastrophe. Er wurde hochmütig, bis er verderblich handelte. Und er handelte treulos gegen den Herrn, heißt es in Vers 16. Diese Treulosigkeit bestand darin, dass er sich angemaßt hat, in den Tempel zu gehen und wollte selber Opfer bringen. Solange er in dem Bereich blieb, wo Gott ihn verantwortlich gemacht hatte, war alles okay. Aber als er meinte, selber auch opfern zu können, da hat Gott die Grenze gesetzt. Die Priester warnten ihn und sagten, es steht dir nicht zu, auch wenn du jetzt ein berühmter König geworden bist, auch wenn Gott dich vielfach gesegnet hat und dir geholfen hat, dennoch steht es dir nicht zu. Du handelst hier gegen Gott. Aber er missachtete diese Warnungen, griff nach dem Opfer und Gott greift an der Stelle ein. Und da heißt es in Vers 19, da brach der Aussatz aus an seiner Stirn, angesichts der Priester im Haus des Herrn neben dem Räucheraltar. Er wurde mit Aussatz geschlagen und musste dann eben in der Abgeschiedenheit den Rest seines Lebens verbringen. Dieser Aussatz war nicht eine natürliche Folge, nicht eine natürliche Auswirkung des Hochmutes. Der Hochmut kann auch ganz anders sich äußern. Aber in diesem Fall gefiel es Gott eben mit dem Aussatz, diesen Hochmut, dieses ganz konkrete Vergehen des Menschen oder dieses Königs zu bestrafen. Ein anderes Beispiel ist Nebukadnezar in Daniel Kapitel 4. Auch er wurde hochmütig. In Kapitel 4 wird beschrieben, wie Nebukadnezar in seinem Hof spaziert und dann ist das nicht das große Babel, das ich durch die Stärke meiner Macht und zur Ehre meiner Herrlichkeit zum königlichen Wohnsitz erbaut habe. Das war eben die Aussage dieses Nebukadnezars. Und zeigt eben seinen Hochmut. Es hat sich anders geäußert als bei Usia, aber das war im Herzen derselbe Hochmut. Und was passierte dann? Ich möchte jetzt aus Daniel Kapitel 4 auch noch die Verse 28 bis 30 lesen. Noch war das Wort im Mund des Königs, da kam eine Stimme aus dem Himmel. Dir, König Nebukadnezar, wird gesagt, das Königtum ist von dir gewichen. Und man wird dich von den Menschen ausstoßen und bei den Tieren des Feldes wird deine Wohnung sein. Man wird dir Gras zu essen geben wie den Rindern. Und es werden 7 Jahre über dir vergehen, bis du erkennst, dass der Höchste Macht hat über das Königtum der Menschen und es verleiht, wem er will. Zu derselben Stunde wurde das Wort an Nebukadnezar
erfüllt, Vers 30. Und dann Vers 31 heißt es, und am Ende der Tage, also 7 Jahre war er vergangen, und das sagt jetzt Nebukadnezar selbst, erhob ich, Nebukadnezar, meine Augen zum Herrn und mein Verstand kehrte zu mir zurück. Er wurde wahnsinnig infolge seines Hochmuts. Gott hat eben in diesem Fall mit dem Wahnsinn bestraft. Für 7 Jahre war der König Nebukadnezar bei den Tieren und dann nach 7 Jahren erhob er sein Angesicht zum Herrn. Und das bedeutet, dass er eingesehen hat, er schaut jetzt auf Gott auf. Zunächst einmal hat er nur sich gesehen, jetzt schaut er auf Gott auf, tut natürlich Buße und sein Verstand kehrt dann zu ihm wieder zurück. Die Christen im Neuen Testament können auch so leiden. In Jakobus Kapitel 5, Vers 13 bis 16, wir werden morgen noch mehr über diese Stelle sprechen. Aber diese Stelle zeigt uns auch, dass Menschen infolge der Sünde leiden können. Da heißt es ja, dass wenn jemand leidet, soll er beten, Vers 13, Vers 14, wenn jemand krank ist, soll er die Ältesten der Gemeinde rufen, damit sie über ihn beten und ihn salben im Namen des Herrn. Und Vers 15 heißt es, dass Gott ihn aufrichten wird, beziehungsweise retten und wird ihn aufrichten. Selbst wenn er gesündigt hat, wird Gott ihm helfen. Natürlich nicht ohne Buße, deswegen wird er auch aufgefordert, da Schuld zu bekennen, so weiter. Aber diese Stelle zeigt sehr deutlich, dass es sein kann, dass ein Mensch gesündigt hat und dann infolge seiner persönlichen, konkreten Sünde auch leidet. Der Kranke am Teich Bethesda in Johannes Kapitel 5, Vers 1 bis 16, zeigen auch wiederum sehr deutlich, dass es Krankheiten gibt, die durch eine bestimmte Sünde verursacht worden sind. Jesus hat diesen Mann geheilt, er fragt ihn, was willst du? Er will gesund werden, oder willst du, dass ich dich gesund mache? Natürlich will er das, aber er sagt, ich habe keinen, der mich ins Wasser trägt. Dann macht Jesus ihn gesund, später trifft er ihn wieder, und dann sagt Jesus ihm, jetzt geh hin und sieh zu, sündige nicht mehr, damit nicht noch etwas Schlimmeres passiert. Und diese Aussage Jesu zeigt, dass eine konkrete Sünde zugrunde lag, warum dieser Mann so gelitten hat. Jesus hat ihn geheilt und sagt ihm, jetzt aber sündige nicht mehr. Dann haben wir in der Apostelgeschichte noch ein Beispiel, der König Agrippa, der Erste. Er führt eine schlimme Politik gegen die Christen. Jakobus lässt er umbringen und jetzt macht er sich an Petrus dran. Und kurze Zeit später lässt er sich als Gott verehren. Er hält eine glänzende Rede und das Volk jubelt ihm zu wie einem Gott. Und er widerspricht dem nicht und sagt den Menschen nicht, ich bin nicht Gott. Er lässt sich als Gott bejubeln, genießt es sogar und dann greift Gott mit einer tödlichen Krankheit ein und er wird dann von Würmern zerfressen und mit 54 Jahren stirbt er dann. Das war 44 nach Christus. Diese Beispiele zeigen uns, dass eine ganz konkrete Sünde, ein konkretes Vergehen eine bestimmte Krankheit verursachen kann bis hin zum Tod. Nicht immer zum Tod, aber kann schon sein. Dann gibt es eine ganze Reihe von falschen Denkweisen oder Lebensweisen oder Einstellungen, falsche Philosophien, Ansichten über verschiedene Dinge, die können genauso wiederum Krankheiten verursachen. Falsche Lebenseinstellungen und falsche Denkweisen. Zum Beispiel falsche Ernährung. Die Bibel zeigt uns sehr deutlich, wie, und das Gesetz vor allen Dingen, zeigt uns, wie ein Mensch mit Essen und Trinken umgehen soll. Dann das Sorgen. Die Bibel mahnt uns zur Sorglosigkeit. In Matthäus Kapitel 6, Verse 25 bis 33, wir sollen uns keine Sorgen machen, was wir essen oder trinken werden. Gott sorgt für uns. Heute wissen wir, wenn Menschen sich übertrieben Sorgen machen, das erzeugt emotionalen Stress. Und dieser Stress, dieser seelische Stress, kann alle möglichen
auch körperlichen, seelischen Störungen und auch körperlichen Störungen verursachen. In Philipper Kapitel 4, Vers 6, wir sollen alle Anliegen Gott abgeben. Wir sollen uns keine Sorgen machen. Tun wir das doch, leben wir hier falsch, dann müssen wir oft auch mit eben unserer Gesundheit bezahlen. Dann Bitterkeit und Wut. Groll, Bitterkeit, Unversöhnlichkeit, das sind Dinge, die auch wiederum seelische Störungen, Depressionen, Neurosen und eine ganze Reihe anderer Störungen verursachen können und auch körperliche Störungen. In Hebräer Kapitel 12, Vers 15 heißt es, und sehet darauf, dass nicht jemand die Gnade Gottes versäume, dass nicht etwa eine bittere Wurzel aufwachse und Störungen verursache und viele dadurch befleckt werden. Das ist längst bekannt, dass eben solche Dinge, Groll, Bitterkeit, mangelnde Bereitschaft zu vergeben, jemandem etwas über Jahre nachzutragen, das kann seelische Störungen verursachen, aber auch körperliche Störungen.

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0: Es ist 23 Uhr.
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2: Gnade sei mit euch und Friede von Gott, unserem Vater und dem Herrn Jesus Christus. Amen. Liebe Gemeinde, die Ereignisse um Nehemia spielen sich großenteils auf einer Baustelle ab. Da wird geschuftet und geschwitzt, manchmal tagelang ohne Unterbrechung, wenig Schlaf, angespannte Nerven, laute Stimmen, Abstimmungsprobleme und immer wieder Störmanöver. Störmanöver meistens von außen, manchmal auch von innen. Dieser Nehemia wird uns beschäftigen unter dem großen Motto Gemeindeaufbau im Sommer. Nehemias Mission, heute die Einführung dazu, wie auf Trümmern Hoffnung blüht. Trümmer, ja, eine Baustelle ist schließlich kein Gartenidyll, kein stilles Refugium. Diese Baustelle gleicht allerdings einem Trümmerhaufen.

0: Der Trümmerhaufen befindet sich in Jerusalem, in dieser ehemaligen Prachtstadt. Das war mal eine große Kulisse, früher, ja, mit prächtigem Tempel und monumentalem Königsschloss. Aber das liegt lange zurück. Das liegt sehr lange zurück. Von den Zeiten des großen David trennt uns bei Nehemia schon mehr als ein halbes Jahrtausend. Das große Volk ist längst vertrieben und in der babylonischen Verbannung gelandet. Sie wurden ausgeplündert, ihre Heimat beraubt. Nur ein kümmerlicher Rest war damals im Lande geblieben. 587 vor Christus Deportation, das liegt von Nehemia aus 142 Jahre schon zurück, langes her. Und immerhin im Laufe der Zeit kamen dann etliche wieder aus Babylon zurück und siedelten sich im Umland an. Aber wichtige Teile Jerusalems liegen immer noch in Trümmern. Die Stadt bietet einen erbärmlichen, einen hilflosen, einen wehrlosen Anblick. Das ist Vers 3. Und sie sprachen zu mir, die Übriggebliebenen, die nach der Gefangenschaft übrig geblieben sind, befinden sich dort in der Provinz in großem Unglück und in Schmach. Und die Mauern Jerusalems sind niedergerissen und ihre Tore mit Feuer verbrannt. Als Nehemia das erfährt, befindet er selbst sich in einem komfortablen Umfeld, 1300 Kilometer weiter östlich, im fernen Osten. Er sitzt dort in Susa, in der Region Elam, in der Winterresidenz der persischen Könige. Hier hat Nehemia einen super Job und ein angenehmes Leben als Mundschenk des Königs Artasasta oder Artaxerxes, wie er auch genannt wird. Das war eine herausragende Position am Hof, die Gott ihm zugänglich gemacht hatte, gewissermaßen. Und trotzdem lässt es Nehemia nicht kalt, was mit seinem Volk passiert. Es trifft ihn mitten ins Herz, Vers 4. Und es geschah, als ich diese Worte hörte, also von den niedergerissenen Mauern und von den verbrannten Toren, da setzte ich mich hin und weinte und trug Leid etliche Tage lang. Nehemia lässt es nicht kalt, was mit seinem Volk passiert ist. Und liebe Gemeinde, wenn man mitbekommen hat, was in unserem Volk passiert ist, dann möchte man sich am liebsten neben Nehemia setzen und einfach mitweinen. Diese beiden weitreichenden Entscheidungen, die der Deutsche Bundestag, unsere gewählte Volksvertretung, innerhalb eines kurzen Vormittags noch durchgezogen hat, das sogenannte Netzwerkdurchsetzungsgesetz, auch bezeichnet als Facebook-Gesetz. Wache Zeitgenossen haben längst bemerkt, dass dieses Gesetz in seiner Konsequenz einen Angriff auf die Meinungsfreiheit darstellt in unserem Land. Es schränkt die kritische Diskussion noch weiter ein, als dies bisher schon der Fall ist. Es gibt bestimmten politischen Kreisen die Kontrolle darüber, welche Meinungen künftig erlaubt sein werden und welche nicht. Und viele Rechtsexperten haben die Politiker gewarnt. Rechtsexperten haben gesagt, dieses Gesetz ist verfassungswidrig. Und trotzdem hat der Entwurf problemlos die Zustimmung des Deutschen Bundestages gefunden. Und es gab keinen Aufschrei seitens der Abgeordneten. Aber der andere Vorgang im Bundestag ist für uns als Christen noch gravierender. Seit Freitag ist für unser Land das christlich-abendländische Verständnis von Ehe zwischen einem Mann und einer Frau durch den Deutschen Bundestag offiziell umgestürzt worden. Von nun an gilt Ehe für alle. Auch gleichgeschlechtliche Beziehungen sollen den vollständigen Status einer Ehe erhalten. Hier vergreift man sich an der Schöpfungsordnung selbst. Man bejubelt die Rebellion gegen Gottes heilsamen Plan für den Menschen. Einige sogar mit Konfettiregen im Bundestag. Und so stehen auch wir im übertragenen Sinn für unser Land vor dieser Situation. Die Mauern Jerusalems, die Mauern der Schöpfungsordnung sind niedergerissen und ihre Tore mit Feuer verbrannt. Natürlich können wir das Volk Israel damals und unser Volk heute nicht eins zu eins miteinander vergleichen. Israel war eine Theokratie. Israel war zugleich Gemeinde des lebendigen Gottes und politisches Staatsvolk. Seit dem Neuen Testament haben wir Christen dann eine klare Trennung von Kirche und Staat. Das heißt, in der Gemeinde gilt das Wort Gottes auch bei allen ethischen Entscheidungen. Von der säkularen Politik in der natürlich viele Nichtchristen tätig sind, können wir nicht erwarten, dass sie die biblische Ethik für alle Bürger verbindlich macht. Aber wir müssen als Christen für Gottes Gebote werben mit Argumenten. Vernehmlich werben. Und wir müssen warnen, unsere Stimme erheben, wenn staatliche Gesetze die Menschen dazu animieren, Gottes Gebote mit Füßen zu treten. Wenn der Staat die Menschen ermutigt, Gottes Gebote mit Füßen zu treten. Wie zum Beispiel in der Abtreibung. Wie zum Beispiel bei all den Fragen von Ehe und Familie. Wir müssen als Christen unsere Zeitgenossen an Gottes Gebote erinnern, weil wir von Gottes Wort wissen, Gerechtigkeit erhöht ein Volk, aber die Sünde ist der Leute Verderben, Sprüche 14, 34. Und dies gilt umso mehr, als unser deutsches Grundgesetz, unsere Verfassung, die sich unser Volk nach dem Zweiten Weltkrieg gegeben hatte, eindeutig von der christlich-jüdischen Ethik geprägt ist. Es ist gut, sich das nochmal in Erinnerung zu rufen. Jeder Minister und jeder Amtsträger muss auf die Verfassung schwören. Und jeder Minister und jeder Kanzler ist verpflichtet, die Verfassung zu verteidigen. Und für Ehe und Familie hat die Verfassung eine Grundrichtung festgelegt, die eindeutig auf dem biblischen Menschenbild gründet. Artikel 6 Absatz 1 des Grundgesetzes sagt, Ehe und Familie stehen unter dem besonderen Schutze der staatlichen Ordnung. Und noch in einem Grundsatzurteil vom 19. Juni 2012 hatte das Bundesverfassungsgericht eindeutig festgestellt, was mit Ehe gemeint ist. Das Verfassungsgericht sagt, die Ehe als allein der Verbindung zwischen Mann und Frau vorbehaltenem Institut, also Einrichtung, erfährt durch Artikel 6 einen eigenständigen verfassungsrechtlichen Schutz. Also nochmal, die Ehe ist laut Bundesverfassungsgericht aus dem Jahr 2012 allein der Verbindung zwischen Mann und Frau vorbehalten. Und damit hat das Verfassungsgericht ein Urteil aus dem Jahr 2002 bestätigt, wo damals schon festgehalten wurde in Absätzen 79 und 87 am 17.07.2002 Bundesverfassungsgericht, Zitat, die Ehe kann nur mit einem Partner des jeweils anderen Geschlechts geschlossen werden, da ihr als Wesensmerkmal die Verschiedenartigkeit, die Verschiedengeschlechtlichkeit der Partner innewohnt. Zum Gehalt der Ehe gehört die Vereinigung eines Mannes mit einer Frau zu einer auf Dauer angelegten Lebensgemeinschaft ist. Zitat Ende. Was der Gesetzgeber am Freitag beschlossen hat, also die von uns gewählten Vertreter, unsere Vertreter, die Volksvertreter, der Souverän unseres Landes, ist darum nicht nur ein Anschlag auf das christliche Menschenbild, sondern es ist zugleich ein Anschlag auf das Grundgesetz unseres Landes. Und das hat übrigens noch am selben Tag auch der frühere Präsident des Bundesverfassungsgerichts Hans-Jürgen Papier betont. Er hat gesagt, das Gesetz ist verfassungswidrig. Bisher hatte sich die größte Regierungspartei, die CDU, diesem Schritt noch offiziell verweigert. Aber jetzt am letzten Montag hat die Kanzlerin dann den Umschwung ausgelöst. Wie hat sie das gemacht? In einer Talkshow der Frauenillustrierten Brigitte kündigte sie de facto an, sie sei dafür, den prinzipiellen Widerstand der Union an dieser Stelle aufzugeben. Sie hat das nicht wörtlich so gesagt, sondern sie hat gesagt, man solle alle Abgeordneten ohne Vorgabe abstimmen lassen, jeder nach seinem Gewissen. Und sie wusste genau, was dann passieren würde. Das war der politische Dammbruch, die Talkshow bei der Illustrierten Brigitte. So nebenbei verkündet. Und die SPD nahm das Stichwort sofort auf und setzte eine Abstimmung für diesen Freitag durch, 4 Tage nach der Talkshow. Und das war die letzte Chance in dieser Legislaturperiode. Die letzte Sitzung. Und es hat funktioniert. Das Gesetz zum Umsturz der bisherigen Ehe erhielt eine klare Mehrheit im Bundestag. Es ist wie ein ethischer Putsch. Und danach kann die Ehe künftig nicht nur zwischen Mann und Frau geschlossen werden, sondern auch zwischen Menschen desselben Geschlechts, Ehe für alle eben. Und man kann gespannt sein, was künftige Parlamente noch alles in die Ehe für alle einschließen werden. Und überlegen wir, für diesen Kulturbruch mit einer jahrtausendelangen Geschichte benötigte der Deutsche Bundestag eine kurze Debatte von gerade mal 38 Minuten. Eine Talkshow und 38 Minuten und das war's. Hinterher betonte die Kanzlerin gegenüber der Presse, sie habe gegen das Gesetz gestimmt. Und zugleich war sie es jedoch gewesen, die mit ihrem verklausulierten Machtwort aus der Talkshow diese Abstimmung pro Ehe für alle erst möglich gemacht hatte. Und schon da war ihr und jedem anderen klar, wie die Abstimmung ausgehen würde. Und außerdem bekannte sich unsere Kanzlerin am Freitag zum uneingeschränkten Adoptionsrecht für Homopaare und stellte sich damit gegen das Recht des Kindes, einen Vater und eine Mutter zu haben. Das alles geschah in dieser Woche. Innerhalb weniger Tage. Aber es wäre ungerecht zu vergessen, welche Vorarbeiten zu diesem Schritt etwa die sogenannte Evangelische Kirche in Deutschland geleistet hat, über viele Jahre hinweg, die sogenannte EKD, die immer noch von manchen Christen mit ihren Steuergeldern unterstützt wird, indem sie die kirchliche Trauung von homosexuellen Paaren durchgesetzt hat. Das ging dem ja voraus. Gegen die eindeutige Aussage der Bibel. Was der Bundestag am Freitag besiegelte, ist ja im Prinzip schon länger die offiziell beschlossene Position der EKD in Deutschland. Höchste Repräsentanten, wie zum Beispiel der Ratsvorsitzende Bedford Strom, haben sich immer wieder dafür stark gemacht. Und es ist kein Wunder, dass auch der Deutsche Evangelische Kirchentag noch am Freitag das neue Gesetz sofort freudig begrüßte und darin auch eine Bestätigung für seine eigene Arbeit sah. Der Deutsche Evangelische Kirchentag sah in diesem Bundestagsbeschluss seine eigene Arbeit bestätigt. Und wie steht es mit unserer evangelikalen Bewegung? Natürlich gab es erste Proteste, das ist gut und richtig. Aber war es nicht auch der Präses des Gnadauer Verbandes und seinerzeit noch zugleich der Allianzvorsitzende, der im Dezember 2015 medienwirksam behauptet hat, man könne die Bibel auch so interpretieren, dass homosexuelle Partnerschaften in Pfarrhäusern legitim seien, sofern die Betroffenen, wie Michael Diener damals sagte, ihre Homosexualität geistlich für sich geklärt haben. Und er verlangte von seiner eigenen Bewegung, man müsse anerkennen, dass Menschen bei dieser Frage die Bibel anders lesen. Und sind es nicht Evangelikale wie Jürgen Mette, der früher Vorsitzender der Stiftung Marburger Medien war, die wiederholt ihre eigenen Brüder als unbarmherzig kritisieren, wenn sie in dieser ethischen Frage für die biblische Position eintreten? Auch Mette forderte vor einiger Zeit in einem Artikel einen Betrachtungswandel im Umgang mit Homosexuellen. Jetzt hat der Bundestag geliefert. Wir müssen also sagen, auch Evangelikale haben beigetragen zu jener Stimmung, die vorgestern im Bundestag gesetzt wurde. Die Mauern Jerusalems sind niedergerissen und ihre Tore mit Feuer verbrannt. Und es geschah, als ich diese Worte hörte, setzte ich mich hin und weinte und trug Leid etliche Tage. Nehemia wird nicht beim Weinen stehen bleiben, aber offensichtlich kann nur der etwas beitragen zum Wiederaufbau der Mauern, der vorher über ihre Zerstörung geweint hat. Nur der wird mit ganzem Herzen für die Gesundung seines Volkes und auch für die Stärkung der Gemeinde Jesu eintreten können, der um ihre Beschädigung und um ihren armseligen Zustand, wie hier im Vers 4 steht, Leid getragen hat. Mit anderen Worten, dem es ans Herz gegriffen hat. Mit welcher Herzenshaltung, liebe Geschwister, stehen wir der Not gegenüber, die sich um uns herum an vielen Stellen darbietet? In geistlicher Hinsicht, Not in seelischer Hinsicht, Not in weltanschaulich-kultureller Hinsicht und in gesellschaftlich-politischer Hinsicht. Mit welcher Herzenshaltung stehen wir dieser Not gegenüber? Es ist eine große Chance, wenn wir in den kommenden Wochen das Buch Nehemia studieren können und sehen werden, wie sich der Herr der Geschichte, ja, Jesus ist der Herr der Geschichte, wie sich der Herr der Geschichte über eine Notsituation erbarmt, in der seine Leute scheinbar völlig ausgeliefert sind. In einer Situation, wo es so aussieht, als könnten sie nichts mehr aufbauen und nichts mehr bewegen für die nächste Generation. Wo es so aussieht, als wären alle Zukunftswege verstellt und zugebaut. Was immer sie versucht hatten, war von den Gegnern kurz und klein geschlagen worden. Die Mauern Jerusalems niedergerissen, die Tore mit Feuer verbrannt. Und da rührt Gott das Gewissen dieses Nehemia an. Und legt ihm diese ganze Misere wie einen Mühlstein aufs Herz. Lasst uns jetzt lesen, wie das alles begann. Nehemia 1, Vers 1 bis 11. Dies ist die Geschichte Nehemias, des Sohnes Hachaljas. Es geschah im Monat Kislev im 20. Jahr, dass ich in Susan in der Königsburg war. Da kam Hanani, einer meiner Brüder, also einer meiner jüdischen Volksgenossen, mit etlichen Männern aus Juda, und ich erkundigte mich bei ihm über die Juden, die Entkommenen, die nach der Gefangenschaft übrig geblieben waren, und über Jerusalem. Und sie sprachen zu mir, die Übriggebliebenen, die nach der Gefangenschaft übrig geblieben sind, befinden sich dort in der Provinz in großem Unglück und in Schmach. Und die Mauern Jerusalems sind niedergerissen und ihre Tore mit Feuer verbrannt. Und es geschah, als ich diese Worte hörte, da setzte ich mich hin und weinte und trug Leid etliche Tage lang. Und ich fastete und betete vor dem Gott des Himmels und sprach: Ach Herr, Du Gott des Himmels, du großer und furchtgebietender Gott, der den Bund und die Gnade bewahrt, denen, die ihn lieben und seine Gebote halten. Lass doch deine Ohren aufmerken und deine Augen offen sein, dass du auf das Gebet deines Knechtes hörst, dass ich nun vor dir bete, Tag und Nacht, für die Kinder Israels, deine Knechte, und mit dem ich die Sünde der Kinder Israels bekenne, die wir an dir begangen haben. Auch ich und das Haus meines Vaters haben gesündigt. Wir haben sehr verwerflich gegen dich gehandelt, dass wir die Gebote, die Satzung und Rechtsbestimmung nicht befolgt haben, die du deinem Knecht Mose geboten hast. Gedenke doch an das Wort, das du deinem Knecht Mose gegeben hast, in dem du sprachst: Wenn ihr treulos handelt, so will ich euch unter die Völker zerstreuen. Kehrt ihr aber zu mir um und befolgt meine Gebote und tut sie, selbst wenn einige von euch bis ans Ende der Himmel verstoßen wären, so würde ich sie doch von dort sammeln und sie an den Ort bringen, den ich erwählt habe, damit mein Name dort wohnen soll. Sie sind ja doch deine Knechte und dein Volk, das du erlöst hast durch deine große Kraft und durch deine mächtige Hand. Ach Herr, lass doch dein Ohr aufmerksam sein auf das Gebet deines Knechtes und auf das Gebet deiner Knechte, die das Verlangen haben, deinen Namen zu fürchten. Und lass es doch deinem Knecht heute gelingen und gib ihm Barmherzigkeit vor diesem Mann. Ich war nämlich der Mundschenk des Königs. Ja, Herr, wir haben auch das Verlangen, deinen Namen zu fürchten. Und wir bitten dich, dass du dich über unsere Situation und über uns selbst erbarmst. Amen. Dieser Bericht ist so präzise, dass er uns eine klare historische Einordnung ermöglicht in Vers 1. Monat Kislev im 20. Jahr, nämlich von Artaxerxes. Wir schreiben das Jahr 445 vor Christus. Ziemlich genau, 445 vor Christus. Da bekommt Nehemia dort in Susa Besuch von jüdischen Volksgenossen, die ihm auf Rückfrage schlechte Nachrichten mitteilen müssen. Die bisherigen Heimkehrer ins Land und die Zurückgebliebenen, die es ja immer gab, hatten den Mauerbau immer noch nicht fertig bekommen. Sie waren immer wieder gescheitert mit diesem Projekt. Und die Mauer stand für Sicherheit. Die Mauer stand für Stabilisierung. Die Mauer war auch ein Symbol natürlich. Ein Symbol für den Wiederaufbau. Die Mauer war ein Symbol für die Zukunftsfähigkeit Israels im eigenen Land. Das war die Mauer. Da hing ganz viel dran. Und deshalb war die Mauer ein Dorn im Auge der Besatzer. Und sie haben immer dagegen gekämpft. Sie haben immer versucht, das zu verhindern, mit allen Mitteln. Einige persische Beamte in Israel haben ständig Stimmung gemacht und versucht, den Aufbau zu behindern und zu sabotieren. Das war ein Dauerkonflikt. Und kürzlich erst hatten sie wieder einen verleumderischen Brief an den persischen König geschickt und behauptet, die Bewohner Jerusalems planten einen Aufstand gegen ihn, woraufhin der König sofort befohlen hatte, den Mauerbau wieder zu stoppen. Und was da vielleicht zart aufgeblüht war, ist sofort wieder platt gemacht worden. Und offensichtlich hatte Nehemia aus der Ferne mitgefiebert. Das sehen wir hier an seiner Frage. Ich erkundigte mich ihm, was nun los ist in Jerusalem. Und deshalb trifft ihn diese Nachricht dort im 1300 Kilometer entfernten Susa wie ein Keulenschlag. Tagelang versinkt Nehemia in Trauer, ein hoffnungsvoller Anfang zerstört. Er kann nichts tun. Hier aus der Ferne, wo er ganz allein dasteht. Die persischen Beamten sind vor Ort. Sie beeinflussen die Entscheidung des Königs. Sie sitzen am längeren Hebel. Und Nehemia sind die Hände gebunden. Die große Politik geht über ihn hinweg. Er war in Tränen ohnmächtiger Verzweiflung, aber ich denke auch Tränen bitterer Wut. Und doch werden diese Tränen zum Anfang einer großen Hoffnungsgeschichte. Und deswegen heißt unser Thema heute auch, wie auf Trümmern Hoffnung blüht, weil Gott durch all diese Ereignisse hindurch den Nehemia bereit macht, Verantwortung zu übernehmen. Verantwortung für Gottes Volk, Verantwortung für Gottes Gemeinde. Und dadurch, ihr Lieben, rücken diese Verse aus dem Sommer 445 so nahe, als wären sie für den Sommer 2017 nach Christus geschrieben. Nehmen wir uns Nehemia zum ermutigenden Vorbild, was es bedeutet, in krisenhaften Zeiten Verantwortung zu übernehmen. Dafür bietet er das große Vorbild. Und die Frage ist, sind wir dazu bereit? An den ganz unterschiedlichen Stellen, an denen Gott uns platziert hat. Bist du bereit, in deinem Bereich, in krisenhaften Zeiten, Verantwortung zu übernehmen, die Gott dir geben will? Und dieses erste Kapitel zeigt uns die Voraussetzungen, die wir brauchen, um geistliche Verantwortung wahrnehmen zu können. Und das wollen wir uns jetzt noch ansehen. Erste Voraussetzung: Also welche Voraussetzungen brauchen wir, um jeder an seinem Platz geistliche Verantwortung wahrnehmen zu können? Erste Voraussetzung ist Leidensbereitschaft. Schauen wir, Vers 4. Es geschah, als ich diese Worte hörte, da setzte ich mich hin und weinte und trug Leid etliche Tage lang. Leiden bedeutet zum einen, dass ich überhaupt bereit bin, die Not an mich ranzulassen und mich mit ihr auseinanderzusetzen. Ich trug Leid. Er hat das nicht einfach weggewischt. Er hat gesagt, okay, 1300 Kilometer entfernt, was geht's mich an? Nehemia war geografisch ja weit weg. Er hatte genügend Aufgaben dort vor Ort in seinem Job. Er hatte auch menschlich, persönlich keine Aktien mehr in der Heimat seiner Vorfahren. Nehemia hatte nicht mal nostalgische Erinnerungen etwa an eine Kindheit in Israel. Die hatte er nicht gehabt. Er war ein Kind des Exils. Walter Lüthi schreibt das sehr, sehr treffend in seinen Predigten zu Nehemia. Er sagt, Nehemia selber scheint zu Jerusalem auffällig wenig direkte menschliche Beziehungen zu haben. Nehemia ist eben ein Kind des Exils. Er ist schon im Exil zur Welt gekommen. Schon sein Vater, vielleicht sogar noch sein Großvater, waren Menschen der Emigration. Im Exil ist Nehemia aufgewachsen. Im Exil hat ihn Gottes weitsichtige Vorsehung, ähnlich wie einst Mose, emporgetragen bis zum höchsten Vertrauensposten, der am Perserhof zu vergeben ist, zum persönlichen Mundschenken des Königs und der Königin. Umso auffälliger, schreibt Lüthi, ist nun aber, wie jetzt, da die Gruppe von Volksgenossen bei ihm vorspricht und ihm von Jerusalems traurigem Zustand erzählt, diese Nachricht auf ihn wirkt. Menschlich ist diese Wirkung nicht erklärbar. Jerusalem hätte dem Menschen Nehemia gleichgültig sein können. Wie es den meisten gleichgültig war, denen es im Exil weit besser ging als den Zurückgebliebenen und inzwischen Heimgekehrten. Es ist aber Gott, der jetzt über und wieder alles menschliche Ermessen an diesem Mann arbeitet und ihn durch sein heimliches Wirken zurüstet zum Dienst. Also das erste Wunder hier liegt darin, wie Nehemia von der Not seines Volkes so stark berührt wird, dass er sich völlig damit identifiziert. Das macht Gott. Und so wird seine Traurigkeit, wie Lüthi sagt, zu einer schöpferischen Niedergeschlagenheit. Noch einmal Lüthi, er sagt, es gibt hilflose Niedergeschlagenheiten. Wenn aber Gott es ist, der uns niederschlägt, also wenn wir um Gottes Willen, um Gottes Wahrheit Willen am Boden zerstört sind, dann wohl uns, sagt Lüthi, denn dann ist das ein Anzeichen dafür, dass Gott bald ein Aufstehen schenken will, ein Aufraffen, zu dem der Mensch von sich aus niemals fähig wäre. Das ist die selige, die gesegnete, eine schöpferische Niedergeschlagenheit. Vielleicht hat mancher von Ihnen sich auch in dieser letzten Woche so niedergeschlagen gefühlt von all dem, was passiert ist. Verantwortung erfordert Leidensbereitschaft. Und dazu gehört, dass ich die Not an mich heranlasse. Und dazu gehört aber auch, dass ich bereit werde, Opfer zu bringen, um zu helfen. Nehemia ist bereit, sein relativ bequemes Leben am Hof des Königs aufzugeben. Er ist bereit, wenn man so will, seine Karriere aufs Spiel zu setzen. Ich war der Mundschenk des Königs, sagt er hier am Ende des Textes. Spitzenbeamter in Vertrauensstellung. Aber das war nicht der Sinn seines Lebens. Und deswegen können wir sagen, die Tränen Nehemias, das ist kein Ausbruch von billiger Sentimentalität, sondern das ist ein Zeichen dafür, dass er sich dieser Notlage jetzt stellt. Aber noch wichtiger als eine Leidensbereitschaft ist ein zweites. Und das ist die Gebetsbereitschaft. Das ist der zweite Punkt, den Sie bitte festhalten. Gebetsbereitschaft. Also Nehemia, den wir in den kommenden Wochen als exzellenten Strategen kennenlernen werden, als beherzten Organisator. Man hat den Eindruck, er hat immer eine Excel-Tabelle irgendwo im Gepäck. Der ist aber in erster Linie ein Beter. Wann immer es ernst wird in diesem Buch, der Mann flüchtet sich ins Gebet. Und das geht schon hier im ersten Kapitel los. Die restlichen Verse 5 bis 11 sind ein einziges Gebet. Ein einziges Gebet ab Vers 5. Und Nehemia betet, wie er hier in Vers 6 sagt, Tag und Nacht. Ich bete vor dir Tag und Nacht. Das heißt nicht, dass er nicht zwischendurch gearbeitet hat, aber er war immer in dieser Gebetshaltung, hat es Gott immer wieder gesagt, wenn es ihm gerade ins Herz kam. Tag und Nacht. Nehemia betet und er nimmt sich Zeit, weil er weiß, dass Gott ihn hört. Wissen Sie, Gebet, das ist der Ausdruck dafür, dass Nehemia die wahren Machtverhältnisse kennt. Und dass Nehemia weiß, wenn einer was ändern kann, dann nur Gott, niemand sonst. Und deswegen sagt er das auch in Vers 11 so schön. Wir haben das Verlangen, deinen Namen zu fürchten. Gib uns das, dass wir das Verlangen haben, deinen Namen zu fürchten. Hast du das Verlangen, den Namen des Herrn zu fürchten? Und Nehemia sagt damit auch Ja zur völligen Abhängigkeit von Gott. Erst betet er allein, Vers 4 und 5, und dann nimmt er andere mit ins Gebet hinein. Haben Sie gesehen? Er nimmt dann andere mit und sagt in Vers 11, ach Herr, lass doch dein Ohr aufmerksam sein auf das Gebet deines Knechtes und auf das Gebet deiner Knechte. Also er bildet eine Gebetsgemeinschaft gewissermaßen. Gottes Wiederaufbau beginnt auf den Knien. Das dürfen wir bei allem nicht vergessen. Und die Priorität des Gebets ist unverzichtbar, gerade wenn wir beherzt Verantwortung übernehmen wollen. Warum? Damit wir Gott im Blick behalten und in seiner Spur bleiben. Wir haben Vollmacht niemals aus uns selbst oder in uns selbst. Und Lüthi noch einmal, er sagt, wenn Gott anfängt, aus Trümmern wieder aufzubauen, dann pflegt nicht ein forscher Unternehmergeist das Erste zu sein, sondern ein Gebetsgeist. Wie sehr brauchen wir das? Wie schnell könnten unsere Pläne sich verselbstständigen? Und aus Hingabe wird Eigenmächtigkeit und Machertum. Und wir halten uns für unverwundbar und denken, wir können das schon hinkriegen, weil wir eben so sind, wie wir sind. Und nicht nur unsere Pläne, vielleicht können sich auch unsere Motive verselbstständigen. Und aus Opferbereitschaft wird dann Ruhmsucht und Machtgier. Wir brauchen diesen engen persönlichen Draht zu unserem Herrn, damit unsere Sehnsucht auf ihn ausgerichtet bleibt, damit unser ganzes Streben auf ihn ausgerichtet bleibt, damit wir, Vers 11, das Verlangen haben, deinen Namen zu fürchten. Über Nehemia kann man offensichtlich Ähnliches sagen wie über Martin Lloyd-Jones, den größten Prediger des 20. Jahrhunderts. Von seiner Frau Bethan gibt es diesen berühmten Kommentar, dass sie gesagt hat, niemand wird meinen Mann jemals richtig verstehen können, wenn er sich nicht klar macht, dass er in erster Linie ein Mann des Gebets war und dann ein Evangelist. Also, das ist die zweite Voraussetzung, wenn du wirklich Verantwortung übernehmen willst, Gebetsbereitschaft. Und in diesem Gebet stoßen wir dann auf eine dritte Voraussetzung, und das ist Bußbereitschaft. Vers 6 und 7. Da betet Nehemia, lass doch deine Ohren aufmerken und deine Augen offen sein, dass du auf das Gebet deines Knechtes hörst, dass ich nun vor dir bete Tag und Nacht für die Kinder Israels, deine Knechte, und mit dem ich die Sünde der Kinder Israels bekenne, die wir an dir begangen haben. Auch ich und das Haus meines Vaters haben gesündigt. Wir haben sehr verwerflich gegen dich gehandelt, dass wir die Gebote, die Satzung und Rechtsbestimmung nicht befolgt haben, die du deinem Knecht Mose geboten hast. Das ist das dritte, Bußbereitschaft. Das ist die Absage an jegliche Form der Selbstgerechtigkeit. Also Nehemia tritt nicht damit an, dass er sagt, was sind das alles für entscheidungsschwache Pfeifen dort in Israel? Ich werde jetzt mal kommen und ihnen zeigen, was Sache ist. So fängt er nicht an. Nehemia weiß, die aktuelle Lage ist nicht das Ergebnis politischer Zufälle, sondern die aktuelle Lage ist auch das Ergebnis ihrer eigenen Schuld vor Gott. Wir müssen das gut differenzieren. Die Bibel lehrt keinen universalen Tun-Ergehens-Zusammenhang. Das lehnt die Bibel eindeutig ab. Also die Bibel sagt nicht, bist du gut, dann geht's dir gut. Und geht's dir schlecht, dann warst du eben schlecht. Das lehrt die Bibel definitiv nicht. Es gibt auch leidvolle Führungen treuer Leute. Haben wir bei Gladys Aylward gesehen. Wo Christen umgebracht wurden, die dem Herrn gehorsam und treu waren. Also kein Tun-Ergehens-Zusammenhang. Aber im Fall von Israels Exil in Babylon hat Gott die Situation eindeutig bewertet. Und da hat Gott deutlich gesagt, ja, das Exil ist Gericht für beständige, nachhaltige, wiederholte Untreue meines Volkes. Das erinnert Nehemia hier auch nochmal in Vers 8. Gedenke doch an das Wort, das du deinem Knecht Mose geboten hast. Wenn ihr treulos handelt, so will ich euch unter die Völker zerstreuen. So ist es. Und nun ist es spannend, wie Nehemia zwischen individueller Schuld, ich habe gesündigt, und kollektiver Schuld, wir haben gesündigt, unterscheidet. Das ist ganz wichtig jetzt. Als Israel nach Babylon verbannt wurde damals, 140 Jahre vorher, war Nehemia ja noch lange nicht geboren. Für diese Schuldgeschichte trägt er keinerlei Verantwortung und auch nicht für das andere, was in den letzten Jahren in Israel falsch gelaufen ist. Aber Nehemia weiß um seine eigene Sünde. Er weiß um seine eigene Sündhaftigkeit. Er weiß, dass er selber immer wieder Vergebung von seinem Gott braucht. Nehemia kennt sein eigenes Herz. Nehemia kennt seine eigene Kälte und Gleichgültigkeit gegenüber Gott. Weil er Realist ist. Und wir wissen, dass Gott nicht fünfe gerade sein lässt, sondern dass wir seine Gnade brauchen. Und Gnade bedeutet nicht, Gott schaut nicht so genau hin. Gnade bedeutet nicht, Gott nimmt es nicht so genau, sondern Gnade bedeutet, Jesus hat jede Schuld auf sich genommen und für uns gesühnt. Und er will sie uns vergeben. Das ist Gnade. Und wenn Nehemia ein brauchbares Werkzeug für seinen Herrn sein will, dann muss er selber beständig aus der Vergebung leben. Bußbereitschaft. Hast du Bußbereitschaft? Nur dann kannst du Verantwortung tragen. Wie leicht vergessen wir das? Gerade wenn wir versuchen, in unserem Alltag dem Herrn treu zu dienen. Wie leicht vergessen wir das, dass wir wirklich auf seine Gnade angewiesen sind? So sehr! Wann hast du das letzte Mal aufrichtig Buße getan? Wann bist du das letzte Mal auf die Knie gegangen, um dich bei deinem Herrn zu entschuldigen? Hast du gesagt, dass Herr, es tut mir leid? Wann bist du das letzte Mal von Gottes Wort überführt worden? Lebst du aus der Vergebung für deine eigenen Sünden? Dann hast du auch die Vollmacht, dich mit der Gemeinschaft zu befassen, zu der du gehörst. Das Haus meines Vaters eben in Vers 6. Und ich bekenne die Sünden Israels. Und dann sehen wir, was Nehemia hier anspricht, ist keine billige Kollektivschuld, die man mal so locker für andere mitbekennt. Sondern es ist eine schmerzliche Identifikation. Er stellt sich mitten hinein in die Reihen seines Volkes und seiner Familie. Ja, das Volk Israel. Ja, auch das Haus meines Vaters. Wie beten wir für unsere Familie? Wie beten wir für unsere Gemeinde? Wie beten wir für unser Volk? Herr, erbarme dich über unser Land, über unser deutsches Volk und alle anderen, die hier leben. Herr, wir bitten dich um Vergebung für die lange Blutspur der hunderttausenden Abtreibungen, die sich Jahr für Jahr durch unser Land zieht. Herr, wir bitten dich um dein Erbarmen, dass dieser Notstand den Volksvertretern, die in unserem Auftrag dieses Land regieren, kaum noch eine Debatte wert ist. Herr, wir beten für unser Volk um Vergebung dafür, dass deine Schöpfungsordnung der Ehe öffentlich pervertiert und durch Gesetze untergraben und verhöhnt wird. Herr, wir beten für unser Volk. Wir beten dafür um Vergebung, dass unsere Gesellschaft und unsere politischen Führer als fortschrittlich und human bejubeln, was du als Sünde und Gotteslästerung bewertest. Herr, du hast unserem Land so viele Chancen gegeben in den letzten Jahrzehnten. Du hast uns äußeren Frieden geschenkt, unverdienten Wohlstand, beste medizinische Versorgung, vor allem aber Glaubensfreiheit und viele offene Türen, um dein Evangelium auszubreiten. Und doch haben sich weite Teile immer entschiedener von dir abgewandt und ihre eigenen Götzen angebetet und dir nicht gedient. Herr, wir bitten um dein Erbarmen auch darüber, dass dein Name missbraucht wird von jenen, die im Namen deiner Kirche als EKD das Gegenteil von deiner Wahrheit verkündigen. Die im Namen deiner Kirche leugnen, dass du, Jesus, der einzige Weg zur Rettung bist. Die im Namen deiner Kirche in dieser Gesellschaft dabei vorangegangen sind, um deine Schöpfungsordnung zu zerstören. Und Herr, wir wissen und bekennen, dass wenn es nur nach Recht und Verdienst ginge, wir und unser Land nicht das geringste Anrecht darauf hätten, von dir verschont zu werden und dein Erbarmen zu finden. Aber wir bitten um Jesu Willen, um deine Gnade und Vergebung. Wir bitten für unser Land, wir bitten für die nächste Generation, wir bitten für unsere Kinder. Vers 7. Wir haben sehr verwerflich gegen dich gehandelt, dass wir die Gebote, die Satzung und Rechtsbestimmungen nicht befolgt haben, die du uns geboten hast. Und wir nehmen unsere Zuflucht zu den Worten Daniels in Daniel 9, Vers 18. Neige dein Ohr, mein Gott, und höre. Tu deine Augen auf und sieh an die Trümmer. Denn wir liegen vor dir mit unserem Gebet und vertrauen nicht auf unsere Gerechtigkeit, sondern auf deine große Barmherzigkeit. Ihr Lieben, möge der Herr uns solche Bußbereitschaft ins Herz geben. Und dann finden wir bei Nehemia aber noch eine vierte Voraussetzung, die unverzichtbar ist, wenn wir Verantwortung auf den Trümmern wahrnehmen wollen. Leidensbereitschaft, Gebetsbereitschaft, Bußbereitschaft und viertens Hoffnungsbereitschaft. Hoffnungsbereitschaft. Trotz dieser Analyse und obwohl die geistliche und moralische Lage so ist, wie sie ist, wagt es, Nehemia, zu hoffen. Vielleicht kann das passieren, wenn wir die Trümmer um uns sehen. Vielleicht kann das passieren, wenn wir in die Grimasse des Zeitgeistes starren. Und wenn die Triumphgesänge des moralischen Aufruhrs in unseren Ohren gellen, wie am Freitag bei den Jubelgesängen im Bundestag. Wie schnell neigen wir dann dazu, alles verloren zu geben und das nahe Ende auszurufen, ohne dass Jesus uns dazu den Auftrag gegeben hat. Denn nur weil es uns persönlich jetzt reicht. Jetzt reicht's. Aber Jesus entscheidet, wann er wiederkommt. Jesus entscheidet, wann er das Finale einleitet. Und bis dahin sollen wir, ja, die Zeichen der Zeit beobachten. Aber wir sollen zugleich nach vorn arbeiten. Das schulden wir unseren Kindern. Das schulden wir der jüngeren Generation, gerade auch als Gemeinde. Aber wir schulden es in allererster Linie unserem Herrn. Und unser Herr hat gesagt in Lukas 19, Vers 13, handelt, bis ich komme. Nicht verzieht euch in die Katakomben so schnell wie möglich. Nicht verzieht euch in eure Gemeindehäuser und haltet den Mund, damit ihr unauffällig bleibt. Er hat gesagt, handelt, bis ich komme. Und dazu brauchen wir Hoffnungsbereitschaft, wie Nehemia. Dass wir konstruktiv die Zukunft ins Visier nehmen, auch als Gemeinde. Und das ist etwas völlig anderes als nur eine optimistische Vision. Was macht Nehemia? Wo ist die Basis für diese Hoffnungsbereitschaft? Wie bekommt Nehemia den Dreh nach vorn? Der Beweis steht hier in Vers 8 und 9. Gedenke doch an das Wort, das du deinem Knecht Mose gegeben hast, in dem du sprachst, wenn ihr treulos handelt, so will ich euch unter die Völker zerstreuen. Kehrt ihr aber zu mir um. Und befolgt meine Gebote und tut sie selbst, wenn einige von euch bis ans Ende der Himmel verstoßen wären. So würde ich sie doch von dort sammeln und sie an den Ort bringen, den ich erwählt habe, damit mein Name dort wohnen soll. Was macht Nehemia? Er hängt sich an Gottes Verheißung, die er in seinem Wort findet. Und das ist die Basis seiner Hoffnungsbereitschaft. Und er zitiert hier aus 5. Mose 30, dieser große Abschnitt, wo Mose in 5. Mose 30, Vers 2 sagt, dass Gott versprochen hat, wenn du umkehrst zu dem Herrn, deinem Gott, und seiner Stimme gehorchst, so wird der Herr, dein Gott, dein Geschick wenden. Und fast wörtlich zitiert Nehemia aus Vers 4, wenn du auch bis ans Ende des Himmels verstoßen wärst, so wird dich doch der Herr, dein Gott, von dort sammeln und wird dich von dort holen. Und der Herr wird dich in das Land zurückbringen, das deine Väter besessen haben. Verstehen Sie, Nehemias Perspektive verdankt sich nicht seiner strategischen Fantasie. Nehemias Hoffnung verdankt sich nicht einer mutigen Vision oder irgendeinem menschlichen Optimismus. Nehemia beruft sich nicht auf eine Intuition oder auf ein Bauchgefühl, so nach dem Motto, ich spüre das, es wird wieder besser werden. Ja, sagt ein anderer, sorry, ich spüre genau das Gegenteil, ich habe Bauchschmerzen. Nehemia beruft sich auch nicht auf geschichtliche Theorien, dass nach irgendwelchen Niedergängen nun zyklisch auch wieder ein Aufschwung kommen muss. Sondern Nehemia klammert sich ganz allein und ganz nüchtern an die Verheißung, die Gott ihm selbst gegeben hat. Hoffnungsbereitschaft, ihr Lieben, muss abgedeckt sein, sonst ist Hoffnungsbereitschaft verkommen zu einer billigen Durchhalteparole. Denken wir an Johannes den Täufer im Gefängnis, wo auch alle Hoffnung zu zerrinnen drohte, er der Bote des Messias. Und dieser große, mächtige Messias lässt es zu, dass er im Gefängnis sitzt? Und er weiß nicht, ob die Voraussetzungen seiner Zuversicht noch stimmen. Und dann schickt er seine Leute los zu Jesus mit der Frage, bist du es, der da kommen soll? Oder sollen wir auf einen anderen warten? Das heißt, er wäre bereit, noch mal weiter zu warten und weiter zu hoffen. Aber er sagt, ich brauche Gründe. Und deswegen schickt er seine Leute zu Jesus und die kommen zurück und dann ist klar, dass Jesus doch der wirkliche Messias ist. Hoffnung braucht Wahrheit. Und deshalb müssen wir immer wieder fragen, was sind Gottes Verheißungen für unsere Situation und für unsere Zeit? Gottes Verheißung ist nicht unbedingt, dass wir als Christen allezeit beschaulich und ungestört in unserem bürgerlichen Umfeld leben können und vom Mainstream irgendwie noch akzeptiert werden. Das ist nicht Gottes Verheißung. Aber Gott hat uns etwas viel Besseres verheißen. Matthäus 16, Vers 18. Da sagt der Herr Jesus, ich baue meine Gemeinde. Klammer auch auf den Trümmern, Klammer zu. Und die Pforten der Hölle werden sie nicht überwinden. Das ist die Verheißung. Das ist die Basis unserer Hoffnung. Ich baue meine Gemeinde und auch die Pforten der Hölle werden sie nicht überwinden. Klammer auf und erst recht nicht politische Machtkonstellationen. Und dann diese andere Verheißung, Lukas 12, Vers 32. Also das war Matthäus 16, Vers 18. Diese andere Verheißung, Lukas 12, Vers 32, wo Jesus unsere Minderheitensituation anspricht. Und wo er sagt, Lukas 12, Vers 32, fürchte dich nicht, du kleine Herde, denn es hat eurem Vater gefallen, euch das Reich zu geben. Das heißt, Gottes Reich kommt. Er setzt sich durch. Er kommt zum Ziel. Mit seiner Gemeinde, mit seinem Willen. Und ihr gehört dazu. Und das wird sichtbar werden, endgültig sichtbar werden, wenn Jesus wiederkommt. Es hat eurem Vater, dem allmächtigen Gott, gefallen, euch das Reich zu geben. Und darum ja, kleine Herde, aber fürchte dich nicht. Du hast keinen Grund, dass Jesus siegt, bleibt ewig ausgemacht, singt Blumhardt, sein wird die ganze Welt. Und dann eine dritte Verheißung, die ich an dieser Stelle zitieren möchte. Es gibt noch viel mehr, aber diese drei seien exemplarisch genannt. Matthäus 16, Vers 18, Lukas 12, Vers 32. Und dann, ja, eine Verheißung aus dem Alten Testament, die wir aber auch als Gemeinde für uns wirklich in Anspruch nehmen können. Jesaja 49, Vers 15 bis 16. Sollten Sie Sorge haben um Gottes Reich und Gottes Gemeinde, in der kommenden Woche lesen Sie Jesaja 49, Vers 15 und 16. Was sagt der Herr? Kann auch eine Frau ihres Kindleins vergessen, dass sie sich nicht erbarmt über ihren leiblichen Sohn? Also unmöglich, ne? Aber selbst, so geht's weiter, wenn sie ihn vergessen sollte, ich will dich nicht vergessen. Und nun kommt, siehe, in meine Hände habe ich dich eingezeichnet. Deine Mauern sind alle Zeit vor mir. Der Herr sagt, in meine Hände habe ich dich eingezeichnet. Du bist mir immer präsent. Du bist in jeder Sekunde vor mir. Und deine Mauern ebenfalls. Das, wozu ich dich eingesetzt habe, zu bauen in meinem Auftrag. Nehemia, ich bin sicher, diesen Vers bestimmt gekannt. Deine Mauern sind immer vor mir. Und das alles, ihr Lieben, gibt uns eine solide, eine seriöse Basis für Hoffnungsbereitschaft. Und von daher können wir dann auch die nächsten kleinen Schritte in Angriff nehmen. Und deshalb mündet, jetzt kommen wir zum Schluss, dieses Gebet von Nehemia im letzten Vers geradezu zwangsläufig in Handlungsbereitschaft. Das ist das fünfte, Handlungsbereitschaft. Und dann sagt er am Ende, und lass es doch deinem Knecht heute gelingen und gib ihm Barmherzigkeit vor diesem Mann. Ich war nämlich der Mundschenk des Königs. Also dieser Mann ist der persische König. Den will jetzt in irgendeiner Weise Nehemia mit ins Boot holen. Und wir sehen hier aus Leidensbereitschaft plus Gebetsbereitschaft plus Bußbereitschaft plus Hoffnungsbereitschaft wird Handlungsbereitschaft. Aus dem Gebet heraus wird Nehemia klar, was jetzt der nächste praktische Schritt sein soll. Er muss unbedingt mit dem König sprechen. Das wird nicht einfach sein, aber das ist ihm klar geworden im Gebet. Das sollte jetzt der nächste Schritt sein. Und wenn Gott Gnade gibt, dann kann daraus eine echte Hilfe für die Notlage in der Heimat werden. Ihr Lieben, Gebet bedeutet niemals Flucht vor den Problemen, sondern Gebet ist immer Zurüstung zum Anpacken der Probleme. Gebet ist nicht Flucht, sondern Zurüstung zum Anpacken der Probleme. Wie ein Dichter gesagt hat, die Hände, die zum Beten ruhen, die macht er stark zur Tat. Und was der Beter Hände tun, geschieht nach seinem Rat. Und man könnte hinzufügen, die Füße, die zum Beten stehen, die lenkt er Schritt für Schritt. Wo Beter Gottes Wege gehen, da wirkt sein Segen mit. Kommenden Sonntag wollen wir Nehemia dann begleiten. Wir wollen ihn begleiten, wie er mutig vor den persischen König hintritt. Und dann kommt diese wahre Geschichte sehr schnell in Schwung. Das werden wir sehen. Aber heute ging es um die Voraussetzungen, die wir brauchen. Wenn wir in einer umkämpften Situation Verantwortung wahrnehmen wollen. Und frage dich vor dem Herrn, für wen trägst du Verantwortung? Für wen sollst du Verantwortung tragen? Wo will der Herr dich einsetzen? Und dann bitte den Herrn darum, dass er dir diese fünffache Bereitschaft schenkt, die den Nehemia so stark gemacht hat. Leidensbereitschaft, Gebetsbereitschaft, Bußbereitschaft, Hoffnungsbereitschaft und Handlungsbereitschaft. Allmächtiger Gott, wir stehen wie Nehemia vor dir und wir loben dich, dass du derselbe allmächtige Gott bist wie damals im Jahr 445 vor Christus. Und Herr, du siehst, dass auch wir auf Trümmern stehen und vor verbrannten Toren. Und dass auch wir es nötig haben, Buße zu tun. Für uns, aber auch für unser Volk, für unser Land. Aber Herr, wir wollen brauchbar sein für dich wie Nehemia. Und lass uns erkennen, wo jeder von uns seine Verantwortung hat. Und gib, dass wir uns nicht lähmen lassen, sondern dass je klarer wir die Not sehen, umso brennender unser Herz wird, dir darin zu dienen, Herr. Und hab Dank, dass es immer eine Zukunft gibt, dass es für deine Leute immer eine Zukunft gibt. Und dass wir uns deswegen auch um unsere junge Generation keine Sorgen machen müssen, weil es eine Zukunft gibt für sie, Herr. Du weißt schon längst den Weg. Du wirst ihn uns führen. Und wir wollen treu dir folgen zu deinem großen Ziel und geben dir alle Ehre. In Jesu Namen. Amen.
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1: Wenn wir versuchen, zu viel Autorität auszuüben, kann es passieren, dass uns ein unvorteilhafter Stempel aufgedrückt wird.
2: Mein Chef ist so ein Kontrollfreak.
1: Würden wir, du oder ich, versuchen, das ganze Weltgeschehen in den Griff zu bekommen, würde man uns sicherlich als Kontrollfreaks bezeichnen. In der Bibel sehen wir jedoch, dass Gott über alles die Übersicht hat. Er besteht auf Weltherrschaft. Und weißt du was? Das ist vollkommen angemessen. Warum? Weil er Gott ist und wir sind es nicht. In Apostelgeschichte 17, die Verse 24 bis 25 heißt es: Der Gott, der die Welt gemacht hat und alles, was darin ist, er, der Herr des Himmels und der Erde ist, wohnt nicht in Tempeln, die von Händen gemacht sind. Er lässt sich auch nicht von Menschenhänden bedienen, als ob er etwas benötigen würde, da er doch selbst allen Leben und Odem und alles gibt. Wenn Gott uns auffordert, ihm unser Leben zu überlassen, dann nicht etwa, weil er unbedingt über alles bestimmen wollte. Er ist der rechtmäßige Eigentümer und der Einzige, der die Fähigkeit hat, wirklich jede Einzelheit unseres Lebens zu lenken.
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20. August. Die ganze Menge der Gläubigen war ein Herz und eine Seele. Niemand betrachtete etwas von seinem Besitz als privates Eigentum. Was sie besaßen, gehörte ihnen gemeinsam. Apostelgeschichte, Kapitel 4, Vers 32. Eine Andacht von Joachim Pletsch. Fenster ins frühe Christentum, Teil 4. Ein Herz und eine Seele. So lautet der Titel einer deutschen Fernsehserie, die von 1973 bis 1976 in zwei Staffeln vom WDR produziert wurde. Im Vordergrund steht das Leben der kleinbürgerlichen westdeutschen Familie Tetzlaff, deren ebenso cholerisches wie reaktionäres Oberhaupt, Ekel Alfred, von Heinz Schubert verkörpert wird. Die Serie erreichte eine hohe Popularität und wird bis heute regelmäßig wiederholt. Gezeigt wurde, stark überspitzt, das Zusammenleben einer westdeutschen Familie in einer nordrhein-westfälischen Reihenhaussiedlung zu Anfang der 1970er Jahre. Dass ein großes Publikum an den mit Beleidigungen angereicherten Wortgefechten so viel Freude fand, lässt nichts Gutes für den zwischenmenschlichen Umgang in unserer Gesellschaft erahnen. Das Signal ist im Grunde, ein solches Verhalten ist nicht nur völlig normal, sondern auch vergnüglich und zum Schmunzeln. In Wahrheit aber kann man so nicht folgenlos miteinander umgehen. Mit seiner Gemeinde oder Kirche hat Jesus Christus etwas anderes im Sinn. Im Tagesvers wird das ansatzweise beschrieben. Durch den Glauben an ihn schenkt Jesus ein Miteinander, das von Liebe, Fürsorge und Güte geprägt ist, wo man wirklich ein Herz und eine Seele ist. Mit der Konsequenz, dass jeder dem anderen all das Gute wünscht, das er selbst empfangen hat. Da geht es nicht nur um Materielles, sondern vor allem um den Glauben und die Beziehung zu Gott, die man gefunden hat und in der man glücklich lebt, auf ewig versöhnt und beschenkt mit dem höchsten Gut, das es gibt, dem ewigen Leben. Das Erstaunliche dabei, wenn man davon weitergibt, hat man nicht weniger, sondern mehr. Man verliert also nichts von dem, was man gewonnen hat. Diese Erfahrung prägte die ersten Christen und schenkte

schenkte ihnen ein freigebiges Herz. Frage: Wie erleben und gestalten Sie Ihr Miteinander mit anderen? Tipp: Unser Verhalten verändert sich erst dann nachhaltig, wenn auch unsere Beziehung zu Gott in Ordnung kommt. Bibellese, Apostelgeschichte, Kapitel 4. Während sie aber zu dem Volk redeten, kamen die Priester und der Hauptmann des Tempels und die Sadduzäer auf sie zu, empört darüber, dass sie das Volk lehrten und in Jesus die Auferstehung aus den Toten verkündigten. Und sie legten Hand an sie und setzten sie in Gewahrsam bis an den Morgen, denn es war schon Abend. Viele aber von denen, die das Wort gehört hatten, wurden gläubig, und die Zahl der Männer kam auf etwa 5000. Es geschah aber am folgenden Tag, dass ihre Obersten und Ältesten und Schriftgelehrten sich in Jerusalem versammelten, und Hannas, der Hohepriester, und Kaiphas und Johannes und Alexander und so viele vom hohepriesterlichen Geschlecht waren. Und nachdem sie sie in die Mitte gestellt hatten, fragten sie: In welcher Kraft oder in welchem Namen habt ihr dies getan? Da sprach Petrus erfüllt mit Heiligem Geist zu ihnen: Oberste des Volkes und Älteste, wenn wir heute über die Wohltat an einem kranken Menschen verhört werden, wodurch dieser geheilt worden ist, so sei euch allen und dem ganzen Volk Israel kund, im Namen Jesu Christi, des Nazoräers, den ihr gekreuzigt habt, den Gott auferweckt hat aus den Toten, in diesem Namen steht dieser gesund vor euch. Das ist der Stein, der von euch den Bauleuten verachtet, der zum Eckstein geworden ist. Und es ist in keinem anderen Heil, denn auch kein anderer Name unter dem Himmel ist den Menschen gegeben, in dem wir gerettet werden müssen. Als sie aber die Freimütigkeit des Petrus und Johannes sahen und bemerkten, dass es ungelehrte und ungebildete Leute waren, wunderten sie sich, und sie erkannten sie, dass sie mit Jesus gewesen waren. Und da sie den Menschen, der geheilt worden war, bei ihnen stehen sahen, konnten sie nichts dagegen sagen. Nachdem sie ihnen aber befohlen hatten, aus dem Hohen Rat zu gehen, überlegten sie miteinander und sagten: Was sollen wir diesen Menschen tun? Denn dass wirklich ein deutliches Zeichen durch sie geschehen ist, ist allen offenbar, die zu Jerusalem wohnen, und wir können es nicht leugnen. Aber damit es nicht weiter unter dem Volk ausgebreitet wird, wollen wir sie bedrohen, dass sie nicht mehr in diesem Namen zu irgendeinem Menschen reden. Und als sie sie gerufen hatten, geboten sie ihnen, sich überhaupt nicht in dem Namen Jesu zu äußern, noch zu lehren. Petrus aber und Johannes antworteten und sprachen zu ihnen: Ob es vor Gott recht ist, auf euch mehr zu hören als auf Gott, urteilt ihr. Denn es ist uns unmöglich, von dem, was wir gesehen und gehört haben, nicht zu reden. Sie aber bedrohten sie noch mehr und entließen sie, da sie nicht fanden, auf welche Weise sie sie bestrafen sollten, um des Volkes willen. Denn alle verherrlichten Gott um dessen Willen, was geschehen war. Denn der Mensch war mehr als 40 Jahre alt, an dem dieses Zeichen der Heilung geschehen war. Als sie aber entlassen waren, kamen sie zu den Iren und verkündeten alles, was die hohen Priester und die Ältesten zu ihnen gesagt hatten. Sie aber, als sie es hörten, erhoben einmütig ihre Stimme zu Gott und sprachen: Herrscher, du, der du den Himmel und die Erde und das Meer gemacht hast und alles, was in ihnen ist, der du durch den Heiligen Geist, durch den Mund unseres Vaters, deines Knechtes David gesagt hast, warum tobten die Nationen und sannen eitles die Völker? Die Könige der Erde standen auf und die Fürsten versammelten sich gegen den Herrn und seinen Gesalbten. Denn in dieser Stadt versammelten sich in Wahrheit gegen deinen heiligen Knecht Jesus, den du gesalbt hast, sowohl Herodes als auch Pontius Pilatus mit den Nationen und den Völkern Israels, alles zu tun, was deine Hand und dein Ratschluss vorherbestimmt hat, dass es geschehen sollte. Und nun, Herr, sieh an ihre Drohungen und gib deinen Knechten dein Wort mit aller Freimütigkeit zu reden, indem du deine Hand ausstreckst zur Heilung, dass Zeichen und Wunder geschehen durch den Namen deines heiligen Knechtes Jesus. Und als sie gebetet hatten, bewegte sich die Stätte, wo sie versammelt waren, und sie wurden alle mit dem Heiligen Geist erfüllt und redeten das Wort Gottes mit Freimütigkeit. Die Menge derer aber, die gläubig wurden, war ein Herz und eine Seele, und auch nicht einer sagte, dass etwas von seiner Habe sein eigen sei, sondern es war ihnen alles gemeinsam. Und mit großer Kraft legten die Apostel das Zeugnis von der Auferstehung des Herrn ab, und große Gnade war auf ihnen allen.
denn es war auch keiner bedürftig unter ihnen, denn so viele Besitzer von Äckern oder Häusern waren, verkauften sie und brachten den Preis des Verkauften und legten ihn nieder zu den Füßen der Apostel. Es wurde aber jedem zugeteilt, so wie einer Bedürfnis hatte. Josef aber, der von den Aposteln Barnabas genannt wurde, was übersetzt heißt Sohn des Trostes, ein Levit, ein Zyprer von Geburt, der einen Acker besaß, verkaufte ihn, brachte das Geld und legte es zu den Füßen der Apostel nieder.

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Wer von euch benutzt ein Navi, um mit dem Auto von A nach B zu kommen? Ziemlich viele. Wer fährt noch nach Karte? Eine Hand in jedem Gottesdienst. Im ersten gab es auch eine Hand. Gut, mutig. Wer von euch wurde vom Navi schon einmal fehlgeleitet? Ja, fast genauso viele. Kommt vor, passiert, ist ärgerlich. Ich habe gelesen von einer 67-jährigen Frau aus Belgien, die ihre Freundin aus Brüssel abholen wollte. Die Strecke betrug etwa 145 Kilometer, aber ihr Navi leitete sie falsch. Über 1400 Kilometer fuhr sie durch fünf Länder und landete in Kroatien. Erst 2 Tage später merkte sie, dass das Navi sie falsch geleitet hat. Und in der Zwischenzeit hatte ihr Sohn sie schon als vermisst gemeldet. Ja, das Navi in unserem Auto kann uns geografisch falsch führen. Wir kommen dann nicht oder nicht rechtzeitig am Ziel an. Das ist sehr unangenehm. Das kann uns Zeit und Geld kosten. Aber es gibt auch eine geistliche Navigation in unserem Leben. Wir werden alle geleitet und geführt. Die Frage ist, von wem? Von welchem Navi? Wer steuert dieses Navi? Ja, wir brauchen Wegweisung. Wenn wir uns von falschen Navigatoren bei unserem geistlichen Leben, bei unseren geistlichen und moralischen Entscheidungen leiten lassen, dann sind die Folgen viel ernster und dramatischer als das, was mit dem Navi im Auto passieren kann. Wir können am Ende in der Ewigkeit am falschen Ziel ankommen. Und dann ist nicht nur unser Geld und nicht nur unsere Zeit verloren, sondern auch unser Leben selbst. In meiner Reihe Merkmale einer gesunden Gemeinde geht es heute um die geistliche Navigation. Wie kann eine Gemeinde, wie kann ein einzelner Christ sicherstellen, dass er von der richtigen Navigation geleitet wird und am Ende sicher an seinem Ziel ankommt? Wir sind im 2. Thessalonicher Brief und heute schauen wir uns das 4. Merkmal einer gesunden Gemeinde an. Das lautet Festhalten an der Lehre und am Gebet. Lasst uns den Text lesen, 2. Thessalonicher 2, Abvers 15 bis Kapitel 3, Vers 5. Paulus sagt dieser jungen Gemeinde in Thessalonich: So steht nun fest, liebe Brüder, und haltet euch an die Lehre, in der ihr von uns unterwiesen worden seid, es sei durch Wort oder Brief von uns. Er aber, unser Herr Jesus Christus und Gott, unser Vater, der uns geliebt und uns einen ewigen Trost gegeben hat und eine gute Hoffnung durch Gnade, der tröste eure Herzen und stärke euch in allem guten Werk und Wort. Weiter, liebe Brüder, betet für uns, dass das Wort des Herrn laufe und gepriesen werde wie bei euch und dass wir gerettet werden von falschen und bösen Menschen, denn der Glaube ist nicht jedermanns Ding. Aber der Herr ist treu. Der wird euch stärken und bewahren vor dem Bösen. Wir haben aber das Vertrauen zu euch in dem Herrn, dass ihr tut und tun werdet, was wir euch gebieten. Der Herr aber richte eure Herzen aus auf die Liebe Gottes und auf das Warten auf Christus. In unserem Text, wenn ihr aufmerksam zugehört habt, geht es um zwei Imperative, zwei Aufforderungen, die Paulus an diese jungen Christen ausspricht. Einmal sagt er: So steht nun fest, liebe Brüder, und haltet euch an die Lehre. Und zweitens: Betet. Betet für uns. Erstens also: Festhalten an der Lehre. So steht nun fest, liebe Brüder, und haltet euch an die Lehre, in der ihr durch uns unterwiesen worden seid, es sei durch Wort oder Brief von uns. Paulus sagt: Wenn ihr feststehen wollt, und das möchte er,
Das wünscht er sich für diese Gläubigen. Wenn ihr feststehen wollt und nicht wanken und nicht umfallen und nicht Schiffbruch erleiden im Glauben wollt, haltet fest an der Lehre. Das ist die erste Bedingung. Die rettende Wahrheit des Evangeliums ist eine Lehre. Und diese Lehre ist formuliert. Sie ist niedergeschrieben worden. Wir halten sie in schriftlicher Form in unserer Hand. Diese Lehre steht unveränderlich fest. Sie muss sich nicht anpassen an irgendwelche Trends der Zeit. Und sie ist von entscheidender Bedeutung. In dieser Lehre sind alle bedeutenden Wahrheiten enthalten, die ein Mensch wissen muss. Wenn er Vergebung der Schuld, Versöhnung mit seinem Schöpfer, mit seinem Gott im Himmel und ewiges Leben erlangen will. Und deshalb ist es so entscheidend, dass diese Lehre rein bleibt, dass sie nicht manipuliert, dass sie nicht verändert, dass sie nicht verwässert wird, dass zu dieser Lehre nichts hinzugefügt und nichts von ihr weggenommen wird. Dieser apostolische Imperativ gilt heute auch uns, uns der evangelischen Freikirche in Köln-Ostheim. Uns, den Christen im 21. Jahrhundert, haltet fest an der Lehre. Paulus definiert in diesem Satz auch, was der Ursprung oder die Quelle dieser Lehre ist. Er sagt, es ist die Lehre, in der ihr durch uns unterwiesen worden seid, es sei durch Wort oder Brief von uns. Die Thessalonicher hatten vorher, das habe ich in meiner letzten Predigt behandelt, eine Nachricht erhalten, entweder mündlich oder schriftlich von jemandem, der behauptet hatte, dass dieser Brief oder diese Botschaft von Paulus kam. Das war falsch. Entsprach nicht den Tatsachen und Paulus korrigiert die Verwirrung. Es ist die apostolische Lehre, an die wir uns zu halten haben. Die Lehre, die uns also durch die Apostel des Herrn Jesus Christus überliefert wurde im Evangelium. Diese Apostel wurden von Jesus persönlich dazu ausgewählt. Sie wurden beauftragt, befähigt und mit der Kraft des Heiligen Geistes ausgestattet, um uns das Evangelium irrtumslos und wahrhaftig weiterzugeben. Dafür hat Gott selbst gesorgt und er garantiert dafür. Nun, die Gemeinde in Thessalonich ist uns ein Vorbild. Wir lernen ja von dieser Gemeinde. Sie zeichnete sich von Anfang an dadurch aus, dass sie die Lehre der Apostel für Gottes Wort hielt. Das haben nicht alle gemacht. Manche mussten erst überzeugt werden, manche lehnten es komplett ab. Sie aber hielten die Lehre der Apostel für Gottes Wort. Und Paulus lobt sie dafür schon in seinem ersten Brief in Kapitel 2, Vers 13. Er sagt, darum danken wir auch Gott ohne Unterlass, dass ihr das Wort der göttlichen Predigt, das ihr von uns empfangen habt, nicht als Menschenwort aufgenommen habt, sondern als das, was es in Wahrheit ist, als Wort Gottes, der in euch wirkt, die ihr glaubt. Das Wort, das uns durch die Apostel überliefert wurde, ist Gottes Wort. Haltet euch an die Lehre, in der ihr durch uns unterwiesen worden seid, es sei durch Wort oder Brief von uns. Paulus unterscheidet hier nicht zwischen mündlichem Wort oder Brief. Beides gab es. Paulus war ja vor Ort, er predigte, er lehrte mündlich und dann hat er Briefe verfasst und an die Gemeinde gesandt. Ob seine Botschaft nun in Form einer mündlichen Predigt zu ihnen kam oder schriftlich verfasst war, es handelte sich um Gottes inspiriertes Wort an diese Gläubigen. Wir müssen sagen, dass die Situation sich geändert hat, nicht wahr? Für uns, Christen im 21. Jahrhundert. Es gibt heute keine Apostel mehr, die zu uns kommen und uns mündlich das inspirierte Wort Gottes sagen. Das war die besondere Situation im ersten christlichen Jahrhundert, solange die Apostel lebten und wirkten. Diese Zeit ist vorbei. Heute haben wir ausnahmslos das geschriebene Wort der Apostel und Propheten als unsere
unerschütterliche Glaubensgrundlage. Gleichzeitig ist diese Tatsache aber auch ein Prüfungskriterium für uns, an dem wir erkennen können, ob es sich um eine falsche Lehre handelt. Wenn jemand zu uns kommt und behauptet, er sei ein Apostel des Herrn Jesus Christus und er hätte eine neue Offenbarung von Gott für uns, dann wissen wir, dass dieser Mensch ein falscher Apostel und ein falscher Prophet ist. Das Apostelamt war nämlich einmalig und befristet auf die Zeit der Fundamentlegung der Gemeinde und auf die Zeit der Verfassung des Neuen Testamentes. Alle wahren Apostel wurden persönlich, wie ich schon sagte, von Jesus berufen und beauftragt. Und in diesem Sinne gibt es heute keine Apostel mehr. Es gibt sehr viel Verwirrung in der christlichen Welt, weil Menschen da sind, die behaupten, sie seien immer noch Apostel wie die ersten 12 und sie hätten neue Offenbarungen von Gott für die Gemeinde. Haltet euch an die Lehre, in der ihr durch uns unterwiesen worden seid, es sei durch Wort oder Brief von uns. Diese Eigenschaft, das Festhalten an der Lehre der Apostel, zeichnete schon immer und zeichnet auch heute eine lebendige, gesunde Gemeinde aus. So heißt es von der ersten Gemeinde in Jerusalem, wir haben es schon gehört, von Ingo gelesen bei der Einführung in den Gottesdienst, sie blieben aber beständig in der Lehre der Apostel, unter anderem. Beständig. Hatten sie nichts Besseres zu tun, diese ersten Christen in Jerusalem? Nein. Sie hatten nichts Besseres zu tun. Denn nichts ist wichtiger als das beständige Verbleiben in der Lehre der Apostel. Und immer dann, wenn diese Priorität aufgegeben wird und eine Gemeinde sich einem anderen Schwerpunkt zuwendet, scheitert sie. Wenn eine Gemeinde zum Beispiel das soziale Engagement an erste Stelle stellt oder eine politische Aktivität oder Botschaft im Zentrum des Gemeindelebens steht oder auch die Traditionen der Kirche oder Lehren von berühmten oder populären Predigern oder Theologen, dann steht diese Gemeinde in der Gefahr, der Irrlehre zu verfallen und den Glauben komplett zu verlieren. Diese Gefahr ist immer präsent. Damals wie heute. Und deshalb warnt Paulus auch die Gläubigen in Korinth zum Beispiel, die nicht so vorbildlich waren wie die Christen in Thessalonich. Sie fingen an zu zweifeln, ob es die Auferstehung denn gibt, weil jemand auftauchte und lehrte, es gebe keine Auferstehung. Und Paulus schreibt ihnen im 1. Korintherbrief Kapitel 15 in den ersten 2 Versen, ich erinnere euch aber, ihr Brüder, an das Evangelium, das ich euch verkündigt habe. Nicht ein selbsternannter Apostel, das ihr auch angenommen habt, indem ihr auch feststeht, durch das ihr auch gerettet werdet. Wenn ihr an dem Wort festhaltet, das ich euch verkündigt habe, es sei denn, dass ihr vergeblich geglaubt hättet. Merken wir, wie ernst die Sache ist, dieses Festhalten an der Lehre der Apostel? Paulus sagt den Gläubigen hier, ihr steht fest, ja, ihr werdet gerettet durch das Evangelium. Unter einer Bedingung, wenn ihr an dem Wort festhaltet, das ich euch verkündigt habe. Das Evangelium ist das Boot, das uns sicher in den Hafen des Himmels bringt. Vorausgesetzt, wir verlassen das Boot nicht. Das Festhalten an der Lehre der Apostel wurde und wird immer angefochten. Es wird bekämpft, es wird angegriffen und in Frage gestellt. Entweder durch das Hinzufügen menschlicher Traditionen, die dann sehr schnell an erste Stelle rücken, oder Philosophien, menschliche Philosophien, oder durch das Wegnehmen und Kürzen dieses Wortes. Zur Zeit Luthers war die Theologie der katholischen Kirche so überwuchert und zugemüllt von menschlichen Traditionen, päpstlichen Erlassen und Ähnlichem, dass das Evangelium keine Chance mehr hatte, an die Oberfläche zu kommen, zu den Menschen überhaupt durchzudringen. Luther kämpfte dagegen an. Und Gott gebrauchte ihn und die protestantische Reformation, um die Lehre der Apostel wieder neu zutage zu fördern und von diesem
angehäuften Ballast zu befreien. Aber der Kampf ging weiter. Der Satan schläft nicht. Und schon sehr bald gegen Ende des 18. Jahrhunderts, infolge der sogenannten Aufklärung, kam eine neue Gefahr auf den Plan. Man fing an, Teile des Evangeliums für ungültig zu erklären. Das kam durch die liberale Theologie, durch die sogenannte historisch-kritische Methode, die alles an der menschlichen Wissenschaft messen wollte. Und so wurden die Wunder Jesu schnell für zu Märchen erklärt. Wissenschaft kann das nicht belegen, also ist es nie gewesen, nie geschehen. Es ist Wunschdenken, es sind Märchen. So wurde auch die Auferstehung unseres Herrn Jesus Christus geleugnet, abgestritten. Mit fatalen Folgen für Kirchen und Gemeinden in unserem Land, aber auch in der ganzen Welt. Das Navi der liberalen Theologie führte die Christen und führt sie bis heute in die Irre. Die liberale Theologie hinterließ Spuren der Verwüstung, muss man sagen, in der christlichen Landschaft, geistliche Krankheiten und geistlichen Tod. Heute leben wir in der sogenannten Postmoderne und die Frage, was Wahrheit ist, wird heute überhaupt nicht mehr gestellt. Jeder bastelt sich eigentlich seine eigene Wahrheit selbst zusammen in unserer Zeit. Jeder ist sein eigener Apostel und sein eigener Prophet. Wahr ist das, was mir gefällt und was ich für wahr halte. Was sich richtig anfühlt, das ist gut und das ist richtig für mich. Du hast deine Wahrheit, ich habe meine Wahrheit. Warum ist das Festhalten an der Lehre der Apostel so entscheidend? Nehmen wir einmal an, jemand gibt uns eine genaue Wegbeschreibung zum Ziel, zu dem wir unterwegs sind. Der Weg ist kompliziert, ist lang, aber die Wegbeschreibung ist sehr präzise, ist sehr detailliert und genau und führt zum Ziel. Aber dann kommt jemand und sagt uns, diese Wegbeschreibung ist doch zu kompliziert. Warum hältst du dich überhaupt daran? Ich kenne eine Abkürzung. Wenn du an der nächsten Kreuzung statt rechts nach links abbiegst, kommst du viel schneller zum Ziel. Dieser Mensch hat die Wegbeschreibung manipuliert und du wirst nie an dem Ziel ankommen. Genau das will der Satan, dass du nie an deinem Ziel ankommst. Und deshalb will er dich immer von der Lehre der Apostel, das heißt von dem reinen Evangelium, von der rettenden Wahrheit des Wortes Gottes wegbringen. Lieber Bruder, liebe Schwester, bleibst du bei der Lehre der Apostel? Ist das unverfälschte Evangelium deine tägliche Nahrung? Ist es dein geistliches Navi, das dich durch dieses Leben leitet? Ich freue mich sehr, wenn ich hier im Gottesdienst Menschen sehe, die eine Bibel in der Hand haben, mitlesen und mitschreiben. Wir müssen nämlich mündige Christen sein. Es ist wichtig, dass wir uns selbst ein genaues Bild darüber machen, was die Bibel sagt und was gepredigt wird. Wir müssen erwachsene Christen sein, die in der Lage sind, die falsche Lehre von der richtigen zu unterscheiden. Wenn deine geistliche Nahrung nur aus YouTube-Predigten von berühmten Predigern vielleicht besteht und wenn du dich im Internet von Podcasts und aus anderen Quellen in Social Media leiten lässt, stehst du in großer Gefahr, verführt zu werden. Es gibt viele selbsternannte Propheten und Apostel in unserer Zeit. Leider hören wir immer wieder auch hier, auch bei uns in unserer Gemeinde, Stimmen, die der Lehre der Apostel widersprechen. Menschen, die uns sagen, das hat ja nur der Apostel Paulus gesagt, das kommt ja nicht von Jesus. Das war seine persönliche Meinung. Heute denkt man halt anders. Dieser Prediger im Internet, der viele Follower hat, hat gesagt, dass gelebte Homosexualität keine Sünde ist, wenn man sie verantwortlich lebt. Und deshalb entscheide ich mich für diesen Weg. Hier in dieser Gemeinde seid eine Ausnahme. Die meisten Christen denken nicht mehr so. Lieber Bruder, liebe Schwester, wenn du auf diese oder ähnliche Stimmen hörst, dann missachtest du die Anweisung des Apostels. Steht nun fest, liebe Brüder und Schwestern, und haltet euch an die Lehre, in der ihr durch uns, die Apostel, unterwiesen worden seid.
Was ist Gottes Weg, um uns vor Irrlehren zu schützen? Natürlich ist es das Lesen und Forschen in der Bibel. Aber Gott will auch, dass wir als Gemeinde zusammenkommen und regelmäßig zusammenkommen, um auf Gottes Wort zu hören. Das ist genau, was wir heute machen. Es ist gut und richtig, dass du hier bist. Das will Gott. Dass wir gemeinsam sein Wort studieren, gemeinsam nachdenken und einander korrigieren. Die Bibel sagt, verlasst eure Versammlungen nicht, wie es sich einige zur Gewohnheit gemacht haben. Damals wie heute. Der Herr hat in seiner Gemeinde nämlich Hirten und Lehrer damit beauftragt, die Gemeinde in der gesunden apostolischen Lehre zu unterweisen und vor falschen Lehrern, vor falschen Propheten zu schützen. Eine der wichtigen Aufgaben für Pastoren. Vernachlässige deshalb die Versammlungen deiner Gemeinde nicht. Die Gottesdienste, die Hauskreise, die Bibelstunden im Bibelcafé. Höre auch auf die Zurechtweisung deiner Geschwister und der Seelsorge. Den Christen in Ephesus sagt Paulus, worauf eine lebendige, gesunde Gemeinde Christi gebaut ist. Und das wiederholt sich immer wieder. Es ist immer das gleiche Rezept, nichts Neues. Paulus sagt, so seid ihr nun nicht mehr Fremdlinge ohne Bürgerrecht und Gäste, sondern Mitbürger der Heiligen und Gottes Hausgenossen, Gottes Familienangehörige. Auferbaut, worauf? Auf der Grundlage der Apostel und Propheten, während Jesus Christus selbst der Eckstein ist, in dem der ganze Bau zusammengefügt wächst zu einem heiligen Tempel im Herrn, in dem auch ihr mitgebaut, miterbaut werdet zu einer Wohnung Gottes im Geist. Eine lebendige Gemeinde baut nicht auf den Traditionen einer Kirche, nicht auf alten Gewohnheiten, nicht auf populären theologischen Überzeugungen, die mit dem Zeitgeist mitgehen. Sie baut immer auf der Grundlage der Apostel und Propheten, wobei Jesus Christus selbst der Eckstein ist, das Fundament des ganzen Gebäudes. Was haben wir davon? Diese Frage ist legitim. Wir dürfen uns diese Frage stellen. Auch Petrus hat Jesus einmal diese Frage gestellt. Wir sind dir nachgefolgt, wir haben alles verlassen. Was haben wir davon? Und Jesus hat ihn nicht gerügt, nicht zurechtgewiesen. Er hat ihm die Frage beantwortet. Wenn wir im Gehorsam wandeln und das Wort der Wahrheit unverfälscht festhalten, wird der Herr seinen Teil immer erfüllen und seine Verheißungen zu 100% halten. Diejenigen aber, die Lehrer der Apostel verlassen oder verfälschen, haben keinen Anspruch mehr auf Gottes Trost und können sich nicht auf seine Verheißungen berufen. Paulus sagt, was wir davon haben, in den Versen 16 und 17. Er sagt, er aber, unser Herr Jesus Christus und Gott, unser Vater, der uns geliebt und uns einen ewigen Trost gegeben hat und eine gute Hoffnung durch Gnade, der tröste eure Herzen und stärke euch mit allem guten Werk und Wort. Paulus weiß, das ist ein Kampf. Das Festhalten an der Lehre der Apostel ist ein Kampf. Er sagt aber, Gott wird euch trösten. Gott wird euch stärken. Seine Liebe wird euch umgeben. Ihr habt eine gute Hoffnung durch Gnade. Lieber Freund, vielleicht sagst du dir, ich liebe Gottes Wort. Ich bemühe mich, mein Leben danach auszurichten. Und ich frage mich bei jeder Entscheidung, was sagt Gottes Wort dazu? Du lehnst es zum Beispiel ab, einen ungläubigen Partner zu heiraten, zu daten, aber bist immer noch alleine. Du lehnst es ab, eine Beförderung im Job anzunehmen, weil diese mit einem sündigen Kompromiss verbunden ist. Oder weil du lieber mehr Zeit für Gott und für seine Gemeinde investieren möchtest. Und dann stellst du fest, da gibt es Christen, die sehen das Ganze viel lockerer. Sie treffen einen ungläubigen Partner. Sie daten. Sie leben vielleicht sogar vor der Heirat zusammen. Sie heiraten ihn vielleicht, haben Ehe und Familie. Sie sehen das Ganze nicht so eng. Sie machen Karriere, sind vielleicht finanziell besser gestellt als du. Du solltest nicht vergessen, armer Gott.
Gott ist da. Er sieht dich, er sieht den anderen Christen ganz genau. Und es gefällt ihm so sehr, wenn seine Kinder sich an sein Wort halten. Er spricht sein Aber in dein Leben hinein. Jesus hat gesagt, ihr seid meine Freunde, wenn ihr tut, was ich euch gebiete. Nicht, wenn ihr tut, was euch passt, sondern was ich euch gebiete. Der Herr liebt seine treuen Nachfolger. Du kannst dich der Liebe Gottes sicher sein. Du wirst einen ewigen Trost haben. Dieser Trost deines liebenden Vaters wird dich begleiten und dir helfen in allen Prüfungen und Bedrängnissen. Und Gott wird dir helfen, Werke zu tun und Worte der Wahrheit, so sagt es Paulus, Werke zu tun und Worte der Wahrheit zu sprechen. Die zweite Anweisung des Paulus lautet, festhalten am Gebet. Weiter, liebe Brüder, betet. Betet für uns, dass das Wort des Herrn laufe und gepriesen werde wie bei euch und dass wir gerettet werden vor falschen und bösen Menschen, denn der Glaube ist nicht jedermanns Ding. Diese Anweisung des Paulus, die gab er den Thessalonichern ganz am Anfang schon. Und er schreibt das in seinem ersten Brief an sie, dass sie beten sollen. Er sagt, betet ohne Unterlass. Er sagt das immer wieder in seinen Briefen an alle Christen. Betet, betet beständig, betet in jeder Situation, betet mit Ausdauer und betet für uns. Das ist beeindruckend, dass Paulus, der Apostel, diese jungen Gläubigen, die die ersten Schritte machen, um Gebet bittet für sich. Er ist ein Apostel. Er wurde persönlich von Jesus Christus berufen und ins Amt eingesetzt. Er ist außergewöhnlich begabt, gesegnet, gebildet, erfahren. Aber Paulus weiß, wie schwach er ist und wie sehr er aufs Gebet angewiesen ist. Paulus glaubt an die Wirksamkeit und an die Kraft des Gebets. Und er, der Apostel, bittet diese neubekehrten Christen und sagt, betet für uns. Ein Christ, der um Gebet bittet, ist ein demütiger Christ. Liebe Gemeinde, der Pulsschlag einer Gemeinde wird nicht in den Gottesdiensten am Sonntag gemessen. Auch nicht an den schönen Liedern und am Lobpreis, die wir sehr schätzen und genießen, sondern an den Gebetsgottesdiensten. An den Gebetskreisen, an den Gebetsscheunen, am Gebetsleben einer Gemeinde. Eine Gemeinde, die nicht betet, in der es keine Gebetsgottesdienste, keine Gebetskreise gibt, ist eine tote Gemeinde. Es gibt so viele tote Kirchen in unserem Land. Sie sind tot, weil sie aufgehört haben zu beten. Vielleicht ist Gebet noch eine Form, eine Liturgie, aber kein Gespräch mit Gott, kein wirkliches Beten mehr. Sie vertrauen ihrer eigenen Tradition, ihrer eigenen Theologie, ihren eigenen Erfahrungen und Erkenntnissen, aber sie vertrauen nicht mehr dem einen allmächtigen Gott und beten auch deshalb nicht zu ihm. Ein Bruder, der heute bei uns in der Gemeinde ist, arbeitete 3 Jahre in einer evangelischen Kirche in Köln als Küster und gehörte damit zum Presbyterium dieser Kirche, also dieses Leitungsgremium, das eine Ortsgemeinde, Ortskirche leitet. Und er sagte mir, meinst du, wir haben einmal in diesen 30 Jahren gebetet im Presbyterium? Nie. Kein einziges Mal. 30 Jahre. Eine Kirche, die nicht betet, ist eine tote Kirche. Sie lebt eine Karikatur des Christentums und ist eigentlich eine Gefahr für die Menschheit. Lebendiger Glaube wird im Gebet sichtbar, wird im Gebet hörbar. Wer glaubt, der betet und wer nicht betet, der glaubt einfach nicht. Ein Christ, der betet, bekennt folgende Überzeugungen. Ich bin schwach. Mir fehlt der Durchblick und die Weisheit. Ich bin unvollkommen und deshalb von der Kraft und Hilfe meines Gottes abhängig. Ich glaube an einen liebenden, barmherzigen und allmächtigen Gott, dem nichts unmöglich ist. Ich glaube, dass die Verheißungen Gottes auch heute noch gelten
und dass Gott zu seinem Wort steht. Ich bin nicht gleichgültig, wenn es um die Nöte meiner Geschwister geht, wenn sie leiden, wenn sie Bedürfnisse haben, und deshalb bete ich für sie auch mit. Und ich brauche die Gebetsunterstützung meiner Geschwister und teile mein Anliegen mit ihnen und freue mich, wenn sie für mich beten. Ein Christ, der nicht betet, legt auch ein Bekenntnis ab. Er sagt damit, ich glaube nicht, dass das Beten etwas bringt. Ich glaube nicht, dass Gott allmächtig ist und helfen kann. Ich glaube nicht, dass Gottes Verheißungen heute noch gelten und dass er auf meine Gebete hört und antwortet. Ich vertraue auf meine eigene Kraft, auf meine Erfahrungen und bin nicht auf die Hilfe Gottes angewiesen. Und die Nöte und Anliegen meiner Geschwister sind mir egal. Jeder muss selbst sehen, wie er klarkommt. Welche Liste ist deine Liste? Lieber Bruder, liebe Schwester, betest du? Betest du zu Hause? Betest du in der Kleingruppe, im Gebetskreis, in der Gebetsscheune, im Gebetsgottesdienst? Oder sucht man dich bei diesen Veranstaltungen vergeblich? Wenn du dich Christ nennst und kein Interesse am Gebet hast und weder in einer Kleingruppe noch in einem Gebetskreis für Frauen noch in der Gebetsscheune für Männer, noch im Gebetsgottesdienst anwesend bist und betest, dann ist es schlecht um deinen Glauben und um deine persönliche Beziehung zu Gott bestellt. Wir haben als Gemeinde etwa 1400 Mitglieder. Etwa 80 bis 140 kommen zum Gebetsgottesdienst am Mittwoch. Die meisten fehlen im Gebetsgottesdienst am Mittwoch. Ich verstehe nicht, alle können immer. Es gibt Schichtarbeit, es gibt Familiensituationen. Aber sage nicht, ich bin zu beschäftigt, ich habe zu viele Termine, wir haben kleine Kinder, deshalb bleibe ich zu Hause. Eigentlich sind das Ausreden, die nicht aus dem Glauben kommen. Die Wahrheit ist, das Gebet ist vermutlich gar keine Priorität in deinem Leben. Das Gebet ist dir nicht wichtig. Wir haben nur zweimal im Monat Gebetsgottesdienste hier, jeden ersten und dritten Mittwoch im Monat. Und viele Geschwister dieser Gemeinde waren noch nie dabei, haben noch nie mitgebetet. Es gibt die Möglichkeit, auch online an den Gebetsgottesdiensten teilzunehmen. Auch ein Ehepaar mit kleinen Kindern. Die Eltern können sich abwechseln an den Mittwochen. Wenn du Schichtarbeiter bist, kannst du kommen, wenn du gerade Frühschicht hast. Es kann nicht sein, dass von den 1400 Mitgliedern maximal 10% an einem Mittwochabend Zeit haben für das Gebet. Ich sage das hier so deutlich, weil uns als Pastoren das Sorge bereitet. Gebet ist nämlich ein entscheidendes Merkmal einer lebendigen Gemeinde. Weißt du, was die Gemeinde in Jerusalem ausgezeichnet hat? Was das Geheimnis ihres pulsierenden Wachstums war? Was die Welt so überzeugend fand und so anziehend fand an dieser Gemeinde? Wir haben es ja schon gelesen. Sie blieben unter anderem beständig in der Lehre der Apostel und im Gebet. Im Gebet. Wenn du dich getroffen fühlst, dann spricht Gottes Geist heute zu dir persönlich. Er ermutigt und ermahnt dich zum Beten. Ändere dein Leben, ändere deine Prioritäten und werde zu einem lebendigen, bibelfesten und betenden Christen. Weiter, liebe Brüder, sagt Paulus, betet für uns. Betet für uns. Auch für uns. Als Pastoren. Wir brauchen dringend eure Gebete. Wir brauchen Weisheit. Wir brauchen Kraft. Wir brauchen Klarheit. Wir brauchen Glauben. Wir brauchen Durchhaltevermögen. Wir brauchen die Führung Gottes und die Klarheit aus seinem Wort. Wir brauchen Entschlossenheit und Kraft im Kampf gegen die eigene Sünde in unserem eigenen Herzen. Betet für uns. Wir werden angefochten, wie ihr auch. Der Satan will nicht, dass wir einmütig und geschlossen im Glauben nach vorne gehen. Er will uns voneinander trennen. Er will uns spalten. Er will Streit unter uns streuen. Er will uns zur Sünde verführen.
zu Fall bringen, unseren Dienst unmöglich machen. Betet für uns. Über die Herausforderungen in unserem Dienst werden wir mehr in der Mitgliederversammlung am Mittwoch berichten. Wenn du Mitglied dieser Gemeinde bist, bist du dort herzlich willkommen und erwartet. Betet für uns, dass das Wort des Herrn laufe und gepriesen werde wie bei euch, sagt Paulus, und dass wir gerettet werden vor falschen und bösen Menschen, denn der Glaube ist nicht jedermanns Ding. Ein gutes Gebetsanliegen. Betet, dass das Evangelium hier in dieser Gemeinde in aller Klarheit, in aller Kraft und Freude mit Überzeugung verkündigt und gelehrt wird, ohne Verfälschung, ohne Abkürzung und ohne Beimischung. Das ist das einzige Rezept, das eine Gemeinde auf gesundem Kurs hält, das gläubige Menschen wachsen lässt, das Heiligung und Hingabe bewirkt und vor falschen Lehren und geistlichen Krankheiten bewahrt. Es dringen leider immer wieder Menschen in die Gemeinde hinein, auch in diese, die die Gemeinde von innen zerstören. Es kommen Menschen in die Gemeinde, die sich der Lehre der Apostel nicht unterordnen wollen und eigene Wege gehen und andere Menschen anstecken und mit sich ziehen. Betet für uns. Ich bin so froh und dankbar, dass wir so viele betende Geschwister in dieser Gemeinde haben. Auch wenn ich sage, der Besuch im Gebetsgottesdienst könnte mehr sein. Wir haben Geschwister, die viel beten, die zu Hause beten. Und zwar nicht sporadisch, wenn sie irgendwann einmal Zeit dafür haben, sondern beständig. Gebet ist für sie ihre tägliche Routine. Ich bin so dankbar, dass wir Geschwister haben, für die die Gebetsgottesdienste eine hohe Priorität haben. Sie kommen am Mittwochabend, um mit der Gemeinde und für die Gemeinde zu beten. Ich bin so dankbar, dass wir Gebetsscheunen und Gebetsschelter haben, in denen Männer zusammenkommen, um zu beten. Was für ein Segen. Ich bin dankbar für Frauengebetskreise, für gemischte Gruppen, die beten. Ich bin so dankbar, dass für mich persönlich gebetet wird. Immer wieder kriege ich Nachrichten oder Menschen kommen auf mich zu und sagen, ich bete für dich. Ich bin so dankbar, dass auch für meine Frau Helen auch in dieser Zeit ihrer Krankheit gebetet wird. Wir wissen uns von euren Gebeten getragen. Betet. Was haben wir davon? Paulus sagt, was wir davon haben, in den Versen 3 bis 5. Aber der Herr ist treu. Das haben wir davon. Auch wenn wir untreu sind, wenn wir versagen, der Herr ist treu. Der wird euch stärken und bewahren vor dem Bösen. Wir haben aber das Vertrauen zu euch in dem Herrn, dass ihr tut und tun werdet, was wir gebieten. Der Herr aber richte eure Herzen aus auf die Liebe Gottes und auf das Warten auf Christus. Aber der Herr ist treu. Gott spricht sein göttliches Aber in das Leben seiner Kinder hinein, die an seinem Wort festhalten und beten. Er ist treu, er erfüllt seine Verheißung. Er bekennt sich zu unserem Glauben und zu unseren Gebeten. Er hält sein Wort. Der Herr wird uns stärken und bewahren vor dem Bösen. Es wird seine Kraft sein, die uns fähig machen wird, dem Bösen zu widerstehen. Er wird uns durch seine Allmacht in dieser Welt bewahren. Zweitens sagt Paulus, wir haben das Vertrauen zu euch in dem Herrn, dass ihr tut und tun werdet, was wir gebieten. Mit anderen Worten sagt Paulus, wenn ihr an der Lehre des Evangeliums festhaltet und betet, betende Christen seid, dann wissen wir, ihr werdet nicht vom Kurs abkommen. Ihr werdet nicht abkommen vom Kurs. Ihr werdet tun, was wir euch im Namen des Herrn geschrieben und geboten haben. So viele Gemeinden und so viele Christen sind vom Kurs abgekommen, weil sie die Lehre der Apostel verlassen haben und aufgehört haben zu beten. Aber wenn du dich an die Lehre der Bibel hältst und ein Gebetsleben führst, wirst du nicht scheitern. Du wirst nicht scheitern. Und dann schließt Paulus seinen Appell mit einem Gebet für die Gemeinde in Thessalonich. Er sagt, der Herr aber, richte eure Herzen aus auf die Liebe Gottes und auf das Warten auf Christus. Das Evangelium unseres Herrn Jesus Christus, das uns von den Aposteln in diesem Buch überliefert wurde, ist die Botschaft der Liebe Gottes an uns.
Gott liebt uns. Fehlerhafte, schwache, sündige Menschen, so wie wir sind. Und er will, dass wir durch das Evangelium verstehen, dass wir in der Liebe des Vaters geborgen sind. Und wer diese Liebe Gottes geschmeckt und verstanden hat, der wartet. Der wartet auf Jesus, dass er wiederkommt. Paulus sagt, auf diese zwei Dinge richte Gott euch aus. Auf seine Liebe und auf das Warten auf Jesus. Er hat versprochen, wiederzukommen, uns zu sich zu nehmen. Und das ist unsere Hoffnung. Auf ihn warten wir. Gemeinden, die von der Lehre der Apostel abgewichen sind und nicht mehr beten, die sind nicht mehr auf die Liebe Gottes ausgerichtet und sie warten schon lange nicht mehr auf Jesus, dass er wiederkommt. Wir sehen in der Gemeinde Thessalonich Merkmale einer gesunden Gemeinde. Wir sehen diese Merkmale auch in der ersten Gemeinde in Jerusalem und wir stellen uns heute die Frage, sind diese Merkmale auch in der evangelischen Freikirche Köln vorhanden? Halten wir fest an der Lehre und am Gebet? Man muss nur einen Blick in die Geschichte des Christentums werfen, um festzustellen, jede Kirche, jede Gemeinde, die nicht in der Lehre der Apostel geblieben ist, nicht am Gebet festgehalten hat, ist gescheitert. Jede Kirche. All diese Kirchen und Gemeinden sind entweder von der Landkarte verschwunden und existieren schon lange nicht mehr, oder sie sind vom Kurs so weit abgewichen, dass sie nur noch eine Karikatur des Christentums darstellen. Was ist dein geistliches Navi? Ist es eine Lehre, die dir einfach gut tut, die dir gefällt und passt? Ist es jemand, der dir imponiert, weil er überzeugend redet? Oder ist es einfach dein persönliches Bauchgefühl? Fühlt sich gut an? Oder ist es Gottes unfehlbares, inspiriertes Navi? Ist es sein inspiriertes, unfehlbares Wort? Nur mit diesem Navi wirst du dich nicht verirren und sicher am Ziel ankommen. Und deshalb halte fest an der Lehre und am Gebet. Amen.

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Dieser Tag ist ein wunderbarer Tag, einmal weil er von Gott gemacht wurde, für dich und für mich, hierher zu kommen, um die Stimme Jesu Christi zu hören. Ich habe viele Jahre in der Bibel gelesen und las eine Aussage von Jesus so: Meine Schafe hören meine Stimme. Und sie folgen mir. Und ich hatte das immer so gelesen: Geh hin und hilf den Schafen Jesu Christi, dass sie lernen, wie man die Stimme Jesu hört. Und hilf diesen Schafen zu verstehen, wie man dem Hirten nachläuft, wie man ihm folgt. Dann hat Jesus Christus mich sehr ermahnt und sagte: Dreh mir meine Worte nicht in meinen Mund herum. Ich habe gesagt, meine Schafe hören meine Stimme. Und ich habe gesagt, meine Schafe folgen mir. Meine sehr Verehrten, wenn jemand hier ist mit mir und ich mit ihm und er würde sagen, ich bin solch ein Schaf Jesu Christi, hörst du die Stimme deines guten Hirten? Folgst du ihm wirklich? Das bedarf keiner seelsorgerlichen Unterstützung, keiner sogenannten Erbaulichkeit. Meine Schafe hören meine Stimme und sie folgen mir. Ich hatte immer das so empfunden, hilf den Schafen auf die Sprünge, die Stimme des Herrn Jesus Christus zu hören. Jesus sagt das ganz anders. Jeder, der hier ist, kann sich jetzt selber prüfen, ob er die Stimme Jesu Christi hört und ob er Jesus Christus nachfolgt. Wenn nicht, bitte komm und lass uns miteinander